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2: Im Studio Colin Mock. Millionen Menschen in Europa haben die Sonnenfinsternis bestaunt. Hier bei uns war die Sonne nicht ganz verdeckt, aber zu einem großen Teil. Auf Mallorca oder in Nordspanien war es noch ein bisschen spektakulärer. Dort war die Sonnenfinsternis eine totale. Es war die erste auf dem europäischen Festland seit 20 Jahren. Dementsprechend gab es in einigen, sonst eher verschlafenen Orten, einen ungewöhnlichen Besucheransturm. Die touristenärmeren Regionen hoffen, dass die Besucher auf den Geschmack gekommen sind und dann immer wieder kommen. Handys von Angreifern manipulieren oder auch mehr Daten sammeln. Verfassungsschutz und Bundesnachrichtendienst sollen künftig mehr Befugnisse bekommen. Das Bundeskabinett hat eine Reform beschlossen, um besser auf Sicherheitsbedrohungen reagieren zu können. Kritik an den Plänen kommt von der Opposition. Sie sieht die Trennung von polizeilicher und geheimdienstlicher Arbeit gefährdet. Grünen-Fraktionsvize Konstantin von Notz sagt im Ersten:
3: Dobrindt versucht jetzt mit dieser Reform diese Trennung zu verwischen. Zukünftig sollen auch Agenten eben gegen Bürgerinnen und Bürger wirken können, ohne dass das wie bei der Polizei transparent und rechtsstaatlich überprüfbar erfolgt.
2: Das Niedrigwasser stellt die Wirtschaft vor neue Herausforderungen. Umweltminister Schneider und Verkehrsminister Bilger haben dabei unterschiedliche Ansichten, wie man mit dem Problem umgehen sollte. Schneider ist für einen Rückbau von Kanälen hin zu natürlichen Flüssen. Bilger schlägt dagegen vor, die Wasserstraßen auszubauen. Viele Deutsche trauen sich nicht, offen mit ihrem Arzt zu sprechen. Das geht aus einer Barmer-Umfrage hervor. Fast ein Fünftel hat beim Arzt schon mal Probleme aus Scham oder Misstrauen verschwiegen. Demnach machen das vor allem Frauen und jüngere Menschen. Nach der Champions League hat Paris Saint-Germain auch den UEFA Supercup-Titel verteidigt. Im Duell mit Europa-League-Gewinner Aston Villa setzten sich die Franzosen mit 2:1 durch. PSG ist erst der vierte Verein, der den Supercup zweimal hintereinander geholt hat.
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4: Mit KI-Support. Ein paar Wolken gibt es höchstens im Nordosten. Sonst läuft das heute richtig freundlich und vor allem trocken. Später wird auch die Sonne gut rauskommen. Dazu wird es warm bis sehr heiß. Die Höchstwerte liegen zwischen 27 und 37 Grad. An der Küste etwas weniger. Morgen bleibt es trocken und verbreitet sonnig mit bis zu 38 Grad.

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1: Games machen Lust auf Zukunft. Das ist das Leitthema der diesjährigen Gamescom, dem weltweit größten Event rund um Computer und Videospiele, das in diesem Jahr vom 26. bis zum 30. August in Köln und online stattfindet. Worauf sich Gaming-Fans dieses Mal freuen können und was es für neue Trends gibt, weiß meine Kollegin Jessica Martin.
2: Los geht's am 25. August mit der Eröffnungsshow Gamescom Opening Night Live. Hier bekommt man einen guten Überblick über die Highlights der Gamescom. Eins davon, und übrigens zum ersten Mal in Europa und auf der Gamescom, ist Games Done Quick, wo Spielerinnen und Spieler an sogenannten Speedruns teilnehmen.
3: Also so schnell wie möglich durch ein Spiel kommen, jeden Winkel, jede Abkürzung finden, also ganz kreativ und lustig und auch noch für einen guten Zweck. Da werden nämlich Spenden gesammelt für Gaming for Democracy. Das ist ein Projekt der Stiftung Digitale Spielekultur und der Bertelsmann Stiftung. Das ist vielleicht ein Beispiel zusammen mit Cosplay Contest, E-Sport Veranstaltung. Also ich könnte jetzt noch ganz viel nennen.
2: So Felix Falk, Geschäftsführer von Game, dem Verband der deutschen Gamesbranche und Mitveranstalter der Gamescom. Er erklärt gleich weiter, was es mit dem diesjährigen Leitthema Games machen Lust auf Zukunft auf sich hat.
3: Die DNA von der Games-Community, von den Games-Studios, die ganze Branche ist eigentlich, dass alle immer nach vorne gucken. Es geht um das Gründen von neuen Unternehmen, um Zukunftsinnovation, die Begeisterung für die neuesten Technologien. Und im Kern ist eigentlich immer die Frage, wie komme ich auf das nächste Level? Also so ein positiver Wille, eine positive Zukunft zu gestalten.
2: Kein Wunder also, dass auch wieder jede Menge Politikprominenz auf der Gamescom vertreten sein wird. Neben Vizekanzler Lars Klingbeil und Gamesministerin Dorothee Beer auch zum ersten Mal überhaupt Bundespräsident Frank-Walter Steinmeier, der zum positiven Einfluss von Games auf die Demokratie sprechen wird. Denn ein Trend in diesem Jahr lautet, spielend die Welt retten.
3: Denn Gamerinnen und Gamer, wir wirken auch immer mehr in der realen Welt. Zum Beispiel sehen wir Spendenaktionen für Krebsprävention oder zur Stärkung der Demokratie. Aber die Community sammelt auch Unterschriften oder organisiert Demos in Spielewelten. Und das ist wirklich eine unterschätzte Kraft noch der Community für unsere Gesellschaft. Ein zweiter Trend heißt kleine Teams, große Erfolge. Also die größten und aufwendigsten Entertainment-Produktionen unserer Zeit, das sind Games. Aber genauso bemerkenswert ist ja, wie oft heute kleine oder kleinste Indie-Spiele weltweite Erfolge feiern. Und deswegen ist die Indie-Area auf der Gamescom auch einer der beliebtesten Punkte.
1: Das größte Games-Event der Welt öffnet bald seine Tore. Die Gamescom findet vom 26. bis zum 30. August in Köln und online statt. Tickets und alle Infos gibt's im Netz unter gamescom.global.
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4: Ezekiel 25:17, the path of the righteous man is to be set on all sides.

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1: Phishing-Angriffe mit gefälschten E-Mails, um uns sensible Daten wie Passwörter, Bankverbindungen und Kreditkartennummern zu stehlen, nehmen derzeit stark zu. Und dank künstlicher Intelligenz, kurz KI, werden die unbekannten Angreifer auch immer erfolgreicher. Mario Hattig hat sich mal schlau gemacht, warum das so ist und wie sich jeder von uns, egal ob zu Hause oder bei der Arbeit, davor schützen kann.
2: KI-generierte Phishing-Mails orientieren sich längst am Schreibstil realer Personen und wirken inzwischen so täuschend echt, dass immer mehr Menschen auf sie reinfallen.
3: Früher hatte man da Grammatik, Rechtschreibfehler, komische E-Mail-Adressen oder ganz unpersönliche Anreden. Inzwischen sind sie so professionell gemacht, dass man es im Berufsalltag und im privaten Umfeld nicht mehr unterscheiden kann.
2: So die IT-Sicherheitsexpertin Dr. Yvonne Bernhardt von Hornet Security bei Proofpoint. Außerdem vereinfacht KI das Leben der Cyberkriminellen, weil die Aufgaben für sie übernimmt.
3: Die früher richtig viel Zeit gekostet haben, also zum Beispiel das Recherchieren von Zielpersonen, sogenannte Open Source Intelligence, das Verfassen von überzeugenden E-Mails sowie das dynamische Anpassen von Schadcode an die Sicherheitssysteme, die die angegriffenen Personen haben. All das liegt gerade voll im Trend und wird sogar noch zunehmen.
2: Zurzeit sind übrigens besonders viele gefälschte E-Mails unterwegs, die eine angebliche Sprachnachricht oder ein Deepfake-Video aus dem Freundeskreis, vom Chef oder von Geschäftspartnern ankündigen.
3: Dafür klickt der Empfänger dann einen Link an, gibt sein Passwort ein, manchmal noch einen zweiten Faktor und schon haben die Betrüger sofort Zugriff auf seinen Rechner und kommen von da aus schnell und einfach an weitere sensible Daten.
2: Das lässt sich aber verhindern, wenn man erstmal beim Absender nachfragt, ob der die E-Mail überhaupt geschickt hat. Auch ein gutes Antivirenprogramm hilft und natürlich, dass man sich selbst immer auf dem Laufenden hält.
3: Es gibt spezielle Security Awareness Trainings, wo Benutzer sensibilisiert werden. Die bekommen dann Phishing-Simulationen, kriegen kleine E-Trainings und werden dadurch natürlich sensibilisiert, einerseits für den Berufsalltag, aber sie können dieses Wissen natürlich auch privat nutzen. Und Hornet Security bei Proofpoint hilft da natürlich gerne als weltweit anerkannter Partner weiter.
1: Mehr Infos zum Thema und alle anderen KI-generierten Betrugsmaschen findet man online unter hornetsecurity.com. Und bitte erstmal in Ruhe nachdenken, bevor man irgendwas anklickt. Denn noch immer werden 95% aller Cybersicherheitsvorfälle durch menschliches Versagen verursacht.

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1: Im Studio Colin Mock. Millionen Menschen in Europa haben die Sonnenfinsternis bestaunt. Hier bei uns war die Sonne nicht ganz verdeckt, aber zu einem großen Teil. Auf Mallorca oder in Nordspanien war es noch ein bisschen spektakulärer. Dort war die Sonnenfinsternis eine totale. Es war die erste auf dem europäischen Festland seit 20 Jahren. Dementsprechend gab es in einigen, sonst eher verschlafenen Orten, einen ungewöhnlichen Besucheransturm. Die touristenärmeren Regionen hoffen, dass die Besucher auf den Geschmack gekommen sind und dann immer wieder kommen. Handys von Angreifern manipulieren oder auch mehr Daten sammeln. Verfassungsschutz und Bundesnachrichtendienst sollen künftig mehr Befugnisse bekommen. Das Bundeskabinett hat eine Reform beschlossen, um besser auf Sicherheitsbedrohungen reagieren zu können. Kritik an den Plänen kommt von der Opposition. Sie sieht die Trennung von polizeilicher und geheimdienstlicher Arbeit gefährdet. Grünen-Fraktionsvize Konstantin von Notz sagt im Ersten:
2: Dobrindt versucht jetzt mit dieser Reform diese Trennung zu verwischen. Zukünftig sollen auch Agenten eben gegen Bürgerinnen und Bürger wirken können, ohne dass das wie bei der Polizei transparent und rechtsstaatlich überprüfbar erfolgt.
1: Das Niedrigwasser stellt die Wirtschaft vor neue Herausforderungen. Umweltminister Schneider und Verkehrsminister Bilger haben dabei unterschiedliche Ansichten, wie man mit dem Problem umgehen sollte. Schneider ist für einen Rückbau von Kanälen hin zu natürlichen Flüssen. Bilger schlägt dagegen vor, die Wasserstraßen auszubauen. Viele Deutsche trauen sich nicht, offen mit ihrem Arzt zu sprechen. Das geht aus einer Barmer-Umfrage hervor. Fast ein Fünftel hat beim Arzt schon mal Probleme aus Scham oder Misstrauen verschwiegen. Demnach machen das vor allem Frauen und jüngere Menschen. Nach der Champions League hat Paris Saint-Germain auch den UEFA Supercup-Titel verteidigt. Im Duell mit Europa-League-Gewinner Aston Villa setzten sich die Franzosen mit 2:1 durch. PSG ist erst der vierte Verein, der den Supercup zweimal hintereinander geholt hat.

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1: Es war der Sommer, der Fußball-Deutschland für immer verändert hat. 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Völler, Klinsmann, Matthäus und am Ende der WM-Pokal in Händen unserer Nationalelf. Die außergewöhnliche Dokumentation Ein Sommer in Italien, WM 1990, kommt jetzt ins Heimkino und erzählt die Geschichte dieses Triumphs so persönlich wie nie zuvor. 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Wer Fußball liebt, kommt an diesem Film nicht vorbei. Jessica Martin verrät uns mehr über diesen mitreißenden Film.
2: 1990 pilgerten so viele Deutsche wie nie zuvor über die Alpen, um Franz Beckenbauer und seinem Team bei der Fußball-WM in Italien die Daumen zu drücken.
3: Ich kann mich an unglaublich viele Campingwagen erinnern.
4: Man kam wieder zueinander, Ost- und Westdeutschland.
2: Erinnert sich Jürgen Klinsmann an die erste Weltmeisterschaft nach dem Mauerfall.
5: Schwarz-Rot-Gold, das war überall. Wir hatten eigentlich nur Heimspiele in Italien.
2: So Kapitän Lothar Matthäus, der damals bei Inter Mailand spielte und der unangefochtene Leitwolf der Nationalmannschaft war, auf und neben dem Platz.
5: Da habe ich die Jungs zum Motorbootfahren eingeladen, wir sind Wasserski gefahren. Also ich habe dann noch die Urlaubsgestaltung ein bisschen gemacht, dass den Jungs gut geht.
2: Für gute Stimmung sorgten in diesem Sommer außerdem Mannschafts-DJ Pierre Littbarski mit seinem ganz eigenen Musikgeschmack.
5: Wobei ein Lied, das lief immer. Hot Chocolate, So You Win Again. Kann ich heute noch auswendig.
2: Und die mit angereisten Familien der Spieler, die alle in einem Hotel im Nachbarort untergebracht waren.
6: Wir haben untereinander so viel Spaß und Freude gehabt.
7: Es war so richtig familiär.
2: Vor allem aber hatten die Spieler den richtigen Sportsgeist.
5: Druck war schon da, aber wir waren natürlich auch selbstbewusst.
7: Und wir waren eine Gemeinschaft, die nur eines im Fokus hatte, diese Weltmeisterschaft zu gewinnen.
2: Bis heute unvergessen bleibt Andy Bremes großartig geschossener und alles entscheidender Elfmeter im Endspiel gegen Argentinien.
8: Er war halt derjenige, welcher der uns zum Weltmeister machte.
9: Ja!
10: Einzigartig.
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2: Egal ob am Bahnhof, im Wartezimmer oder in der Bahn. Viele von uns greifen bei Wartezeiten sofort zum Smartphone. Früher hatten wir in solchen Momenten eher ein Buch dabei. Was macht das eigentlich mit unserem Gehirn, wenn wir ständig scrollen statt lesen? Danica Großer und Jonas Wolbert wissen Bescheid.
3: Das Lesen am Handy ist meist eher ein Überfliegen als richtiges Lesen. Besonders das Surfen auf verschiedenen Seiten hat einen Effekt. Es prasseln sehr viele Informationen auf uns ein, die unser Gehirn gar nicht so richtig verarbeiten kann.
4: Wir gewöhnen uns also schnell an kurze, knappe Informationen und verlernen, uns in etwas hineinzudenken und wirklich zu verstehen. Deshalb fällt es vielen vielleicht mittlerweile auch schwer, Bücher zu lesen.
3: Statt im Smartphone zu surfen, lohnt es sich also wieder mal auf ein Buch umzusteigen, besonders unterwegs.
4: Nur ganze Bücher mit sich rumzuschleppen ist natürlich schwierig. Gerade für Termine und Wartezeiten außer Haus lohnt sich deshalb ein E-Reader. Das sind kleine Mini-Bibliotheken. Wir laden uns Bücher auf den Reader und haben jederzeit Zugriff darauf. Die sind meist sogar WLAN-fähig, das heißt auch unterwegs können wir uns neue Bücher holen.
3: Gerade im Sommer draußen sind E-Reader außerdem sehr praktisch, denn die sind wasserfest und blendfrei. Da können wir sogar auf einer Luftmatratze im Pool lesen.
4: Um den Biorhythmus und die Augen zu schonen, arbeiten E-Reader wie von Tolino zum Beispiel übrigens mit Smart Light. Am Tag gibt es kaltweißes Licht zum Lesen und abends geht's dann automatisch in einen warmweißen Lichtton über. Im Gegensatz zum Smartphone ploppen hier auch keine störenden Nebenbenachrichtigungen auf. Und sogar Hörbuch hören geht damit.
2: Lesen statt Surfen ist für unser Gehirn also auf jeden Fall besser. E-Reader sind eine gute Möglichkeit, auch unterwegs immer das passende Buch dabei zu haben. Weitere Infos gibt's auch im Internet unter mytolino.de.
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2: Im Studio Colin Mock. Und plötzlich ist die Sonne weg. Millionen Menschen haben sich hier bei uns und in anderen Teilen Europas die Sonnenfinsternis angeschaut. Das Wetter hat vielerorts mitgespielt und etwa in Nordspanien ist die Sonne für ein paar Sekunden sogar komplett verschwunden. Auch Mallorca war im Sonnenfinsternisfieber. Viele Touristen sind extra dafür angereist. Die spanische Wissenschaftsministerin sagte zum seltenen Naturschauspiel, das ist wie ein Weihnachtstag, der nur alle 100 Jahre kommt. Bei uns gibt's die nächste totale Sonnenfinsternis übrigens 2081. In der EU sollen weniger Verpackungen im Müll landen. Deshalb gelten jetzt erste strengere Regeln für Lebensmittelverpackungen. André Glatzel.
3: Ja, die dürfen ab sofort keine sogenannten Ewigkeitschemikalien mehr enthalten, also Stoffe wie PFAS, die zwar Wasser und Fett abweisen, aber als gesundheitsschädlich gelten. In den kommenden Jahren sollen weitere Verpackungen verschwinden, etwa Plastikschaumboxen für Burger und Co. oder kleine Shampooflaschen in Hotels. Auch kleine Ketchup- und Zuckertüten aus Plastik sollen nicht mehr im Restaurant genutzt werden. Außerdem verschwinden ab 2030 leichte Plastiktüten an der Supermarktkasse.
2: Handys von Angreifern manipulieren und mehr Daten sammeln. Verfassungsschutz und Bundesnachrichtendienst sollen künftig deutlich mehr dürfen als bisher. Das Bundeskabinett hat eine Reform beschlossen, um künftig auf Sicherheitsbedrohungen besser reagieren zu können. Der Einsatz von KI wird in vielen Unternehmen zu sinkenden Löhnen führen, vor allem bei Berufseinsteigern. Davon geht in einer Umfrage für das IFO-Institut jede zweite Firma aus. Beschäftigte mit Uni-Abschluss und Berufserfahrung können dagegen wohl eher auf bessere Bezahlung hoffen. Als erst vierter Verein in der Geschichte hat Paris Saint-Germain den UEFA Supercup verteidigt. 2:1 stand es am Ende für den Champions-League-Sieger gegen den Gewinner der Europa League Aston Villa. Vor PSG holten nur Real Madrid, die AC Mailand und Ajax Amsterdam zweimal hintereinander den Titel.
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4: Mit KI-Support. Ein paar Wolken gibt es höchstens im Nordosten, sonst läuft das heute richtig freundlich und vor allem trocken. Später wird auch die Sonne gut rauskommen. Dazu wird es warm bis sehr heiß. Die Höchstwerte liegen zwischen 27 und 37 Grad, an der Küste etwas weniger. Morgen bleibt es trocken und verbreitet sonnig mit bis zu 38 Grad.

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1: Messenger-Dienste wie WhatsApp oder Unternehmen wie Google und Microsoft dürfen wieder private Chats mitlesen. Darauf haben sich die EU-Mitgliedstaaten geeinigt. Die Chatkontrolle soll im Kampf gegen sexuellen Kindesmissbrauch helfen und mögliche Hinweise erkennen, bevor Nachrichten in Messenger-Diensten verschickt werden. Um das zu ermöglichen, ist eine befristete Ausnahme von den geltenden europäischen Datenschutzregeln beschlossen worden. Elektroautos sind in den letzten 5 Jahren deutlich billiger geworden. Laut einer Studie sanken die Listenpreise von 2020 bis 2025 inflationsbereinigt um 18%. Und E-Autos haben heute im Durchschnitt größere Reichweiten und mehr Motorleistung. Die Studienmacher sagen, dass die Preise sogar noch weiter fallen könnten, denn die gesunkenen Batteriepreise seien noch nicht vollständig weitergegeben worden. Außerdem sollen auch steigende Stückzahlen dafür sorgen. Die Preise für Verbrenner haben in den vergangenen Jahren dagegen um 2% zugelegt. Und Sony wird von 2028 an Spiele für seine PlayStation-Konsolen nicht mehr auf physischen Datenträgern wie Discs veröffentlichen. Neue Titel wird es danach nur noch in elektronischer Form, etwa zum Download, geben. Einige Gamer schätzen an Spiele-Discs, dass man sie weiterverkaufen kann. Für die PS5 wurden zuletzt aber bereits 80% der Spiele in digitaler Form verkauft.
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1: Die Bundesnetzagentur wird in Deutschland zur zentralen Aufsichtsbehörde für künstliche Intelligenz. Der Bundestag setzte damit die neue EU-KI-Verordnung um, die den Einsatz von KI strenger regulieren und Verbraucher besser schützen soll. Die Verordnung gilt als weltweit erstes umfassendes Regelwerk für KI und schreibt jedem EU-Staat eine zentrale Kontrollbehörde vor. Eine große Mehrheit der Menschen in Deutschland fordert von der Politik mehr Schutz für Kinder und Jugendliche. Das geht aus dem Verbraucherreport des Verbraucherzentrale Bundesverbandes hervor, der Rheinischen Post vorliegt. Demnach wollen rund 80% der Befragten strengere Regeln für Tech-Konzerne und Social-Media-Plattformen. Und fast 90% finden den bisherigen Jugendschutz in sozialen Medien oder Computerspielen schlecht. Und immer öfter wird in Deutschland mit Karte oder Smartphone gezahlt. Laut einer repräsentativen Studie der Bundesbank haben die Menschen ihre täglichen Einkäufe 2025 erstmals häufiger bargeldlos als bar gezahlt. 55% der Zahlungen liefen per Karte oder Smartphone, 45% in bar.
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1: Im Studio Colin Mock. Und plötzlich ist die Sonne weg. Millionen Menschen haben sich hier bei uns und in anderen Teilen Europas die Sonnenfinsternis angeschaut. Das Wetter hat vielerorts mitgespielt und etwa in Nordspanien ist die Sonne für ein paar Sekunden sogar komplett verschwunden. Auch Mallorca war im Sonnenfinsternisfieber. Viele Touristen sind extra dafür angereist. Die spanische Wissenschaftsministerin sagte zum seltenen Naturschauspiel, das ist wie ein Weihnachtstag, der nur alle 100 Jahre kommt. Bei uns gibt's die nächste totale Sonnenfinsternis übrigens 2081. In der EU sollen weniger Verpackungen im Müll landen. Deshalb gelten jetzt erste strengere Regeln für Lebensmittelverpackungen. André Glatzel.
2: Ja, die dürfen ab sofort keine sogenannten Ewigkeitschemikalien mehr enthalten, also Stoffe wie PFAS, die zwar Wasser und Fett abweisen, aber als gesundheitsschädlich gelten. In den kommenden Jahren sollen weitere Verpackungen verschwinden, etwa Plastikschaumboxen für Burger und Co. oder kleine Shampooflaschen in Hotels. Auch kleine Ketchup- und Zuckertüten aus Plastik sollen nicht mehr im Restaurant genutzt werden. Außerdem verschwinden ab 2030 leichte Plastiktüten an der Supermarktkasse.
1: Handys von Angreifern manipulieren und mehr Daten sammeln. Verfassungsschutz und Bundesnachrichtendienst sollen künftig deutlich mehr dürfen als bisher. Das Bundeskabinett hat eine Reform beschlossen, um künftig auf Sicherheitsbedrohungen besser reagieren zu können. Der Einsatz von KI wird in vielen Unternehmen zu sinkenden Löhnen führen, vor allem bei Berufseinsteigern. Davon geht in einer Umfrage für das IFO-Institut jede zweite Firma aus. Beschäftigte mit Uni-Abschluss und Berufserfahrung können dagegen wohl eher auf bessere Bezahlung hoffen. Als erst vierter Verein in der Geschichte hat Paris Saint-Germain den UEFA Supercup verteidigt. 2:1 stand es am Ende für den Champions-League-Sieger gegen den Gewinner der Europa League Aston Villa. Vor PSG holten nur Real Madrid, die AC Mailand und Ajax Amsterdam zweimal hintereinander den Titel.
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3: Die Grillsaison ist in vollem Gange. Problem nur, die Lebensmittel werden immer teurer und gerade der Einkauf für einen entsprechenden Grillabend geht mächtig ins Geld. Kein Wunder. Schließlich ziehen Gemüse und auch Fleischpreise ganz schön an. Viele achten deshalb jetzt noch genauer aufs Budget. Laut aktuellen Umfragen sagen inzwischen mehr als 60% der Menschen, dass sie beim Einkaufen bewusst sparen wollen. Wie man trotzdem entspannt, lecker und günstig grillen kann, ohne unnötig Lebensmittel zu verschwenden und wie man sich dabei sogar noch Vorräte bequem nach Hause liefern lassen kann, das weiß mein Kollege Mario Hartwig.
4: Lecker grillen und dafür nachhaltig einkaufen, ohne dabei direkt das eigene Budget zu sprengen oder hinterher viel wegzuschmeißen, ist eigentlich ganz einfach, sagt Katharina Hauke von Too Good To Go Deutschland.
5: Schon kleine Dinge helfen da enorm. Beim Einkaufen konkret planen, Fleisch und andere empfindliche Produkte immer gut gekühlt transportieren, zum Beispiel mit Kühltasche oder Kühlakku, und Reste direkt nach dem Grillen sauber verpacken. Viele Lebensmittel lassen sich am nächsten Tag noch super weiterverwenden, etwa für Salate, Wraps oder Sandwiches.
4: Clever sparen kann man außerdem bei Beilagen, Soßen, Dips und Co.
5: Und zwar indem man mit uns ganz einfach Lebensmittel rettet. Zum Beispiel mit unseren bekannten Überraschungstüten oder mit der Lieferoption. Die gibt es mittlerweile seit fast 2 Jahren und dabei werden Lebensmittel gerettet, die etwa wegen Saisonwechseln, Verpackungsanpassungen oder eines nahenden Mindesthaltbarkeitsdatums nicht mehr regulär verkauft werden. Diese Produkte bieten wir dann stark reduziert online an und sie werden direkt nach Hause geliefert.
4: So lässt sich nicht nur prima Geld sparen und Lebensmittel retten, sondern auch ein kleiner Vorrat anlegen. Und das günstig, bequem und nachhaltig.
5: Ganz einfach über die Too Good To Go App. Dort gibt es einen eigenen Bereich namens Lieferung. Man sucht sich ein passendes Paket aus, bestellt es direkt in der App und wenige Tage später kommt es dann zu einem nach Hause.
3: Na dann, Kühltasche schnappen, Leckereien besorgen und den Grill anwerfen. Ja, und vielleicht vorher noch kurz durch die Too Good To Go App scrollen. Da gibt's nämlich Snacks, Soßen und Co. günstiger und ganz nebenbei werden auch noch Lebensmittel gerettet.
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1: Was passiert, wenn im Vatikan plötzlich gar nichts mehr nach Plan läuft? Wenn große Träume auf ziemlich leere Kassen treffen? Darum geht's in Papamobil, ein Papst on Tour. Es geht um den Papst, eine Reise nach Mexiko und um all die Dinge, die dabei komplett außer Kontrolle geraten. Mein Kollege Matthias Pillasch verrät uns mehr von Papamobil, ein Papst on Tour.
2: Der neue Papst Barnabé träumt von einer großen Reise durch Lateinamerika. Doch schon bald folgt die Ernüchterung. Der Vatikan ist pleite.
3: Wie kann man mit so einem Immobilienvermögen am Rande des Bankrotts stehen?
4: Um genau zu sein, wurde in den letzten 30 Jahren unser Vermögen verkauft, um unsere Schulden zu tilgen.
5: Die Gehälter der letzten 3 Monate wurden noch nicht gezahlt.
4: Es ist äußerst wichtig, besonders in dieser Situation Stillschweigen zu bewahren. Abgesehen davon wirft es kein gutes Licht auf die Kirche.
2: Eine wohlhabende Spenderin will die Reise finanzieren. Im Gegenzug soll der Papst an einem Event teilnehmen. Ausgerechnet in Mexikos Hochburg der Kriminalität.
6: Aus welcher Branche kommt sie?
7: Import-Export. Sie handelt mit Pflaumen. Und sie investiert auch in neue Technologien und in die regionale Wirtschaft. Aber sie hat noch weitere Interessen. Sie unterstützt Kultur, kurze Lieferketten, artgerechte Haltung.
8: Bemerkenswert.
9: Oh ja, sehr. Ja, und wie bemerkenswert.
2: Gleich bei seinem ersten öffentlichen Auftritt in Ciudad Juárez wird Papst Barnabé gekidnappt. Und die vermeintliche Wohltäterin, die ausgewanderte Französin Françoise, entpuppt sich als Chefin eines Drogenkartells.
10: Man sollte sich nicht schämen, finanzielle Schwierigkeiten zu haben. Ich selbst war auch schon oft auf mich allein gestellt. Doch jetzt geht es wieder. Alles kommt und geht. Die Mexikaner haben mich in ihr Herz geschlossen und dafür möchte ich mich revanchieren. Dann machen wir jetzt ein Foto. Danach können Sie sich hinlegen. Morgen ist ein großer Tag.
2: Festgehalten auf dem luxuriösen Anwesen der Kartellchefin soll der Papst als Druckmittel für finanzielle Gefälligkeiten dienen. Doch was Kommandanta Françoise dabei nicht ahnt, statt des Papstes hat sie nur einen Doppelgänger erwischt. Slim, das offizielle Papstdubel für Gefahrensituationen.
11: Wann werden Sie mich freilassen?
10: Sagen Sie bitte nicht, dass Sie sich langweilen. Das Fest fängt doch gerade erst an und es geht über mehrere Tage, wissen Sie? Machen Sie sich keine Sorgen. Sobald das Problem mit meiner Kreditkarte gelöst wurde, werde ich Sie freilassen.
2: Eine scheinbar aussichtslose Situation für Slim, die das Papstdubel auf seine unorthodoxe Art selbst regeln muss.
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2: Im Studio Colin Mock. Schönen guten Morgen. Millionen Menschen in Europa haben die Sonnenfinsternis bestaunt. Hier bei uns war die Sonne nicht ganz verdeckt, aber zu einem großen Teil. Auf Mallorca oder in Nordspanien war es noch ein bisschen spektakulärer. Dort war die Sonnenfinsternis eine totale. Es war die erste auf dem europäischen Festland seit 20 Jahren. Dementsprechend gab es in einigen sonst eher verschlafenen Orten einen ungewöhnlichen Besucheransturm. Die Touristen der ärmeren Regionen hoffen, dass die Besucher auf den Geschmack gekommen sind und dann immer wieder kommen. Vom Südwesten zieht die nächste Hitzewelle über Deutschland und verschärft die Trockenheit. Damit Flüsse bei niedrigen Pegelständen künftig trotzdem für Schiffe befahrbar bleiben, schlägt Verkehrsminister Bilger vor, sie tiefer auszubaggern. Das gebe mehr Sicherheit für den Warentransport. Umweltminister Schneider hält das allein nicht für die richtige Lösung. Er sagt:
3: Eine reine Vertiefung von Flüssen kann keine Antwort sein, sondern es braucht einen stärkeren Umbau unserer Flüsse oder wieder Rückbau weg von Kanälen hin zu natürlichen Flüssen mit Flussauenlandschaften, die das Wasser in der Fläche halten.
2: Nicht nur beobachten, sondern bei Cyberangriffen und Co. auch zurückschlagen. Das Bundeskabinett hat beschlossen, dass der Verfassungsschutz und der Bundesnachrichtendienst mehr dürfen sollen. Konkret geht es darum, mehr Daten zu sammeln und die Infrastruktur von Angreifern aktiv zu stören. Der Einsatz von KI wird in vielen Unternehmen zu sinkenden Löhnen führen, vor allem bei Berufseinsteigern. Davon geht in einer Umfrage für das IFO-Institut jede zweite Firma aus. Beschäftigte mit Uni-Abschluss und Berufserfahrung können dagegen wohl eher auf bessere Bezahlung hoffen. Nach der Champions League hat Paris Saint-Germain auch den UEFA Supercup-Titel verteidigt. Im Duell mit Europa-League-Gewinner Aston Villa setzten sich die Franzosen mit 2:1 durch. PSG ist erst der vierte Verein, der den Supercup zweimal hintereinander geholt hat.
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4: Mit KI-Support. Ein paar Wolken gibt es höchstens im Nordosten, sonst läuft das heute richtig freundlich und vor allem trocken. Später wird auch die Sonne gut rauskommen. Dazu wird es warm bis sehr heiß. Die Höchstwerte liegen zwischen 27 und 37 Grad, an der Küste etwas weniger. Morgen bleibt es trocken und verbreitet sonnig mit bis zu 38 Grad.

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1: Einfach eine Beschreibung eingeben und die KI produziert dazu einen Song. Das bietet das Unternehmen Suno an. Vor dem Landgericht München musste es jetzt aber eine deutliche Niederlage einstecken. Das Gericht hat Suno nämlich verboten, geschützte Lieder ohne Genehmigung zu benutzen. Das KI-Modell war mit bekannten Songs wie Atemlos, Steady Cool und Mambo Number 5 trainiert worden und gab sie bei Tests erkennbar wieder. Die Hackerattacke eines KI-Modells des ChatGPT-Entwicklers OpenAI hat vor einer Weile für viel Aufsehen gesorgt. Einen ähnlichen Fall hat jetzt Konkurrent Anthropic eingeräumt. In Testläufen sei eine KI ungeplant in Computersysteme von 3 Unternehmen eingedrungen. Allerdings war der Weg zum Internet wegen eines Missverständnisses auch immer frei. Und wer Waschmaschine, Kühlschrank, TV oder Handy lieber reparieren statt wegwerfen möchte, findet jetzt Hilfe. Die neue Webseite reparieren-statt-wegwerfen.de vermittelt direkt passende Werkstätten in der Nähe. Hintergrund ist das neue Recht auf Reparatur. Laut einer Studie haben zwar 44% der Verbraucher davon gehört, die genauen Regeln kennen aber die wenigsten.
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1: Offenbar haben zahlreiche Tech-Konzerne Respekt vor der KI-Entwicklung. 40 der größten von ihnen haben in den USA nun eine Sicherheitsallianz gegründet, darunter Nvidia, Microsoft, SAP und Siemens. Ziel ist eine bessere gemeinsame Cyberabwehr. Auslöser war ein aus dem Ruder gelaufener Test von OpenAI, bei dem KI selbstständig einen Hackerangriff durchgeführt hat. Künstliche Intelligenz wird allerdings auch in Deutschland immer relevanter. Dem Digitalverband Bitkom zufolge hat sich der Anteil der deutschen Unternehmen, die KI nutzen, im vergangenen Jahr fast verdoppelt. Knapp jedes zweite Unternehmen plant, KI einzusetzen. Und knapp ein Drittel will mehr in den Bereich investieren. Bitkom-Chef Wintergerst zufolge könne dadurch die Wettbewerbsfähigkeit der gesamten Wirtschaft auf ein neues Niveau gebracht werden. Und die Pläne für ein Mindestalter bei sozialen Netzwerken stoßen auf Widerstand aus der Digitalbranche. Der Branchenverband Bitkom warnt vor pauschalen Verboten und fordert stattdessen mehr Medienkompetenz sowie die konsequente Umsetzung bestehender Regeln. Ein von der EU-Kommission beauftragter Expertenrat empfiehlt unterdessen, Kindern unter 13 den Zugang zu sozialen Medien nur eingeschränkt zu erlauben.
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0: Der Pumuckl ist wieder da. Nachdem der kleine rothaarige Kobold und Schreinermeister Florian Eder in der ersten Staffel zu einem unzertrennlichen Duo zusammengewachsen sind, geht der Schabernack jetzt in eine zweite Runde. 13 neue Folgen voller Spaß, Herzlichkeit und jede Menge Wirbel in der Schreinerwerkstatt warten ab dem 17. Juli auf DVD und Blu-ray auf kleine und große Fans. Mein Kollege Matthias Pillasch gibt uns einen Vorgeschmack auf Neue Geschichten vom Pumuckl, Staffel 2.
1: In der Werkstatt von Schreinermeister Florian Eder ist wieder einiges los. Sein Nachbar Alfie, ein selbsterklärter Experte für Kobolde und Geister, lässt einfach nicht von seiner Theorie ab, dass es den Hausgeist tatsächlich gibt. Um seinen Verdacht endlich zu beweisen, hat er sich etwas ganz Besonderes ausgedacht.
2: Das, mein Lieber, ist eine Fotofalle. Die allermeisten Geisterwesen sind bei Anwesenheit von Menschen unsichtbar. Sind sie aber alleine und fühlen sich sicher, dann werden sie sichtbar. Mit Hilfe dieser von mir entwickelten Konstruktion bin ich in der Lage, dieses Wesen zu fotografieren.
1: Als Köder soll Schokolade dienen, denn die haben Kobolde besonders gern. Pumuckl bekommt von dem Plan natürlich Wind und gibt sich erst einmal unbeeindruckt.
3: Eine Fotofalle mit einem Schokoköder. Also, dass ich nicht lache. Für wie blöd hält der mich denn? Dieser Alfie-Bauer erwischt mich sowieso nicht. Niemals erwischt er mich.
1: Eder kennt seinen Kobold allerdings ganz genau und macht sich trotzdem ein bisschen Sorgen.
4: Du Pumuckl, unterschätzt mir diesen Alfie nicht. Magst nicht lieber doch auf, nicht, dass was passiert mit der Fotofalle. Sag einmal, kann man die überhaupt fotografieren?
3: Vielleicht.
1: Allein in der Werkstatt zurückgeblieben, hält sich Pumuckl tapfer von der Falle fern. Doch dann entdeckt er die Schokolade und seine Neugier wird größer als seine Vorsicht.
3: Ist das wohl deine Schokolade ist? Sieht aus wie volle Milch. Volle Milchstick kommt mir recht. Schmeckt nicht schlecht, mein lieber Specht.
1: Ob Pumuckl dem Koboldjäger Alfie wirklich in die Falle tappt, das verraten wir an dieser Stelle natürlich noch nicht.

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1: Im Studio Colin Mock. Schönen guten Morgen. Millionen Menschen in Europa haben die Sonnenfinsternis bestaunt. Hier bei uns war die Sonne nicht ganz verdeckt, aber zu einem großen Teil. Auf Mallorca oder in Nordspanien war es noch ein bisschen spektakulärer. Dort war die Sonnenfinsternis eine totale. Es war die erste auf dem europäischen Festland seit 20 Jahren. Dementsprechend gab es in einigen, sonst eher verschlafenen Orten, einen ungewöhnlichen Besucheransturm. Die touristenärmeren Regionen hoffen, dass die Besucher auf den Geschmack gekommen sind und dann immer wieder kommen. Vom Südwesten zieht die nächste Hitzewelle über Deutschland und verschärft die Trockenheit. Damit Flüsse bei niedrigen Pegelständen künftig trotzdem für Schiffe befahrbar bleiben, schlägt Verkehrsminister Bilger vor, sie tiefer auszubaggern. Das gebe mehr Sicherheit für den Warentransport. Umweltminister Schneider hält das allein nicht für die richtige Lösung. Er sagt:
2: Eine reine Vertiefung von Flüssen kann keine Antwort sein, sondern es braucht einen stärkeren Umbau unserer Flüsse oder wieder Rückbau weg von Kanälen hin zu natürlichen Flüssen mit Flussauenlandschaften, die das Wasser in der Fläche halten.
1: Nicht nur beobachten, sondern bei Cyberangriffen und Co. auch zurückschlagen. Das Bundeskabinett hat beschlossen, dass der Verfassungsschutz und der Bundesnachrichtendienst mehr dürfen sollen. Konkret geht es darum, mehr Daten zu sammeln und die Infrastruktur von Angreifern aktiv zu stören. Der Einsatz von KI wird in vielen Unternehmen zu sinkenden Löhnen führen, vor allem bei Berufseinsteigern. Davon geht in einer Umfrage für das IFO-Institut jede zweite Firma aus. Beschäftigte mit Uni-Abschluss und Berufserfahrung können dagegen wohl eher auf bessere Bezahlung hoffen. Nach der Champions League hat Paris Saint-Germain auch den UEFA Supercup-Titel verteidigt. Im Duell mit Europa-League-Gewinner Aston Villa setzten sich die Franzosen mit 2:1 durch. PSG ist erst der vierte Verein, der den Supercup zweimal hintereinander geholt hat.

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1: Wer mit dem Auto in den Urlaub fährt, der braucht oft starke Nerven. Staus, Mautstationen und jede Menge Organisation gehören für viele einfach dazu. Zum Glück wird das Reisen aber immer digitaler und das kann unterwegs einiges erleichtern. Über die besten digitalen Angebote für die anstehenden Urlaubsreisen hat sich Annabel Kopp informiert.
2: Schon ab 2027 wird es keine klassische Klebevignette für Mautstrecken mehr geben. Nach und nach wird sie durch eine digitale Vignette ersetzt, die in verschiedenen Varianten von Tages- bis zur Jahresvignette bei vielen Verkaufsstellen erhältlich bleibt, bestätigt auch Stefan Zangerle vom österreichischen Autobahnbetreiber Asfinag.
3: Wir empfehlen natürlich den Kauf direkt im Asfinag Mautshop, aber auch bei all unseren bekannten Vertriebsstellen wie dem ADAC, dem ARBÖ, dem ÖMTC oder bei vielen Tankstellen und Trafiken kann man die digitale Vignette einfach erwerben.
2: Aber Vorsicht! Schon jetzt tauchen immer mehr Meldungen auf, dass Kundinnen und Kunden E-Mails mit dubiosen Links oder Ersatzmautforderungen erhalten haben. Diese sind aber fake. Zur maximalen Sicherheit wird daher die sogenannte digitale Streckenmaut Flex empfohlen.
3: Das funktioniert sehr einfach in unserem Mautshop. Einfach sich registrieren, ein Zahlungsmittel hinterlegen und dann sind Sie für alle Mautstellen in Österreich freigeschalten. Die Abrechnung erfolgt im Nachhinein, nach der Durchfahrt und es ist auch sichergestellt, dass man nie mehr bezahlt als wie den Preis der Mehrfahrtenkarte.
2: Besonders jetzt im Urlaubsreiseverkehr sparen wir an den Mautstellen viel Zeit, wenn wir die richtigen digitalen Produkte wie die Vignette und die Streckenmaut bereit haben.
3: Wir empfehlen, unseren Mautplaner im Mautshop zu nutzen. Da ist es wichtig, den Startort und das Ziel einzugeben und so werden die richtigen Produkte für Österreich empfohlen und kann man mit wenigen Klicks diese Produkte auch erwerben.
1: Wer die digitalen Angebote der Asfinag nutzt und beim Kauf auf offizielle Verkaufsstellen achtet, der startet sicherer und komfortabler in die nächste Reise. Weitere Infos gibt's auch unter asfinag.at.

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1: Fast 90% der Deutschen nutzen inzwischen das Internet. Doch oft hängt es vom Alter ab, wie gut sie damit zurechtkommen. Laut einer Studie benötigen knapp 85% der Menschen über 65 Jahre gelegentlich Unterstützung im Umgang mit der digitalen Welt. Das betrifft nicht nur den Zugang zum Internet, sondern auch die Installation technischer Geräte, die Nutzung von Software, Videochats oder Homebanking. Mehr über das Thema digitale Teilhabe und Hilfe für diejenigen, die sich mit moderner Technik schwer tun, jetzt in einem Beitrag von Steffi Rhein.
2: Wer sich sicher in der digitalen Welt bewegt, vergisst schnell, wie schwer es für andere sein kann, Schritt zu halten. Wer hier abgehängt wird, steht im Alltag oft vor großen Hürden. Deshalb ist digitale Teilhabe so wichtig. Jeder Mensch, ob jung oder alt, sollte die Möglichkeit haben, digitale Angebote zu nutzen. Doch oft scheitert das schon an ganz alltäglichen Dingen, wie der Einrichtung eines Smartphones, Druckers oder Internetzugangs, sagt Max Wunderlich vom Digital Home Service der Telekom.
3: Aber auch Software Updates oder der Umstieg auf neue Betriebssysteme machen vielen zu schaffen. Zum Beispiel stellt Microsoft im Oktober den Support für Windows 10 ein. Dieses Betriebssystem ist auf rund 30 Millionen Geräten in Deutschland installiert. Aus Sicherheitsgründen wird Nutzerinnen und Nutzern dringend empfohlen, auf Windows 11 zu wechseln. Nicht jeder wird das problemlos hinbekommen, daher stehen wir gerne mit Rat und Tat zur Seite.
2: Besonders ältere Menschen haben häufig mit der Technik zu kämpfen. Die erste Anlaufstelle sind dann oft die Enkel oder andere Familienmitglieder. Doch auch professionelle Hilfsangebote werden immer häufiger in Anspruch genommen.
3: Wir vom Digital Home Service bemerken viel Unsicherheit bei den Kundinnen und Kunden und gleichzeitig den Wunsch, dazuzugehören. Manche trauen sich nicht, dumme Fragen zu stellen, obwohl sie längst den Überblick verloren haben. Wenn da jemand verständlich und geduldig erklärt, öffnet sich oft eine neue Welt.
2: Und es sind längst nicht nur ältere Menschen, die Unterstützung benötigen. Digitale Hilfe sollte für alle zugänglich sein.
3: Ein wichtiger Schritt ist, technische Unterstützung so selbstverständlich zu machen wie ein Besuch beim Hausarzt oder eine Beratung in der Apotheke. Es braucht Angebote, die man kennt, denen man vertraut und die man im Zweifel einfach anrufen kann.
1: Also wenn der Drucker den Dienst versagt, das Smartphone sich nicht mit dem Internet verbindet oder der Computer dringend einen neuen Virenscanner benötigt, dann sollte man nicht zögern, professionelle Hilfe in Anspruch zu nehmen. Alle Infos zum Digital Home Service gibt's auf der Webseite der Telekom.
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2: Im Studio Colin Mock. Schönen guten Morgen. Und plötzlich ist die Sonne weg. Millionen Menschen haben sich hier bei uns und in anderen Teilen Europas die Sonnenfinsternis angeschaut. Das Wetter hat vielerorts mitgespielt und etwa in Nordspanien ist die Sonne für ein paar Sekunden sogar komplett verschwunden. Auch Mallorca war im Sonnenfinsternisfieber. Viele Touristen sind extra dafür angereist. Die spanische Wissenschaftsministerin sagte zum seltenen Naturschauspiel, das ist wie ein Weihnachtstag, der nur alle 100 Jahre kommt. Bei uns gibt's die nächste totale Sonnenfinsternis übrigens 2081. Das Niedrigwasser stellt die Wirtschaft vor neue Herausforderungen. Umweltminister Schneider und Verkehrsminister Bilger haben unterschiedliche Ansichten, wie man mit dem Problem umgehen sollte. Schneider ist für einen Rückbau von Kanälen hin zu natürlichen Flüssen. Bilger schlägt dagegen vor, die Wasserstraßen auszubauen, damit es bei niedrigen Pegelständen nicht mehr zu Problemen für die Schifffahrt kommt. Was konkret geplant ist, dazu sagte Bilger bei NTV.
3: Zum einen die Fahrrinne so zu vertiefen, dass man besser mit Niedrigwassersituationen zurechtkommt, den Hochwasserschutz zu verbessern. Und dann geht es aber auch um ökologischen Ausgleich. Und ich werbe auch wirklich um Unterstützung für die Wasserstraße als den umweltfreundlichsten Verkehrsträger, den wir haben.
2: Handys von Angreifern manipulieren und mehr Daten sammeln. Verfassungsschutz und Bundesnachrichtendienst sollen künftig deutlich mehr dürfen als bisher. Das Bundeskabinett hat eine Reform beschlossen, um künftig auf Sicherheitsbedrohungen besser reagieren zu können. Beim Arzt sprechen viele Menschen nicht über alles, was sie belastet. Eine Barmer-Umfrage zeigt, gut jeder Fünfte hat schon mal etwas aus Scham oder Misstrauen verschwiegen. Schwer fallen Gespräche über Partnerschaft, sexuelle Probleme oder häusliche Gewalt. Als erst vierter Verein in der Geschichte hat Paris Saint-Germain den UEFA Supercup verteidigt. 2:1 stand es am Ende für den Champions-League-Sieger gegen den Gewinner der Europa League Aston Villa. Vor PSG holten nur Real Madrid, die AC Mailand und Ajax Amsterdam zweimal hintereinander den Titel.
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4: Mit KI-Support. Klar bis leicht bewölkt ist es heute und es bleibt erstmal trocken. Später wird das ein richtig heißer Sommertag. Die Höchstwerte liegen zwischen 27 und 37 Grad, an der Küste ein Stückchen kühler. Morgen geht das ähnlich weiter, nur mit ein paar Wolken im Westen und es werden bis zu 38 Grad.

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1: Elektromobilität, das ist längst kein Zukunftsthema mehr, sondern für viele eine echte Option im Alltag. Gerade jetzt überlegen viele Autofahrer, ob der Umstieg aufs E-Auto der richtige Schritt ist. Welche Argumente dafür sprechen und was es dabei zu berücksichtigen gibt, hat Jonas Wolbert herausgefunden.
2: Auf E-Mobilität umzusteigen lohnt sich. Die Autos an sich werden immer erschwinglicher. Es braucht keinen Ölwechsel, es gibt weniger Verschleiß und auch das Laden ist insgesamt günstiger als Kraftstoff, bestätigt auch Elke Gawin vom Ladetechnik-Spezialisten GoE.
3: Ein modernes E-Auto hat in der Regel Reichweiten von rund 400 Kilometern plus. Das reicht locker für den Alltag. Bei langen Autofahrten plant man kurze Ladepausen ein. Meistens dauert es dann keine halbe Stunde und es geht mit vollem Akku wieder weiter.
2: Die staatliche Förderung für Privatpersonen unter einer bestimmten Einkommensgrenze liegt bei reinen E-Autos mittlerweile bei bis zu 6.000 Euro. Und auch für das Laden in Mehrfamilienhäusern gibt es Unterstützung.
3: Die Kriterien sind mindestens 6 Parkplätze pro Gebäude, müssen zumindest vorverkabelt werden für die Installation einer Wallbox mit maximal 22 kW Ladeleistung. Unsere GoE-Produktlinie Pro Cable erfüllt diese Anforderungen zum Beispiel.
2: Wenn diese Kriterien erfüllt sind, gibt es 1.300 Euro Förderung pro Stellplatz. Und übrigens, entgegen der gängigen Vorurteile, ist das Fahrgefühl durchaus sehr angenehm.
3: Du gleitest dahin ohne Rütteln, du steuerst im Grunde alles mit einem Pedal. Wenn du beschleunigst, zieht das Auto sofort los, ab der ersten Sekunde. Kein Schalten, kein Kuppeln. Und natürlich nie wieder Tankstelle. Unabhängigkeit vom Ölpreis, man fährt abgasfrei, man fährt leise und die langfristige Kostenersparnis gibt es auch noch.
1: Der Umstieg auf ein E-Auto kann also nicht nur Spaß machen, sondern sich auch durchaus lohnen, gerade weil es aktuell einige Fördermöglichkeiten gibt. Weitere Infos gibt's unter go-e.com.
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1: Wie sagt man doch immer so schön, Vater werden ist nicht schwer, Vater sein dagegen sehr. Vor allem dann, wenn man meint, alles läuft rund und gar nicht schnallt, dass man in der Familie alle nur noch nervt. Jan Weiler hat das wunderbar lustig in seinem Bestseller Die Eltern beschrieben, den Regisseur Sönke Wortmann verfilmt hat. Die Hauptrollen spielen Sebastian Betzel und Anja Schut. Mehr von Helke Michael.
2: Hannes ist mit sich im Reinen. Er lebt als Schriftsteller von den Tantiemen seines letzten Bestsellers, hat ein Haus im Grünen und eine liebevolle Familie. Der gehen allerdings seine Überfürsorglichkeit und seine blöden Sprüche zunehmend auf die Nerven.
3: Wie findest du meinen neuen Duft?
4: Du riechst wie ein depressiver Blumenhändler.
5: Du bist ja bloß neidisch, weil du riechst wie ein Vater.
6: Sag mal, riech ich wie ein Vater?
7: Wie riecht dein Vater?
6: Angeblich ungeil.
7: Du riechst wie immer.
2: Kurz darauf kommt es allerdings zu einem ganz großen Knall, als ihm seine Tochter unerwartet mitteilt:
8: Papa, ich zieh aus.
6: Viel zu früh.
8: Ich werde 21 und ich habe echt keine Lust mehr auf dein Rumschnüffeln oder Lüften.
2: Eine Mega-Drei-Zimmer-Wohnung hat sie bereits gefunden. Und als Hannes nachfragt, warum sie so eine große braucht, antwortet seine Frau überraschenderweise:
9: Weil ich mit ihr einziehen möchte.
6: Aber uns doch hier.
9: Unser Leben ist langweilig, unsere Ehe ist festgefahren.
6: Sie ist stabil.
9: Sie ist eingerostet.
2: Hannes kapituliert und fügt sich in sein Schicksal. Bis er im Hallenbad zufällig Vanessa kennenlernt.
6: Auch zu schwimmen hier?
10: Nee, ich gebe hier meine Steuererklärung ab.
11: Na dann, tschüss.
5: Vergiss es, 3 Level über dir.
2: Aber ihr gelingt es zumindest, Hannes aus seiner Komfortzone zu kicken, damit er an sich arbeitet und mal was Neues ausprobiert.
9: Auf was hast du Lust? Das ist mein Mann.
6: Guten Abend.
9: Der Klaus, der wird unser Liebesspiel mit seiner Bratsche begleiten.
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1: Im Studio Colin Mock. Schönen guten Morgen. Und plötzlich ist die Sonne weg. Millionen Menschen haben sich hier bei uns und in anderen Teilen Europas die Sonnenfinsternis angeschaut. Das Wetter hat vielerorts mitgespielt und etwa in Nordspanien ist die Sonne für ein paar Sekunden sogar komplett verschwunden. Auch Mallorca war im Sonnenfinsternisfieber. Viele Touristen sind extra dafür angereist. Die spanische Wissenschaftsministerin sagte zum seltenen Naturschauspiel, das ist wie ein Weihnachtstag, der nur alle 100 Jahre kommt. Bei uns gibt's die nächste totale Sonnenfinsternis übrigens 2081. Das Niedrigwasser stellt die Wirtschaft vor neue Herausforderungen. Umweltminister Schneider und Verkehrsminister Bilger haben unterschiedliche Ansichten, wie man mit dem Problem umgehen sollte. Schneider ist für einen Rückbau von Kanälen hin zu natürlichen Flüssen. Bilger schlägt dagegen vor, die Wasserstraßen auszubauen, damit es bei niedrigen Pegelständen nicht mehr zu Problemen für die Schifffahrt kommt. Was konkret geplant ist, dazu sagte Bilger bei NTV.
2: Zum einen die Fahrrinne so zu vertiefen, dass man besser mit Niedrigwassersituationen zurechtkommt, den Hochwasserschutz zu verbessern. Und dann geht es aber auch um ökologischen Ausgleich. Und ich werbe auch wirklich um Unterstützung für die Wasserstraße als den umweltfreundlichsten Verkehrsträger, den wir haben.
1: Handys von Angreifern manipulieren und mehr Daten sammeln. Verfassungsschutz und Bundesnachrichtendienst sollen künftig deutlich mehr dürfen als bisher. Das Bundeskabinett hat eine Reform beschlossen, um künftig auf Sicherheitsbedrohungen besser reagieren zu können. Beim Arzt sprechen viele Menschen nicht über alles, was sie belastet. Eine Barmer-Umfrage zeigt, gut jeder Fünfte hat schon mal etwas aus Scham oder Misstrauen verschwiegen. Schwer fallen Gespräche über Partnerschaft, sexuelle Probleme oder häusliche Gewalt. Als erst vierter Verein in der Geschichte hat Paris Saint-Germain den UEFA Supercup verteidigt. 2:1 stand es am Ende für den Champions-League-Sieger gegen den Gewinner der Europa League Aston Villa. Vor PSG holten nur Real Madrid, die AC Mailand und Ajax Amsterdam zweimal hintereinander den Titel.

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1: Starkes Übergewicht betrifft rund 17 Millionen Menschen in Deutschland und trotzdem bleibt der Weg zur Behandlung für viele extrem schwierig. Häufig fehlen spezialisierte Ärzte und dazu kommt oft noch die Angst vor unangenehmen Situationen in der Praxis. Genau hier kann die Telemedizin, also die Online-Sprechstunde, den Zugang durchaus erleichtern und Versorgungslücken schließen. Mehr von Annabel Kopp.
2: Telemedizin, also ein Online-Arztbesuch, kann vielen Patienten mit Adipositas erste Hürden oder Scham nehmen. Denn die Sprechstunde findet zu Hause vor dem Bildschirm statt, erklärt Facharzt für Allgemeinmedizin Stefan Spieren.
3: Die meisten haben einfach einen langen Leidensweg und haben vielleicht schon zigmal eine Diät versucht und sind natürlich auch stigmatisiert und trauen sich dann einfach nicht. Telemedizin ist natürlich von der Hürde deutlich einfacher, als wenn man in eine Praxis muss.
2: Wichtig ist aber,
3: dass es eine Plattform ist, die zugelassen ist, wo also wirklich auch Ärzte arbeiten, die in Deutschland zugelassen sind. Zweitens natürlich, dass man während dieser Videosprechstunde auf dieser Plattform genauso gründlich untersucht, befragt und aufgeklärt wird wie in einer normalen Sprechstunde.
2: Christine Winkler ist Adipositas-Patientin und hat mithilfe der Telemedizin einen Weg gefunden, nachhaltig mit ihrem Übergewicht umzugehen.
4: Ich konnte offen über die Dinge sprechen, ohne dass mir das Gefühl gegeben wurde, ja, beobachtet zu werden. Und gleichzeitig hatte ich endlich Kontakt zu jemandem mit Erfahrung im Bereich Adipositas. Und es ist eine chronische Erkrankung, die kontinuierliche und engmaschige ärztliche Begleitung einfach notwendig macht.
2: Niemand muss mit Adipositas alleine klarkommen. Für Christine Winkler war die Online-Sprechstunde eine große Unterstützung.
4: Der erste Schritt, er kostet oft Mut, aber genau dieser Schritt verändert unglaublich viel. Die Hilfe anzunehmen, das bedeutet einfach keine Schwäche, sondern Verantwortung. Und auch Verantwortung für die eigene Gesundheit. Gerade digitale Angebote, ja, die können den Einstieg deutlich einfacher machen. Und jede Veränderung, die beginnt mit einem ehrlichen Gespräch, egal ob dann in der Praxis oder online.
1: Telemedizin soll den klassischen Arztbesuch nicht ersetzen, sondern das Angebot ergänzen und Versorgungslücken schließen. Für viele Menschen mit Adipositas kann es der erste Schritt zur Behandlung sein. Weitere Infos gibt's auch unter ueber-gewicht.de.
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1: Games machen Lust auf Zukunft. Das ist das Leitthema der diesjährigen Gamescom, dem weltweit größten Event rund um Computer und Videospiele, das in diesem Jahr vom 26. bis zum 30. August in Köln und online stattfindet. Worauf sich Gaming-Fans dieses Mal freuen können und was es für neue Trends gibt, weiß meine Kollegin Jessica Martin.
2: Los geht's am 25. August mit der Eröffnungsshow Gamescom Opening Night Live. Hier bekommt man einen guten Überblick über die Highlights der Gamescom. Eins davon, und übrigens zum ersten Mal in Europa und auf der Gamescom, ist Games Done Quick, wo Spielerinnen und Spieler an sogenannten Speedruns teilnehmen.
3: Also so schnell wie möglich durch ein Spiel kommen, jeden Winkel, jede Abkürzung finden, also ganz kreativ und lustig und auch noch für einen guten Zweck. Da werden nämlich Spenden gesammelt für Gaming for Democracy. Das ist ein Projekt der Stiftung Digitale Spielekultur und der Bertelsmann Stiftung. Das ist vielleicht ein Beispiel zusammen mit Cosplay Contest, E-Sport Veranstaltungen. Also ich könnte jetzt noch ganz viel nennen.
2: So Felix Falk, Geschäftsführer von Game, dem Verband der deutschen Gamesbranche und Mitveranstalter der Gamescom. Er erklärt gleich weiter, was es mit dem diesjährigen Leitthema Games machen Lust auf Zukunft auf sich hat.
3: Die DNA von der Games-Community, von den Games-Studios, die ganze Branche ist eigentlich, dass alle immer nach vorne gucken. Es geht um das Gründen von neuen Unternehmen, um Zukunftsinnovation, die Begeisterung für die neuesten Technologien. Und im Kern ist eigentlich immer die Frage, wie komme ich auf das nächste Level? Also so ein positiver Wille, eine positive Zukunft zu gestalten.
2: Kein Wunder also, dass auch wieder jede Menge Politikprominenz auf der Gamescom vertreten sein wird. Neben Vizekanzler Lars Klingbeil und Gamesministerin Dorothee Beer auch zum ersten Mal überhaupt Bundespräsident Frank-Walter Steinmeier, der zum positiven Einfluss von Games auf die Demokratie sprechen wird. Denn ein Trend in diesem Jahr lautet, spielend die Welt retten.
3: Denn Gamerinnen und Gamer, wir wirken auch immer mehr in der realen Welt. Zum Beispiel sehen wir

0: Spendenaktion für Krebsprävention oder zur Stärkung der Demokratie. Aber die Community sammelt auch Unterschriften oder organisiert Demos in Spielewelten. Und das ist wirklich eine unterschätzte Kraft noch der Community für unsere Gesellschaft. Ein zweiter Trend heißt kleine Teams, große Erfolge. Also die größten und aufwendigsten Entertainment-Produktionen unserer Zeit, das sind Games. Aber genauso bemerkenswert ist ja, wie oft heute kleine oder klein.
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3: Im Studio Holger Dilk. Schönen guten Morgen. Temperaturen weit über 30 Grad, Trockenheit und Waldbrände, die Folgen des Klimawandels sind immer deutlicher zu spüren. In Deutschland gibt es auch weiterhin eine Mehrheit für einen konsequenten Klimaschutz. Das zeigt eine Bertelsmann-Studie. Über die Hälfte der Befragten forderten, dass der Staat mehr Geld in den Bereich steckt. Bertelsmann-Expertin Anna Maisiek.
4: Es klafft eine erhebliche Lücke zwischen der grundsätzlich hohen Befürwortung auf der einen Seite und der eher niedrigen Zufriedenheit mit der politischen Umsetzung auf der anderen Seite. Hinzu kommt, das Vertrauen in politische Akteure ist gering. Nur die wenigsten haben das Gefühl, dass ihre Sorgen und Interessen bei politischen Entscheidungen rund um den nachhaltigen Wandel tatsächlich Gehör finden.
3: Das Niedrigwasser in Deutschlands Flüssen macht den Binnenschiffern aktuell große Sorgen. Der Bundesverband der deutschen Binnenschifffahrt hat jetzt einen 3-Punkte-Plan zum Gegensteuern vorgelegt. Colin Mock.
5: BDB-Chef Schwan fordert in der Rheinischen Post unter anderem, dass die Förderung für niedrigwasseroptimierte Schiffe auch nächstes Jahr fortgesetzt wird. Gleichzeitig sollten die Fahrrinnen an Mittel- und Niederrhein aber auch schneller ausgebaut werden. Und der dritte Punkt, das Wasser im Rhein soll stärker gestaut werden können. Laut Schwan gehe es zudem nicht nur um die Schifffahrt, auch die Natur im Fluss stoße durch Niedrigwasser an ihre Grenzen.
3: Auch die Kommunen schlagen wegen der Hitzewelle Alarm. Der Deutsche Städte- und Gemeindebund fordert einen besseren Hitzeschutz, unter anderem für Krankenhäuser und Altenheime. Präsident Spiegler sagte der Rheinischen Post, man sehe einen Investitionsbedarf von schätzungsweise 20 Milliarden Euro. Viele Deutsche trauen sich oft nicht offen, mit ihrem Arzt zu sprechen. Das geht aus einer Barmer Umfrage hervor. Fast ein Fünftel hat beim Arzt schon mal Probleme aus Scham oder Misstrauen verschwiegen. Demnach machen das vor allem Frauen und jüngere Menschen. Millionen Menschen in Europa haben die Sonnenfinsternis bestaunt. Hier bei uns war die Sonne nicht ganz verdeckt, aber zu einem großen Teil. Etwa in Nordspanien haben die Menschen eine totale Sonnenfinsternis gesehen. Dementsprechend gab es in einigen sonst eher verschlafenen Orten einen Besucheransturm. Johannes Liebmann aus Elmshorn hat bei der Schwimm-Europameisterschaft in Paris Gold über 800 Meter Freistil geholt. Der 19-Jährige, der inzwischen in Magdeburg trainiert, schwamm Europarekord. Hinter Liebmann holte Sven Schwarz aus Hannover Silber.
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6: Mit KI-Support. Klar bis leicht bewölkt ist es heute und es bleibt erstmal trocken. Später wird das ein richtig heißer Sommertag. Die Höchstwerte liegen zwischen 27 und 37 Grad. An der Küste ein Stückchen kühler. Morgen geht das ähnlich weiter, nur mit ein paar Wolken im Westen und es werden bis zu 38 Grad.

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0: The Four Seasons und Ragdoll war der Opener meiner Sendung
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0: Donnerstag ist heute. Donnerstag, ein ganz besonderer Donnerstag, der 13. August 2026. Heute vor 65 Jahren ist die Mauer gebaut worden, hochgezogen worden und Ostdeutschland wurde von Westdeutschland getrennt. Ja, der sogenannte antifaschistische Schutzwall, ja, der wurde am 13. August 1961 zelebriert, hätte ich beinahe gesagt. Nun gut. Die Sendung Der Morgen mit Gernot, die gibt es montags bis freitags von 6 bis 9 Uhr live. Von 3 Uhr in der Nacht bis 6 Uhr ran gibt es die Sendung als Wiederholungssendung vom Vortag. Und zur vollen Stunde hört ihr da Nachrichten, Sport und Wetterbericht in kompakter Variante. In der 20. Sendeminute wie immer ein kleiner Beitrag. Um halb dann die Wetteraussichten und 10 nach halb schauen wir, wer heute Geburtstag hat. Musikalischerseits der stete Wechsel von Deutsch in Nicht-Deutsch gesungenem Lied gut. Und dazwischen die aktuelle Uhrzeit. 6 Uhr und 8 Minuten haben wir es. 8 Minuten nach 6. Nach den Four Seasons in Englisch mit Ragdoll hören wir Benny, wenn deine Süße einmal sauer ist. Das ist eine deutsche Cover-Variante vom Racy-Song Lay Your Love on Me. Flotte Nummer zum Wachwerden. Ich begrüße euch aufs Herzliche und freue mich, die nächsten 2 Stunden und gut 50 Minuten euer Gastgeber zu sein.

0: Racy lay all. Nee, lay you love on me, sowas. Genau, im Englischen. Und hier in der deutschen Fassung mit Benny, wenn deine Süße einmal sauer ist. Shaken Stevens habe ich sehr gerne übergraben. Manchmal täglich, ja? Macht nichts. Dafür immer mit einem anderen Titel, ne? Heute Tell Me hören wir von ihm, ja? Relativ selten im Radio gespielt, die Nummer. Aber hört sich dennoch nicht unflott an. Das Ganze um 6 Uhr und 12 Minuten, 3 Minuten vor Viertel 7.
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0: Shaken Stevens mit einem relativ selten gespielten Titel, Tell Me, aber deutlich seine Masche von damals. Und man erkennt ihn natürlich sofort an der Stimme, ne? Denke ich mal. Auch Nicht-Fans, ja, wie ihr vielleicht. 6 Uhr und 15 Minuten haben wir es genau, 6:45 oder auch 6:15 genannt. Der Titel Abraham, ja, vom Trödler Abraham, der ist durchaus bekannt vom Wolfgang, ja, Wolfgang Hofer, der hat den Titel geschrieben. Und es gibt aber auch eine Variante von Bill Ramsey eingesungen. Ja? Die hören wir uns jetzt mal an. Da ist er nämlich gleich. In wenigen Sekunden geht's los.
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0: Unter dem Künstlernamen Wolfgang wurde der Titel gesungen, am bekanntesten, denke ich mal, ne? Hier Bill Ramsey in der Variante. Und es gibt sogar noch eine Variante von Gus Backus, ja? Auch der hat sich dem Titel angenommen. Hier eben die vom Bill. Wir haben es 6 Uhr und 20 Minuten, ganz genau 10 Minuten vor 6:30. Wie immer zu dieser Zeit gibt es den kleinen Beitrag. Und dann hören wir die Rockröhre Susi Quadro mit dem Titel The Race is On. Ein Mitarbeiter des Landratsamts Torgau hat im betrunkenen Zustand Autos geblitzt. Wie ein Sprecher am Mittwoch auf AP-Anfrage mitteilte, ist der Vorfall im August passiert. Der Mitarbeiter sei während dieser Zeit in seinem Dienstwagen im Landkreis Torgau-Orschatz unterwegs gewesen, um zu schnell fahrende Autos zu kontrollieren. Der Sprecher bestätigte einen Bericht der in Dresden erscheinenden Morgenpost, wonach der Mitarbeiter dabei ertappt wurde, wie er einen Autofahrer in Orschatz blitzte, obwohl dieser eine Tempo-30-Zone im Stadtgebiet vorschriftsmäßig befuhr. Als der Betroffene anhielt, um den Angestellten des Landratsamtes auf seinen Fehler aufmerksam zu machen, bemerkte er bei diesem eine Alkoholfahne. Nach Angaben des Blattes hatte der Mitarbeiter 2,02 Promille im Blut. Der zu Unrecht geblitzte Autofahrer meldete den Vorfall schließlich der Polizei. Dem Angestellten wurde nach Sprecherangaben gekündigt.
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0: entspannte, leichte Rockmusik mit der Rockhörer Susi Quattro. The Race is on um 6 Uhr und 26 Minuten, 4 Minuten vor halb 7 in der Zwischenzeit schon. Die beiden Brüder hier, wie heißen sie doch, Dings da hier? Wildecker Herzboom, ne? Die sind durchaus ein Begriff. Nein, keine Panik, die spiele ich jetzt nicht. Oder doch? Na doch, einen Titel von denen schon, ne? Kennen wir die beiden? Die haben sie ja getrennt, wa? Ich glaube, ja, die haben sie getrennt. Der Titel Herzilein ist durchaus ihr berühmtester Titel und den hören wir uns jetzt an von Rudolf Rock und die Schocker, ja. Hört sich natürlich dann deutlichst anders an und hat mit der weichen, vorsichtigen, zarten Volksmusik nichts mehr zu tun, ne? Aber hört selbst.
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0: Herzlein, du musst nicht traurig sein. Also das hat wirklich nicht mehr mit Volksmusik zu tun, ne? Das ist natürlich, wie man hört, eher rocklastig zu verstehen oder aus dem Genre rocklastig. Aber der Titel selber, wissen wir, kennen wir. Ist, denke ich mal, der berühmteste von den Wildecker Herzbuben, Herzlein. 6:30 Uhr, ganz genau 6:30 haben wir es jetzt in der Zwischenzeit. Jetzt gibt's die Wetteraussichten und ein paar Verbrauchertipps, wie immer, schließen sich an. Dann Air Supply und Even the Nights Are Better. Wie sich das anhört, hören wir gleich nach dem Wetter.
1: Mit KI-Support. Klar bis leicht bewölkt ist es heute und es bleibt erstmal trocken. Später wird das ein richtig heißer Sommertag. Die Höchstwerte liegen zwischen 27 und 37 Grad, an der Küste ein Stückchen kühler. Morgen geht das ähnlich weiter, nur mit ein paar Wolken im Westen und es werden bis zu 38 Grad.

sehr ausdrucksstark und so ein bisschen Theatralik auch noch mit drin. Ne? Ja, mag ich ganz gerne, so ein bisschen kräftig, ja, ausdrucksstarke, kräftig gesungene Musik. Ne? The Airplay, nee, ohne The, nur Airplay, Air Supply, so ist richtig. Air Supply, even the nights are better. 6 Uhr und 35 haben wir es, 5 Minuten nach 7:30. Alma Cogan singt den berühmten Song Tennessee Waltz. Bitte.

0: Auch noch berühmt ist von ihr, so fängt es immer an. Genau, Al McCogan und Tennessee Walt hier um 6 Uhr und gleich 38 Minuten sogar schon. 8 Minuten nach 6:30. Spielen wir noch ein und dann gucken wir mal, wer heute Geburtstag hat. Ferrari, ja, Frank Ferrari, auch richtig genannt, singt Gypsy Girl. Na bitte.
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Dann gucken wir mal, wer heute Geburtstag hat. Die deutsche Schauspielerin Heike Makatsch hat heute Geburtstag, wird 55 Jahre alt, 1971 geboren. Ebenfalls 55. Oh, die haben beide am selben Tag, guck an, am 13. August. Ja, guck an, Moritz Bleibtreu, der deutsche Schauspieler, der ist durchaus auch bekannt. Des Weiteren Erika Berger. Gut, die ist nicht mehr unter uns seit 2016. Hätte aber heute auch Geburtstag gehabt. Deutsche Fernsehmoderatorin, Autorin und Sexberaterin. Siehste, die stirbt und wir haben keinen Sex mehr. Oh nee, Gernot. Also, nee du. Fidel Castro, der kubanische Revolutionär und Politiker, ja, der hat tatsächlich zu meiner Jugendzeit das politische Leben geprägt. Und wer noch? Alfried Krupp, ja, von Bohlen und Halbach, ja, der deutsche Industrieller. Ihr wisst schon, Krupp, Thyssen, Dingsterbumster, ja, genau der. Der hätte heute auch Geburtstag gehabt, allerdings biologisch eigentlich nicht mehr möglich. 1907 ist er geboren. Haben wir noch wen? Na klar, der englische Filmregisseur und Filmproduzent Alfred Hitchcock, 1899 geboren. Ja, er verstarb 1980 im Alter von 80 Jahren. Ja, viele schöne Filme hat er uns, ja, oder haben wir ihm zu verdanken. Schöne Krimis mit Spannung ohne Ende. Dann gibt es hier noch ein paar SPD-Politiker, aber ihr wisst ja, die wollen die Brandmauer. Gut, die kriegen sie dann auch, die Brandmauer. Keine Erwähnung und keine Gratulation. Tut mir aber leid. Oh, Gernot, wie immer, ein schön Kind, nicht wahr? Wir machen das wie im Buddelkasten. Der hat angefangen, der hat zuerst mit Sand geschmissen. Haben sie auch. Sie wollten die Brandmauer, kriegen sie es auch. Also keine Erwähnung von Brandmauerleuten. Trotzdem habe ich jetzt ja gar keinen gesagt, der musikalisch unterwegs ist. Und das mit Absicht. Mit Absicht. Ich möchte heute mal an einen erinnern, der hat erst am Sonntag Geburtstag, ja, also jetzt am kommenden Wochenende, am Sonntag hat er Geburtstag. Und zwar singt er einen Titel, den wir alle durchaus schon mal gehört haben. Ich fand den so richtig niedlich. Ne? Der Babysitter Boogie, ne? Von Keiling Beringern als von Ralf Bendix und Klein Elisabeth. Den ziehen wir uns jetzt rein. Gratulieren tun wir aber nicht, denn er hat ja erst am Sonntag Geburtstag.

Haben sie auch schön abgemischt, ja? Das Baby ist auf der rechten Seite im Kopfhörer zu hören und der Ralf singt leicht linkslastig, ja? Die ersten Stereoversuche, hätte ich beinahe gesagt. Von wann ist der Titel eigentlich? Irgendwann aus den 60ern? 1961 ist das Ding rausgekommen und hier hörte ihr den Titel eben in richtig schöner, sauber, top Qualität. Wie sich's gehört, ihr Lieben. 6 Uhr und 47 Minuten in der Zwischenzeit, 2 Minuten nach 6:45. Roger Whittaker singt in Englisch The Last Pharrell. Bitteschön. 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So ein Blödsinn gibt es hier nicht. 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

0: entspannte Wachwertklänge, hätte ich beinahe gesagt, mit Roger Whittaker, The Last Pharrell. Wir haben noch eine kleine, so eine süße Schmuse nochmal im Deutschen. Im Original ist der von Umberto Tozzi, Italiano-Musik. Wir hören die deutsche Fassung mit Howard Carpendale vom legendären Song Ti Amo. 6:52, 8:07. Alle, die jetzt los müssen auf Malore, wünsche ich einen schönen Donnerstag. Wir hören uns dann morgen zum Start ins Wochenende wieder. Bis später, ihr Lieben. Alle anderen schön dranbleiben und Howard Carpendale zuhören.
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Alberto Tozzi sang diesen hervorragenden Song in Italienisch und hier die deutsche Fassung mit Howard Carpendale. Ihr Lieben, die erste Stunde ist durch. Wir haben es jetzt 6 Uhr und 56 Minuten, 4 Minuten vor 7. Gleich gibt es die Nachrichten, damit ihr richtig gut informiert in den Tag kommt. Ein Wetterbericht, ne? Ja, der mit KI-Support. Ich weiß nicht, was ich da machen soll. Ist natürlich auch gar nicht so schwer, so einfach, eine andere Redaktion zu finden, ja. Und die wollen dann immer Unmengen an Geld, ja, die Nachrichten, Sport- und Wetterberichtsgeschichte. Mal sehen, aber irgendwas müssen wir längerfristig da verändern. Also so schön hört sich das ja tatsächlich nicht an, wie wir in den letzten Wochen hören. Na gut, egal, bis ran an die Nachrichten gibt's noch Man Without Hats und The Safety Dance. Und wir hören uns dann nach 7 Uhr wieder. Ich würde mich freuen, wenn ihr dranbleibt. Bis gleich, ihr Lieben.

0: Zeit. 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
2: Im Studio Holger Dilk. Schönen guten Morgen. Was tun, um auf Hitze, Trockenheit und Niedrigwasser zu reagieren? Darüber wird in der Politik gerade heftig diskutiert. Bei einer neuen Bertelsmann-Studie kam raus, die Mehrheit der Deutschen steht weiter hinter dem Klimaschutz. Mehr von Tom Husse.
3: Über die Hälfte ist dafür, dass der Staat mehr Geld für den Klimaschutz in die Hand nimmt, vor allem in den Bereichen Energie und Verkehr. Die Studie zeigt aber auch, die Zustimmung und das Vertrauen in die Klimapolitik der Bundesregierung nehmen etwas ab. Viele sorgen sich um ihre finanzielle Situation und dass der Klimaschutz der Wirtschaft schaden könnte. Umweltminister Schneider sieht das anders. Im Gegenteil, jeder Hitzetag wirke sich negativ auf die Wirtschaftsleistung aus, so Schneider.
2: Das Niedrigwasser in Deutschlands Flüssen macht den Binnenschiffern aktuell große Sorgen. Der Bundesverband der deutschen Binnenschifffahrt hat jetzt einen 3-Punkte-Plan zum Gegensteuern vorgelegt. Colin Mock.
4: BDB-Chef Schwan fordert in der Rheinischen Post unter anderem, dass die Förderung für niedrigwasseroptimierte Schiffe auch nächstes Jahr fortgesetzt wird. Gleichzeitig sollten die Fahrrinnen an Mittel- und Niederrhein aber auch schneller ausgebaut werden. Und der dritte Punkt, das Wasser im Rhein soll stärker gestaut werden können. Laut Schwan gehe es zudem nicht nur um die Schifffahrt, auch die Natur im Fluss stoße durch Niedrigwasser an ihre Grenzen.
2: Auch die Kommunen schlagen wegen der Hitzewelle Alarm. Der Deutsche Städte- und Gemeindebund fordert einen besseren Hitzeschutz, unter anderem für Krankenhäuser und Altenheime. Präsident Spiegler sagte der Rheinischen Post, man sehe einen Investitionsbedarf von schätzungsweise 20 Milliarden Euro. In den USA muss sich der Facebook-Mutterkonzern Meta erstmals vor einem Bundesgericht wegen Social-Media-Sucht verantworten. 4 Bundesstaaten haben geklagt, sie verlangen massive Beschränkungen und fordern eine Strafe in Höhe von 1,2 Billionen Euro. Das ist so viel wie der Börsenwert von Meta. Millionen Menschen in Europa haben die Sonnenfinsternis bestaunt. Hier bei uns war die Sonne nicht ganz verdeckt, aber zu einem großen Teil. Etwa in Nordspanien haben die Menschen eine totale Sonnenfinsternis gesehen. Dementsprechend gab es in einigen sonst eher verschlafenen Orten einen Besucheransturm. Johannes Liebmann aus Elmshorn hat bei der Schwimm-Europameisterschaft in Paris Gold über 800 Meter Freistil geholt. Der 19-Jährige, der inzwischen in Magdeburg trainiert, schwamm Europarekord. Hinter Liebmann holte Sven Schwarz aus Hannover Silber.
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5: Mit KI-Support. Sonnig ist es heute Morgen, meistens mit blauem Himmel. Nur im Nordosten sind ab und zu ein paar Wolken dabei. Und dann wird's im Lauf des Tages richtig heiß. Die Höchstwerte liegen bei 27 bis 37 Grad. An der Küste nicht ganz so heftig. Morgen bleibt's weiter sonnig und trocken. Dazu werden es bis 38 Grad.

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0: Sandra, Hey Little Girl, war der Opener der zweiten Stunde meiner Sendung.
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0: Donnerstag ist heute. Donnerstag, der 13. August 2026. Ihr hört die Sendung Der Morgen mit Gernot. Das ist die Sendung, die es montags bis freitags von 6 bis 9 Uhr live gibt und unlive in der Nacht von 3 bis 6 Uhr ran. Immer die Wiederholung vom Vortag. Meine Sendestunden, also die drei, sind jeweils aber gleich strukturiert. Zur vollen Stunde hört man da Nachrichten, Sport und Wetterbericht. In der 20. Sendeminute ein kleiner Beitrag. Und um halb circa den Wetterbericht. 10 nach halb dann die Schau, die Vorausschau. Oder zumindest gucken wir mal, wer heute dann da Geburtstag hat. Musikalischerseits, wie immer, der stete Wechsel von Deutsch in nicht deutsch gesungenem Kulturgut, Liedgut, ja, auch genannt. Und dazwischen, na klar, die aktuelle Uhrzeit. 7 Uhr und 8 Minuten haben wir es. 8 Minuten nach 7. Und nach Sandra mit Hey Little Girl in Englisch haben wir was Deutsches. Mike Krüger singt, wenn ein Schnitt daneben geht. Die Melodie ist durchaus bekannt. Sie ist nämlich die Melodie von Julio Iglesias, seinem Song Wenn ein Schiff vorüberfährt. Naja, und dass er da eine Comic-Variante draus gemacht hat, ist ja wohl klar, ne? Schön, dass ihr da seid. Moin, moin. Und los geht's mit Mike.

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1: Den Applaus hat er sich verdient. Ja, Mike Krüger, wenn ein Schnitt daneben geht. Wie immer, ja, mit Augenzwinkern ist seine Musik tatsächlich zu nehmen, ihr Lieben. Wir haben 7 Uhr und 10 Minuten, 10 nach 7 in der Zwischenzeit. Amanda Lear spielt oder singt jetzt vielmehr schöne Disco-Mocke mit dem Song Follow Me. Ne, bitteschön.
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0: Amanda, Lia und Follow of Me hier in meiner Sendung Der Morgen mit Gernot. 7:15 Uhr in der Zwischenzeit, genau 7:45 oder auch 7:15 genannt. Ihr Lieben, die Nummer Dingensbummens ist immer gut. Von Irene Cara, Flashdance, What a Feeling. Ne? Kennen wir durchaus aus den 80ern. Schöne Nummer, hören wir uns jetzt nicht an, sondern die Melodie ja. Aber Ramona singt das Ding in Deutsch. Flashdance, Tanz im Feuer. Ja? Die Ramona, die da, die aus dem Dings da, aus der Silver Convention von den drei Mädels. Ne? Da hat sie auch gesungen. Und Solo auch, lieber dich und kein Geld als alleine auf der Welt und alles sowas. Ne? Aber hier singt sie mal die deutsche Cover-Variante vom Irene Cara Song. Bitte.
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0: Ramona, Flashdance, What a Feeling, hätte ich beinahe gesagt. Nein, Irene Cara sang das Ding in Englisch und hier eine deutsche Variante. Es gibt noch eine andere, fällt mir gerade ein. Die Angelika Milster, ne? Ich glaube, die singt das Ding auch noch in Deutsch. Ne? Aber hier in der Variante von Ramona. 7:20 haben wir es, genau 10 Minuten vor 7:30. Jetzt gibt es den versprochenen Beitrag, wie immer. Und dann Lene, heißt die Lene oder Line oder Leni? Auweia, die mit ihrem Englischen immer. Also stehen tut hier Lene, aber ich denke mal, so wird die nicht genannt. So wird die nicht ausgesprochen. Ist ja ein Künstlername, der hat bestimmt noch in irgendeiner Form eine andere Ausdrucksweise. Ich kann das ja mal hier dem Google-Übersetzer geben. Also stehen tut hier Lene Merlin und sitting down here. Hören wir. Ich kann ja mal, während der Titel hier läuft, mal gucken, wie das ausgesprochen wird. Aber das hat nichts zu sagen, weil wenn man diese Sachen aus dem Englischen einfach ins Deutsche übersetzt, das ist nicht die originale Ausspruchsweise, wie der Künstler selber genannt werden möchte. Zum Beispiel bei B.A. Robinson. Ne? Von wegen, das wäre ja dann B.A. Robinson. Ja, so will er aber nicht genannt werden. Er möchte Ba Robinson genannt werden. Siehst du, könnte hier ja auch sein, ne? Hätte Fahrradkette. Tja, Gernot, das haben wir jetzt davon. Gut, dann sage ich nur, sitting down here. Na bitte.
1: Auf der Rückfahrt vom Urlaub hat ein Ehepaar den 10-jährigen Enkel auf einem Autobahnparkplatz an der A3 im Spessart vergessen. Nach Angaben der Polizei wurde der Junge von Mitarbeitern der Autobahnmeisterei gefunden. Wie sich nach einem Anruf bei den Eltern in Frankfurt herausstellte, befanden sich die Großeltern nach einem Kroatienurlaub auf der Rückreise nach Hessen. Erst in Frankfurt hatte der Opa das Fehlen des Enkels bemerkt.
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0: Sitting down here. Und tatsächlich Lene Marlin. Oder Marlin für mehr, ne? Also, ach, die Engländer immer. Warum können sie nicht die Buchstaben, die da teilweise so aussprechen, wie sie dastehen? Nee, da muss es eine Sonderaussprache geben. Und bei den Amis ist es noch viel schlimmer. Die reden die lateinischen Buchstaben dann aus, als wenn sie 10 von Kaugummi im Mund haben. Na ja, du gut, so ist es halt, ne? 7 Uhr und 26 Minuten haben wir es, 4 Minuten vor 7:30 in der Zwischenzeit. Jetzt gibt es ein schönes Medley, das sich dann nennt Die großen deutschen Stars Volumen 2. Die großen deutschen Stars. Ja, so nennt sich das. Was soll ich machen? Das ist einfach so.
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0: Die großen deutschen Stars Volumen 2. Ja, es gibt noch ein Volumen 1, das habe ich auch. Aber wie viel Volumen es dann letztlich gibt, das weiß ich nicht. Ne? Ich kann ja nicht alles wissen. Aber ich werde mich mal darum kümmern, denn ich finde es gar nicht so schlecht aneinandergereiht. Ja, ist nicht echt, habe ich selbst gehört. Ne? Aber es hörte sich melodisch an, kann man gelten lassen. Wir haben 7 Uhr und 31 Minuten in der Zwischenzeit. Eine Minute nach 7:30 und nach Halbzeit meiner kompletten Sendung. Der Morgen mit Gernot. Wir hören jetzt das Wetter und ein paar Verbrauchertipps. Und dann gibt es ein bisschen Sehnsucht oder Sehen oder Gucken vielmehr in Richtung Frieden. Looking for Freedom mit David Hasselhoff. Aber erst das Wetter.
1: Mit KI-Support. Sonnig ist es heute Morgen, meistens mit blauem Himmel. Nur im Nordosten sind ab und zu ein paar Wolken dabei. Und dann wird es im Lauf des Tages richtig heiß. Die Höchstwerte liegen bei 27 bis 37 Grad. An der Küste nicht ganz so heftig. Morgen bleibt's weiter sonnig und trocken. Dazu werden es bis 38 Grad.

0: Mark Seberg hat das Ding im Original gesungen und ein bisschen später dann der David Hasselhoff Looking for Freedom. 7:36 in der Zwischenzeit, 6 Minuten nach 7:30 haben wir es. Tahiti Tamoris, ja, mit Winnie Winnie hören wir jetzt. Dahinter versteckt sich unter anderem die Manuela, die singt nämlich da mit.
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0: Tahiti, Tamores und Winnie Winnie hörten wir. Einen schnucklichen Song habe ich noch und dann gucken wir mal auf die Geburtstagskinder des Tages. 7 Uhr und 38 Minuten, 8 Minuten nach halb 8 haben wir's. Kylie Minogue, The Locomotion, schön gemopst von Little Eve, aber hört sich ganz gut an, ne? Kann man gelten lassen. Bitteschön.
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0: Heike Makatsch hat heute Geburtstag am 13. August 1971 ist sie geboren, wird heute 55 Jahre alt. Ja. Moritz Bleibtreu hat mit ihr zusammen und zwar sogar im selben Jahr Geburtstag, ebenfalls 55 Jahre im Jahr 71 Geburtstag und geboren worden. Ne? Deutscher Schauspieler, kennen wir, beide recht bekannt. Des Weiteren hat heute Geburtstag oder hätte viel mehr Geburtstag gehabt, die Erika Berger, ja? Deutsche Fernsehmoderatorin, Autorin und Sexberaterin. Siehste, seitdem haben die Deutschen keinen Sex mehr, weil sie 2016 im Alter von 76 Jahren verstorben ist. Trotzdem hätte sie heute Geburtstag gehabt. Fidel Castro, der kubanische Revolutionär und Politiker, ja, der prägte zu meiner Jugendzeit tatsächlich das politische Bild und war der Chef von Kuba. Weiter ist noch zu erwähnen, zum Beispiel Alfred Krupp. Ja, ihr wisst schon, Kruppstahl, genau. Der hätte heute auch Geburtstag gehabt, 1907 geboren, ist 1967 im Alter von 59 Jahren verstorben. Und noch einer ist erwähnenswert, der englische Filmregisseur und Filmproduzent Alfred Hitchcock, 1899 geboren, ebenfalls am 13. August und ist 1980 im Alter von guten 80 Jahren verstorben. Wir kennen ja durchaus viele seiner Krimis. Dann gibt es noch ein paar SPD-Politiker, aber die wollen Brandmauer, kriegen sie gut. Brandmauer heißt keine Erwähnung, keine Gratulation. Tut mir leid, wenn ihr nicht wollt. Mir ist es egal, dann ist es eben so. Wen wollen wir jetzt singen lassen? Kann ich euch sagen, am Sonntag, jetzt kommenden Sonntag, hat eine ganz bekannte Eckgröße Geburtstag. Der Ralf Bendix, ja, Ralf Bendix vom Babysitter-Song, ja, kennt der Boogie-Song, der Ding, ja, klar, Lidl und sowas alles, ne? Der Ralf Bendix heißt mit bürgerlichen Namen eigentlich Karl-Heinz Schwab, ja, 1924 geboren, 2014 mit 90 Jahren in der Schweiz von uns gegangen. Und hier mal eine kleine Information, das Original von dem Babysitter-Boogie wurde im Januar 1961 in den USA von Buzz Clifford veröffentlicht und erhielt von Joachim Rehling einen deutschen Text. Selbst die Babystimmen wurden neu aufgenommen. Klein Elisabeth war die Tochter des Elektrola-Produzenten Hans Bertram. Den hören wir jetzt nicht. Ich ziehe mal nächste Stunde vielleicht mit rein. Jetzt hören wir erstmal was ganz anderes, was Frivoles. Ich sag's euch. Ralf Bendix singt Striptease, Susi. Ich kann euch nicht sagen, was da jetzt bei rauskommt. Hoffentlich ist es jugendfrei, ne? Oder ich muss den Titel abbrechen, wenn Schmutzausdrücke kommen. Aber ich kann mir nicht vorstellen, dass der Bendix tatsächlich im Jahr, wann hat er das auch genommen, 62 irgendwelche komischen Ausdrücke da reingemacht hätte, die heute also dazu führen würden, dass dann praktisch ich eine Zensur kriege. Hier, so eine Zensur wie diese hier.
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0: Ich hoffe es nicht. Ralf Bendix, Striptease, Susi.
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0: war die ganze Zeit mit der Maus drauf, stopp oder so zu machen, dann liegt das der da. Aber halt, also 1962 war das noch nicht ganz so schlimm, dachte ich mir. Nun gut, jetzt wissen wir jedenfalls, wenn man mit einer Striptease-Tänzerin zusammen ist, dann hat man viel Spaß am Abend beim Zu-Bett-Gehen. Striptease Susi Ralf Bendix, der hat am Sonntag, oder hätte vielmehr am Sonntag, Geburtstag. 6:49, 4 Minuten nach 7:45 in der Zwischenzeit. Bill Medley und Jennifer Warne singen The Time of My Life. Na bitte.
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Bill Medley und Jennifer Warnes, The Time of My Life. Schöne Mucke aus den 80ern. Wir haben es 7 Uhr und 55 Minuten, 5 Minuten vor 8 schon. Mein lieber Mann, ist ja die zweite Stunde auch um. Guck mal eine an, das ist doch schön, ne? Einen schönen Ossi-Titel habe ich noch mit Michael Barakowski, ja? Zeit, die nie vergeht. 7 Uhr und 55 Minuten, 5 Minuten vor den Nachrichten. Ich würde mich freuen, wenn wir uns in der dritten und letzten Stunde auch noch hören würden, ja? Dann dranbleiben. Bis gleich, ihr Lieben.

0: die Zeit. Es ist 8 Uhr. 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
2: Im Studio Holger Dilk. Schönen guten Morgen. Hitze, Trockenheit und Niedrigwasser sorgen in Deutschland gerade für große Probleme. Und in den kommenden Jahren wird es nicht besser. Viele Deutsche fordern deshalb auch weiterhin einen besseren Klimaschutz. Bei einer Bertelsmann-Umfrage hat das mehr als die Hälfte gesagt. Bertelsmann-Expertin Anne Meisig sagt aber auch:
3: Im Moment hemmen noch viel zu oft finanzielle Hürden den Umstieg.

0: Weg vieler BürgerInnen auf klimafreundliche Alternativen, zum Beispiel bei der Wärmeversorgung. Auch Preise und verbindliche Vorgaben sind zentral, um die Klimapolitik zu gestalten. Sie dürfen allerdings nicht zur übermäßigen Belastung führen und sollten daher durch gezielte Förderungen und Entlastungen begleitet werden.
1: Der heftige Streit über die Teilnahme Israels am ESC hat jetzt Folgen. In Zukunft dürfen Länder im Kriegszustand den Songwettbewerb nicht mehr ausrichten. Tim Britztrup.
2: Israel war zuletzt zweimal auf Platz 2 gelandet und damit nur knapp an der automatischen Berechtigung vorbeigeschrammt, den Wettbewerb ausrichten zu dürfen. Das ist nach den neuen Regeln der Europäischen Rundfunkunion jetzt nicht mehr möglich. Fraglich ist, ob das ausreicht, um den Streit zu schlichten. 5 Länder hatten den ESC in Wien zuletzt boykottiert, weil Israel dabei war, darunter die Niederlande, Spanien und Rekordsieger Irland.
1: Beim Arzt sprechen viele Menschen nicht über alles, was sie belastet. Eine Barmer Umfrage zeigt, gut, jeder 5. hat schon einmal etwas aus Scham oder Misstrauen verschwiegen. Schwer fallen Gespräche über Partnerschaft, sexuelle Probleme oder häusliche Gewalt. In den USA muss sich der Facebook-Mutterkonzern Meta erstmals vor einem Bundesgericht wegen Social-Media-Sucht verantworten. 4 Bundesstaaten haben geklagt. Sie verlangen massive Beschränkungen und fordern eine Strafe in Höhe von 1,2 Billionen Euro. Das ist so viel wie der Börsenwert von Meta. Millionen Menschen haben sich hier bei uns und in anderen Teilen Europas die Sonnenfinsternis angeschaut. Etwa auf Mallorca ist die Sonne für ein paar Sekunden sogar komplett verschwunden. Viele Touristen sind extra dafür angereist. Bei uns gibt es die nächste totale Sonnenfinsternis, übrigens im Jahr 2081. Johannes Liebmann aus Elmshorn hat bei der Schwimm-Europameisterschaft in Paris Gold über 800 Meter Freistil geholt. Der 19-Jährige, der inzwischen in Magdeburg trainiert, schwamm Europarekord. Hinter Liebmann holte Sven Schwarz aus Hannover Silber.
3: Laut FM Wetter. Mit KI-Support. Sonnig ist es heute Morgen, meistens mit blauem Himmel. Nur im Nordosten sind ab und zu ein paar Wolken dabei. Und dann wird es im Lauf des Tages richtig heiß. Die Höchstwerte liegen bei 27 bis 37 Grad. An der Küste nicht ganz so heftig. Morgen bleibt es weiter sonnig und trocken. Dazu werden es bis 38 Grad.

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0: Johnny Cash, A Thing Called Love, war der Opener der dritten Stunde meiner Sendung.
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0: So, ihr Lieben. Ihr Lieben, wir haben es 8 Uhr und 7 Minuten, 7 Minuten nach 8, ihr hört die Sendung Der Morgen mit Gernot, die es montags bis freitags von 6 bis 9 Uhr live gibt und unlive. Auch das wissen ja viele meiner Zuhörer schon, gibt es die in der Nacht von 3 bis 6 Uhr immer als Wiederholungssendung vom Vortag. Zur vollen Stunde Nachrichten, Sport und Wetterbericht kompakt, wie es üblich ist im Radio. Ne? In der 20. Sendeminute dann ein kleiner Beitrag um halb. Da gibt es dann den Wetterbericht mit in Zuhilfenahme der Daten vom Wetterfrosch Kurt aus Berlin-Tegel. Und 10 nach halb gucken wir mal, wer heute Geburtstag hat. Musikalischerseits wie immer der stete Wechsel von deutsch in nicht deutsch gesungenem Liedgut. Von deutsch, nicht deutsch gesungenem Liedgut, so wollte ich sagen. Und dazwischen, na klar, in der Morgensendung die aktuelle Uhrzeit, wie eben gesagt. Wir hören jetzt eine schöne Nummer, ja, da muss ein bisschen schmunzeln, ein kleines bisschen schmunzeln ist angesagt. Und zwar die Lollipops. Und die singen einen Titel, Grüner wird's nicht, heißt der Text. Ja, die Musik ist vielleicht an der Stelle gar nicht so entscheidend, aber der Text ist lustig, ne? The Crystals haben das Ding in Englisch gesungen, die Beach Boys auch. Ten I kiss, nein, ten hey, doch, hey, ist doch richtig, ten hey, kiss it me, ne? Und hier die deutsche Cover-Variante mit einem neckigen deutschen Text. Schön, dass ihr da seid, ihr Lieben. Ich stelle mich nochmal vor und dann singen die Lollipops.
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0: Siehste, geht doch, ne? Ist so wenigstens ein Grund, ne? Wenn es rot ist, dann mal. Kann man komische Sachen machen und grüner wird's nicht, ist die Aufforderung vom Beifahrer, ne, dass es losgeht. Genau so ist es, die Lollipops. Ihr Lieben, wir haben es 8 Uhr und 12 Minuten. Ja, gleich, paar Sekündchen fehlen noch, 3 Minuten vor Viertel 9. Die Turtles sind mal wieder zu hören bei mir, die Enten mit Eleanor. Na, bitteschön.
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0: The Turtles und Eleanor hier in der Sendung Der Morgen mit Gernot und das Ganze um gleich Viertel. Jetzt fehlen wirklich noch ein paar Sekündchen, bevor es Viertel 9 ist oder auch 8.15 Uhr genannt. Ja, oder Viertel nach 8 von mir aus auch so. Ihr Lieben, den Titel Hello Mary Lou, den haben ja viele gesungen. Ne? Im Original ist er von Ricky Nelson oder Rick Nelson, wie er liebevoll genannt wird von seinen Fans. Wir hören jetzt mal eine Variante von René Collo. Der ist eigentlich aus der Opern- und Operettenrichtung bekannt. Aber er hat eine Zeit lang auch deutschen Schlager gesungen und unter anderem diesen schnuckligen Song. René Collo und Hello Mary Lou. Hören wir gleich in wenigen Sekunden.
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0: Singen kann er, das muss man ihm lassen. Ja? Und wie gesagt, er ist dann später in die Operette, beziehungsweise in die Oper, in die Gesangsecke dort gegangen und richtig erfolgreich gewesen, wie wir ja wissen. René Kolle und Hello Mary Lou. Ihr Lieben, wenn ihr Kritiken habt an meiner Sendung, könnt ihr die gerne tätigen. Und zwar an die Telefonnummer 0170 18 16 616. Ne? Wenn es geht, natürlich Anrufe nach 9 Uhr, nicht während der Live-Sendung, wäre ein bisschen komisch, ne? Ist dann schlecht, ne? Ich würde auch da den Regler hochschieben, da bin ich eiskalt, dann seid ihr richtig live gleich über den Sender zu hören. Ist der böse, der Gerl? Und ja, ja, manchmal ist er das tatsächlich, ne? Ansonsten für WhatsApp oder SMSen, beziehungsweise, ja, Kritiken könnt ihr, also keine Musikwünsche, ne? Das ist keine Wunschsendung, wie wir wissen, keine Musikwunschsendung, sondern wenn da also irgendwelche Sachen sind, die euch auf dem Magen liegen, die ihr gerne loswerden wollt, könnt ihr das gerne tun. Ihr Lieben, jetzt ist es gleich 10:30, 8 Uhr und 20 Minuten. Wir hören jetzt den Beitrag, den kleinen, und dann gibt's Alvin Stardust, I Won't Run Away. Bitte.
1: Uno, due, tre.
2: Hamster die Toilette hinuntergespült. Das Flugzeug hebt bald ab, doch ihr Zwerghamster darf nicht an Bord. Aus Verzweiflung hat eine Studentin am Flughafen der Stadt Baltimore das Tier die Toilette hinuntergespült. Der Studentin wurde telefonisch irrtümlich gesagt, sie könne das Tier mit an Bord nehmen. Vor dem Flug hat sie verzweifelt nach einer Lösung für ihr Tier gesucht. Ein Versuch war, etwa ein Auto zu mieten, sei aber fehlgeschlagen. Die Studentin sagte, ein Mitarbeiter der Fluggesellschaft habe ihr vorgeschlagen, den Zwerghamster entweder im Freien auszusetzen oder die Toilette hinunterzuspülen.
1: Wie

0: Den habe ich gerne im Programm. Mit reichlich Liedern, wie wir ja wissen. Da. Nicht nur diesen hier, I Want to Run Away. Mit dem alten Rock'n'Roller Alvin Stardust. Wir haben es 8 Uhr und 24 Minuten. 6 Minuten trennen uns vor der halb 9 Marke. Der nächste Künstler ist schon wieder in den Schlagzeilen mit positiven und negativen drinne. Ja, so kann man sich natürlich auch wieder in Erinnerung bringen und ein bisschen mehr Aufmerksamkeit der Presse abverlangen. Ne? Die Rede ist von Peter Maffay. Was wird da alles wieder geschrieben? Ja, die böse AfD und Disney und wir sind alle offen und was der da alles erzählt. Oh nee, oh nee. Warum bleibt denn nicht einfach die Künstler generell? Man muss ja einfach mal sagen, warum bleiben diese Künstler nicht bei dem, was sie, wo sie für geliebt werden, ne? Wo sie auch für richtig Anerkennung haben, nämlich für ihre musikalischen Darbietungen, für die Unterhaltsamkeit. Warum müssen Sänger und Sängerinnen unbedingt denn irgendwelchen politischen Müllfug von sich geben? Egal in welche Richtung, ob nun links oder rechts, warum machen die das? Die Antwort ist ganz einfach, um Fans zu verlieren. Das kann passieren, ne? Haben wir ja erlebt des Öfteren, ne? Mit zum Beispiel Inka Bause, ne? Die hatte sich da negativ geäußert, zum Beispiel über die AfD. Zack, musste sie im Osten die Konzerte alle absagen, weil keiner mehr hingegangen ist zu den Konzerten und die Karten zurückgegeben haben. Aha, siehste, vorher überlegen, einfach vorher überlegen, was man so von sich gibt. Gott, ich lasse ihn jetzt trotzdem singen und schüttel nur den Kopf dabei. Peter, Peter, Schuster, bleib bei deinen Leisten, heißt der Spruch. Das hättest du auch machen sollen. Samstagabend in unserer Straße.
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1: Peter Maffay, Samstagabend in unserer Straße um 8:30 Uhr. Ganz genau 8:30 haben wir es jetzt. Hören wir gleich die Wetterinformationen mit mir persönlich, beziehungsweise mit den Daten vom Wetterfrosch Kurt aus Berlin-Tegel. Danach gibt es ein paar Verbrauchertipps und dann Chicory-Tipp mit Son of My Father. Zunächst gucken wir mal auf die vom Kurt bereitgestellten Daten. Der macht das immer ganz neckig. Und zwar sendet er mir, lass mal gucken hier, eine Tasse Kaffee. Ach Kurt, das ist aber lieb. Wunderbar, wunderbar. Ja, so, nun gucken wir mal. Also, in alphabetischer Reihenfolge die 16 Landeshauptstädte unserer 16 Bundesländer. Und die sind alle sonnig, außer in Kiel. Da ist es wechselnd bewölkt. Also lassen wir das sonnig weg. Ich sag's bei Kiel nur nochmal an, dass es da nicht sonnig ist derzeit. Ne? Berlin 17 Grad, in Bremen 17 Grad, Dresden 15 Grad, Düsseldorf 17 Grad, Erfurt 13 Grad, in Hamburg 16 Grad, Hannover 15 Grad und hier kommt die Ausnahme, wo nicht sonnig ist, sondern wechselnd bewölkt, Kiel bei 16 Grad. Und alle jetzt weiter mit purer Sonne, Magdeburg 17 Grad, in Mainz 21 Grad, München 18 Grad, Potsdam 17 Grad, Saarbrücken 21 Grad, Schwerin 16 Grad, Stuttgart 18 Grad, Wiesbaden 20 Grad. Danke Kurt dafür und das Wetter selber schickt er mir auch mit dem Hinweis für Blinde, wenn also so wie ich, ne, denn wenn du das Handy quer hältst, ne, dann wird das Wetter groß. Aha, ja, na schauen wir mal. Tatsächlich wird größer. Dann brauche ich keine Brille aufsetzen. Faul wie ich bin. Heute wird es in Deutschland überwiegend sonnig und heiß. Regional sind um 31 Grad zu erwarten. Im Westen und Südwesten teils bis 37 Grad. Der Trend ist, Freitag und Sonnabend wird es noch heißer. Am Wochenende kommen Schauer und Gewitter. Anschließend deutlich kühlere Temperaturen. Na, guck einer an. Danke, lieber Kurt, für die Wetterdaten. Wir hören uns morgen dann wieder zum Start ins Wochenende. Dir einen schönen Donnerstag und nun, wie alles angekündigt.
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0: Chicory-Tipp und Son of My Father. 8 Uhr und 36 Minuten haben wir es. 6 Minuten nach 8:30 in der Zwischenzeit schon. Possenspiel hören wir jetzt. Und die singen Sommer, Sonne, Sonnenbrand. Ah ja, guck an. Die sind aus der ehemaligen Bitteschön.
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0: Balaton. Radio von Robotron. Was sollen wir denn am Balaton? sowas muss jetzt mal kommen. Naja, zu den Lehrzeiten haben die Jungs sich aber einfallen lassen mit den Texten. Da ging es nicht nur immer um Liebe, Herzschmerz und Küsschen hier und Küsschen da, sondern da waren auch recht neckig und lustige Texte zugegen. Possenspiel und Sommersonne, Sonnenbrand. Jetzt, ihr Lieben, um 8 Uhr und 39 Minuten, 9 Minuten nach halb 9, hören wir den einzigen Titel, wo der King of Rock'n'Roll ein bisschen Deutsch gesungen hat. Wooden Heart heißt er, muss ich denn zum Städtler hinaus und dann gucken wir mal, wer heute Geburtstag hat.
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Heike Makatsch und Moritz bleibt treu. Tatsächlich im selben Jahr sogar Geburtstag. Guck einer an. Beide im Jahr 1971, werden heute beide 55 Jahre alt. Hier am 13. August. Des Weiteren haben wir Erika Berger, die deutsche Fernsehmoderatorin, Autorin und Sexberaterin. Guck an. 1939 geboren. Leider verstarb sie schon im Alter von 76 Jahren 2016. Dann der Revolutionär und Politiker und auch Staatsoberhaupt Fidel Castro, ja, hätte heute Geburtstag gehabt. War der Staatsoberhaupt? Moment, hier stimmt da was nicht. Nee, war er doch gar nicht. Oder doch? Nee, Quatsch, war er. Alles gut. Er ist 26 geboren, verstarb 2016 im Alter von 90 Jahren. Des Weiteren Werner Otto, ja, der Gründer des Otto-Versandhauses. Kennen wir, ne? Der hätte heute auch Geburtstag gehabt und ist aber im Alter von 102 Jahren, ne, 2011, verstorben. Guck einer an, das musst du hinbekommen. Alfred Krupp, ihr wisst schon, der Stahl-Dingster-Bumster, genau, der deutsche Industrielle, der hätte heute auch Geburtstag gehabt, 1907 geboren. Und der Krimi-Schreiber, hätte ich beinahe gesagt, englische Filmregisseur und Filmproduzent Alfred Hitchcock. 1980 ist er im Alter von 80 Jahren gestorben. Und wollen wir mal sagen, den Geburtstagssong, den singt aber heute jemand, der am Sonntag erst Geburtstag hätte. Und zwar der Ralf Bendix mit seinem bekanntesten Titel, den Babysitter Boogie. Genau. Und die kleine Elisabeth, ja, die war übrigens nicht seine Tochter, sondern, wie stand's hier? Warte, Onkel Gernot hatte das noch auf. Hier steht's. Ne? Das war die Tochter vom Elektroler-Produzenten Hans Bertram. Ne? Die Kleine, die war zu diesem Zeitpunkt genau im richtigen Alter. Hören wir uns jetzt an. Bitteschön.

0: Schöne Nummer, ne? Ja, immer wieder zum Schmunzeln anregend. Ralf Bendix, der am Sonntag Geburtstag hat, und der Babysitter Boogie. Wer hat noch am Sonntag Geburtstag? Sage ich euch. Da habe ich ja keine Sendung, ne? Deswegen hole ich das mal so ein bisschen vor. Na klar, Madonna. Madonna und Like a Virgin habe ich rausgesucht. Kennen wir alles. Da brauche ich gar nicht so viel erzählen von. Am 16. August 1958 geboren, die gute Madonna. Und hier singt sie einen ihrer berühmtesten Songs.
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Madonna, Like a Virgin, am Sonntag hat sie Geburtstag. Da könnt ihr gerne mehr oder über die Social Medien gratulieren, wenn ihr dann möchtet. Wir haben es 8:50, 10 Minuten vor 9. Einen Titel habe ich noch, bis ran an die Trennung. Ich wünsche euch einen tollen, tollen Donnerstag. Wir hören uns morgen früh ab 6 Uhr wieder, wenn es heißt, der Morgen mit Gernot, dann zur Wochenend. Anfangsausgabe. Ja, das war ja ein schönes Wort. Hat ja wieder doll kreiert. Die Pudis mit einem schönen Medley sind jetzt noch zu hören, etwas länger. Deswegen verabschiede ich mich schon ein bisschen früher. Ne? Wie immer, die zünftige Verabschiedung. Diener nach links, Diener nach rechts. Tschüss, tschüss, ihr Lieben. Macht's Schmugge. Euer Gernot aus dem sonnendurchfluteten, ohne Mondfinsternis, Märkisch-Oderland. Bis morgen früh um 6 und nun am Fenster das Medley von den Pudis mit vielen Titeln von anderen Künstlern.

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2: Im Studio Holger Dilk, schönen guten Morgen. Temperaturen weit über 30 Grad, Trockenheit und Waldbrände, die Folgen des Klimawandels sind immer deutlicher zu spüren. In Deutschland gibt es auch weiterhin eine Mehrheit für einen konsequenten Klimaschutz. Das zeigt eine Bertelsmann-Studie. Über die Hälfte der Befragten forderten, dass der Staat mehr Geld in den Bereich steckt. Bertelsmann-Expertin Anna Maisiek.
3: Es klafft eine erhebliche Lücke zwischen der grundsätzlich hohen Befürwortung auf der einen Seite und der eher niedrigen Zufriedenheit mit der politischen Umsetzung auf der anderen Seite. Hinzu kommt, das Vertrauen in politische Akteure ist gering. Nur die wenigsten haben das Gefühl, dass ihre Sorgen und Interessen bei politischen Entscheidungen rund um den nachhaltigen Wandel tatsächlich Gehör finden.

0: Das Niedrigwasser in Deutschlands Flüssen macht den Binnenschiffern aktuell große Sorgen. Der Bundesverband der deutschen Binnenschifffahrt hat jetzt einen 3-Punkte-Plan zum Gegensteuern vorgelegt. Colin Mock.
1: BDB-Chef Schwan fordert in der Rheinischen Post unter anderem, dass die Förderung für niedrigwasseroptimierte Schiffe auch nächstes Jahr fortgesetzt wird. Gleichzeitig sollten die Fahrrinnen an Mittel- und Niederrhein aber auch schneller ausgebaut werden. Und der dritte Punkt, das Wasser im Rhein soll stärker gestaut werden können. Laut Schwan gehe es zudem nicht nur um die Schifffahrt, auch die Natur im Fluss stoße durch Niedrigwasser an ihre Grenzen.
0: Auch die Kommunen schlagen wegen der Hitzewelle Alarm. Der Deutsche Städte- und Gemeindebund fordert einen besseren Hitzeschutz, unter anderem für Krankenhäuser und Altenheime. Präsident Spiegler sagte der Rheinischen Post, man sehe einen Investitionsbedarf von schätzungsweise 20 Milliarden Euro. Zum 65. Jahrestag des Mauerbaus warnt die SED-Opferbeauftragte Zupke davor, die DDR zu verklären. Sie sagte der Rheinischen Post, dass Menschen, die Widerspruch geäußert haben, sehr gelitten hätten. Heute gäbe es oft nur einseitige und nostalgische Erzählungen, während die Realität der Diktatur verschwimme. Länder, die sich in einem Krieg befinden, dürfen nicht den ESC ausrichten. Die neue Regel haben die Veranstalter jetzt eingeführt. Israel war zuletzt zweimal hintereinander auf Platz 2 gelandet und knapp an der Gastgeberrolle vorbeigeschrammt. Dass das Land wegen des Gazakriegs überhaupt dabei sein durfte, hatte es eh schon heftige Kritik und Boykotte ausgelöst.
2: 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Mit KI-Support. Sonnig ist es heute Vormittag, dazu nur ein paar Wolken, höchstens mal im Nordosten. Später bleibt es weiter trocken und wird richtig heiß. Die Höchstwerte liegen zwischen 27 und 37 Grad, an der Küste etwas weniger. Morgen geht's wieder sonnig und trocken weiter, maximal bis 38 Grad.
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2: Im Studio Holger Dilk, schönen guten Tag. Der Deutsche Städte- und Gemeindebund fordert mehr Milliarden für besseren Hitzeschutz in den Kommunen. Verbandspräsident Spiegler sagte der Rheinischen Post, dass Krankenhäuser und Pflegeheime mit Klimaanlagen ausgerüstet werden müssten. Bundesumweltminister Schneider sagt dem Ersten:
3: Es ist eine Kernaufgabe eines Trägers, eines Krankenhauses, dafür zu sorgen, dass die Patienten gut versorgt sind. Und Kühlung gehört dazu. Dafür bekommen sie auch sehr viel Geld, auch nochmal zusätzlich aus dem Sondervermögen, fast 30 Milliarden Euro für die Länder, für die Krankenhausausstattung. Und es muss jetzt klar sein, das ist eine Kernaufgabe.
2: Bundestagspräsidentin Klöckner warnt, zum 65. Jahrestag des Mauerbaus die DDR nachträglich schönzureden. Auf Facebook schreibt sie, die DDR war nicht demokratisch, auch wenn es der Name suggerieren sollte. Mehr von Tim Pritztrup.
4: Die DDR war eine Diktatur, schreibt Klöckner, gegen die Freiheit der eigenen Bevölkerung gerichtet. Das dürfen wir niemals vergessen. Auch die SED-Opferbeauftragte Zupke warnt davor, die DDR zu verklären. Einigen erscheine sie zunehmend schöner.

0: Je länger sie zurückliege, sagte sie der Rheinischen Post. Dabei werde ausgeblendet, wie das Leben in der DDR tatsächlich war. In Berlin wird heute unter anderem mit Gedenkveranstaltungen und einer Kunstinstallation an den Mauerbau erinnert.
1: In den USA muss sich der Facebook-Mutterkonzern Meta erstmals vor einem Bundesgericht wegen Social-Media-Sucht verantworten. 4 Bundesstaaten haben geklagt. Sie verlangen massive Beschränkungen und fordern eine Strafe in Höhe von 1,2 Billionen Euro. Das ist so viel wie der Börsenwert von Meta. Länder, die sich in einem Krieg befinden, dürfen nicht den ESC ausrichten. Die neue Regel haben die Veranstalter jetzt eingeführt. Israel war zuletzt zweimal hintereinander auf Platz 2 gelandet und knapp an der Gastgeberrolle vorbeigeschrammt. Dass das Land wegen des Gazakriegs überhaupt dabei sein durfte, hatte eh schon heftige Kritik und Boykotte ausgelöst. Beim Arzt sprechen viele Menschen nicht über alles, was sie belastet. Eine Barmer Umfrage zeigt, gut jeder Fünfte hat schon einmal etwas aus Scham oder Misstrauen verschwiegen. Schwer fallen Gespräche über Partnerschaft, sexuelle Probleme oder häusliche Gewalt.
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3: Mit KI-Support. Sonnig ist es heute Vormittag, dazu nur ein paar Wolken, höchstens mal im Nordosten. Später bleibt es weiter trocken und wird richtig heiß. Die Höchstwerte liegen zwischen 27 und 37 Grad, an der Küste etwas weniger. Morgen geht's wieder sonnig und trocken weiter, maximal bis 38 Grad.

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2: Was passiert, wenn im Vatikan plötzlich gar nichts mehr nach Plan läuft? Wenn große Träume auf ziemlich leere Kassen treffen? Darum geht's in Papa Mobil, ein Papst on Tour. Es geht um den Papst, eine Reise nach Mexiko und um all die Dinge, die dabei komplett außer Kontrolle geraten. Mein Kollege Matthias Pillasch verrät uns mehr von Papa Mobil, ein Papst on Tour.
3: Der neue Papst Barnabé träumt von einer großen Reise durch Lateinamerika. Doch schon bald folgt die Ernüchterung. Der Vatikan ist pleite.
4: Wie kann man mit so einem Immobilienvermögen am Rande des Bankrotts stehen?
5: Um genau zu sein, wurde in den letzten 30 Jahren unser Vermögen verkauft, um unsere Schulden zu tilgen.
6: Die Gehälter der letzten 3 Monate wurden noch nicht gezahlt.
5: Es ist äußerst wichtig, besonders in dieser Situation Stillschweigen zu bewahren. Abgesehen davon wirft es kein gutes Licht auf die Kirche.
3: Eine wohlhabende Spenderin will die Reise finanzieren. Im Gegenzug soll der Papst an einem Event teilnehmen. Ausgerechnet in Mexikos Hochburg der Kriminalität.
7: Aus welcher Branche kommt sie?
8: Import-Export. Sie handelt mit Pflaumen. Und sie investiert auch in neue Technologien und in die regionale Wirtschaft. Aber sie hat noch weitere Interessen. Sie unterstützt Kultur, kurze Lieferketten, artgerechte Haltung.
9: Bemerkenswert.
8: Oh ja, sehr.
3: Bemerkenswert. Gleich bei seinem ersten öffentlichen Auftritt in Ciudad Juárez wird Papst Barnabé gekidnappt. Und die vermeintliche Wohltäterin, die ausgewanderte Französin Françoise, entpuppt sich als Chefin eines Drogenkartells.
10: Man sollte sich nicht schämen, finanzielle Schwierigkeiten zu haben. Ich selbst war auch schon oft auf mich allein gestellt. Doch jetzt geht es wieder. Alles kommt und geht. Die Mexikaner haben mich in ihr Herz geschlossen und dafür möchte ich mich revanchieren. Dann machen wir jetzt ein Foto. Danach können Sie sich hinlegen. Morgen ist ein großer Tag.
3: Festgehalten auf dem luxuriösen Anwesen der Kartellchefin soll der Papst als Druckmittel für finanzielle Gefälligkeiten dienen. Doch was Kommandant Françoise dabei nicht ahnt, statt des Papstes hat sie nur einen Doppelgänger erwischt. Slim, das offizielle Papstdouble für Gefahrensituationen.
11: Wann werden Sie mich freilassen?
10: Sagen Sie bitte nicht, dass Sie sich langweilen. Das Fest fängt doch gerade erst an und es geht über mehrere Tage, wissen Sie? Machen Sie sich keine Sorgen. Sobald das Problem mit meiner Kreditkarte gelöst wurde, werde ich Sie freilassen.
3: Eine scheinbar aussichtslose Situation für Slim, die das Papstdouble auf seine unorthodoxe Art selbst regeln muss.

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1: Wer mit dem Auto in den Urlaub fährt, der braucht oft starke Nerven. Staus, Mautstationen und jede Menge Organisation gehören für viele einfach dazu. Zum Glück wird das Reisen aber immer digitaler und das kann unterwegs einiges erleichtern. Über die besten digitalen Angebote für die anstehenden Urlaubsreisen hat sich Annabel Kopp informiert.
2: Schon ab 2027 wird es keine klassische Klebevignette für Mautstrecken mehr geben. Nach und nach wird sie durch eine digitale Vignette ersetzt, die in verschiedenen Varianten von Tages- bis zur Jahresvignette bei vielen Verkaufsstellen erhältlich bleibt, bestätigt auch Stefan Zangerle vom österreichischen Autobahnbetreiber Asfinag.
3: Wir empfehlen natürlich den Kauf direkt im Asfinag Mautshop, aber auch bei all unseren bekannten Vertriebsstellen wie dem ADAC, dem ARBÖ, dem ÖMTC oder bei vielen Tankstellen und Trafiken kann man die digitale Vignette einfach erwerben.
2: Aber Vorsicht! Schon jetzt tauchen immer mehr Meldungen auf, dass Kundinnen und Kunden E-Mails mit dubiosen Links oder Ersatzmautforderungen erhalten haben. Diese sind aber fake. Zur maximalen Sicherheit wird daher die sogenannte digitale Streckenmaut Flex empfohlen.
3: Das funktioniert sehr einfach in unserem Mautshop. Einfach sich registrieren, ein Zahlungsmittel hinterlegen und dann sind Sie für alle Mautstellen in Österreich freigeschalten. Die Abrechnung erfolgt im Nachhinein, nach der Durchfahrt und es ist auch sichergestellt, dass man nie mehr bezahlt als wie den Preis der Mehrfahrtenkarte.
2: Besonders jetzt im Urlaubsreiseverkehr sparen wir an den Mautstellen viel Zeit, wenn wir die richtigen digitalen Produkte wie die Vignette und die Streckenmaut bereit haben.
3: Wir empfehlen, unseren Mautplaner im Mautshop zu nutzen. Da ist es wichtig, den Startort und das Ziel einzugeben und so werden die richtigen Produkte für Österreich empfohlen und kann man mit wenigen Klicks diese Produkte auch erwerben.
1: Wer die digitalen Angebote der Asfinag nutzt und beim Kauf auf offizielle Verkaufsstellen achtet, der startet sicherer und komfortabler in die nächste Reise. Weitere Infos gibt's auch unter asfinag.at.

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1: Im Studio Holger Dilk, schönen guten Tag. Der Deutsche Städte- und Gemeindebund fordert mehr Milliarden für besseren Hitzeschutz in den Kommunen. Verbandspräsident Spiegler sagte der Rheinischen Post, dass Krankenhäuser und Pflegeheime mit Klimaanlagen ausgerüstet werden müssten. Bundesumweltminister Schneider sagt dem Ersten:
2: Es ist eine Kernaufgabe eines Trägers, eines Krankenhauses, dafür zu sorgen, dass die Patienten gut versorgt sind. Und die Kühlung gehört dazu. Dafür bekommen sie auch sehr viel Geld, auch nochmal zusätzlich aus dem Sondervermögen, fast 30 Milliarden Euro für die Länder, für die Krankenhausausstattung. Und es muss jetzt klar sein, das ist eine Kernaufgabe.
1: Bundestagspräsidentin Klöckner warnt, zum 65. Jahrestag des Mauerbaus die DDR nachträglich schönzureden. Auf Facebook schreibt sie, die DDR war nicht demokratisch, auch wenn es der Name suggerieren sollte. Mehr von Tim Pritztrup.
3: Die DDR war eine Diktatur, schreibt Klöckner, gegen die Freiheit der eigenen Bevölkerung gerichtet. Das dürfen wir niemals vergessen. Auch die SED-Opferbeauftragte Zupke warnt davor, die DDR zu verklären. Einigen erscheine sie zunehmend schöner, je länger sie zurückliege, sagte sie der Rheinischen Post. Dabei werde ausgeblendet, wie das Leben in der DDR tatsächlich war. In Berlin wird heute unter anderem mit Gedenkveranstaltungen und einer Kunstinstallation an den Mauerbau erinnert.
1: In den USA muss sich der Facebook-Mutterkonzern Meta erstmals vor einem Bundesgericht wegen Social-Media-Sucht verantworten. 4 Bundesstaaten haben geklagt, sie verlangen massive Beschränkungen und fordern eine Strafe in Höhe von 1,2 Billionen Euro. Das ist so viel wie der Börsenwert von Meta. Länder, die sich in einem Krieg befinden, dürfen nicht den ESC ausrichten. Die neue Regel haben die Veranstalter jetzt eingeführt. Israel war zuletzt zweimal hintereinander auf Platz 2 gelandet und knapp an der Gastgeberrolle vorbeigeschrammt. Dass das Land wegen des Gazakriegs überhaupt dabei sein durfte, hatte eh schon heftige Kritik und Boykotte ausgelöst. Beim Arzt sprechen viele Menschen nicht über alles, was sie belastet. Eine Barmer Umfrage zeigt, gut jeder Fünfte hat schon einmal etwas aus Scham oder Misstrauen verschwiegen. Schwer fallen Gespräche über Partnerschaft, sexuelle Probleme oder häusliche Gewalt.

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2: Elektromobilität, das ist längst kein Zukunftsthema mehr, sondern für viele eine echte Option im Alltag. Gerade jetzt überlegen viele Autofahrer, ob der Umstieg aufs E-Auto der richtige Schritt ist. Welche Argumente dafür sprechen und was es dabei zu berücksichtigen gibt, hat Jonas Wolbert herausgefunden.
3: Auf E-Mobilität umzusteigen lohnt sich. Die Autos an sich werden immer erschwinglicher. Es braucht keinen Ölwechsel, es gibt weniger Verschleiß und auch das Laden ist insgesamt günstiger als Kraftstoff, bestätigt auch Elke Gawin vom Ladetechnik-Spezialisten GoE.
4: Ein modernes E-Auto hat in der Regel Reichweiten von rund 400 Kilometern plus. Das reicht locker für den Alltag. Bei langen Autofahrten plant man kurze Ladepausen ein. Meistens dauert es dann keine halbe Stunde und es geht mit vollem Akku wieder weiter.
3: Die staatliche Förderung für Privatpersonen unter einer bestimmten Einkommensgrenze liegt bei reinen E-Autos mittlerweile bei bis zu 6.000 Euro. Und auch für das Laden in Mehrfamilienhäusern gibt es Unterstützung.
4: Die Kriterien sind mindestens 6 Parkplätze pro Gebäude, müssen zumindest vorverkabelt werden für die Installation einer Wallbox mit maximal 22 kW Ladeleistung. Unsere GoE-Produktlinie Pro Cable erfüllt diese Anforderungen zum Beispiel.
3: Wenn diese Kriterien erfüllt sind, gibt es 1.300 Euro Förderung pro Stellplatz. Und übrigens, entgegen der gängigen Vorurteile, ist das Fahrgefühl durchaus sehr angenehm.
4: Du gleitest dahin ohne Rütteln, du steuerst im Grunde alles mit einem Pedal. Wenn du beschleunigst, zieht das Auto sofort los, ab der ersten Sekunde. Kein Schalten, kein Kuppeln. Und natürlich nie wieder Tankstelle. Unabhängigkeit vom Ölpreis, man fährt abgasfrei, man fährt leise und die langfristige Kostenersparnis gibt's auch noch.
2: Der Umstieg auf ein E-Auto kann also nicht nur Spaß machen, sondern sich auch durchaus lohnen, gerade weil es aktuell einige Fördermöglichkeiten gibt. Weitere Infos gibt's unter go-e.com.

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1: Offenbar haben zahlreiche Tech-Konzerne Respekt vor der KI-Entwicklung. 40 der größten von ihnen haben in den USA nun eine Sicherheitsallianz gegründet, darunter Nvidia, Microsoft, SAP und Siemens. Ziel ist eine bessere gemeinsame Cyberabwehr. Auslöser war ein aus dem Ruder gelaufener Test von OpenAI, bei dem KI selbstständig einen Hackerangriff durchgeführt hat. Künstliche Intelligenz wird allerdings auch in Deutschland immer relevanter. Dem Digitalverband Bitkom zufolge hat sich der Anteil der deutschen Unternehmen, die KI nutzen, im vergangenen Jahr fast verdoppelt. Knapp jedes zweite Unternehmen plant, KI einzusetzen. Und knapp ein Drittel will mehr in den Bereich investieren. Bitkom-Chef Wintergers zufolge könne dadurch die Wettbewerbsfähigkeit der gesamten Wirtschaft auf ein neues Niveau gebracht werden. Und die Pläne für ein Mindestalter bei sozialen Netzwerken stoßen auf Widerstand aus der Digitalbranche. Der Branchenverband Bitkom warnt vor pauschalen Verboten und fordert stattdessen mehr Medienkompetenz sowie die konsequente Umsetzung bestehender Regeln. Ein von der EU-Kommission beauftragter Expertenrat empfiehlt unterdessen, Kindern unter 13 den Zugang zu sozialen Medien nur eingeschränkt zu erlauben.
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2: Fast 90% der Deutschen nutzen inzwischen das Internet. Doch oft hängt es vom Alter ab, wie gut sie damit zurechtkommen. Laut einer Studie benötigen knapp 85% der Menschen über 65 Jahre gelegentlich Unterstützung im Umgang mit der digitalen Welt. Das betrifft nicht nur den Zugang zum Internet, sondern auch die Installation technischer Geräte, die Nutzung von Software, Videochats oder Homebanking. Mehr über das Thema digitale Teilhabe und Hilfe für diejenigen, die sich mit moderner Technik schwer tun, jetzt in einem Beitrag von Steffi Rhein.
3: Wer sich sicher in der digitalen Welt bewegt, vergisst schnell, wie schwer es für andere sein kann, Schritt zu halten. Wer hier abgehängt wird, steht im Alltag oft vor großen Hürden. Deshalb ist digitale Teilhabe so wichtig. Jeder Mensch, ob jung oder alt, sollte die Möglichkeit haben, digitale Angebote zu nutzen. Doch oft scheitert das schon an ganz alltäglichen Dingen, wie der Einrichtung eines Smartphones, Druckers oder Internetzugangs, sagt Max Wunderlich vom Digital Home Service der Telekom.
4: Aber auch Software-Updates oder der Umstieg auf neue Betriebssysteme machen vielen zu schaffen. Zum Beispiel stellt Microsoft im Oktober den Support für Windows 10 ein. Dieses Betriebssystem ist auf rund 30 Millionen Geräten in Deutschland installiert. Aus Sicherheitsgründen wird Nutzerinnen und Nutzern dringend empfohlen, auf Windows 11 zu wechseln. Nicht jeder wird das problemlos hinbekommen, daher stehen wir gerne mit Rat und Tat zur Seite.
3: Besonders ältere Menschen haben häufig mit der Technik zu kämpfen. Die erste Anlaufstelle sind dann oft die Enkel oder andere Familienmitglieder. Doch auch professionelle Hilfsangebote werden immer häufiger in Anspruch genommen.
4: Wir vom Digital Home Service bemerken viel Unsicherheit bei den Kundinnen und Kunden und gleichzeitig den Wunsch, dazuzugehören. Manche trauen sich nicht, dumme Fragen zu stellen, obwohl sie längst den Überblick verloren haben. Wenn da jemand verständlich und geduldig erklärt, öffnet sich oft eine neue Welt.
3: Und es sind längst nicht nur ältere Menschen, die Unterstützung benötigen. Digitale Hilfe sollte für alle zugänglich sein.
4: Ein wichtiger Schritt ist, technische Unterstützung so selbstverständlich zu machen wie ein Besuch beim Hausarzt oder eine Beratung in der Apotheke. Es braucht Angebote, die man kennt, denen man vertraut und die man im Zweifel einfach anrufen kann.
2: Also wenn der Drucker den Dienst versagt, das Smartphone sich nicht mit dem Internet verbindet oder der Computer dringend einen neuen Virenscanner benötigt, dann sollte man nicht zögern, professionelle Hilfe in Anspruch zu nehmen. Alle Infos zum Digital Home Service gibt's auf der Webseite der Telekom.

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2: Im Studio Holger Dilk, schönen guten Tag. Die Zahl der Kindswohlgefährdungen ist das vierte Jahr in Folge auf einen neuen Höchststand geklettert. Laut Statistischem Bundesamt gab es im vergangenen Jahr rund 80.000 Fälle. Mehr von Eileen Schallhorn.
3: Die Jugendämter stellten dabei Vernachlässigung sowie körperliche und sexuelle Gewalt fest. In 3/4 der Fälle ging die Gefährdung vom Vater oder der Mutter aus. Seit dem Start der Zählung 2012 haben sich die Zahlen verdoppelt. Als Gründe dafür zählen neben einer tatsächlichen Zunahme auch höhere Wachsamkeit und Anzeigebereitschaft.
2: Der Deutsche Städte- und Gemeindebund fordert mehrere Milliarden für den besseren Hitzeschutz in den Kommunen. Verbandspräsident Spiegler sagte der Rheinischen Post, dass Krankenhäuser und Pflegeheime mit Klimaanlagen ausgerüstet werden müssten. Laut Bertelsmann-Studie gibt es in Deutschland eine Mehrheit auch für einen konsequenteren Klimaschutz. Über die Hälfte der Befragten fordert, dass der Staat mehr Geld in den Bereich stecken müsse. Das Amtsgericht Chemnitz hat offenbar einen Haftbefehl gegen den AfD-Politiker Maximilian Krah erlassen. Das berichtet der Spiegel. Hintergrund ist demnach ein verlorener Prozess gegen den ZDF-Satiriker Jan Böhmermann. Knapp 300 Euro Prozesskosten sollen noch offen sein. Einen Termin mit einer Gerichtsvollzieherin deswegen ließ Krah aber platzen. Das hat jetzt zu dem Haftbefehl geführt. Bundestagspräsidentin Klöckner warnt zum 65. Jahrestag des Mauerbaus

0: davor, die DDR nachträglich schönzureden. Auf Facebook schreibt sie, die DDR war nicht demokratisch, auch wenn es der Name suggerieren sollte. Die DDR war eine Diktatur. Länder, die sich in einem Krieg befinden, dürfen nicht den ESC ausrichten. Die neue Regel haben die Veranstalter jetzt eingeführt. Israel war zuletzt zweimal hintereinander auf Platz 2 gelandet und knapp an der Gastgeberrolle vorbeigeschrammt. Dass das Land wegen des Gazakriegs überhaupt dabei sein durfte, hatte eh schon heftige Kritik und Boykotte ausgelöst.
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2: 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Sonnig ist es gerade, mit nur ein paar Wolken im äußersten Nordosten und es bleibt auch weiter trocken. Dazu wird es richtig heiß. Die Höchstwerte liegen zwischen 27 und 37 Grad, an der Küste etwas angenehmer. Morgen geht das praktisch genauso weiter. Viel Sonne, trocken und maximal bis zu 38 Grad.

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2: Die Bundesnetzagentur wird in Deutschland zur zentralen Aufsichtsbehörde für künstliche Intelligenz. Der Bundestag setzte damit die neue EU-KI-Verordnung um, die den Einsatz von KI strenger regulieren und Verbraucher besser schützen soll. Die Verordnung gilt als weltweit erstes umfassendes Regelwerk für KI und schreibt jedem EU-Staat eine zentrale Kontrollbehörde vor. Eine große Mehrheit der Menschen in Deutschland fordert von der Politik mehr Schutz.

0: für Kinder und Jugendliche. Das geht aus dem Verbraucherreport des Verbraucherzentrale Bundesverbandes hervor, der der Rheinischen Post vorliegt. Demnach wollen rund 80% der Befragten strengere Regeln für Tech-Konzerne und Social-Media-Plattformen. Und fast 90% finden den bisherigen Jugendschutz in sozialen Medien oder Computerspielen schlecht. Und immer öfter wird in Deutschland mit Karte oder Smartphone gezahlt. Laut einer repräsentativen Studie der Bundesbank haben die Menschen ihre täglichen Einkäufe 2025 erstmals häufiger bargeldlos als bar gezahlt. 55% der Zahlungen liefen per Karte oder Smartphone, 45% in bar.
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1: Wie sagt man doch immer so schön, Vater werden ist nicht schwer, Vater sein dagegen sehr. Vor allem dann, wenn man meint, alles läuft rund und gar nichts schnallt, dass man in der Familie alle nur noch nervt. Jan Weiler hat das wunderbar lustig in seinem Bestseller Die Eltern beschrieben, den Regisseur Sönke Wortmann verfilmt hat. Die Hauptrollen spielen Sebastian Betzel und Anja Schut. Mehr von Helke Michael.
2: Hannes ist mit sich im Reinen. Er lebt als Schriftsteller von den Tantiemen seines letzten Bestsellers, hat ein Haus im Grünen und eine liebevolle Familie. Der gehen allerdings seine Überfürsorglichkeit und seine blöden Sprüche zunehmend auf die Nerven.
3: Wie findest du meinen neuen Duft?
4: Du riechst wie ein depressiver Blumenhändler.
5: Du bist ja bloß neidisch, weil du riechst wie ein Vater.
6: Sag mal, riech ich wie ein Vater?
7: Wie riecht dein Vater?
6: Angeblich ungeil.
7: Du riechst wie immer.
2: Kurz darauf kommt es allerdings zu einem ganz großen Knall, als ihm seine Tochter unerwartet mitteilt:
8: Papa, ich zieh aus.
6: Viel zu früh.
8: Ich werde 21 und ich habe echt keine Lust mehr auf dein Rumschnüffeln oder Lüften.
2: Eine Mega-Drei-Zimmer-Wohnung hat sie bereits gefunden. Und als Hannes nachfragt, warum sie so eine große braucht, antwortet seine Frau überraschenderweise:
9: Weil ich mit ihr einziehen möchte.
6: Aber uns doch hier.
9: Unser Leben ist langweilig, unsere Ehe ist festgefahren.
6: Sie ist stabil.
9: Sie ist eingerostet.
2: Hannes kapituliert und fügt sich in sein Schicksal. Bis er im Hallenbad zufällig Vanessa kennenlernt.
6: Noch zu schwimmen hier?
10: Nee, ich gebe hier meine Steuererklärung ab.
11: Na dann, tschüss.
5: Vergiss es, 3 Level über dir.
2: Aber ihr gelingt es zumindest, Hannes aus seiner Komfortzone zu kicken, damit er an sich arbeitet und mal was Neues ausprobiert.
9: Auf was hast du Lust? Das ist mein Mann.
6: Guten Abend.
9: Der Klaus, der wird unser Liebesspiel mit seiner Bratsche begleiten.

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2: Egal ob am Bahnhof, im Wartezimmer oder in der Bahn, viele von uns greifen bei Wartezeiten sofort zum Smartphone. Früher hatten wir in solchen Momenten eher ein Buch dabei. Was macht das eigentlich mit unserem Gehirn, wenn wir ständig scrollen statt lesen? Danica Großer und Jonas Wolbert wissen Bescheid.
3: Das Lesen am Handy ist meist eher ein Überfliegen als richtiges Lesen. Besonders das Surfen auf verschiedenen Seiten hat einen Effekt. Es prasseln sehr viele Informationen auf uns ein, die unser Gehirn gar nicht so richtig verarbeiten kann.
4: Wir gewöhnen uns also schnell an kurze, knappe Informationen und verlernen, uns in etwas hineinzudenken und wirklich zu verstehen. Deshalb fällt es vielen vielleicht mittlerweile auch schwer, Bücher zu lesen.
3: Statt im Smartphone zu surfen, lohnt es sich also wieder mal auf ein Buch umzusteigen, besonders unterwegs.
4: Nur ganze Bücher mit sich rumzuschleppen ist natürlich schwierig. Gerade für Termine und Wartezeiten außer Haus lohnt sich deshalb ein E-Reader. Das sind kleine Mini-Bibliotheken. Wir laden uns Bücher auf den Reader und haben jederzeit Zugriff darauf. Die sind meist sogar WLAN-fähig, das heißt auch unterwegs können wir uns neue Bücher holen.
3: Gerade im Sommer draußen sind E-Reader außerdem sehr praktisch, denn die sind wasserfest und blendfrei. Da können wir sogar auf einer Luftmatratze im Pool lesen.
4: Um den Biorhythmus und die Augen zu schonen, arbeiten E-Reader wie von Tolino zum Beispiel übrigens mit Smart Light. Am Tag gibt es kaltweißes Licht zum Lesen und abends geht's dann automatisch in einen warmweißen Lichtton über. Im Gegensatz zum Smartphone ploppen hier auch keine störenden Nebenbenachrichtigungen auf. Und sogar Hörbuch hören geht damit.
2: Lesen statt Surfen ist für unser Gehirn also auf jeden Fall besser. E-Reader sind eine gute Möglichkeit, auch unterwegs immer das passende Buch dabei zu haben. Weitere Infos gibt's auch im Internet unter mytolino.de.
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5: Im Studio Holger Dilk, schönen guten Tag. Die Zahl der Kindswohlgefährdungen ist das vierte Jahr in Folge auf einen neuen Höchststand geklettert. Laut Statistischem Bundesamt gab es im vergangenen Jahr rund 80.000 Fälle. Mehr von Eileen Schallhorn.
6: Die Jugendämter stellten dabei Vernachlässigung sowie körperliche und sexuelle Gewalt fest. In 3/4 der Fälle ging die Gefährdung vom Vater oder der Mutter aus. Seit dem Start der Zählung 2012 haben sich die Zahlen verdoppelt. Als Gründe dafür zählen neben einer tatsächlichen Zunahme auch höhere Wachsamkeit und Anzeigebereitschaft.
5: Der Deutsche Städte- und Gemeindebund fordert mehrere Milliarden für den besseren Hitzeschutz in den Kommunen. Verbandspräsident Spiegler sagte der Rheinischen Post, dass Krankenhäuser und Pflegeheime mit Klimaanlagen ausgerüstet werden müssten. Laut Bertelsmann-Studie gibt es in Deutschland eine Mehrheit auch für einen konsequenteren Klimaschutz. Über die Hälfte der Befragten fordert, dass der Staat mehr Geld in den Bereich stecken müsse. Das Amtsgericht Chemnitz hat offenbar einen Haftbefehl gegen den AfD-Politiker Maximilian Krah erlassen. Das berichtet der Spiegel. Hintergrund ist demnach ein verlorener Prozess gegen den ZDF-Satiriker Jan Böhmermann. Knapp 300 Euro Prozesskosten sollen noch offen sein. Einen Termin mit einer Gerichtsvollzieherin deswegen ließ Krah aber platzen. Das hat jetzt zu dem Haftbefehl geführt. Bundestagspräsidentin Klöckner warnt zum 65. Jahrestag des Mauerbaus davor, die DDR nachträglich schönzureden. Auf Facebook schreibt sie, die DDR war nicht demokratisch, auch wenn es der Name suggerieren sollte. Die DDR war eine Diktatur. Länder, die sich in einem Krieg befinden, dürfen nicht den ESC ausrichten. Die neue Regel haben die Veranstalter jetzt eingeführt. Israel war zuletzt zweimal hintereinander auf Platz 2 gelandet und knapp an der Gastgeberrolle vorbeigeschrammt. Dass das Land wegen des Gazakriegs überhaupt dabei sein durfte, hatte es eh schon heftige Kritik und Boykotte aus.

0: Ja, der Pumuckl ist wieder da. Nachdem der kleine rothaarige Kobold und Schreinermeister Florian Eder in der ersten Staffel zu einem unzertrennlichen Duo zusammengewachsen sind, geht der Schabernack jetzt in eine zweite Runde. 13 neue Folgen voller Spaß, Herzlichkeit und jede Menge Wirbel in der Schreinerwerkstatt warten ab dem 17. Juli auf DVD und Blu-ray auf kleine und große Fans. Mein Kollege Matthias Pillasch gibt uns einen Vorgeschmack auf Neue Geschichten vom Pumuckl, Staffel 2.
1: In der Werkstatt von Schreinermeister Florian Eder ist wieder einiges los. Sein Nachbar Alfie, ein selbsterklärter Experte für Kobolde und Geister, lässt einfach nicht von seiner Theorie ab, dass es den Hausgeist tatsächlich gibt. Um seinen Verdacht endlich zu beweisen, hat er sich etwas ganz Besonderes ausgedacht.
2: Das, mein Lieber, ist eine Fotofalle. Die allermeisten Geisterwesen sind bei Anwesenheit von Menschen unsichtbar. Sind sie aber alleine und fühlen sich sicher, dann werden sie sichtbar. Mit Hilfe dieser von mir entwickelten Konstruktion bin ich in der Lage, dieses Wesen zu fotografieren.
1: Als Köder soll Schokolade dienen, denn die haben Kobolde besonders gern. Pumuckl bekommt von dem Plan natürlich Wind und gibt sich erst einmal unbeeindruckt.
3: Eine Fotofalle mit einem Schokoköder. Also, dass ich nicht lache. Wie blöd hält der mich denn? Dieser Alfie-Bauer erwischt mich sowieso nicht. Niemals erwischt er mich. Papperlapapp.
1: Eder kennt seinen Kobold allerdings ganz genau und macht sich trotzdem ein bisschen Sorgen.
4: Du Pumuckl, unterschätzt mir diesen Alfie nicht. Magst nicht lieber doch auf, nicht, dass was passiert mit der Fotofalle. Sag einmal, kann man die überhaupt fotografieren?
3: Vielleicht.
1: Allein in der Werkstatt zurückgeblieben, hält sich Pumuckl tapfer von der Falle fern. Doch dann entdeckt er die Schokolade und seine Neugier wird größer als seine Vorsicht.
3: Ist das wohl deine Schokolade ist? Sieht aus wie volle Milch. Volle Milch, die kommt mir recht. Schmeckt nicht schlecht, mein Lieber, schlecht.
1: Ob Pumuckl dem Koboldjäger Alfie wirklich in die Falle tappt, das verraten wir an dieser Stelle natürlich noch nicht.

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2: Starkes Übergewicht betrifft rund 17 Millionen Menschen in Deutschland und trotzdem bleibt der Weg zur Behandlung für viele extrem schwierig. Häufig fehlen spezialisierte Ärzte und dazu kommt oft noch die Angst vor unangenehmen Situationen in der Praxis. Genau hier kann die Telemedizin, also die Online-Sprechstunde, den Zugang durchaus erleichtern und Versorgungslücken schließen. Mehr von Annabel Kopp.
3: Telemedizin, also ein Online-Arztbesuch, kann vielen Patienten mit Adipositas erste Hürden oder Scham nehmen. Denn die Sprechstunde findet zu Hause vor dem Bildschirm statt, erklärt Facharzt für Allgemeinmedizin Stefan Spieren.
4: Die meisten haben einfach einen langen Leidensweg und haben vielleicht schon zigmal eine Diät versucht und sind natürlich auch stigmatisiert und trauen sich dann einfach nicht. Telemedizin ist natürlich von der Hürde deutlich einfacher, als wenn man in eine Praxis muss.
3: Wichtig ist aber,
4: dass es eine Plattform ist, die zugelassen ist, wo also wirklich auch Ärzte arbeiten, die in Deutschland zugelassen sind. Zweitens natürlich, dass man während dieser Videosprechstunde auf dieser Plattform genauso gründlich untersucht, befragt und aufgeklärt wird wie in einer normalen Sprechstunde.
3: Christine Winkler ist Adipositas-Patientin und hat mithilfe der Telemedizin einen Weg gefunden, nachhaltig mit ihrem Übergewicht umzugehen.
5: Ich konnte offen über die Dinge sprechen, ohne dass mir das Gefühl gegeben wurde, ja, beobachtet zu werden. Und gleichzeitig hatte ich endlich Kontakt zu jemandem mit Erfahrung im Bereich Adipositas. Und es ist eine chronische Erkrankung, die kontinuierliche und engmaschige ärztliche Begleitung einfach notwendig macht.
3: Niemand muss mit Adipositas alleine klarkommen. Für Christine Winkler war die Online-Sprechstunde eine große Unterstützung.
5: Der erste Schritt, er kostet oft Mut, aber genau dieser Schritt verändert unglaublich viel. Die Hilfe anzunehmen, das bedeutet einfach keine Schwäche, sondern Verantwortung. Und auch Verantwortung für die eigene Gesundheit. Gerade digitale Angebote, ja, die können den Einstieg deutlich einfacher machen. Und jede Veränderung, die beginnt mit einem ehrlichen Gespräch, egal ob dann in der Praxis oder online.
2: Telemedizin soll den klassischen Arztbesuch nicht ersetzen, sondern das Angebot ergänzen und Versorgungslücken schließen. Für viele Menschen mit Adipositas kann es der erste Schritt zur Behandlung sein. Weitere Infos gibt's auch unter ueber-gewicht.de.

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2: Es war der Sommer, der Fußball-Deutschland für immer verändert hat. Italien 1990. Völler, Klinsmann, Matthäus und am Ende der WM-Pokal in Händen unserer Nationalelf. Die außergewöhnliche Dokumentation Ein Sommer in Italien, WM 1990, kommt jetzt ins Heimkino und erzählt die Geschichte dieses Triumphs so persönlich wie nie zuvor, mit bewegenden Erinnerungen, bisher unveröffentlichten Privataufnahmen der Spieler und Anekdoten, die direkt ins Herz treffen. Ein emotionaler Blick hinter die Kulissen einer Mannschaft, die Geschichte geschrieben hat. Wer Fußball liebt, kommt an diesem Film nicht vorbei. Jessica Martin verrät uns mehr über diesen mitreißenden Film.
3: 1990 pilgerten so viele Deutsche wie nie zuvor über die Alpen, um Franz Beckenbauer und seinem Team bei der Fußball-WM in Italien die Daumen zu drücken.
4: Ich kann mich an unglaublich viele Campingwagen erinnern.
5: Man kam wieder zueinander, Ost- und Westdeutschland.
3: Erinnert sich Jürgen Klinsmann an die erste Weltmeisterschaft nach dem Mauerfall.
6: Schwarz-Rot-Gold, das war überall. Wir hatten eigentlich nur Heimspiel in Italien.
3: So Kapitän Lothar Matthäus, der damals bei Inter Mailand spielte und der unangefochtene Leitwolf der Nationalmannschaft war, auf und neben dem Platz.
6: Da habe ich die Jungs zum Motorbootfahren eingeladen, wir sind Wasserski gefahren. Also ich habe dann noch die Urlaubsgestaltung ein bisschen gemacht, dass den Jungs gut geht.
3: Für gute Stimmung sorgten in diesem Sommer außerdem Mannschafts-DJ Pierre Littbarski mit seinem ganz eigenen Musikgeschmack.
7: Wobei ein Lied, das lief immer. Hot Chocolate, So You Win Again. Kann ich heute auswendig.
3: Und die mit angereisten Familien der Spieler, die alle in einem Hotel im Nachbarort untergebracht waren.
8: Wir haben untereinander so viel Spaß und Freude gehabt.
9: Es war so richtig familiär.
3: Vor allem aber hatten die Spieler den richtigen Sportsgeist.
10: Druck war schon da, aber wir waren natürlich auch selbstbewusst.
9: Und wir waren eine Gemeinschaft, die nur eines im Fokus hatte, diese Weltmeisterschaft zu gewinnen.
3: Bis heute unvergessen bleibt Andy Bremes großartig geschossener und alles entscheidender Elfmeter im Endspiel gegen Argentinien.
11: Er war halt derjenige, welcher der uns zum Weltmeister machte.
12: Ja!
13: Einzigartig.
12: Für den Schwarz-Weiß.
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14: Im Studio Holger Dilk, schönen guten Tag. In Deutschland gibt es laut Statistischem Bundesamt immer mehr Kindeswohlgefährdungen. Die Jugendämter haben im vergangenen Jahr fast 80.000 Fälle von Gewalt und Vernachlässigung festgestellt. Das ist der vierte Höchststand in Folge. Seit dem Start der Zählung 2012 haben sich die Zahlen verdoppelt. Als Gründe dafür zählen neben einer tatsächlichen Zunahme auch höhere Wachsamkeit und Anzeigebereitschaft. Der Deutsche Städte- und Gemeindebund fordert mehr Milliarden für besseren Hitzeschutz in den Kommunen. Verbandspräsident Spiegler sagte der Rheinischen Post, dass Krankenhäuser und Pflegeheime mit Klimaanlagen ausgerüstet werden müssten. Bundesumweltminister Schneider sagte im Ersten:
15: Es ist eine Kernaufgabe eines Trägers, eines Krankenhauses, dafür zu sorgen, dass die Patienten gut versorgt sind. Und die Kühlung gehört dazu. Dafür bekommen sie auch sehr viel Geld, auch nochmal zusätzlich aus dem Sondervermögen, fast 30 Milliarden Euro für die Länder, für die Krankenhausausstattung. Und es muss jetzt klar sein, das ist eine Kernaufgabe.
14: Bundestagspräsidentin Klöckner warnt, zum 65. Jahrestag des Mauerbaus die DDR nachträglich schönzureden. Auf Facebook schreibt sie, die DDR war nicht demokratisch, auch wenn es der Name suggerieren sollte. Die DDR war eine Diktatur. Gegen die Freiheit der eigenen Bevölkerung gerichtet, das dürfen wir niemals vergessen. Ähnlich hat sich auch die SED-Opferbeauftragte Zupke geäußert. Sie sagte der Rheinischen Post, einigen erscheine die DDR zunehmend schöner, je länger sie zurückliege. Dabei werde ausgeblendet, wie das Leben dort tatsächlich war. Die Bahn will auch ihre Servicekräfte an

0: Bahnhöfen besser vor Angriffen schützen. Rund 2700 Beschäftigte können ab sofort freiwillig Bodycams tragen. Erste Geräte sind bereits in Frankfurt am Main und in Bielefeld im Einsatz. Im ersten Halbjahr gab es laut Bahn 50 Angriffe auf Servicekräfte. Rumänien schaltet wegen des Niedrigwassers in der Donau sein einziges Atomkraftwerk ab. Das Kraftwerk liefert etwa ein Fünftel der rumänischen Stromproduktion und braucht das Wasser zum Kühlen. Wie lange das AKW ausbleibt, ist unklar. Die Behörden haben zu einem verantwortungsvollen Verbrauch von Strom aufgerufen.
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2: Mit KI-Support. Sonnig ist es gerade, mit nur ein paar Wolken im äußersten Nordosten und es bleibt auch weiter trocken. Dazu wird es richtig heiß, die Höchstwerte liegen zwischen 27 und 37 Grad, an der Küste etwas angenehmer. Morgen geht das praktisch genauso weiter, viel Sonne, trocken und maximal bis zu 38 Grad.

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2: Phishing-Angriffe mit gefälschten E-Mails, um uns sensible Daten wie Passwörter, Bankverbindungen und Kreditkartennummern zu stehlen, nehmen derzeit stark zu. Und dank künstlicher Intelligenz, kurz KI, werden die unbekannten Angreifer auch immer erfolgreicher. Mario Hattig hat sich mal schlau gemacht, warum das so ist und wie sich jeder von uns, egal ob zu Hause oder bei der Arbeit, davor schützen kann.
3: KI-generierte Phishing-Mails orientieren sich längst am Schreibstil realer Personen und wirken inzwischen so täuschend echt, dass immer mehr Menschen auf sie reinfallen.
4: Früher hatte man da Grammatik, Rechtschreibfehler, komische E-Mail-Adressen oder ganz unpersönliche Anreden. Inzwischen sind sie so professionell gemacht, dass man es im Berufsalltag und im privaten Umfeld nicht mehr unterscheiden kann.
3: So die IT-Sicherheitsexpertin Dr. Yvonne Bernhard von Hornet Security bei Proofpoint. Außerdem vereinfacht KI das Leben der Cyberkriminellen, weil die Aufgaben für sie übernimmt.
4: Die früher richtig viel Zeit gekostet haben, also zum Beispiel das Recherchieren von Zielpersonen, sogenannte Open Source Intelligence, das Verfassen von überzeugenden E-Mails sowie das dynamische Anpassen von Chartcode an die Sicherheitssysteme, die die angegriffenen Personen haben. All das liegt gerade voll im Trend und wird sogar noch zunehmen.
3: Zurzeit sind übrigens besonders viele gefälschte E-Mails unterwegs, die eine angebliche Sprachnachricht oder ein Deepfake-Video aus dem Freundeskreis, vom Chef oder von Geschäftspartnern ankündigen.
4: Dafür klickt der Empfänger dann einen Link an, gibt sein Passwort ein, manchmal noch einen zweiten Faktor und schon haben die Betrüger sofort Zugriff auf seinen Rechner und kommen von da aus schnell und einfach an weitere sensible Daten.
3: Das lässt sich aber verhindern, wenn man erstmal beim Absender nachfragt, ob der die E-Mail überhaupt geschickt hat. Auch ein gutes Antivirenprogramm hilft. Und natürlich, dass man sich selbst immer auf dem Laufenden hält.
4: Es gibt spezielle Security Awareness Trainings, wo Benutzer sensibilisiert werden. Die bekommen dann Phishing-Simulationen, kriegen kleine E-Trainings und werden dadurch natürlich sensibilisiert. Einerseits für den Berufsalltag, aber sie können dieses Wissen natürlich auch privat nutzen. Und Hornet Security bei Proofpoint hilft da natürlich gerne als weltweit anerkannter Partner weiter.
2: Mehr Infos zum Thema und alle anderen KI-generierten Betrugsmaschen findet man online unter hornetsecurity.com. Und bitte erstmal in Ruhe nachdenken, bevor man irgendwas anklickt. Denn noch immer werden 95% aller Cybersicherheitsvorfälle durch menschliches Versagen verursacht.

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1: Games machen Lust auf Zukunft. Das ist das Leitthema der diesjährigen Gamescom, dem weltweit größten Event rund um Computer und Videospiele, das in diesem Jahr vom 26. bis zum 30. August in Köln und online stattfindet. Worauf sich Gaming-Fans dieses Mal freuen können und was es für neue Trends gibt, weiß meine Kollegin Jessica Martin.
2: Los geht's am 25. August mit der Eröffnungsshow Gamescom Opening Night Live. Hier bekommt man einen guten Überblick über die Highlights der Gamescom. Eins davon, und übrigens zum ersten Mal in Europa und auf der Gamescom, ist Games Done Quick, wo Spielerinnen und Spieler an sogenannten Speedruns teilnehmen.
3: Also so schnell wie möglich durch ein Spiel kommen, jeden Winkel, jede Abkürzung finden, also ganz kreativ und lustig und auch noch für einen guten Zweck. Da werden nämlich Spenden gesammelt für Gaming for Democracy. Das ist ein Projekt der Stiftung Digitale Spielekultur und der Bertelsmann Stiftung. Das ist vielleicht ein Beispiel zusammen mit Cosplay Contest, E-Sport Veranstaltungen. Also ich könnte jetzt noch ganz viel nennen.
2: So Felix Falk, Geschäftsführer von GAME, dem Verband der deutschen Gamesbranche und Mitveranstalter der Gamescom. Er erklärt gleich weiter, was es mit dem diesjährigen Leitthema Games machen Lust auf Zukunft auf sich hat.
3: Die DNA von der Games-Community, von den Games-Studios, die ganze Branche ist eigentlich, dass alle immer nach vorne gucken. Es geht um das Gründen von neuen Unternehmen, um Zukunftsinnovation, die Begeisterung für die neuesten Technologien. Und im Kern ist eigentlich immer die Frage, wie komme ich auf das nächste Level? Also so ein positiver Wille, eine positive Zukunft zu gestalten.
2: Kein Wunder also, dass auch wieder jede Menge Politikprominenz auf der Gamescom vertreten sein wird. Neben Vizekanzler Lars Klingbeil und Gamesministerin Dorothee Beer, auch zum ersten Mal überhaupt Bundespräsident Frank-Walter Steinmeier, der zum positiven Einfluss von Games auf die Demokratie sprechen wird. Denn ein Trend in diesem Jahr lautet, spielend die Welt retten.
3: Denn Gamerinnen und Gamer, wir wirken auch immer mehr in der realen Welt. Zum Beispiel sehen wir Spendenaktionen für Krebsprävention oder zur Stärkung der Demokratie. Aber die Community sammelt auch Unterschriften oder organisiert Demos in Spielewelten. Und das ist wirklich eine unterschätzte Kraft noch der Community für unsere Gesellschaft. Ein zweiter Trend heißt kleine Teams, große Erfolge. Also die größten und aufwendigsten Entertainment-Produktionen unserer Zeit, das sind Games. Aber genauso bemerkenswert ist ja, wie oft heute kleine oder kleinste Indie-Spiele weltweite Erfolge feiern. Und deswegen ist die Indie-Area auf der Gamescom auch einer der beliebtesten Punkte.
1: Das größte Games-Event der Welt öffnet bald seine Tore. Die Gamescom findet vom 26. bis zum 30. August in Köln und online statt. Tickets und alle Infos gibt's im Netz unter gamescom.global.

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1: Messenger-Dienste wie WhatsApp oder Unternehmen wie Google und Microsoft dürfen wieder private Chats mitlesen. Darauf haben sich die EU-Mitgliedstaaten geeinigt. Die Chat-Kontrolle soll im Kampf gegen sexuellen Kindesmissbrauch helfen und mögliche Hinweise erkennen, bevor Nachrichten in Messenger-Diensten verschickt werden. Um das zu ermöglichen, ist eine befristete Ausnahme von den geltenden europäischen Datenschutzregeln beschlossen worden. Elektroautos sind in den letzten 5 Jahren deutlich billiger geworden. Laut einer Studie sanken die Listenpreise von 2020 bis 2025 inflationsbereinigt um 18%. Und E-Autos haben heute im Durchschnitt größere Reichweiten und mehr Motorleistung. Die Studienmacher sagen, dass die Preise sogar noch weiter fallen könnten, denn die gesunkenen Batteriepreise seien noch nicht vollständig weitergegeben worden. Außerdem sollen auch steigende Stückzahlen dafür sorgen. Die Preise für Verbrenner haben in den vergangenen Jahren dagegen um 2% zugelegt. Und Sony wird von 2028 an Spiele für seine PlayStation-Konsolen nicht mehr auf physischen Datenträgern wie Discs veröffentlichen. Neue Titel wird es danach nur noch in elektronischer Form, etwa zum Download, geben. Einige Gamer schätzen an Spiele-Discs, dass man sie weiterverkaufen kann. Für die PS5 wurden zuletzt aber bereits 80% der Spiele in digitaler Form verkauft.
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1: Im Studio Holger Dilk, schönen guten Tag. In Deutschland gibt es laut Statistischem Bundesamt immer mehr Kindeswohlgefährdungen. Die Jugendämter haben im vergangenen Jahr fast 80.000 Fälle von Gewalt und Vernachlässigung festgestellt. Das ist der vierte Höchststand in Folge. Seit dem Start der Zählung 2012 haben sich die Zahlen verdoppelt. Als Gründe dafür zählen neben einer tatsächlichen Zunahme auch höhere Wachsamkeit und Anzeigebereitschaft. Der Deutsche Städte- und Gemeindebund fordert mehr Milliarden für besseren Hitzeschutz in den Kommunen. Verbandspräsident Spiegler sagte der Rheinischen Post, dass Krankenhäuser und Pflegeheime mit Klimaanlagen ausgerüstet werden müssten. Bundesumweltminister Schneider sagt dem Ersten:
2: Es ist eine Kernaufgabe eines Trägers, eines Krankenhauses, dafür zu sorgen, dass die Patienten gut versorgt sind. Und Kühlung gehört dazu. Dafür bekommen sie auch sehr viel Geld, auch nochmal zusätzlich aus dem Sondervermögen, fast 30 Milliarden Euro für die Länder, für die Krankenhausausstattung. Und es muss jetzt klar sein, das ist eine Kernaufgabe.
1: Bundestagspräsidentin Klöckner warnt, zum 65. Jahrestag des Mauerbaus die DDR nachträglich schönzureden. Auf Facebook schreibt sie, die DDR war nicht demokratisch, auch wenn es der Name suggerieren sollte. Die DDR war eine Diktatur. Gegen die Freiheit der eigenen Bevölkerung gerichtet, das dürfen wir niemals vergessen. Ähnlich hat sich auch die SED-Opferbeauftragte Zupke geäußert. Sie sagte der Rheinischen Post, einigen erscheine die DDR zunehmend schöner, je länger sie zurückliege. Dabei werde ausgeblendet, wie das Leben dort tatsächlich war. Die Bahn will auch ihre Servicekräfte an Bahnhöfen besser vor Angriffen schützen. Rund 2700 Beschäftigte können ab sofort freiwillig Bodycams tragen. Erste Geräte sind bereits in Frankfurt am Main und in Bielefeld im Einsatz. Im ersten Halbjahr gab es laut Bahn 50 Angriffe auf Servicekräfte. Rumänien schaltet wegen des Niedrigwassers in der Donau sein einziges Atomkraftwerk ab. Das Kraftwerk liefert etwa ein Fünftel der rumänischen Stromproduktion und braucht das Wasser zum Kühlen. Wie lange das AKW ausbleibt, ist unklar. Die Behörden haben zu einem verantwortungsvollen Verbrauch von Strom aufgerufen.

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2: Die Grillsaison ist in vollem Gange. Problem nur, die Lebensmittel werden immer teurer und gerade der Einkauf für einen entsprechenden Grillabend geht mächtig ins Geld. Kein Wunder. Schließlich ziehen Gemüse und auch Fleischpreise ganz schön an. Viele achten deshalb jetzt noch genauer aufs Budget. Laut aktuellen Umfragen sagen inzwischen mehr als 60% der Menschen, dass sie beim Einkaufen bewusst sparen wollen. Wie man trotzdem entspannt, lecker und günstig grillen kann, ohne unnötig Lebensmittel zu verschwenden und wie man sich dabei sogar noch Vorräte bequem nach Hause liefern lassen kann, das weiß mein Kollege Mario Hartwig.
3: Lecker grillen und dafür nachhaltig einkaufen, ohne dabei direkt das eigene Budget zu sprengen oder hinterher viel wegzuschmeißen, ist eigentlich ganz einfach, sagt Katharina Hauke von Too Good To Go Deutschland.
4: Schon kleine Dinge helfen da enorm. Beim Einkaufen konkret planen, Fleisch und andere empfindliche Produkte immer gut gekühlt transportieren, zum Beispiel mit Kühltasche oder Kühlakku, und Reste direkt nach dem Grillen sauber verpacken. Viele Lebensmittel lassen sich am nächsten Tag noch super weiterverwenden, etwa für Salate, Wraps oder Sandwiches.
3: Clever sparen kann man außerdem bei Beilagen, Soßen, Dips und Co.
4: Und zwar indem man mit uns ganz einfach Lebensmittel rettet. Zum Beispiel mit unseren bekannten Überraschungstüten oder mit der Lieferoption. Die gibt es mittlerweile seit fast 2 Jahren und dabei werden Lebensmittel gerettet, die etwa wegen Saisonwechseln, Verpackungsanpassungen oder eines nahenden Mindesthaltbarkeitsdatums nicht mehr regulär verkauft werden. Diese Produkte bieten wir dann stark reduziert online an und sie werden direkt nach Hause geliefert.
3: So lässt sich nicht nur prima Geld sparen und Lebensmittel retten, sondern auch ein kleiner Vorrat anlegen. Und das günstig, bequem und nachhaltig.
4: Ganz einfach über die Too Good To Go App. Dort gibt es einen eigenen Bereich namens Lieferung. Man sucht sich ein passendes Paket aus, bestellt es direkt in der App und wenige Tage später kommt es dann zu einem nach Hause.
2: Na dann, Kühltasche schnappen, Leckereien besorgen und den Grill anwerfen. Ja, und vielleicht vorher noch kurz durch die Too Good To Go App scrollen. Da gibt's nämlich Snacks, Soßen und Co. günstiger und ganz nebenbei werden auch noch Lebensmittel gerettet.

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1: Einfach eine Beschreibung eingeben und die KI produziert dazu einen Song. Das bietet das Unternehmen Suno an. Vor dem Landgericht München musste es jetzt aber eine deutliche Niederlage einstecken. Das Gericht hat Suno nämlich verboten, geschützte Lieder ohne Genehmigung zu benutzen. Das KI-Modell war mit bekannten Songs wie Atemlos, Daddy Cool und Mambo No. 5 trainiert worden und gab sie bei Tests erkennbar wieder. Die Hackerattacke eines KI-Modells des ChatGPT-Entwicklers OpenAI hat vor einer Weile für viel Aufsehen gesorgt. Einen ähnlichen Fall hat jetzt Konkurrent Anthropic eingeräumt. In Testläufen sei eine KI ungeplant in Computersysteme von 3 Unternehmen eingedrungen. Allerdings war der Weg zum Internet wegen eines Missverständnisses auch immer frei. Und wer Waschmaschine, Kühlschrank, TV oder Handy lieber reparieren statt wegwerfen möchte, findet jetzt Hilfe. Die neue Webseite reparieren-statt-wegwerfen.de vermittelt direkt passende Werkstätten in der Nähe. Hintergrund ist das neue Recht auf Reparatur. Laut einer Studie haben zwar 44% der Verbraucher davon gehört, die genauen Regeln kennen aber die wenigsten.
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2: Im Studio Holger Dilk, schönen guten Tag. Die Zahl der Kindswohlgefährdungen ist das vierte Jahr in Folge auf einen neuen Höchststand geklettert. Laut Statistischem Bundesamt gab es im vergangenen Jahr rund 80.000 Fälle. Mehr von Eileen Schallhorn.
3: Die Jugendämter stellten dabei Vernachlässigung sowie körperliche und sexuelle Gewalt fest. In 3/4 der Fälle ging die Gefährdung vom Vater oder der Mutter aus. Seit dem Start der Zählung 2012 haben sich die Zahlen verdoppelt. Als Gründe dafür zählen neben einer tatsächlichen Zunahme auch höhere Wachsamkeit und Anzeigebereitschaft.
2: Der Deutsche Städte- und Gemeindebund fordert mehrere Milliarden für den besseren Hitzeschutz in den Kommunen. Verbandspräsident Spiegler sagte der Rheinischen Post, dass Krankenhäuser und Pflegeheime mit Klimaanlagen ausgerüstet werden müssten. Laut Bertelsmann-Studie gibt es in Deutschland eine Mehrheit auch für einen konsequenteren Klimaschutz. Über die Hälfte der Befragten fordert, dass der Staat mehr Geld in den Bereich stecken müsse. Das Amtsgericht Chemnitz hat offenbar einen Haftbefehl gegen den AfD-Politiker Maximilian Krah erlassen. Das berichtet der Spiegel. Hintergrund ist demnach ein verlorener Prozess gegen den ZDF-Satiriker Jan Böhmermann. Knapp 300 Euro Prozesskosten sollen noch offen sein. Einen Termin mit einer Gerichtsvollzieherin deswegen ließ Krah aber platzen. Das hat jetzt zu dem Haftbefehl geführt. Bundestagspräsidentin Klöckner warnt, zum 65. Jahrestag des Mauerbaus die DDR nachträglich schönzureden. Auf Facebook schreibt sie, die DDR war nicht demokratisch, auch wenn es der Name suggerieren sollte. Die DDR war eine Diktatur. Gegen die Freiheit der eigenen Bevölkerung gerichtet, das dürfen wir niemals vergessen. Ähnlich hat sich auch die SED-Opferbeauftragte Zupke geäußert. Sie sagte der Rheinischen Post, einigen erscheine die DDR zunehmend schöner, je länger sie zurückliege. Dabei werde ausgeblendet, wie das Leben dort tatsächlich war. Länder, die sich in einem Krieg befinden, dürfen nicht den ESC ausrichten. Die neue Regel haben die Veranstalter jetzt eingeführt. Israel war zuletzt zweimal hintereinander auf Platz 2 gelandet und knapp an der Gastgeberrolle vorbeigeschrammt. Dass das Land wegen des Gazakriegs überhaupt dabei sein durfte, hatte eh schon heftige Kritik und Boykotte ausgelöst.
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4: Mit KI-Support. Sonnig ist es heute Mittag fast überall. Nur im Nordosten sind ein paar Wolken dabei. Und es bleibt richtig heiß. Die Höchstwerte liegen zwischen 27 und 37 Grad. An der Küste ist es nicht ganz so extrem, aber trotzdem sehr warm. Morgen geht's ähnlich weiter. Viel Sonne, trocken, maximal bis 38 Grad.
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5: Was passiert, wenn im Vatikan plötzlich gar nichts mehr nach Plan läuft? Wenn große Träume auf ziemlich leere Kassen treffen? Darum geht's in Papamobil. Ein Papst on Tour. Es geht um den Papst, eine Reise nach Mexiko und um all die Dinge, die dabei komplett außer Kontrolle geraten. Mein Kollege Matthias Pillasch verrät uns mehr von Papamobil, ein Papst on Tour.
6: Der neue Papst Barnabé träumt von einer großen Reise durch Lateinamerika. Doch schon bald folgt die Ernüchterung. Der Vatikan ist pleite.
7: Wie kann man mit so einem Immobilienvermögen am Rande des Bankrotts stehen?
8: Um genau zu sein, wurde in den letzten 30 Jahren unser Vermögen verkauft, um unsere Schulden zu tilgen.
9: Die Gehälter der letzten 3 Monate wurden noch nicht gezahlt.
8: Es ist äußerst wichtig, besonders in dieser Situation Stillschweigen zu bewahren. Abgesehen davon wirft es kein gutes Licht auf die Kirche.
6: Eine wohlhabende Spenderin will die Reise finanzieren. Im Gegenzug soll der Papst an einem Event teilnehmen. Ausgerechnet in Mexikos Hochburg der Kriminalität.
10: Aus welcher Branche kommt sie?
11: Import-Export. Sie handelt mit Pflaumen. Und sie investiert auch in neue Technologien und in die regionale Wirtschaft. Aber sie hat noch weitere Interessen. Sie unterstützt Kultur, kurze Lieferketten, artgerechte Haltung.
12: Bemerkenswert.
13: Oh ja, sehr. Ja, und wie bemerkenswert.
6: Gleich bei seinem ersten öffentlichen Auftritt in Ciudad Juárez wird Papst Barnabé gekidnappt. Und die vermeintliche Wohltäterin, die ausgewanderte Französin Françoise, entpuppt sich als Chefin eines Drogenkartells.
14: Man sollte sich nicht schämen, finanzielle Schwierigkeiten zu haben. Ich selbst war auch schon oft auf mich allein gestellt. Doch jetzt geht es wieder. Alles kommt und geht. Die Mexikaner haben mich in ihr Herz geschlossen und dafür möchte ich mich revanchieren. Dann machen wir jetzt ein Foto. Danach können Sie sich hinlegen. Morgen ist ein großer Tag.
6: Festgehalten auf dem luxuriösen Anwesen der Kartellchefin soll der Papst als Druckmittel für finanzielle Gefälligkeiten dienen. Doch was Kommandant da Françoise dabei nicht ahnt, statt des Papstes hat sie nur einen Doppelgänger erwischt. Slim, das offizielle Papstdubel für Gefahrensituationen.
10: Wann werden Sie mich freilassen?
14: Sagen Sie bitte nicht, dass Sie sich langweilen. Das Fest fängt doch gerade erst an und es geht über mehrere Tage, wissen Sie? Machen Sie sich keine Sorgen. Sobald das Problem mit meiner Kreditkarte gelöst wurde, werde ich Sie freilassen.
6: Eine scheinbar aussichtslose Situation für Slim, die das Papstdubel auf seine unorthodoxe Art selbst regeln muss.

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1: Wer mit dem Auto in den Urlaub fährt, der braucht oft starke Nerven. Staus, Mautstationen und jede Menge Organisation gehören für viele einfach dazu. Zum Glück wird das Reisen aber immer digitaler und das kann unterwegs einiges erleichtern. Über die besten digitalen Angebote für die anstehenden Urlaubsreisen hat sich Annabel Kopp informiert.
2: Schon ab 2027 wird es keine klassische Klebevignette für Mautstrecken mehr geben. Nach und nach wird sie durch eine digitale Vignette ersetzt, die in verschiedenen Varianten von Tages- bis zur Jahresvignette bei vielen Verkaufsstellen erhältlich bleibt, bestätigt auch Stefan Zangerle vom österreichischen Autobahnbetreiber Asfinag.
3: Wir empfehlen natürlich den Kauf direkt im Asfinag Mautshop, aber auch bei all unseren bekannten Vertriebsstellen wie dem ADAC, dem ARBÖ, dem ÖMTC oder bei vielen Tankstellen und Trafiken kann man die digitale Vignette einfach erwerben.
2: Aber Vorsicht! Schon jetzt tauchen immer mehr Meldungen auf, dass Kundinnen und Kunden E-Mails mit dubiosen Links oder Ersatzmautforderungen erhalten haben. Diese sind aber fake. Zur maximalen Sicherheit wird daher die sogenannte digitale Streckenmaut Flex empfohlen.
3: Das funktioniert sehr einfach in unserem Mautshop. Einfach sich registrieren, ein Zahlungsmittel hinterlegen und dann sind Sie für alle Mautstellen in Österreich freigeschalten. Die Abrechnung erfolgt im Nachhinein, nach der Durchfahrt und es ist auch sichergestellt, dass man nie mehr bezahlt als wie den Preis der Mehrfahrtenkarte.
2: Besonders jetzt im Urlaubsreiseverkehr sparen wir an den Mautstellen viel Zeit, wenn wir die richtigen digitalen Produkte wie die Vignette und die Streckenmaut bereit haben.
3: Wir empfehlen, unseren Mautplaner im Mautshop zu nutzen. Da ist es wichtig, den Startort und das Ziel einzugeben und so werden die richtigen Produkte für Österreich empfohlen und kann man mit wenigen Klicks diese Produkte auch erwerben.
1: Wer die digitalen Angebote der Asfinag nutzt und beim Kauf auf offizielle Verkaufsstellen achtet, der startet sicherer und komfortabler in die nächste Reise. 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
2: Elektromobilität, das ist längst kein Zukunftsthema mehr, sondern für viele eine echte Option im Alltag. Gerade jetzt überlegen viele Autofahrer, ob der Umstieg aufs E-Auto der richtige Schritt ist. Welche Argumente dafür sprechen und was es dabei zu berücksichtigen gibt, hat Jonas Wolbert herausgefunden.
3: Auf E-Mobilität umzusteigen lohnt sich. Die Autos an sich werden immer erschwinglicher. Es braucht keinen Ölwechsel, es gibt weniger Verschleiß und auch das Laden ist insgesamt günstiger als Kraftstoff, bestätigt auch Elke Gawin vom Ladetechnik-Spezialisten GoE.
4: Ein modernes E-Auto hat in der Regel Reichweiten von rund 400 Kilometern plus. Das reicht locker für den Alltag. Bei langen Autofahrten plant man kurze Ladepausen ein. Meistens dauert es dann keine halbe Stunde und es geht mit vollem Akku wieder weiter.
3: Die staatliche Förderung für Privatpersonen unter einer bestimmten Einkommensgrenze liegt bei reinen E-Autos mittlerweile bei bis zu 6.000 Euro. Und auch für das Laden in Mehrfamilienhäusern gibt es Unterstützung.
4: Die Kriterien sind: mindestens 6 Parkplätze pro Gebäude, müssen zumindest vorverkabelt werden für die Installation einer Wallbox mit maximal 22 kW Ladeleistung. Unsere GoE-Produktlinie Pro Cable erfüllt diese Anforderungen zum Beispiel.
3: Wenn diese Kriterien erfüllt sind, gibt es 1.300 Euro Förderung pro Stellplatz. Und übrigens, entgegen der gängigen Vorurteile, ist das Fahrgefühl durchaus sehr angenehm.
4: Du gleitest dahin ohne Rütteln, du steuerst im Grunde alles mit einem Pedal. Wenn du beschleunigst, zieht das Auto sofort los, ab der ersten Sekunde. Kein Schalten, kein Kuppeln. Und natürlich nie wieder Tankstelle. Unabhängigkeit vom Ölpreis, man fährt abgasfrei, man fährt leise und die langfristige Kostenersparnis gibt es auch noch.
2: Der Umstieg auf ein E-Auto kann also nicht nur Spaß machen, sondern sich auch durchaus lohnen, gerade weil es aktuell einige Fördermöglichkeiten gibt. Weitere Infos gibt's unter go-e.com.

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1: Im Studio Holger Dilk, schönen guten Tag. Die Zahl der Kindswohlgefährdungen ist das vierte Jahr in Folge auf einen neuen Höchststand geklettert. Laut Statistischem Bundesamt gab es im vergangenen Jahr rund 80.000 Fälle. Mehr von Eileen Schallhorn.
2: Die Jugendämter stellten dabei Vernachlässigung sowie körperliche und sexuelle Gewalt fest. In 3/4 der Fälle ging die Gefährdung vom Vater oder der Mutter aus. Seit dem Start der Zählung 2012 haben sich die Zahlen verdoppelt. Als Gründe dafür zählen neben einer tatsächlichen Zunahme auch höhere Wachsamkeit und Anzeigebereitschaft.
1: Der Deutsche Städte- und Gemeindebund fordert mehrere Milliarden für den besseren Hitzeschutz in den Kommunen. Verbandspräsident Spiegler sagte der Rheinischen Post, dass Krankenhäuser und Pflegeheime mit Klimaanlagen ausgerüstet werden müssten. Laut Bertelsmann-Studie gibt es in Deutschland eine Mehrheit auch für einen konsequenteren Klimaschutz. Über die Hälfte der Befragten fordert, dass der Staat mehr Geld in den Bereich stecken müsse. Das Amtsgericht Chemnitz hat offenbar einen Haftbefehl gegen den AfD-Politiker Maximilian Krah erlassen. Das berichtet der Spiegel. Hintergrund ist demnach ein verlorener Prozess gegen den ZDF-Satiriker Jan Böhmermann. Knapp 300 Euro Prozesskosten sollen noch offen sein. Einen Termin mit einer Gerichtsvollzieherin deswegen ließ Krah aber platzen. Das hat jetzt zu dem Haftbefehl geführt. Bundestagspräsidentin Klöckner warnt, zum 65. Jahrestag des Mauerbaus die DDR nachträglich schönzureden. Auf Facebook schreibt sie, die DDR war nicht demokratisch, auch wenn es der Name suggerieren sollte. Die DDR war eine Diktatur. Gegen die Freiheit der eigenen Bevölkerung gerichtet, das dürfen wir niemals vergessen. Ähnlich hat sich auch die SED-Opferbeauftragte Zupke geäußert. Sie sagte der Rheinischen Post, einigen erscheine die DDR zunehmend schöner, je länger sie zurückliege. Dabei werde ausgeblendet, wie das Leben dort tatsächlich war. Länder, die sich in einem Krieg befinden, dürfen nicht den ESC ausrichten. Die neue Regel haben die Veranstalter jetzt eingeführt. Israel war zuletzt zweimal hintereinander auf Platz 2 gelandet und knapp an der Gastgeberrolle vorbeigeschrammt. Dass das Land wegen des Gazakriegs überhaupt dabei sein durfte, hatte eh schon heftige Kritik und Boykotte ausgelöst.

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1: Offenbar haben zahlreiche Tech-Konzerne Respekt vor der KI-Entwicklung. 40 der größten von ihnen haben in den USA nun eine Sicherheitsallianz gegründet, darunter Nvidia, Microsoft, SAP und Siemens. Ziel ist eine bessere gemeinsame Cyberabwehr. Auslöser war ein aus dem Ruder gelaufener Test von OpenAI, bei dem KI selbstständig einen Hackerangriff durchgeführt hat. Künstliche Intelligenz wird allerdings auch in Deutschland immer relevanter. Dem Digitalverband Bitkom zufolge hat sich der Anteil der deutschen Unternehmen, die KI nutzen, im vergangenen Jahr fast verdoppelt. Knapp jedes zweite Unternehmen plant, KI einzusetzen. Und knapp ein Drittel will mehr in den Bereich investieren. Bitkom-Chef Wintergerst zufolge könne dadurch die Wettbewerbsfähigkeit der gesamten Wirtschaft auf ein neues Niveau gebracht werden. Und die Pläne für ein Mindestalter bei sozialen Netzwerken stoßen auf Widerstand aus der Digitalbranche. Der Branchenverband Bitkom warnt vor pauschalen Verboten und fordert stattdessen mehr Medienkompetenz sowie die konsequente Umsetzung bestehender Regeln. Ein von der EU-Kommission beauftragter Expertenrat empfiehlt unterdessen, Kindern unter 13 den Zugang zu sozialen Medien nur eingeschränkt zu erlauben.
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2: Fast 90% der Deutschen nutzen inzwischen das Internet. Doch oft hängt es vom Alter ab, wie gut sie damit zurechtkommen. Laut einer Studie benötigen knapp 85% der Menschen über 65 Jahre gelegentlich Unterstützung im Umgang mit der digitalen Welt. Das betrifft nicht nur den Zugang zum Internet, sondern auch die Installation technischer Geräte, die Nutzung von Software, Videochats oder Homebanking. Mehr über das Thema digitale Teilhabe und Hilfe für diejenigen, die sich mit moderner Technik schwer tun, jetzt in einem Beitrag von Steffi Rhein.
3: Wer sich sicher in der digitalen Welt bewegt, vergisst schnell, wie schwer es für andere sein kann, Schritt zu halten. Wer hier abgehängt wird, steht im Alltag oft vor großen Hürden. Deshalb ist digitale Teilhabe so wichtig. Jeder Mensch, ob jung oder alt, sollte die Möglichkeit haben, digitale Angebote zu nutzen. Doch oft scheitert das schon an ganz alltäglichen Dingen, wie der Einrichtung eines Smartphones, Druckers oder Internetzugangs, sagt Max Wunderlich vom Digital Home Service der Telekom.
4: Aber auch Software-Updates oder der Umstieg auf neue Betriebssysteme machen vielen zu schaffen. Zum Beispiel stellt Microsoft im Oktober den Support für Windows 10 ein. Dieses Betriebssystem ist auf rund 30 Millionen Geräten in Deutschland installiert. Aus Sicherheitsgründen wird Nutzerinnen und Nutzern dringend empfohlen, auf Windows 11 zu wechseln. Nicht jeder wird das problemlos hinbekommen, daher stehen wir gerne mit Rat und Tat zur Seite.
3: Besonders ältere Menschen haben häufig mit der Technik zu kämpfen. Die erste Anlaufstelle sind dann oft die Enkel oder andere Familienmitglieder. Doch auch professionelle Hilfsangebote werden immer häufiger in Anspruch genommen.
4: Wir vom Digital Home Service bemerken viel Unsicherheit bei den Kundinnen und Kunden und gleichzeitig den Wunsch, dazuzugehören. Manche trauen sich nicht, dumme Fragen zu stellen, obwohl sie längst den Überblick verloren haben. Wenn da jemand verständlich und geduldig erklärt, öffnet sich oft eine neue Welt.
3: Und es sind längst nicht nur ältere Menschen, die Unterstützung benötigen. Digitale Hilfe sollte für alle zugänglich sein.
4: Ein wichtiger Schritt ist, technische Unterstützung so selbstverständlich zu machen wie ein Besuch beim Hausarzt oder eine Beratung in der Apotheke. Es braucht Angebote, die man kennt, denen man vertraut und die man im Zweifel einfach anrufen kann.
2: Also wenn der Drucker den Dienst versagt, das Smartphone sich nicht mit dem Internet verbindet oder der Computer dringend einen neuen Virenscanner benötigt, dann sollte man nicht zögern, professionelle Hilfe in Anspruch zu nehmen. Alle Infos zum Digital Home Service gibt's auf der Webseite der Telekom.

0: und 80% der Befragten strengere Regeln für Tech-Konzerne und Social-Media-Plattformen. Und fast 90% finden den bisherigen Jugendschutz in sozialen Medien oder Computerspielen schlecht. Und immer öfter wird in Deutschland mit Karte oder Smartphone gezahlt. Laut einer repräsentativen Studie der Bundesbank haben die Menschen ihre täglichen Einkäufe 2025 erstmals häufiger bargeldlos als bar gezahlt. 55% der Zahlungen liefen per Karte oder Smartphone, 45% in bar.
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2: Im Studio von Riebesel Freundlieb. Schönen guten Tag. Die Spaltung zwischen Ost und West ist immer noch da. Das hat Bundestagspräsidentin Klöckner bei einer Gedenkveranstaltung zum Mauerbau vor 65 Jahren gesagt. Mehr dazu von Tom Husse.
3: Corona-Maßnahmen, Migration oder auch der Umgang mit Russland. Politische Fragen werden auf beiden Seiten manchmal sehr unterschiedlich beantwortet, so Klöckner. Das wird auch mit unterschiedlichen Lebenserfahrungen zusammenhängen. Für Klöckner ist es deshalb umso wichtiger, sich zuzuhören. In ganz Deutschland gibt's heute Gedenkveranstaltungen zum Mauerbau. Vor dem Brandenburger Tor in Berlin erinnert eine meterlange Kunstinstallation an die Teilung.
2: In Deutschland gibt es laut Statistischem Bundesamt immer mehr Kindeswohlgefährdungen. Die Jugendämter haben im vergangenen Jahr fast 80.000 Fälle von Gewalt und Vernachlässigung festgestellt. Das ist der vierte Höchststand in Folge. Hitze, Trocken und Niedrigwasser sorgen in Deutschland weiter für Probleme. Und in den nächsten Jahren wird es wohl nicht besser. Viele Deutsche fordern deshalb auch weiterhin einen besseren Klimaschutz. Bei einer Bertelsmann-Umfrage hat das mehr als die Hälfte gesagt. Jetzt steht fest, wo genau der Eurovision Song Contest über die Bühne geht. Und zwar in der bulgarischen Küstenstadt Burgas. Dirk Justus mit den Einzelheiten.
4: Die Turi-Hochburg hat sich damit gegen die Hauptstadt Sofia durchgesetzt. Bulgarien hatte den ESC im Mai gewonnen, zum ersten Mal in der Geschichte des Musikwettbewerbs. Einen heftigen Streit gab es in diesem Jahr um Israel. Da ging es zum einen um die Teilnahme des Landes und dann war Israel auch noch knapp an einem Sieg und damit auch an einer Gastgeberrolle vorbeigeschrammt. Das hat jetzt Folgen. Länder, die im Krieg sind, dürfen den ESC in Zukunft nicht mehr ausrichten.
2: Die Sonnenfinsternis hat gestern Abend für ein Verkehrschaos in Bremen gesorgt. Hunderte Menschen wollten gleichzeitig zu einem beliebten Aussichtspunkt. Dadurch staute sich der Verkehr bis auf die A27 zurück. Teilweise wurde laut Polizei sogar auf der Autobahn geparkt. Über 100 Regelverstöße wurden erfasst.
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5: Mit KI-Support. Sonnig ist es heute Mittag fast überall. Nur im Nordosten sind ein paar Wolken dabei. Und es bleibt richtig heiß, die Höchstwerte liegen zwischen 27 und 37 Grad. An der Küste ist es nicht ganz so extrem, aber trotzdem sehr warm. Morgen geht's ähnlich weiter, viel Sonne, trocken, maximal bis 38 Grad.

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1: Wie sagt man doch immer so schön, Vater werden ist nicht schwer, Vater sein dagegen sehr. Vor allem dann, wenn man meint, alles läuft rund und gar nicht schnallt, dass man in der Familie alle nur noch nervt. Jan Weiler hat das wunderbar lustig in seinem Bestseller Die Eltern beschrieben, den Regisseur Sönke Wortmann verfilmt hat. Die Hauptrollen spielen Sebastian Betzel und Anja Schut. Mehr von Helke Michael.
2: Hannes ist mit sich im Reinen. Er lebt als Schriftsteller von den Tantiemen seines letzten Bestsellers, hat ein Haus im Grünen und eine liebevolle Familie. Der gehen allerdings seine Überfürsorglichkeit und seine blöden Sprüche zunehmend auf die Nerven.
3: Wie findest du meinen neuen Duft?
4: Du riechst wie ein depressiver Blumenhändler.
5: Du bist ja bloß neidisch, weil du riechst wie ein Vater.
6: Sag mal, riech ich wie ein Vater?
7: Wie riecht dein Vater?
6: Angeblich ungeil.
7: Du riechst wie immer.
2: Kurz darauf kommt es allerdings zu einem ganz großen Knall, als ihm seine Tochter unerwartet mitteilt:
8: Papa, ich zieh aus.
6: Viel zu früh.
8: Ich werde 21 und ich habe echt keine Lust mehr auf dein Rumschnüffeln oder Lüften.
2: Eine Mega-Drei-Zimmer-Wohnung hat sie bereits gefunden. Und als Hannes nachfragt, warum sie so eine große braucht, antwortet seine Frau überraschenderweise:
7: Weil ich mit ihr einziehen möchte.
6: Aber uns doch hier.
7: Unser Leben ist langweilig, unsere Ehe ist festgefahren.
6: Sie ist stabil.
7: Sie ist eingerostet.
2: Hannes kapituliert und fügt sich in sein Schicksal. Bis er im Hallenbad zufällig Vanessa kennenlernt.
6: Auch zu schwimmen hier?
9: Nee, ich gebe hier meine Steuererklärung ab.
10: Na dann, tschüss.
5: Vergiss es, 3 Level über dir.
2: Aber ihr gelingt es zumindest, Hannes aus seiner Komfortzone zu kicken, damit er an sich arbeitet und mal was Neues ausprobiert.
7: Auf was hast du Lust? Das ist mein Mann.
6: Guten Abend.
7: Der Klaus, der wird unser Liebesspiel mit seiner Bratsche begleiten.

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2: Egal ob am Bahnhof, im Wartezimmer oder in der Bahn. Viele von uns greifen bei Wartezeiten sofort zum Smartphone. Früher hatten wir in solchen Momenten eher ein Buch dabei. Was macht das eigentlich mit unserem Gehirn, wenn wir ständig scrollen statt lesen? Danica Großer und Jonas Wolbert wissen Bescheid.
3: Das Lesen am Handy ist meist eher ein Überfliegen als richtiges Lesen. Besonders das Surfen auf verschiedenen Seiten hat einen Effekt. Es prasseln sehr viele Informationen auf uns ein, die unser Gehirn gar nicht so richtig verarbeiten kann.
4: Wir gewöhnen uns also schnell an kurze, knappe Informationen und verlernen, uns in etwas hineinzudenken und wirklich zu verstehen. Deshalb fällt es vielen vielleicht mittlerweile auch schwer, Bücher zu lesen.
3: Statt im Smartphone zu surfen, lohnt es sich also wieder mal auf ein Buch umzusteigen, besonders unterwegs.
4: Nur ganze Bücher mit sich rumzuschleppen ist natürlich schwierig. Gerade für Termine und Wartezeiten außer Haus lohnt sich deshalb ein E-Reader. Das sind kleine Mini-Bibliotheken. Wir laden uns Bücher auf den Reader und haben jederzeit Zugriff darauf. Die sind meist sogar WLAN-fähig, das heißt auch unterwegs können wir uns neue Bücher holen.
3: Gerade im Sommer draußen sind E-Reader außerdem sehr praktisch, denn die sind wasserfest und blendfrei. Da können wir sogar auf einer Luftmatratze im Pool lesen.
4: Um den Biorhythmus und die Augen zu schonen, arbeiten E-Reader wie von Tolino zum Beispiel übrigens mit Smart Light. Am Tag gibt es kaltweißes Licht zum Lesen und abends geht's dann automatisch in einen warmweißen Lichtton über. Im Gegensatz zum Smartphone ploppen hier auch keine störenden Nebenbenachrichtigungen auf. Und sogar Hörbuch hören geht damit.
2: Lesen statt Surfen ist für unser Gehirn also auf jeden Fall besser. E-Reader sind eine gute Möglichkeit, auch unterwegs immer das passende Buch dabei zu haben. Weitere Infos gibt's auch im Internet unter mytolino.de.

0: Der Pumuckl ist wieder da. Nachdem der kleine rothaarige Kobold und Schreinermeister Florian Eder in der ersten Staffel zu einem unzertrennlichen Duo zusammengewachsen sind, geht der Schabernack jetzt in eine zweite Runde. 13 neue Folgen voller Spaß, Herzlichkeit und jede Menge Wirbel in der Schreinerwerkstatt warten ab dem 17. Juli auf DVD und Blu-ray auf kleine und große Fans. Mein Kollege Matthias Pillasch gibt uns einen Vorgeschmack auf Neue Geschichten vom Pumuckl, Staffel 2.
1: In der Werkstatt von Schreinermeister Florian Eder ist wieder einiges los. Sein Nachbar Alfie, ein selbsterklärter Experte für Kobolde und Geister, lässt einfach nicht von seiner Theorie ab, dass es den Hausgeist tatsächlich gibt. Um seinen Verdacht endlich zu beweisen, hat er sich etwas ganz Besonderes ausgedacht.
2: Das, mein Lieber, ist eine Fotofalle. Die allermeisten Geisterwesen sind bei Anwesenheit von Menschen unsichtbar. Sind sie aber alleine und fühlen sich sicher, dann werden sie sichtbar. Mit Hilfe dieser von mir entwickelten Konstruktion bin ich in der Lage, dieses Wesen zu fotografieren.
1: Als Köder soll Schokolade dienen, denn die haben Kobolde besonders gern. Pumuckl bekommt von dem Plan natürlich Wind und gibt sich erst einmal unbeeindruckt.
3: Eine Fotofalle mit einem Schokoköder. Also, dass ich nicht lache. Für wie blöd hält er mich denn? Dieser Alfie-Bauer erwischt mich sowieso nicht. Niemals erwischt er mich. Papalapap.
1: Eder kennt seinen Kobold allerdings ganz genau und macht sich trotzdem ein bisschen Sorgen.
4: Du Pumuckl, unterschätzt mir diesen Alfie nicht. Magst nicht lieber doch auf, nicht das, was passiert mit der Fotofalle. Sag einmal, kann man die überhaupt fotografieren?
3: Vielleicht.
1: Allein in der Werkstatt zurückgeblieben, hält sich Pumuckl tapfer von der Falle fern. Doch dann entdeckt er die Schokolade und seine Neugier wird größer als seine Vorsicht.
3: Ist das wohl deine Schokolade ist? Sieht aus wie volle Milch. Volle Milchstick kommt mir recht. Schmeckt nicht schlecht, mein lieber Specht.
1: Ob Pumuckl dem Koboldjäger Alfie wirklich in die Falle tappt, das verraten wir an dieser Stelle natürlich noch nicht.

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1: Im Studio von Riebesel Freundlieb. Schönen guten Tag. Die Spaltung zwischen Ost und West ist immer noch da. Das hat Bundestagspräsidentin Klöckner bei einer Gedenkveranstaltung zum Mauerbau vor 65 Jahren gesagt. Mehr dazu von Tom Husse.
2: Corona-Maßnahmen, Migration oder auch der Umgang mit Russland. Politische Fragen werden auf beiden Seiten manchmal sehr unterschiedlich beantwortet, so Klöckner. Das wird auch mit unterschiedlichen Lebenserfahrungen zusammenhängen. Für Klöckner ist es deshalb umso wichtiger, sich zuzuhören. In ganz Deutschland gibt's heute Gedenkveranstaltungen zum Mauerbau. Vor dem Brandenburger Tor in Berlin erinnert eine meterlange Kunstinstallation an die Teilung.
1: In Deutschland gibt es laut Statistischem Bundesamt immer mehr Kindeswohlgefährdungen. Die Jugendämter haben im vergangenen Jahr fast 80.000 Fälle von Gewalt und Vernachlässigung festgestellt. Das ist der vierte Höchststand in Folge. Hitze, Trocken- und Niedrigwasser sorgen in Deutschland weiter für Probleme. Und in den nächsten Jahren wird es wohl nicht besser. Viele Deutsche fordern deshalb auch weiterhin einen besseren Klimaschutz. Bei einer Bertelsmann-Umfrage hat das mehr als die Hälfte gesagt. Jetzt steht fest, wo genau der Eurovision Song Contest über die Bühne geht. Und zwar in der bulgarischen Küstenstadt Burgas. Dirk Justus mit den Einzelheiten.
3: Die Turi-Hochburg hat sich damit gegen die Hauptstadt Sofia durchgesetzt. Bulgarien hatte den ESC im Mai gewonnen, zum ersten Mal in der Geschichte des Musikwettbewerbs. Einen heftigen Streit gab es in diesem Jahr um Israel. Da ging es zum einen um die Teilnahme des Landes und dann war Israel auch noch knapp an einem Sieg und damit auch an einer Gastgeberrolle vorbeigeschrammt. Das hat jetzt Folgen. Länder, die im Krieg sind, dürfen den ESC in Zukunft nicht mehr ausrichten.
1: Die Sonnenfinsternis hat gestern Abend für ein Verkehrschaos in Bremen gesorgt. Hunderte Menschen wollten gleichzeitig zu einem beliebten Aussichtspunkt. Dadurch staute sich der Verkehr bis auf die A27 zurück. Teilweise wurde laut Polizei sogar auf der Autobahn geparkt. Über 100 Regelverstöße wurden erfasst.

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2: Starkes Übergewicht betrifft rund 17 Millionen Menschen in Deutschland und trotzdem bleibt der Weg zur Behandlung für viele extrem schwierig. Häufig fehlen spezialisierte Ärzte und dazu kommt oft noch die Angst vor unangenehmen Situationen in der Praxis. Genau hier kann die Telemedizin, also die Online-Sprechstunde, den Zugang durchaus erleichtern und Versorgungslücken schließen. Mehr von Annabel Kopp.
3: Telemedizin, also ein Online-Arztbesuch, kann vielen Patienten mit Adipositas erste Hürden oder Scham nehmen. Denn die Sprechstunde findet zu Hause vor dem Bildschirm statt, erklärt Facharzt für Allgemeinmedizin Stefan Spieren.
4: Die meisten haben einfach einen langen Leidensweg und haben vielleicht schon zigmal eine Diät versucht und sind natürlich auch stigmatisiert und trauen sich dann einfach nicht. Telemedizin ist natürlich von der Hürde deutlich einfacher, als wenn man in eine Praxis muss.
3: Wichtig ist aber,
4: dass es eine Plattform ist, die zugelassen ist, wo also wirklich auch Ärzte arbeiten, die in Deutschland zugelassen sind. Zweitens natürlich, dass man während dieser Videosprechstunde auf dieser Plattform genauso gründlich untersucht, befragt und aufgeklärt wird wie in einer normalen Sprechstunde.
3: Christine Winkler ist Adipositas-Patientin und hat mithilfe der Telemedizin einen Weg gefunden, nachhaltig mit ihrem Übergewicht umzugehen.
5: Ich konnte offen über die Dinge sprechen, ohne dass mir das Gefühl gegeben wurde, ja, beobachtet zu werden. Und gleichzeitig hatte ich endlich Kontakt zu jemandem mit Erfahrung im Bereich Adipositas. Und es ist eine chronische Erkrankung, die kontinuierliche und engmaschige ärztliche Begleitung einfach notwendig macht.
3: Niemand muss mit Adipositas alleine klarkommen. Für Christine Winkler war die Online-Sprechstunde eine große Unterstützung.
5: Der erste Schritt, er kostet oft Mut, aber genau dieser Schritt verändert unglaublich viel. Die Hilfe anzunehmen, das bedeutet einfach keine Schwäche, sondern Verantwortung. Und auch Verantwortung für die eigene Gesundheit. Gerade digitale Angebote, ja, die können den Einstieg deutlich einfacher machen. Und jede Veränderung, die beginnt mit einem ehrlichen Gespräch, egal ob dann in der Praxis oder online.
2: Telemedizin soll den klassischen Arztbesuch nicht ersetzen, sondern das Angebot ergänzen und Versorgungslücken schließen. Für viele Menschen mit Adipositas kann es der erste Schritt zur Behandlung sein. Weitere Infos gibt's auch unter ueber-gewicht.de.

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2: Es war der Sommer, der Fußball-Deutschland für immer verändert hat. Italien 1990. Völler, Klinsmann, Matthäus und am Ende der WM-Pokal in Händen unserer Nationalelf. Die außergewöhnliche Dokumentation Ein Sommer in Italien, WM 1990, kommt jetzt ins Heimkino und erzählt die Geschichte dieses Triumphs so persönlich wie nie zuvor, mit bewegenden Erinnerungen, bisher unveröffentlichten Privataufnahmen der Spieler und Anekdoten, die direkt ins Herz treffen. Ein emotionaler Blick hinter die Kulissen einer Mannschaft, die Geschichte geschrieben hat. Wer Fußball liebt, kommt an diesem Film nicht vorbei. Jessica Martin verrät uns mehr über diesen mitreißenden Film.
3: 1990 pilgerten so viele Deutsche wie nie zuvor über die Alpen, um Franz Beckenbauer und seinem Team bei der Fußball-WM in Italien die Daumen zu drücken.
4: Ich kann mich an unglaublich viele Campingwagen erinnern.
5: Man kam wieder zueinander, Ost- und Westdeutschland.
3: Erinnert sich Jürgen Klinsmann an die erste Weltmeisterschaft nach dem Mauerfall.
6: Schwarz-Rot-Gold, das war überall. Wir hatten eigentlich nur Heimspiele in Italien.
3: So Kapitän Lothar Matthäus, der damals bei Inter Mailand spielte und der unangefochtene Leitwolf der Nationalmannschaft war, auf und neben dem Platz.
6: Da habe ich die Jungs zum Motorbootfahren eingeladen, wir sind Wasserski gefahren. Also ich habe dann noch die Urlaubsgestaltung ein bisschen gemacht, dass den Jungs gut geht.
3: Für gute Stimmung sorgten in diesem Sommer außerdem Mannschafts-DJ Pierre Littbarski mit seinem ganz eigenen Musikgeschmack.
7: Wobei ein Lied, das lief immer. Hot Chocolate, So You Win Again. Kann ich heute noch auswendig.
3: Und die mit angereisten Familien der Spieler, die alle in einem Hotel im Nachbarort untergebracht waren.
8: Wir haben untereinander so viel Spaß und Freude gehabt.
9: Es war so richtig familiär.
3: Vor allem aber hatten die Spieler den richtigen Sportsgeist.
10: Druck war schon da, aber wir waren natürlich auch selbstbewusst.
11: Und wir waren eine Gemeinschaft, die nur eines im Fokus hatte, diese Weltmeisterschaft zu gewinnen.
3: Bis heute unvergessen bleibt Andy Bremes großartig geschossener und alles entscheidender Elfmeter im Endspiel gegen Argentinien.
12: Er war halt derjenige, welcher der uns zum Weltmeister machte.
13: Ja! Einzigartig.
14: Für Deutschland 1-0.

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2: Im Studio von Riebesel Freund lieb. Schönen guten Tag. Die Mauer steht zwar nicht mehr, in vielen Köpfen ist sie aber noch da. Darauf machen Politiker und Organisationen zum 65. Jahrestag des Mauerbaus in Deutschland aufmerksam. Bundestagspräsidentin Klöckner findet, nicht immer sind die Menschen in Ost und West einer Meinung. Aber genau deshalb sei es umso wichtiger, dass man sich zuhört. Und Kanzler Merz sagt, die Mauer hat uns gezeigt, dass Freiheit und Demokratie nicht selbstverständlich sind und wir immer dafür kämpfen müssen. Die Zahl der Kindeswohlgefährdungen ist das vierte Jahr in Folge auf einen neuen Höchststand geklettert. Laut Statistischem Bundesamt gab es im vergangenen Jahr rund 80.000 Fälle. Eileen Schallhorn berichtet.
3: Die Jugendämter stellten dabei Vernachlässigung sowie körperliche und sexuelle Gewalt fest. In 3/4 der Fälle ging die Gefährdung vom Vater oder der Mutter aus. Seit dem Start der Zählung 2012 haben sich die Zahlen verdoppelt. Als Gründe dafür zählen neben einer tatsächlichen Zunahme auch höhere Wachsamkeit und Anzeigebereitschaft.
2: Das Amtsgericht Chemnitz hat offenbar einen Haftbefehl gegen den AfD-Politiker Maximilian Krah erlassen. Das berichtet der Spiegel.

0: und ist demnach ein verlorener Prozess gegen den Satiriker Jan Böhmermann. Knapp 300 Euro Prozesskosten sollen noch offen sein. Einen Termin mit einem Gerichtsvollzieher, deswegen ließ Krah aber platzen. Das hat jetzt zu dem Haftbefehl geführt. Eine Bombenattrappe hat den Zugverkehr in Franken lahmgelegt. Im Bahnhof Treuchtlingen wurde gegen Mittag ein verdächtiger Gegenstand entdeckt. Der Zugverkehr wurde eingestellt und Häuser wurden evakuiert. Das Ganze stellte sich dann als Attrappe raus, die wohl bewusst platziert wurde. Der nächste ESC findet an der bulgarischen Küste statt. Der Badeort Burgas hat sich überraschend gegen die Hauptstadt Sofia durchgesetzt. Mit dem Song Bangaranga hatte Bulgarien den Eurovision Song Contest in diesem Jahr gewonnen.
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2: Mit KI-Support. Sonnig und trocken ist es heute Nachmittag, nur Richtung Nordosten sind mal ein paar Wolken dabei. Dazu wird es richtig heiß, meistens mit 27 bis 37 Grad, an der Küste etwas angenehmer. Morgen geht's ähnlich weiter, viel Sonne, trocken und die Spitzen liegen bei bis zu 38 Grad.
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3: Phishing-Angriffe mit gefälschten E-Mails, um uns sensible Daten wie Passwörter, Bankverbindungen und Kreditkartennummern zu stehlen, nehmen derzeit stark zu. Und dank künstlicher Intelligenz, kurz KI, werden die unbekannten Angreifer auch immer erfolgreicher. Mario Hattig hat sich mal schlau gemacht, warum das so ist und wie sich jeder von uns, egal ob zu Hause oder bei der Arbeit, davor schützen kann.
4: KI-generierte Phishing-Mails orientieren sich längst am Schreibstil realer Personen und wirken inzwischen so täuschend echt, dass immer mehr Menschen auf sie reinfallen.
5: Früher hatte man da Grammatik, Rechtschreibfehler, komische E-Mail-Adressen oder ganz unpersönliche Anreden. Inzwischen sind sie so professionell gemacht, dass man es im Berufsalltag und im privaten Umfeld nicht mehr unterscheiden kann.
4: So die IT-Sicherheitsexpertin Dr. Yvonne Bernhardt von Hornet Security bei Proofpoint. Außerdem vereinfacht KI das Leben der Cyberkriminellen, weil die Aufgaben für sie übernimmt.
5: Die früher richtig viel Zeit gekostet haben, also zum Beispiel das Recherchieren von Zielpersonen, sogenannte Open Source Intelligence, das Verfassen von überzeugenden E-Mails sowie das dynamische Anpassen von Chartcode an die Sicherheitssysteme, die die angegriffenen Personen haben. All das liegt gerade voll im Trend und wird sogar noch zunehmen.
4: Zurzeit sind übrigens besonders viele gefälschte E-Mails unterwegs, die eine angebliche Sprachnachricht oder ein Deepfake-Video aus dem Freundeskreis, vom Chef oder von Geschäftspartnern ankündigen.
5: Dafür klickt der Empfänger dann einen Link an, gibt sein Passwort ein, manchmal noch einen zweiten Faktor und schon haben die Betrüger sofort Zugriff auf seinen Rechner und kommen von da aus schnell und einfach an weitere sensible Daten ran.
4: Das lässt sich aber verhindern, wenn man erstmal beim Absender nachfragt, ob der die E-Mail überhaupt geschickt hat. Auch ein gutes Antivirenprogramm hilft und natürlich, dass man sich selbst immer auf dem Laufenden hält.
5: Es gibt spezielle Security Awareness Trainings, wo Benutzer sensibilisiert werden. Die bekommen dann Phishing-Simulationen, kriegen kleine E-Trainings und werden dadurch natürlich sensibilisiert. Einerseits für den Berufsalltag, aber sie können dieses Wissen natürlich auch privat nutzen. Und Hornet Security bei Proofpoint hilft da natürlich gerne als weltweit anerkannter Partner weiter.
3: Mehr Infos zum Thema und alle anderen KI-generierten Betrugsmaschen findet man online unter hornetsecurity.com. Und bitte erstmal in Ruhe nachdenken, bevor man irgendwas anklickt. Denn noch immer werden 95% aller Cybersicherheitsvorfälle durch menschliches Versagen verursacht.

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1: Games machen Lust auf Zukunft. Das ist das Leitthema der diesjährigen Gamescom, dem weltweit größten Event rund um Computer und Videospiele, das in diesem Jahr vom 26. bis zum 30. August in Köln und online stattfindet. Worauf sich Gaming-Fans dieses Mal freuen können und was es für neue Trends gibt, weiß meine Kollegin Jessica Martin.
2: Los geht's am 25. August mit der Eröffnungsshow Gamescom Opening Night Live. Hier bekommt man einen guten Überblick über die Highlights der Gamescom. Eins davon, und übrigens zum ersten Mal in Europa und auf der Gamescom, ist Games Done Quick, wo Spielerinnen und Spieler an sogenannten Speedruns teilnehmen.
3: Also so schnell wie möglich durch ein Spiel kommen, jeden Winkel, jede Abkürzung finden, also ganz kreativ und lustig und auch noch für einen guten Zweck. Da werden nämlich Spenden gesammelt für Gaming for Democracy. Das ist ein Projekt der Stiftung Digitale Spielekultur und der Bertelsmann Stiftung. Das ist vielleicht ein Beispiel zusammen mit Cosplay Contest, E-Sport Veranstaltungen. Also ich könnte jetzt noch ganz viel nennen.
2: So Felix Falk, Geschäftsführer von Game, dem Verband der deutschen Gamesbranche und Mitveranstalter der Gamescom. Er erklärt gleich weiter, was es mit dem diesjährigen Leitthema Games machen Lust auf Zukunft auf sich hat.
3: Die DNA von der Games-Community, von den Games-Studios, die ganze Branche ist eigentlich, dass alle immer nach vorne gucken. Es geht um das Gründen von neuen Unternehmen, um Zukunftsinnovation, die Begeisterung für die neuesten Technologien. Und im Kern ist eigentlich immer die Frage, wie komme ich auf das nächste Level? Also so ein positiver Wille, eine positive Zukunft zu gestalten.
2: Kein Wunder also, dass auch wieder jede Menge Politik-Prominenz auf der Gamescom vertreten sein wird. Neben Vizekanzler Lars Klingbeil und Gamesministerin Dorothee Beer auch zum ersten Mal überhaupt Bundespräsident Frank-Walter Steinmeier, der zum positiven Einfluss von Games auf die Demokratie sprechen wird. Denn ein Trend in diesem Jahr lautet, spielend die Welt retten.
3: Denn Gamerinnen und Gamer wirken auch immer mehr in der realen Welt. Zum Beispiel sehen wir Spendenaktionen für Krebsprävention oder zur Stärkung der Demokratie. Aber die Community sammelt auch Unterschriften oder organisiert Demos in Spielewelten. Und das ist wirklich eine unterschätzte Kraft noch der Community für unsere Gesellschaft. Ein zweiter Trend heißt kleine Teams, große Erfolge. Also die größten und aufwendigsten Entertainment-Produktionen unserer Zeit, das sind Games. Aber genauso bemerkenswert ist ja, wie oft heute kleine oder kleinste Indie-Spiele weltweite Erfolge feiern. Und deswegen ist die Indie-Area auf der Gamescom auch einer der beliebtesten Punkte.
1: Das größte Games-Event der Welt öffnet bald seine Tore. Die Gamescom findet vom 26. bis zum 30. August in Köln und online statt. Tickets und alle Infos gibt's im Netz unter gamescom.global.

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1: Messenger-Dienste wie WhatsApp oder Unternehmen wie Google und Microsoft dürfen wieder private Chats mitlesen. Darauf haben sich die EU-Mitgliedstaaten geeinigt. Die Chatkontrolle soll im Kampf gegen sexuellen Kindesmissbrauch helfen und mögliche Hinweise erkennen, bevor Nachrichten in Messenger-Diensten verschickt werden. Um das zu ermöglichen, ist eine befristete Ausnahme von den geltenden europäischen Datenschutzregeln beschlossen worden. Elektroautos sind in den letzten 5 Jahren deutlich billiger geworden. Laut einer Studie sanken die Listenpreise von 2020 bis 2025 inflationsbereinigt um 18%. Und E-Autos haben heute im Durchschnitt größere Reichweiten und mehr Motorleistung. Die Studienmacher sagen, dass die Preise sogar noch weiter fallen könnten, denn die gesunkenen Batteriepreise seien noch nicht vollständig weitergegeben worden. Außerdem sollen auch steigende Stückzahlen dafür sorgen. Die Preise für Verbrenner haben in den vergangenen Jahren dagegen um 2% zugelegt. Und Sony wird von 2028 an Spiele für seine PlayStation-Konsolen nicht mehr auf physischen Datenträgern wie Discs veröffentlichen. Neue Titel wird es danach nur noch in elektronischer Form, etwa zum Download, geben. Einige Gamer schätzen an Spiele-Discs, dass man sie weiterverkaufen kann. Für die PS5 wurden zuletzt aber bereits 80% der Spiele in digitaler Form verkauft.
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2: Die Grillsaison ist in vollem Gange. Problem nur, die Lebensmittel werden immer teurer und gerade der Einkauf für einen entsprechenden Grillabend geht mächtig ins Geld. Kein Wunder, schließlich ziehen Gemüse und auch Fleischpreise ganz schön an. Viele achten deshalb jetzt noch genauer aufs Budget. Laut aktuellen Umfragen sagen inzwischen mehr als 60% der Menschen, dass sie beim Einkaufen bewusst sparen wollen. Wie man trotzdem entspannt, lecker und günstig grillen kann, ohne unnötig Lebensmittel zu verschwenden und wie man sich dabei sogar noch Vorräte bequem nach Hause liefern lassen kann, das weiß mein Kollege Mario Hartwig.
3: Lecker grillen und dafür nachhaltig einkaufen, ohne dabei direkt das eigene Budget zu sprengen oder hinterher viel wegzuschmeißen, ist eigentlich ganz einfach, sagt Katharina Hauke von Too Good To Go Deutschland.
4: Schon kleine Dinge helfen da enorm. Beim Einkaufen konkret planen, Fleisch und andere empfindliche Produkte immer gut gekühlt transportieren, zum Beispiel mit Kühltasche oder Kühlakku, und Reste direkt nach dem Grillen sauber verpacken. Viele Lebensmittel lassen sich am nächsten Tag noch super weiterverwenden, etwa für Salate, Wraps oder Sandwiches.
3: Clever sparen kann man außerdem bei Beilagen, Soßen, Dips und Co.
4: Und zwar indem man mit uns ganz einfach Lebensmittel rettet. Zum Beispiel mit unseren bekannten Überraschungstüten oder mit der Lieferoption. Die gibt es mittlerweile seit fast 2 Jahren und dabei werden Lebensmittel gerettet, die etwa wegen Saisonwechseln, Verpackungsanpassungen oder eines nahenden Mindesthaltbarkeitsdatums nicht mehr regulär verkauft werden. Diese Produkte bieten wir dann stark reduziert online an und sie werden direkt nach Hause geliefert.
3: So lässt sich nicht nur prima Geld sparen und Lebensmittel retten, sondern auch ein kleiner Vorrat anlegen. Und das günstig, bequem und nachhaltig.
4: Ganz einfach über die Too Good To Go App. Dort gibt es einen eigenen Bereich namens Lieferung. Man sucht sich ein passendes Paket aus, bestellt es direkt in der App und wenige Tage später kommt es dann zu einem nach Hause.
2: Na dann, Kühltasche schnappen, Leckereien besorgen und den Grill anwerfen. Ja, und vielleicht vorher noch kurz durch die Too Good To Go App scrollen. Da gibt es nämlich Snacks, Soßen und Co. günstiger und ganz nebenbei werden auch noch Lebensmittel gerettet.
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5: Im Studio von Riebe sei freundlieb. Schönen guten Tag. Die Mauer steht zwar nicht mehr, in vielen Köpfen ist sie aber noch da. Darauf machen Politiker und Organisationen zum 65. Jahrestag des Mauerbaus in Deutschland aufmerksam. Bundestagspräsidentin Klöckner findet, nicht immer sind die Menschen in Ost und West einer Meinung. Aber genau deshalb sei es umso wichtiger, dass man sich zuhört. Und Kanzler Merz sagt, die Mauer hat uns gezeigt, dass Freiheit und Demokratie nicht selbstverständlich sind und wir immer dafür kämpfen müssen. Die Zahl der Kindeswohlgefährdungen ist das 4. Jahr in Folge auf einen neuen Höchststand geklettert. Laut Statistischem Bundesamt gab es im vergangenen Jahr rund 80.000 Fälle. Eileen Schallhorn berichtet.
6: Die Jugendämter stellten dabei Vernachlässigung sowie körperliche und sexuelle Gewalt fest. In 3/4 der Fälle ging die Gefährdung vom Vater oder der Mutter aus. Seit dem Start der Zählung 2012 haben sich die Zahlen verdoppelt. Als Gründe dafür zählen neben einer tatsächlichen Zunahme auch höhere Wachsamkeit und Anzeigebereitschaft.
5: Das Amtsgericht Chemnitz hat offenbar einen Haftbefehl gegen den AfD-Politiker Maximilian Krah erlassen. Das berichtet der Spiegel. Hintergrund ist demnach ein verlorener Prozess gegen den Satiriker Jan Böhmermann. Knapp 300 Euro Prozesskosten sollen noch offen sein. Einen Termin mit einem Gerichtsvollzieher, deswegen ließ Krah aber platzen. Das hat jetzt zu dem Haftbefehl geführt. Eine Bombenattrappe hat den Zugverkehr in Franken lahmgelegt. Im Bahnhof Treuchtlingen wurde gegen Mittag ein verdächtiger Gegenstand entdeckt. Der Zugverkehr wurde eingestellt und Häuser wurden evakuiert. Das Ganze stellte sich dann als Attrappe raus, die wohl bewusst platziert wurde. Der nächste ESC findet an der bulgarischen Küste statt. Der Badeort Burgas hat sich überraschend gegen die Hauptstadt Sofia durchgesetzt. Mit dem Song Bangaranga hatte Bulgarien den Eurovision Song Contest in diesem Jahr gewonnen.

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1: Einfach eine Beschreibung eingeben und die KI produziert dazu einen Song. Das bietet das Unternehmen Suno an. Vor dem Landgericht München musste es jetzt aber eine deutliche Niederlage einstecken. Das Gericht hat Suno nämlich verboten, geschützte Lieder ohne Genehmigung zu benutzen. Das KI-Modell war mit bekannten Songs wie Atemlos, Daddy Cool und Mambo Number 5 trainiert worden und gab sie bei Tests erkennbar wieder. Die Hackerattacke eines KI-Modells des ChatGPT-Entwicklers OpenAI hat vor einer Weile für viel Aufsehen gesorgt. Einen ähnlichen Fall hat jetzt Konkurrent Anthropic eingeräumt. In Testläufen sei eine KI ungeplant in Computersysteme von 3 Unternehmen eingedrungen. Allerdings war der Weg zum Internet wegen eines Missverständnisses auch immer frei. Und wer Waschmaschine, Kühlschrank, TV oder Handy lieber reparieren statt wegwerfen möchte, findet jetzt Hilfe. Die neue Webseite reparieren-statt-wegwerfen.de vermittelt direkt passende Werkstätten in der Nähe. Hintergrund ist das neue Recht auf Reparatur. Laut einer Studie haben zwar 44% der Verbraucher davon gehört, die genauen Regeln kennen aber die wenigsten.
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2: Was passiert, wenn im Vatikan plötzlich gar nichts mehr nach Plan läuft? Wenn große Träume auf ziemlich leere Kassen treffen? Darum geht's in Papamobil, ein Papst on Tour. Es geht um den Papst, eine Reise nach Mexiko und um all die Dinge, die dabei komplett außer Kontrolle geraten. Mein Kollege Matthias Pillasch verrät uns mehr von Papamobil, ein Papst on Tour.
3: Der neue Papst Bernabé träumt von einer großen Reise durch Lateinamerika. Doch schon bald folgt die Ernüchterung. Der Vatikan ist pleite.
4: Wie kann man mit so einem Immobilienvermögen am Rande des Bankrotts stehen?
5: Um genau zu sein, wurde in den letzten 30 Jahren unser Vermögen verkauft, um unsere Schulden zu tilgen.
6: Die Gehälter der letzten 3 Monate wurden noch nicht gezahlt.
5: Es ist äußerst wichtig, besonders in dieser Situation Stillschweigen zu bewahren. Abgesehen davon wirft es kein gutes Licht auf die Kirche.
3: Eine wohlhabende Spenderin will die Reise finanzieren. Im Gegenzug soll der Papst an einem Event teilnehmen. Ausgerechnet in Mexikos Hochburg der Kriminalität.
7: Aus welcher Branche kommt sie?
8: Import-Export. Sie handelt mit Pflaumen. Und sie investiert auch in neue Technologien
9: und in die regionale Wirtschaft. Aber sie hat noch weitere Interessen.
8: Sie unterstützt Kultur, kurze Lieferketten, artgerechte Haltung.
10: Bemerkenswert.
11: Oh ja, sehr. Ja, und wie bemerkenswert.
3: Gleich bei seinem ersten öffentlichen Auftritt in Ciudad Juárez wird Papst Bernabé gekidnappt. Und die vermeintliche Wohltäterin, die ausgewanderte Französin Françoise, entpuppt sich als Chefin eines Drogenkartells.
12: Man sollte sich nicht schämen, finanzielle Schwierigkeiten zu haben. Ich selbst war auch schon oft auf mich allein gestellt. Doch jetzt geht es wieder. Alles kommt und geht. Die Mexikaner haben mich in ihr Herz geschlossen und dafür möchte ich mich revanchieren. Dann machen wir jetzt ein Foto. Danach können Sie sich hinlegen. Morgen ist ein großer Tag.
3: Festgehalten auf dem luxuriösen Anwesen der Kartellchefin soll der Papst als Druckmittel für finanzielle Gefälligkeiten dienen. Doch was Kommandanta Françoise dabei nicht ahnt, statt des Papstes hat sie nur einen Doppelgänger erwischt. Slim, das offizielle Papstdouble für Gefahrensituationen.
13: Wann werden Sie mich freilassen?
12: Sagen Sie bitte nicht, dass Sie sich langweilen. Das Fest fängt doch gerade erst an und es geht über mehrere Tage, wissen Sie? Machen Sie sich keine Sorgen. Sobald das Problem mit meiner Kreditkarte gelöst wurde, werde ich Sie freilassen.
3: Eine scheinbar aussichtslose Situation für Slim, die das Papstdouble auf seine unorthodoxe Art selbst regeln muss.

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2: Im Studio Fenribe sei freundlieb. Schönen guten Tag. Deutschlands Bauern kämpfen mit den Folgen der Hitze. Die Getreideernte fällt in diesem Jahr deutlich schlechter aus. Tom Husse, von welchen Zahlen reden wir denn hier?
3: Also seit Juni sind den Bauern etwa 3 Millionen Tonnen Getreide und Raps durch die Lappen gegangen. Die Verluste für die Branche sind immens. Von mehr als 600 Millionen Euro geht der Deutsche Raiffeisenverband aus. Gleichzeitig machen die Experten klar, ja gut sieht das nicht aus, aber die Versorgung fürs Jahr ist trotzdem gesichert. Und wir müssen uns erstmal keine Sorgen machen, dass Brot und Brötchen teurer werden, denn höhere Preise hängen vor allem mit höheren Energien oder Lohnkosten zusammen.
2: Deutschland erinnert heute an den Mauerbau vor 65 Jahren. Auch wenn die Mauer nicht mehr steht, ist die Spaltung zwischen Ost und West noch da. Das hat Bundestagspräsidentin Klöckner gesagt. Sie findet, in Debatten über Migration oder auch Corona gehen die Meinungen teils stark auseinander. Deshalb sei Zuhören das A und O. Im ganzen Land gibt's heute Gedenkveranstaltungen zum Mauerbau. Vor dem Brandenburger Tor in Berlin erinnert eine meterlange Kunstinstallation an die Teilung. In Deutschland gibt es laut Statistischem Bundesamt immer mehr Kindeswohlgefährdungen. Die Jugendämter haben im vergangenen Jahr fast 80.000 Fälle von Gewalt und Vernachlässigung festgestellt. Das ist der 4. Höchststand in Folge. Seit dem Start der Zählung 2012 haben sich die Zahlen verdoppelt. Als Gründe dafür zählen neben einer tatsächlichen Zunahme auch höhere Wachsamkeit und Anzeigebereitschaft. Gegen den AfD-Bundestagsabgeordneten Maximilian Krah ist nach Spiegelinformationen Haftbefehl erlassen worden. Es geht dabei demnach um einen geplatzten Termin mit einer Gerichtsvollzieherin. Hintergrund ist ein Prozess gegen den ZDF-Satiriker Böhmermann, den Krah verloren hat. Offenbar sind noch knapp 300 Euro Gerichtskosten offen. In den USA hat ein Glückspilz in der Lotterie Powerball über 1 Milliarde Dollar gewonnen. Der Spieler bzw. die Spielerin steht jetzt vor einer schweren Entscheidung. Entweder wird das Geld über 30 Jahre in Raten ausgezahlt oder es gibt alles auf einmal. Es werden allerdings noch Steuern fällig.
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4: Mit KI-Support. Sonnig und trocken ist es heute Nachmittag. Nur Richtung Nordosten sind mal ein paar Wolken dabei. Dazu wird es richtig heiß, meistens mit 27 bis 37 Grad, an der Küste etwas angenehmer. Morgen geht's ähnlich weiter, viel Sonne, trocken und die Spitzen liegen bei bis zu 38 Grad.
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5: Wer mit dem Auto in den Urlaub fährt, der braucht oft starke Nerven. Staus, Mautstationen und jede Menge Organisation gehören für viele einfach dazu. Zum Glück wird das Reisen aber immer digitaler und das kann unterwegs einiges erleichtern. Über die besten digitalen Angebote für die anstehenden Urlaubsreisen hat sich Annabel Kopp informiert.
6: Schon ab 2027 wird es keine klassische Klebevignette für Mautstrecken mehr geben. Nach und nach wird sie durch eine digitale Vignette ersetzt, die in verschiedenen Varianten von Tages- bis zur Jahresvignette bei vielen Verkaufsstellen erhältlich bleibt, bestätigt auch Stefan Zangerle vom österreichischen Autobahnbetreiber Asfinag.
7: Wir empfehlen natürlich den Kauf direkt im Asfinag Mautshop, aber auch bei all unseren bekannten Vertriebsstellen wie dem ADAC, dem ARBÖ, dem ÖMTC oder bei vielen Tankstellen und Trafiken kann man die digitale Vignette einfach erwerben.
6: Aber Vorsicht! Schon jetzt tauchen immer mehr Meldungen auf, dass Kundinnen und Kunden E-Mails mit dubiosen Links oder Ersatzmautforderungen erhalten haben. Diese sind aber fake. Zur maximalen Sicherheit wird daher die sogenannte digitale Streckenmaut Flex empfohlen.
7: Das funktioniert sehr einfach in unserem Mautshop. Einfach sich registrieren, ein Zahlungsmittel hinterlegen und dann sind Sie für alle Mautstellen in Österreich freigeschalten. Die Abrechnung erfolgt im Nachhinein, nach der Durchfahrt und es ist auch sichergestellt, dass man nie mehr bezahlt als wie den Preis der Mehrfahrtenkarte.
6: Besonders jetzt im Urlaubsreiseverkehr sparen wir an den Mautstellen viel Zeit, wenn wir die richtigen digitalen Produkte wie die Vignette und die Streckenmaut bereit haben.
7: Wir empfehlen, unseren Mautplaner im Mautshop zu nutzen. Da ist es wichtig, den Startort und das Ziel einzugeben und so werden die richtigen Produkte für Österreich empfohlen und kann man mit wenigen Klicks diese Produkte auch erwerben.
5: Wer die digitalen Angebote der Asfinag nutzt und beim Kauf auf offizielle Verkaufsstellen achtet, der startet sicherer und komfortabler in die nächste Reise. Weitere Infos gibt's auch unter asfinag.at.

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2: Elektromobilität, das ist längst kein Zukunftsthema mehr, sondern für viele eine echte Option im Alltag. Gerade jetzt überlegen viele Autofahrer, ob der Umstieg aufs E-Auto der richtige Schritt ist. Welche Argumente dafür sprechen und was es dabei zu berücksichtigen gibt, hat Jonas Wolbert herausgefunden.
3: Auf E-Mobilität umzusteigen lohnt sich. Die Autos an sich werden immer erschwinglicher. Es braucht keinen Ölwechsel, es gibt weniger Verschleiß und auch das Laden ist insgesamt günstiger als Kraftstoff, bestätigt auch Elke Gawin vom Ladetechnik-Spezialisten GoE.
4: Ein modernes E-Auto hat in der Regel Reichweiten von rund 400 Kilometern plus. Das reicht locker für den Alltag. Bei langen Autofahrten plant man kurze Ladepausen ein. Meistens dauert es dann keine halbe Stunde und es geht mit vollem Akku wieder weiter.
3: Die staatliche Förderung für Privatpersonen unter einer bestimmten Einkommensgrenze liegt bei reinen E-Autos mittlerweile bei bis zu 6.000 Euro. Und auch für das Laden in Mehrfamilienhäusern gibt es Unterstützung.
4: Die Kriterien sind: mindestens 6 Parkplätze pro Gebäude, müssen zumindest vorverkabelt werden für die Installation einer Wallbox mit maximal 22 kW Ladeleistung. Unsere GoE-Produktlinie Pro Cable erfüllt diese Anforderungen zum Beispiel.
3: Wenn diese Kriterien erfüllt sind, gibt es 1.300 Euro Förderung pro Stellplatz. Und übrigens, entgegen der gängigen Vorurteile, ist das Fahrgefühl durchaus sehr angenehm.
4: Du gleitest dahin ohne Rütteln, du steuerst im Grunde alles mit einem Pedal. Wenn du beschleunigst, zieht das Auto sofort los, ab der ersten Sekunde. Kein Schalten, kein Kuppeln und natürlich nie wieder Tankstelle. Unabhängigkeit vom Ölpreis, man fährt abgasfrei, man fährt leise und die langfristige Kostenersparnis gibt es auch noch.
2: Der Umstieg auf ein E-Auto kann also nicht nur Spaß machen, sondern sich auch durchaus lohnen, gerade weil es aktuell einige Fördermöglichkeiten gibt. Weitere Infos gibt's unter go-e.com.

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1: Offenbar haben zahlreiche Tech-Konzerne Respekt vor der KI-Entwicklung. 40 der größten von ihnen haben in den USA nun eine Sicherheitsallianz gegründet, darunter Nvidia, Microsoft, SAP und Siemens. Ziel ist eine bessere gemeinsame Cyberabwehr. Auslöser war ein aus dem Ruder gelaufener Test von OpenAI, bei dem KI selbstständig einen Hackerangriff durchgeführt hat. Künstliche Intelligenz wird allerdings auch in Deutschland immer relevanter. Dem Digitalverband Bitkom zufolge hat sich der Anteil der deutschen Unternehmen, die KI nutzen, im vergangenen Jahr fast verdoppelt. Knapp jedes zweite Unternehmen plant, KI einzusetzen. Und knapp ein Drittel will mehr in den Bereich investieren. Bitkom-Chef Wintergerst zufolge könne dadurch die Wettbewerbsfähigkeit der gesamten Wirtschaft auf ein neues Niveau gebracht werden. Und die Pläne für ein Mindestalter bei sozialen Netzwerken stoßen auf Widerstand aus der Digitalbranche. Der Branchenverband Bitkom warnt vor pauschalen Verboten und fordert stattdessen mehr Medienkompetenz sowie die konsequente Umsetzung bestehender Regeln. Ein von der EU-Kommission beauftragter Expertenrat empfiehlt unterdessen, Kindern unter 13 den Zugang zu sozialen Medien nur eingeschränkt zu erlauben.
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1: Im Studio von Riebesel-Freund lieb. Schönen guten Tag. Deutschlands Bauern kämpfen mit den Folgen der Hitze. Die Getreideernte fällt in diesem Jahr deutlich schlechter aus. Tom Husse, von welchen Zahlen reden wir denn hier?
2: Also seit Juni sind den Bauern etwa 3 Millionen Tonnen Getreide und Raps durch die Lappen gegangen. Die Verluste für die Branche sind immens. Von mehr als 600 Millionen Euro geht der Deutsche Raiffeisenverband aus. Gleichzeitig machen die Experten klar, ja gut sieht das nicht aus, aber die Versorgung fürs Jahr ist trotzdem gesichert. Und wir müssen uns erstmal keine Sorgen machen, dass Brot und Brötchen teurer werden, denn höhere Preise hängen vor allem mit höheren Energien oder Lohnkosten zusammen.
1: Deutschland erinnert heute an den Mauerbau vor 65 Jahren. Auch wenn die Mauer nicht mehr steht, ist die Spaltung zwischen Ost und West noch da. Das hat Bundestagspräsidentin Klöckner gesagt. Sie findet, in Debatten über Migration oder auch Corona gehen die Meinungen teils stark auseinander. Deshalb sei Zuhören das A und O. Im ganzen Land gibt's heute Gedenkveranstaltungen zum Mauerbau. Vor dem Brandenburger Tor in Berlin erinnert eine meterlange Kunstinstallation an die Teilung. In Deutschland gibt es laut Statistischem Bundesamt immer mehr Kindeswohlgefährdungen. Die Jugendämter haben im vergangenen Jahr fast 80.000 Fälle von Gewalt und Vernachlässigung festgestellt. Das ist der 4. Höchststand in Folge. Seit dem Start der Zählung 2012 haben sich die Zahlen verdoppelt. Als Gründe dafür zählen neben einer tatsächlichen Zunahme auch höhere Wachsamkeit und Anzeigebereitschaft. Gegen den AfD-Bundestagsabgeordneten Maximilian Krah ist nach Spiegel-Informationen Haftbefehl erlassen worden. Es geht dabei demnach um einen geplatzten Termin mit einer Gerichtsvollzieherin. Hintergrund ist ein Prozess gegen den ZDF-Satiriker Böhmermann, den Krah verloren hat. Offenbar sind noch knapp 300 Euro Gerichtskosten offen. In den USA hat ein Glückspilz in der Lotterie Powerball über 1 Milliarde Dollar gewonnen. Der Spieler bzw. die Spielerin steht jetzt vor einer schweren Entscheidung. Entweder wird das Geld über 30 Jahre in Raten ausgezahlt oder es gibt alles auf einmal. Es werden allerdings noch Steuern fällig.

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2: Fast 90% der Deutschen nutzen inzwischen das Internet. Doch oft hängt es vom Alter ab, wie gut sie damit zurechtkommen. Laut einer Studie benötigen knapp 85% der Menschen über 65 Jahre gelegentlich Unterstützung im Umgang mit der digitalen Welt. Das betrifft nicht nur den Zugang zum Internet, sondern auch die Installation technischer Geräte, die Nutzung von Software, Videochats oder Homebanking. Mehr über das Thema digitale Teilhabe und Hilfe für diejenigen, die sich mit moderner Technik schwer tun, jetzt in einem Beitrag von Steffi Rhein.
3: Wer sich sicher in der digitalen Welt bewegt, vergisst schnell, wie schwer es für andere sein kann, Schritt zu halten. Wer hier abgehängt wird, steht im Alltag oft vor großen Hürden. Deshalb ist digitale Teilhabe so wichtig. Jeder Mensch, ob jung oder alt, sollte die Möglichkeit haben, digitale Angebote zu nutzen. Doch oft scheitert das schon an ganz alltäglichen Dingen, wie der Einrichtung eines Smartphones, Druckers oder Internetzugangs, sagt Max Wunderlich vom Digital Home Service der Telekom.
4: Aber auch Software-Updates oder der Umstieg auf neue Betriebssysteme machen vielen zu schaffen. Zum Beispiel stellt Microsoft im Oktober den Support für Windows 10 ein. Dieses Betriebssystem ist auf rund 30 Millionen Geräten in Deutschland installiert. Aus Sicherheitsgründen wird Nutzerinnen und Nutzern dringend empfohlen, auf Windows 11 zu wechseln. Nicht jeder wird das problemlos hinbekommen, daher stehen wir gerne mit Rat und Tat zur Seite.
3: Besonders ältere Menschen haben häufig mit der Technik zu kämpfen. Die erste Anlaufstelle sind dann oft die Enkel oder andere Familienmitglieder. Doch auch professionelle Hilfsangebote werden immer häufiger in Anspruch genommen.
4: Wir vom Digital Home Service bemerken viel Unsicherheit bei den Kundinnen und Kunden und gleichzeitig den Wunsch, dazuzugehören. Manche trauen sich nicht, dumme Fragen zu stellen, obwohl sie längst den Überblick verloren haben. Wenn da jemand verständlich und geduldig erklärt, öffnet sich oft eine neue Welt.
3: Und es sind längst nicht nur ältere Menschen, die Unterstützung benötigen. Digitale Hilfe sollte für alle zugänglich sein.
4: Ein wichtiger Schritt ist, technische Unterstützung so selbstverständlich zu machen wie ein Besuch beim Hausarzt oder eine Beratung in der Apotheke. Es braucht Angebote, die man kennt, denen man vertraut und die man im Zweifel einfach anrufen kann.
2: Also wenn der Drucker den Dienst versagt, das Smartphone sich nicht mit dem Internet verbindet oder der Computer dringend einen neuen Virenscanner benötigt, dann sollte man nicht zögern, professionelle Hilfe in Anspruch zu nehmen. Alle Infos zum Digital Home Service gibt's auf der Webseite der Telekom.

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2: Die Bundesnetzagentur wird in Deutschland zur zentralen Aufsichtsbehörde für künstliche Intelligenz. Der Bundestag setzte damit die neue EU-KI-Verordnung um, die den Einsatz von KI strenger regulieren und Verbraucher besser schützen soll. Die Verordnung gilt als weltweit erstes umfassendes Regelwerk für KI und schreibt jedem EU-Staat eine zentrale Kontrollbehörde vor. Eine große Mehrheit der Menschen in Deutschland fordert von der Politik mehr Schutz für Kinder und Jugendliche. Das geht aus dem Verbraucherreport des Verbraucherzentrale Bundesverbandes hervor, der der Rheinischen Post vorliegt. Demnach wollen rund 80% der Befragten strengere Regeln für Tech-Konzerne und Social-Media-Plattformen. Und fast 90% finden den bisherigen Jugendschutz in sozialen Medien oder Computerspielen schlecht. Und immer öfter wird in Deutschland mit Karte oder Smartphone gezahlt. Laut einer repräsentativen Studie der Bundesbank haben die Menschen ihre täglichen Einkäufe 2025 erstmals häufiger bargeldlos als bar gezahlt. 55% der Zahlungen liefen per Karte oder Smartphone, 45% in bar.
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2: Im Studio von Riebel sei freundlieb. Schönen guten Tag. Die Getreideernte in Deutschland leidet unter der extremen Hitze und Trockenheit. In diesem Jahr fällt die Ernte deutlich schlechter aus. Das hat uns Philipp Spinne vom Deutschen Reifeisenverband gesagt.
3: In den vergangenen zwei Monaten hat die Hitze der deutschen Landwirtschaft ca. 3 Millionen Tonnen Getreide und Raps gekostet. Das bedeutet einen Verlust in Höhe von ca. 10 Millionen Euro pro Hitzetag. Nichtsdestotrotz ist die Versorgungssicherheit in Deutschland davon nicht betroffen.
2: Außerdem müssen wir uns erstmal keine Sorgen machen, dass Brot und Brötchen teurer werden. Denn höhere Preise hängen vor allem mit höheren Energie- oder Lohnkosten zusammen. Die Spaltung zwischen Ost und West ist immer noch da. Das hat Bundestagspräsidentin Klöckner bei einer Gedenkveranstaltung zum Mauerbau vor 65 Jahren gesagt. Mehr dazu von Tom Husse.
4: Corona-Maßnahmen, Migration oder auch der Umgang mit Russland. Politische Fragen werden auf beiden Seiten manchmal sehr unterschiedlich beantwortet, so Klöckner. Das wird auch mit unterschiedlichen Lebenserfahrungen zusammenhängen. Für Klöckner ist es deshalb umso wichtiger, sich zuzuhören. In ganz Deutschland gibt's heute Gedenkveranstaltungen zum Mauerbau. Vor dem Brandenburger Tor in Berlin erinnert eine meterlange Kunstinstallation an die Teilung.
2: In Deutschland gibt es laut Statistischem Bundesamt immer mehr Kindeswohlgefährdungen. Die Jugendämter haben im vergangenen Jahr fast 80.000 Fälle von Gewalt und Vernachlässigung festgestellt. Das ist der 4. Höchststand in Folge. Einer der größten Batteriespeicher Deutschlands steht jetzt in Sachsen-Anhalt. Heute wurde die Anlage in Leuna offiziell eingeweiht. Der Speicher nimmt überschüssigen Strom aus Wind- und Solaranlagen auf. Wenn er gebraucht wird, kann der Strom wieder ins Netz eingespeist werden. Der nächste ESC findet an der bulgarischen Küste statt. Der Badeort Burgas hat sich überraschend gegen die Hauptstadt Sofia durchgesetzt. Mit dem Song Bangaranga hatte Bulgarien den Eurovision Song Contest in diesem Jahr gewonnen.
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5: Mit KI-Support. Sonnig und knallheiß ist es gerade. Dazu nur wenig Wolken, höchstens im Nordosten mal ein paar mehr. Die aktuellen Spitzenwerte liegen bei 27 bis 37 Grad. Morgen geht das ziemlich ähnlich weiter, verbreitet Sonne und trocken, nur ein paar harmlose Wolken. Und maximal werden es bis zu 38 Grad.

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1: Liebe Funkamateure, liebe DXer und Kurzwellenfreunde, es gibt wie immer interessante Meldungen aus dem DX- und Vereinsgeschehen.
2: Schönen guten Morgen, liebe YLs, XYLs, SWLs und OM. Hier ist Delta Lima 0 Sierra Hotel. DL 0SH, das ist die Amateurfunkclubstation des DARC Distriktes Schleswig-Holstein. Am Mikrofon ist DL 9 LBG auf dem 2 Meter Aschberg-Relais DB 0ZA auf 145,625 MHz. Auf dem 70 cm Bungsberg-Relais Delta Bravo 0 Papa Charlie auf 439,100 MHz sowie auf dem 2 Meter Relais in Schwerin DB 0 MVP auf 145,650 MHz. Ihr hört den Nordostsee-Rundspruch, Ausgabe Nummer 620 für die 27. Kalenderwoche 2026, Erstsendetermin am 5. Juli. Der Nordostsee-Rundspruch ist das Amateurfunkmagazin für die Region zwischen den Meeren mit Tipps, Meldungen und Hinweisen aus Schleswig-Holstein, Hamburg und Mecklenburg. Redakteur am Mikrofon ist Michael, DL9 LBG, hier an der Clubstation DL0 SH in Schleswig-Holstein. Diese Sendung läuft auch wöchentlich im Programm unseres Sendepartners Sat-Zentrale, das Technikradio, zusammen mit dem Deutschland-Rundspruch immer am Dienstagabend um 21 Uhr sowie rund um die Uhr bei uns im Nordostsee-Rundspruch-Radio auf nordostseerundspruch.de. Wir beginnen den Nordostsee-Rundspruch wie immer mit unserem kleinen Kalendarium. Heute ist der 186. Tag des Jahres, noch 179 Tage bis Jahresende. Namenstag haben heute Marietta, Albrecht, Anton und Wilhelm. Sonnenaufgang in Husum in Nordfriesland war heute Morgen um 4.55 Uhr der mitteleuropäischen Sommerzeit. Sonnenuntergang ist dort heute Abend um 22 Uhr und eine Minute. Der Tag in Nordfriesland ist heute 17 Stunden und 6 Minuten lang. In Schwerin, dort war Sonnenaufgang um 4.51 Uhr. Sonnenuntergang ist dort heute Abend um 21.46 Uhr MESZ. Dort ist der Tag heute 16 Stunden und 55 Minuten lang. Die Themenübersicht im Nordostsee-Rundspruch. In dieser Woche müssen wir die Sendung leider wieder einmal mit einer Silent-Key-Meldung eröffnen. Manfred Jeske, Delta Lima 4, Lima Bravo Quebec aus dem OV Grömitz, Mike 10, ist Silent-Key. Dann gibt es einen Rückblick auf die Ferienpassaktion des Ortsverbandes Eutin, Mike 02. Dort hat man im Eutiner Schlossgarten gestern eine Fuchsjagd für Kinder und Jugendliche veranstaltet. Dann die Zukunft des Relaisstandortes DB0HHH in Hamburg-Lohbrügge. Dann gab es einen erfolgreichen Abschluss des Amateurfunkkurses beim Ortsverband Hamburg-Alstertal, ECHO 13. Dann ist auf der ECHO 39 Webseite des Ortsverbandes Ratzeburg eine neue Ausgabe der D-Expeditionen-Rubrik erschienen. DCF 77, der Zeitzeichensender, sendet derzeit keine Wetterdaten. Und Klassikradio hat den Sendebetrieb in Schleswig-Holstein und Hamburg eingestellt. Dann haben wir wieder regionale VHF-UHF-Contest in unserer Region im Programm. Dann die Vorhersage der UKW-Bedingungen in und um Schleswig-Holstein mit der aktuellen Wettervorhersage und daran anschließend wie immer den Deutschland-Rundspruch dieser Woche von den Kollegen der Redaktion CQDL. Zum ersten Thema im Nordostsee-Rundspruch: Manfred Jeske, DL4 LBQ, ist Silent Key. Am 13. Juni verstarb der OVV des DARC Ortsverbandes Grömitz, Mike 10, Manfred, Delta Lima 4, Lima Bravo Quebec, im Alter von 84 Jahren. Manfred trat 1990 in den DARC ein. Morsetelegrafie war, bedingt durch seinen Beruf beim damaligen Bundesgrenzschutz, seine große Stärke. Seit 1994 begleitete er mit kurzen Unterbrechungen das Amt des stellvertretenden OVV. Im Jahr 2023 wählten ihn die Mitglieder des OV Grömitz, Mike 10, zu ihrem Vorsitzenden. Die Geschicke des Ortsverbandes leitete er bis zu seinem Ableben. Manfred, DL4 LBQ, zeichnete sich als sehr guter Mentor für die Morsetelegrafie aus. Viele Rufzeichen im OV Grömitz wurden durch seine Vermittlung von CW-Kenntnissen geboren. Die große Stärke von Manfred war seine Art, mit Ruhe und großer Sachlichkeit immer für ein gutes Miteinander einzustehen. Darüber informierten uns Christiane, DO9 LBD, Andreas, DG9 LBD und Günther, DL2 LBF. In Gedenken an Manfred, DL4 LBQ, bitte ich um einen Moment der Stille auf den Relais. Ich danke euch. Kommen wir zu erfreulicheren Themen. Rückblick auf die Ferienpassaktion des OV Eutin, Mike 02, im Eutiner Schlossgarten. Seit 20 Jahren lockt die jährliche Fuchsjagd als Ferienpassaktion des Ortsverbandes Eutin, Mike 02, die Kinder in den Schlossgarten. Diesmal bereits am ersten Ferientag. Gestern am Samstag ließen sich die 9 Jungen und 9 Mädchen von dem etwas durchwachsenen Wetter nicht abschrecken und freuten sich über einen vergnüglichen und sportlichen Nachmittag mit ganz viel Gepiepse im Ohr. Die durch den Park tönenden Morsezeichen luden auch immer wieder Passanten zu anregenden Gesprächen ein und so fanden auch einige außer Konkurrenz mitlaufende Eltern ihren Spaß. Die ersten Läuferinnen und Läufer hatten schon nach 35 Minuten den diesmal etwas ausgedehnteren Parcours mit 3 Peilsendern im 80-Meter-Band abgehakt und hatten entsprechend großen Trink- und Kuchenbedarf, der aber umfänglich gestillt werden konnte. Anschließend freute sich jeder über eine Urkunde und einen Preis sowie einen DARC-Werbeflyer. Eine schöne Werbung für den Amateurfunk und für die Mitglieder vom Eutiner DARC-Ortsverband. Eine große Motivation, da der Zulauf nach wie vor erkennbar ungebrochen ist und es sich unter den Schulkindern herumspricht. Dank jüngerer, engagierter Mitglieder will man die Veranstaltung auch in den nächsten Jahren anbieten können. Darüber berichtet Wulf Gerd, DL1 FAC, OVV des DARC-Ortsverbandes Eutin, Mike 02. Zukunft des Relaisstandortes DB0HHH in Hamburg-Lohbrügge. Wie der Relaisverantwortliche des Standes Delta Bravo 0 Hotel Hotel Hotel, das ist der DFMG Fernmeldeturm in Hamburg-Lohbrügge, Manfred DK1 MC berichtet, sollen die 2 Meter und 70 Zentimeter Repeater nach der erfolgten Inbetriebnahme von DM0NDR in Hamburg-Moorfleet außer Betrieb genommen werden. Dies wird voraussichtlich frühestens im September dieses Jahres vollzogen werden. Die weiteren Planungen sehen vor, dass die 2-Meter-Frequenz von DB0HHH 145,750 MHz zum Relaisstandort DF0HHH in Rosengarten umziehen wird. Im kommenden Jahr werden dann die 2 Meter und 70 Zentimeter-Antennen in Hamburg-Lohbrügge demontiert. Der Standort Delta Bravo 0 Hotel Hotel Hotel in Hamburg-Lohbrügge ist aber für den Amateurfunk nicht verloren. In Hamburg-Lohbrügge bleibt ein Diversity-Empfänger für das 10-Meter-Relais DF0HHH erhalten. So wurde am vergangenen Donnerstag das Bandpassfilter bei DF0HHH in Rosengarten kalibriert und für den Diversity-Empfänger in Hamburg-Lohbrügge wieder in Betrieb genommen. Wie Manfred DK1 MC abschließend mitteilt, werden bei Delta Bravo 0 Hotel Hotel Hotel neben dem 10-Meter-Empfänger auch diverse 5 GHz Hemnet-Richtfunkstrecken erhalten bleiben. Und wir bleiben in Hamburg. Erfolgreicher Abschluss des Amateurfunkkurses beim OV Hamburg-Alstertal Echo 13. Seit September vergangenen Jahres fand beim DARC-Ortsverband Hamburg-Alstertal Echo 13 ein Amateurfunklehrgang für alle Zeugnisklassen statt. Wie Christoph Delta Lima 3 Charlie Hotel berichtet, konnte dieser Lehrgang planmäßig am 11. Juni beendet werden. Neben der Vermittlung der theoretischen Kenntnisse wurden jedem Teilnehmer ein Handfunkgerät zur Verfügung gestellt sowie an 2 Ausbildungstagen Funkbetrieb auf 2 Meter und auf Kurzwelle durchgeführt. Ein praxisorientiertes Antennenbauseminar gehörte ebenfalls zum Ausbildungsprogramm. Des Weiteren teilt Christoph DL3CH mit, dass sich wieder einmal gezeigt hat, dass ein Präsenzlehrgang mit praktischen Inhalten nicht durch einen Online-Lehrgang ersetzt werden kann. Bis jetzt konnten von den 16 Ausbildungsteilnehmern 10 ihre Ausbildung erfolgreich abschließen. Es muss aber erwähnt werden, dass in den nächsten 3 Monaten noch weitere Teilnehmer ihre Prüfung bei der Bundesnetzagentur ablegen werden. Diese fallen dann aber in die Sommerpause. Der OV Hamburg-Alstertal Echo 13 freut sich bereits jetzt auf den nächsten Kursbeginn am 24. September. Neue Ausgabe der DXpeditionen-Rubrik auf der ECO39-Website erschienen. Wie wir bereits mehrfach berichtet hatten, gibt es auf der OV-Homepage des Ortsverbandes Ratzeburg ECO39 eine DX-Rubrik, in der jeden Monat einige interessante DXpeditionen des kommenden Monats zusammengestellt werden. In der Juli-Ausgabe wird dort unter anderem die Arctic Legends IOTA-DXpedition vorgestellt, bei der einige seltene Inseln in der Arktis aktiviert werden sollen. Emil Bergmann, Delta Lima 8 Juliet, wird von einigen raren Grönlandinseln funken und Kamerun wird von Tango Juliet 1 Golf Delta portabel aktiviert. Den Link zur neuen Ausgabe findet ihr im Manuskript zu dieser Sendung auf nordostseerundspruch.de. DCF 77 sendet derzeit keine Wetterdaten. Seht ihr auf eurer DCF 77 Funkwetterstation seit Tagen keine Wetterprognosen für die nächsten 3 Tage? Nein, eure Geräte sind nicht defekt und auch die Batterien sind nicht leer. Der Wetterdienst Meteotime, der die Wettervorhersagen liefert und diese verschlüsselt über den Zeitzeichensender DCF 77 ausstrahlt, teilt auf seiner Webseite mit, dass seit dem 30. Juni die Übertragung von Wetterprognosedaten über den Sender DCF 77 aus technischen Gründen unterbrochen ist. Laut Meteotime ist man darum bemüht, die Fehlerursache zu lokalisieren. Der Empfang der Wetterdaten sei laut Anbieter bis auf Weiteres nicht möglich. Die Wetterdaten werden in den Zeittelegrammen von DCF 77 jeweils in den ersten 14 Sekunden in verschlüsselter Form übermittelt. Wie man in den minütlichen Zeittelegrammen erkennen kann, werden seit dem 30. Juni um 18 Uhr in den ersten 14 Sekunden nur noch 0 Bits ausgestrahlt. Und noch eine Meldung aus der Radiowelt in Schleswig-Holstein. Klassikradio hat den Sendebetrieb in Schleswig-Holstein und Hamburg eingestellt. Im Zuge der Digitalisierung des Rundfunks in Schleswig-Holstein hat nun auch Klassikradio seinen UKW-Sendebetrieb im nördlichsten Bundesland eingestellt, nachdem bereits im vergangenen Jahr Delta Radio und Radio Bob ihre analogen FM-Aussendungen beendet hatten. Anfang Juni wurden die Klassikradiosender an den Standorten Bungsberg 97,2 MHz und Gübi bei Schleswig 93,9 MHz abgeschaltet. Im Laufe des Monats wurden alle weiteren FM-Sender von Klassikradio, zum Beispiel Kiel 97,4, Lübeck-Stockelsdorf 93,6 MHz und alle anderen außer Betrieb genommen. Klassikradio ist bereits seit 2011 bundesweit im DAB Plus Kanal 5C empfangbar. Aus diesem Grund hat der Sender schon vor einigen Jahren seine UKW-Frequenzen in Hessen und Mecklenburg-Vorpommern aufgegeben. Lediglich die Hamburger Klassikradiofrequenz 98,1 MHz, die seit dem Sendestart 1990 in Betrieb ist, wurde neu ausgeschrieben, worauf sich 10 interessierte Anbieter, unter anderem Big FM, Ego FM, Flux FM und Metropol FM, beworben hatten. Den Zuschlag erhielt das Kinderprogramm Radio Teddy der RTL-Gruppe. Dieser Sender strahlt sein Programm für Kinder und ihre Eltern seit dem 1. Juli auf 98,1 MHz aus. Die Sendelizenz wurde für 10 Jahre zugeteilt. In Schleswig-Holstein sind jetzt aktuell also nur noch 3 Privatsender auf UKW zu hören, neben Radio Schleswig-Holstein noch Radio Lübeck und Antenne Sylt. Laut aktueller Roadmap werden noch in diesem Jahr die freien Radios in Neumünster und Flensburg ihre FM-Frequenzen aufgeben. Regionale VHF-UHF-Contest in unserer Region. Im Contestkalender des DARC finden wir für heute und die kommende Woche folgende UKW-Wettbewerbe in unserer Region. Im Moment läuft noch bis heute Nachmittag der DARC VHF-UHF-Mikrowellenwettbewerb auf 2 Meter und allen Bändern darüber. Die Bedingungen sind, eher so lala, mehr dazu gleich im UKW-Funkwetter. Am 7. Juli, übermorgen am Dienstag, da ist der erste Dienstag des Monats, dann startet der Nordic Activity Contest in Skandinavien in einen neuen Monat mit einem Aktivitätsabend auf 2 Meter. Mit dabei sind wie immer die GMA Bergfunker und der DARC Distrikt Westfalen Nord mit seiner WNA-Aktivität auf 2 Meter und 70 Zentimeter. Und wie immer sind auch Polen und Großbritannien mit eigenen 2 Meter Aktivitätsabenden mit von der Partie. Die europaweite FT8-Aktivität und der Moon Contest in Tschechien finden am Mittwochabend auf 70 cm statt. Und einen weiteren Nordic Activity Contest gibt's dann am Donnerstagabend auf 6 Meter. Vorhersage der UKW-Bedingungen in und um Schleswig-Holstein. Die Wetterlage zwischen Tiefdruckgebieten über Skandinavien und einem umfangreichen Hoch über Westeuropa fließt kühle Nordmeerluft in unser Sendegebiet und sorgt für unbeständiges, windiges und nur noch mäßig warmes Wetter. Heute ist es zunächst wechselnd bewölkt, in Südholstein sind einzelne Schauer möglich, ansonsten bleibt es überwiegend trocken. In der Nordhälfte sind auch Auflockerungen und Sonnenschein möglich. Die Temperaturen bewegen sich zwischen 19 und 22 Grad. Der mäßige bis frische Wind kommt aus Nordwest, an der Ostsee sind stürmische Böen möglich. In der kommenden Nacht nimmt die Bewölkung zu und von der Nordsee her kommt Regen auf. Der Wind lässt etwas nach bei Tiefstwerten zwischen 15 Grad auf den nordfriesischen Inseln und 11 Grad in Südholstein. Bis zur Wochenmitte bleibt es aprilhaft, mehr Wolken als Sonne, gelegentlicher Regen und Tagestemperaturen unter 20 Grad. Ebenso durchwachsen sieht es auf den UKW-Bändern aus. Heute sind bei der leichten Abkühlung und fallendem Luftdruck noch minimal angehobene Ausbreitungsbedingungen möglich, aber die ungünstigen Strömungen in der Troposphäre werden DX-Verbindungen mit Fading versehen. Erst mit der Umstellung der Großwetterlage ab Mitte der Woche sind wieder ausgeprägte Überreichweiten auf den VHF-UHF-Bändern möglich. Soweit, ihr Lieben, der Nordostsee-Rundspruch für diese Woche. Das Manuskript dieser Sendung könnt ihr nochmal nachlesen und den Podcast dieser Sendung auch nachhören, online bei uns auf nord-ostsee-rundspruch.de. Habt ihr Nachrichten aus euren Ortsverbänden hier in unserem Sendegebiet zwischen Nordfriesland, Hamburg, Rostock, Wismar, Schwerin und umzu? Super, dann schickt uns eure Beiträge und Infos der Redaktion Nordostsee-Rundspruch. Das geht am einfachsten per E-Mail. Folgende Adresse: dl9lbg, also Delta Lima 9, Lima Bravo Golf @darc.de. Auch Telefaxe könnt ihr nach wie vor schicken. Unsere Redaktionsfaxnummer 04381 902-4735. Und eine Sprachmailbox ist auch geschaltet, auf der ihr eure Beiträge in Phonie hinterlassen könnt. Ruft einfach folgende Telefonnummer an: 04381, Vorwahl von Lütchenburg, und dann der Anschluss 410 9000. Und nutzt auch die Kommentarfunktion und das Kontaktformular auf nord-ostsee-rundspruch.de. Ich wünsche euch einen angenehmen Sonntag, allen Kranken unter uns eine baldige Genesung, allen Geburtstagskindern dieser Woche einen herzlichen Glückwunsch und die Mobilisten da draußen in Stadt und Land, kommt gut und sicher an euer Ziel. Ich verabschiede mich mit herzlichen Grüßen von Haus zu Haus aus dem Nordostsee-Rundspruch-Studio in Lütchenburg mit besten 55, 73, 76, das heißt, der Herr behüte euch, und an alle XYLs und YLs. 88. Nach einer kleinen Schaltpause melden wir uns wieder auf dem Relais zum Bestätigungsverkehr.

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1: Hallo liebe SWLs, YLs und OM, Sie hören den Deutschlandrundspruch Nummer 32 des Deutschen Amateurradioclubs für die 33. Kalenderwoche 2026, Erstsendetermin am 13. August. In dieser Woche haben wir Meldungen zu folgenden Themen im Programm. Am vergangenen Wochenende, da lief ja der WAECW-Contest 2026, da gibt es ein positives Fazit. Dann gab es einen neuen AO7-Distanzrekord und weitere Satelliten-DX-Rekorde. Erdbeben in Kolumbien ist ein weiteres Thema hier bei uns im Deutschlandrundspruch. Da sollten Sie bitte die Notfunkfrequenzen freihalten. Dann noch einmal 100 Jahre Bergwacht Achertal. Darüber hatten wir ja bereits in der letzten Woche berichtet. Da ist ein Sonderrufzeichen aktiv. Und Radio DARC. 600. Ausgabe, eine Jubiläumsausgabe mit der Astronautin Rabea Rogge im Interview. Dann haben wir aktuelle Conteste im Programm und was gibt es Neues vom Funkwetter? Erstes Thema im Deutschlandrundspruch, WAECW-Contest 2026, positives Fazit. Der WAECW-Contest 2026 am 8. und 9. August ist beendet. Tausende Funkamateure aus aller Welt belebten dabei die klassischen 5 Kurzwellenbänder in Telegrafie. Bereits am Tag nach dem Contest sind beim DARC-Contest-Referat 1208 Logs aus 88 Ländern eingegangen. Sie dokumentieren über 254.000 QSOs und zudem wurden fast 213.000 QTCs ausgetauscht. Aus Deutschland sind bislang 227 Logs eingetroffen. Dabei kamen bis jetzt die meisten Logs aus dem Distrikt November, Westfalen-Nord mit 22 Logs, gefolgt vom Distrikt Yankee, Brandenburg mit 20 Logs und dem Distrikt Charlie, Oberbayern mit 17 Logs. Es wird spannend, ob die letztjährige Teilnehmerzahl von etwas über 1300 Logs wieder erreicht wird. Darüber berichtet Peter John, Delta Lima 7 Yankee Sierra, das ist der WAE Contest Manager. Neuer AO7-Distanzrekord und weitere Satelliten-DX-Rekorde. Die internationale Satelliten-DX-Szene hat gleich 3 neue Distanzrekorde aufgestellt. Besonders bemerkenswert ist dabei der neue Bestwert über AMSAT Oscar 7 oder auch kurz AO7. Am 29. Juli arbeiteten Joe Worth, Kilo Echo 9 Alpha Juliet aus dem US-Bundesstaat Illinois und Lothar Sack, Delta Juliet 8 Echo Whiskey über den Mode A Transponder von AO7 eine Distanz von 7.495 Kilometern. Damit verbesserten sie den bisherigen Rekord um 41 Kilometer. Der 1974 gestartete AO7 ist bis heute der älteste noch aktive Amateurfunksatellit und blieb bis zu einem Batterieausfall im Jahr 1981 in Betrieb. Nach 21 Jahren scheinbarer Stille wurde der Satellit am 21. Juni 2002, 27 Jahre nach seinem Start, wieder empfangen. 2 weitere Distanzrekorde gelangen 9 Alpha 6 Whiskey Whiskey an der kroatischen Clubstation 9 Alpha 1 Charlie Alpha Lima gemeinsam mit Alpha 4 6 Uniform November X-Ray aus dem Oman. Ihre Verbindungen über AO 123 und SO 125 erreichten jeweils 4.419 Kilometer. Während der Rekord auf AO 123 den bisherigen Bestwert um mehr als 1800 Kilometer übertraf, besitzt der Eintrag für SO 125 endgültigen Charakter. Der Pocket Cube von AMSAT Spanien verglühte am 23. Mai 2026 in der Erdatmosphäre. Eine größere Distanz über diesen Satelliten wird deshalb nie mehr erzielt werden können. Erdbeben in Kolumbien, bitte die Notfunkfrequenzen freihalten. Nach dem schweren Erdbeben vom Montag am 10. August mit der Magnitude 7,4 Epizentrum im Departamento Chocó ist der Notfunk in Kolumbien aktiv. Funkamateure der kolumbianischen Amateurfunkvereinigung LCR unterstützen gemeinsam mit dem Roten Kreuz die Kommunikation in den betroffenen Gebieten. Die Koordination läuft über die IARU Region 2. Für den Notfunkverkehr werden folgende Frequenzen genutzt: auf 80 Meter 3985 Kilohertz, auf 40 Meter 7060 Kilohertz, 7240 und 7275 Kilohertz, auf 20 Meter 14300 Kilohertz, 17 Meter 18160, 15 Meter 21360 Kilohertz. Funkamateure werden gebeten, die Frequenzen freizuhalten. Weitere Informationen folgen, sobald sie vorliegen. Darüber informiert das DARC-Referat Not- und Katastrophenfunk. Nun eine Meldung, die hatten wir letzte Woche bereits im Programm. 100 Jahre Bergwacht Achertal, da ist ein Sonderrufzeichen aktiv. Anlässlich des 100-jährigen Bestehens der Bergwacht Achertal ist das Sonderrufzeichen Delta Lima 100 Bravo Whisky Alpha Charlie Hotel. DL 100 BWACH. Seit dem 1. August und noch bis zum 31. Januar 2027 aktiv. Betrieb findet auf Kurzwelle und UKW statt. Beantragt wurde die Sonderstation von Roland Haas, Delta Golf 1 Golf Hotel Romeo, aktives Mitglied der Bergwacht und zugleich im Ortsverband Achertal Alpha 15. Radio DARC, Jubiläumsausgabe Nummer 600 mit der Astronautin Rabea Rogge im Interview. Auf 600 Sendungen kann Radio DARC inzwischen zurückblicken. Die Jubiläumsausgabe wurde am vergangenen Wochenende erstmals ausgestrahlt. In der Jubiläumssendung gab es ein Interview mit der ersten deutschen Astronautin im All, Rabea Rogge, Lima Bravo 9, November Juliet. In einem weiteren Interview erzählte Radio DARC-Chefredakteur Rainer Englert, Delta Foxtrot 2, November Uniform, wie die Radiosendung entsteht und was die Philosophie dahinter ist. Mitschnitte vergangener Sendungen von Radio DARC sind im Internet abrufbar. Folge 600 wird in Kürze veröffentlicht. Aktuelle Conteste. Am kommenden Wochenende, 15. 16. August, da läuft in Großbritannien der SARTG RTTY-Contest und aus Japan kommt in Telegrafie der Keyman's Club of Japan Contest zu uns. Die Ausschreibungen dazu finden Sie auf der Webseite des Contest-Referates sowie mittels der Contest-Termintabelle in der CQDL Ausgabe 826 auf Seite 70. Der Funkwetterbericht vom 12. August, herausgegeben von Tom Kamp, Delta Foxtrot 5, Juliet, Lima. Zunächst der Rückblick für den Zeitraum 5. bis 12. August. Die vergangenen 7 Tage waren geprägt von den Nachwirkungen einer koronalen Masseejektion Anfang August, einer anschließenden Erholungsphase der Ionosphäre und einem deutlichen Rückgang der solaren Aktivität. Nachdem der solare Flux Ende Juli noch bei 140 bis 150 Einheiten lag, ging die Sonnenfleckenaktivität im Laufe der letzten Tage stark zurück. Am Wochenende fiel der solare Flux erstmals seit längerem wieder unter die Marke von 100 Einheiten. Das letzte Mal hatten wir das am 13. April dieses Jahres. Die Geomagnetik erreichte am Samstag Sturmstärke. Doch trotz niedriger Sonnenaktivität und aktiver Geomagnetik waren zum WAE-Contest am Samstag und Sonntag die Bedingungen besser als erwartet. Auf 80 Meter waren etwa Südostaustralien, Sambia und Südafrika zu arbeiten. Auf 40 Meter ging es noch besser. 10 Meter schwächelte jedoch, war aber sporadisch nach Fernost und nach Westen hin offen. Die meisten DX-QSOs gelangen auf den Bändern 20 und 15 Meter. Die darauffolgenden Tage waren zunächst von ruhiger Geomagnetik geprägt. Erst am Dienstagmittag stieg die Geschwindigkeit des Sonnenwinds auf rund 425 Kilometer pro Sekunde. Möglicherweise stand dies im Zusammenhang mit der koronalen Masseejektion, die die Sonne am 8. August verlassen hatte. Dennoch, Flare-Risiko, Sonnenaktivität und Fleckenanzahl blieben insgesamt gering. Die Wahrscheinlichkeit für M-Flares sackte auf 10% ab, für X-Flares auf unter 1%. Die DX-Bedingungen waren überwiegend brauchbar bis gut. Vorhersage bis am 19. August, der beschleunigte Sonnenwindstrom aus einem koronalen Loch könnte in Kombination mit einem möglichen Vorbeiziehen einer weiteren schwachen koronalen Masseejektion am Mittwoch bzw. Donnerstag zu aktiven bis leicht stürmischen Abschnitten führen. Der solare Flux verbleibt voraussichtlich im Bereich zwischen 95 und 105 Einheiten, da größere neue Aktivitätszentren auf der Sonnenrückseite auf sich warten lassen. Für den weiteren Vorhersagezeitraum werden keine auffälligen Ereignisse erwartet. Und hier noch die Orientierungszeiten für Greyline DX, alle Zeiten in UTC. Sonnenaufgang in Neuseeland ist um 19.07 Uhr, in Ostaustralien um 21.08 Uhr, in Westaustralien um 22.55 Uhr. In Singapur, dort geht die Sonne auf um 23 Uhr und 4 Minuten Weltzeit, in Anchorage in Alaska um 13.52 Uhr, in Johannesburg in Südafrika, dort geht die Sonne auf um 4.39 Uhr Weltzeit, in Japan um 19.59 Uhr, auf Hawaii um 16.09 Uhr. An der USA-Westküste in Kalifornien, dort geht die Sonne auf um 13.23 Uhr UTC, auf den Falklandinseln um 11.08 Uhr und in Berlin in Deutschland ist Sonnenaufgang um 3.45 Uhr Weltzeit. Sonnenuntergang USA-Ostküste 23.58 Uhr, USA-Westküste 3.05 Uhr, in Sao Paulo in Brasilien, dort geht die Sonne unter um 20.49 Uhr Weltzeit, auf den Falklandinseln um 20.45 Uhr, auf Hawaii um 5.03 Uhr. In Anchorage in Alaska, dort ist Sonnenuntergang um 6.05 UTC, in Johannesburg in Südafrika um 15.47 Uhr, in Ostaustralien um 7.43 Uhr, in Neuseeland um 5.45 Uhr und in Berlin in Deutschland verschwindet die Sonne um 18.36 Uhr UTC hinter dem Horizont. Das war der DARC Deutschland Rundspruch für diese Woche. Die Redaktion hatte Thorsten Schmidt, Delta Oscar 1, Delta Alpha Alpha vom Amateurfunkmagazin CQDL. Haben Sie Meldungen für den Deutschland Rundspruch, also Tipps, Beiträge, Infos, Hinweise vom bundesweiten Interesse? Sehr schön, dann schicken Sie uns Ihre Beiträge und Infos gerne entweder auf dem klassischen Weg per Post oder Fax an die Redaktion CQDL. Sie kennen da die bekannte Adresse Lindenallee 6 in Baunatal, sowie per E-Mail, dann bitte ausschließlich an die Adresse redaktion@darc.de. Beachten Sie bitte auch den Redaktionsschluss für den Deutschlandrundspruch immer mittwochvormittags um 10. Sollten Ihre Beiträge hier in der Redaktion vorliegen, alles was später eintrudelt, kann dann nur noch in Ausnahmefällen Berücksichtigung im Deutschlandrundspruch finden. Den Deutschlandrundspruch gibt's auch als Text, PDF oder auch MP3-Datei auf der DARC-Webseite. 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Vielen Dank fürs Zuhören und AWDH bis zur nächsten Woche.

0: Versorgung mit Getreide ist gesichert. Für die Bauern sind die anhaltend hohen Temperaturen und die Trockenheit ein herber Schlag. Seit Juni haben sie gut 3 Millionen Tonnen Getreide und Raps verloren. Über 600 Millionen Euro gehen der Landwirtschaft durch die Lappen, so der DRV. Die Zahl der Kindeswohlgefährdungen ist das 4. Jahr in Folge auf einen neuen Höchststand geklettert. Laut Statistischem Bundesamt gab es im vergangenen Jahr rund 80.000 Fälle. Eileen Schallhorn berichtet.
1: Die Jugendämter stellten dabei Vernachlässigung sowie körperliche und sexuelle Gewalt fest. In 3/4 der Fälle ging die Gefährdung vom Vater oder der Mutter aus. Seit dem Start der Zählung 2012 haben sich die Zahlen verdoppelt. Als Gründe dafür zählen neben einer tatsächlichen Zunahme auch höhere Wachsamkeit und Anzeigebereitschaft.
0: Die Mauer steht zwar nicht mehr, in vielen Köpfen ist sie aber noch da. Darauf machen Politiker und Organisationen zum 65. Jahrestag des Mauerbaus in Deutschland aufmerksam. Bundestagspräsidentin Klöckner findet, nicht immer sind die Menschen in Ost und West einer Meinung. Aber genau deshalb sei es umso wichtiger, dass man sich zuhört. Und Kanzler Merz sagt, die Mauer hat uns gezeigt, dass Freiheit und Demokratie nicht selbstverständlich sind und wir immer dafür kämpfen müssen. Gegen den AfD-Bundestagsabgeordneten Maximilian Krah ist nach Spiegelinformationen Haftbefehl erlassen worden. Es geht dabei demnach um einen geplatzten Termin mit einer Gerichtsvollzieherin. Hintergrund ist ein Prozess gegen den ZDF-Satiriker Böhmermann, den Krah verloren hat. Offenbar sind noch knapp 300 Euro Gerichtskosten offen. Eine Bombenattrappe hat den Zugverkehr in Franken lahmgelegt. Im Bahnhof Treuchtlingen wurde gegen Mittag ein verdächtiger Gegenstand entdeckt. Der Zugverkehr wurde eingestellt und Häuser wurden evakuiert. Das Ganze stellte sich dann als Attrappe raus, die wohl bewusst platziert wurde.
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3: 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Meist klar und warm ist es heute Abend. Nur im Nordosten sind noch ein paar Wolken dabei. In der Nacht bleibt es oft klar, die Temperaturen sinken auf 21 bis 10 Grad. Morgen geht's verbreitet sonnig und trocken weiter, an der Küste etwas angenehmer, sonst wird's wieder richtig heiß mit maximal 38 Grad.

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1: Ja, hallo und herzlich willkommen zu unserem Podcast Handwerk to go. Schön, dass ihr wieder eingeschaltet habt, schön, dass ihr wieder dabei seid. Ein herzliches Willkommen all denen, die neu sind, ein herzliches Willkommen unseren Fans. Vielen lieben Dank für eure Rückmeldung, für euer Feedback zu unseren letzten Folgen und auch euren Wünschen zu den neuen Folgen. Ich freue mich insbesondere, heute hier im Studio zu Gast zu haben, Niki Huperts von Tekalor, technischer Gebietsaußendienstler. Niki, ein herzliches Willkommen und danke, dass du Zeit hast und zu uns gekommen bist.
2: Ja, sehr gerne, vielen Dank.
1: Und mit dabei ist der Luca Schulte bei uns aus dem Produktmanagement. Hallo Luca, vielen Dank, dass auch du mit dabei bist.
3: Ich danke dir, es freut mich.
1: Der Luca hat den Termin hier klar gemacht, damit wir miteinander reden können. Und das dritte verbindende Mitglied, den wir hier herzlich grüßen, ist der Patrick Stümpfle, der Kontakt zu dir hat, Niki, und der gesagt hat, Mensch, lern noch mal den Luca kennen und dann lernt ihr euch beide kennen und dann klappt das halt. Also von daher, Patrick, Grüße gehen raus an dich.
2: Ja, viele Grüße, Patrick.
1: Genau, alle kennen sich und den Patrick auch. Ja, Tekalor gehört zu Stiebel Eltron und beschäftigt sich mit Lüftung und vor allen Dingen mit Wärmepumpen. Und anscheinend, Niki, läuft es ganz gut. Wärmepumpen, du bist draußen im Feld ganz oft momentan. Vielleicht kannst du erstmal für die, die jetzt noch nicht Tekalor so richtig kennen, erklären, vielleicht zwei, drei Worte halt, wer ihr seid.
2: Ja, Tekalor ist eine hundertprozentige Tochtergesellschaft von Stiebel Eltron. Wir sind der zweistufige Vertrieb. Ja? Stiebel Eltron ist der dreistufige. Und wir spezialisieren uns rein auf Lüftung und die Wärmepumpen. Und ich selber betreue das Gebiet Hessen.
1: Mhm. Und sitzen tut ihr in Holzminden?
2: Genau.
1: Das heißt, das ist ein bisschen südlich oder ja, der Weser.
2: Niedersachsen.
1: Ne? Niedersachsen da. Und ja. Ihr baut da auch halt. Und
2: das genau, wird auch wir so. Haben ein Werk in Höxter. So wie in Holzminden. Und da werden halt die Wärmepumpen produziert. Mhm. Aktuell im Dreischichtbetrieb, weil die Nachfragen sehr, sehr groß sind. Man sieht halt immer extreme Schwankungen. Jetzt sind wir mal wieder an der Spitze oben und müssen halt wieder alle Gas geben.
1: Okay, das ist jetzt erstmal nicht so schlecht für euch, ne? Also weil eine Zeit lang war ja es nicht so gut auf dem Wärmepumpensektor. Dann hat man gesagt, okay, es läuft wieder, aber dass es jetzt so dreischichtig so richtig gut läuft, das ist ja schon ganz schön.
2: Ja, das, ich sag mal, wir sind nach Corona oder während Corona sind wir so in die Spitzen hochgegangen, 22.

0: 2023, sind wir so im 24 so ein bisschen in ein Loch gefallen oder Ende 23, 24 ein Loch und ja, sind jetzt wieder im Hochlauf. Ist natürlich immer schwer abzuschätzen, wo geht die Reise hin, weil zu viele Dinge dieses Geschäft einfach beeinflussen und das ist recht schade, weil die Nachfragen und der Bedarf schon recht hoch ist.
1: Und du meinst Dinge, die beeinflussen, eher so die politische Landschaft, das Drumherum, weil da haben wir in den letzten 2 Jahren ja auch so ein schönes Auf und Ab erleben dürfen.
0: Ja, es ist ja nicht nur politisch gesehen, ne? Ich sag mal, wir brauchen ja nur in den Osten gucken, in den Westen gucken. Wir sind ja mittlerweile in Europa zu sehr abhängig von dem, was in der Welt drumherum passiert. Und gerade da müssen wir halt sehen, dass wir in die regenerative Energie reinkommen, dass wir die Unabhängigkeit von den anderen eigentlich so ein bisschen ablassen können.
1: Und da steht Ihr Gewehr bei Fuß. Wir hatten vorhin im Vorgespräch so ein bisschen auch über ältere und vor allem große Gebäude gesprochen. Das ist ja auch mittlerweile so gar kein Thema mehr, ne? Zum Austausch.
0: Ja, die Wärmepumpen schaffen halt auch mittlerweile die hohen Temperaturen. Und man sieht mittlerweile, dass halt auch gerade diese ganzen Wohnungsbaugesellschaften auch in diesen Sektor reingehen, weil sie einfach sehen, dass die Energiekosten enorm sinken, wenn ich halt umrüste auf Wärmepumpe. Was für den Mieter natürlich auch wieder von Nutzen ist. Ne?
1: Ja, das wird ja auch aktuell politisch diskutiert, wer welche Preise trägt oder Kosten trägt und so weiter, gerade dann halt im Bestand, also gerade wenn es um Öl- oder Gasheizung gehen sollte.
0: Ja, ne? Das ist ja der Punkt. Ne? Wenn wir zukünftig sagen, man darf noch Öl oder Gas reinmachen, sind dieser Bio-Anteil darf nicht umgelegt werden. Das heißt, das sollte laut Gesetz der Vermieter tragen. Und dann stellt sich halt wieder die Frage, wer tut sich das an? Also kommen halt immer mehr die Überlegungen zu sagen, komm, wir gehen doch von den fossilen Brennstoffen einfach weg. Ne?
1: Gut, die Verkaufszahlen an sich, ich glaube für Wärmepumpen an sich, sind auch in den letzten Wochen, Monaten wieder stabil gestiegen. Und das ist ein bisschen unabhängig der politischen Landschaft. Ne? Das ist ja bei euch, sieht man das ja dann auch.
0: Ja, das ist einfach so, ne? Weil immer mehr sich die Menschen auch damit befassen, ohne dass es jetzt vielleicht politisch gesteuert ist. Sondern ich sage mal ein klassisches Beispiel, wenn man im Ländlichen ist und einer im Ort macht sich eine Wärmepumpe rein, alle sagen erstmal, es ist schlecht, aber wenn einer eine einbaut und der sagt, das ist richtig geil und ich habe da richtig Bock drauf, dann sagt der Nächste, ja, okay, ich mach's auch. Das ist dann natürlich auch irgendwann so, so ein Selbstrand, ne?
1: Bisschen wie bei Photovoltaik am Anfang, ne? Oder sagen
0: das
1: so,
0: was macht der da? Ist der Mensch gestrickt, ne?
1: Ja, genau. Wenn jetzt, also wie ist das Vorgehen bei euch? Es meldet sich ein Installateur und sagt, okay, ich möchte gerne kaufen oder Interesse haben halt und bei euch die Wärmepumpe erwerben und da kriegst du dann und dann wird sie eingebaut? Oder also vielleicht kannst du ein bisschen mal den Weg skizzieren.
0: Ja, es ist ja zum einen, ist es die Fachhandwerker haben halt ihre Kunden, die halt umswitchen wollen. Dann ist ja mittlerweile das heiße oder neue Gold Leads. Das heißt also, immer mehr Menschen gehen halt auf die Homepage und sagen, ich möchte gerne, ich habe das und das und das, vermitteln mir bitte einen Handwerker. Ja, und das wird auch tatsächlich immer mehr, dass Endkunden an uns herantreten, was wir dann an die Fachhandwerker vermitteln. Und so laufen die Geschichten dann halt irgendwann richtig rund. Hausmessen, wenn die Fachhandwerker Hausmessen machen, Wärmepumpen, Infotage, auch da gehen immer mehr Installateure drauf. Also das ist ein Selbstläufer, ist es nicht so. Also man muss schon was dafür tun und man muss auch die Endkundschaft mitnehmen und auch informieren.
1: Sehr spannend. Das heißt, ihr macht tatsächlich auch leichte Werbung für Endkunden, dass die zu euch kommen und ihr dann den Fachhandwerker sucht, empfiehlt und weitergebt.
0: Genau.
1: Okay. Und dann bildet ihr ihn aus, den Fachhandwerker? Oder also seid ihr schon Tekalor-Experte?
0: Ja, ich sag mal, wenn jetzt ein Kunde neu, also ein Fachhandwerker neu reinkommt, wird er natürlich geschult auf die Regelungen, dann auf die Steuerung, Inbetriebnahme, aufbauen und dann nachher halt auch die Wartung.
1: Okay. Ja, du sagst das Stichwort Wartung, das ist ja auch der Punkt, wo wir so ein bisschen zusammengekommen sind. Ne? Die Installation ist ja die eine Seite, aber es ist natürlich auch wichtig, dass das Gerät, die Maschine am Laufen gehalten wird. Und du bist ja speziell auch dabei. Das heißt also, das Wartungsgeschäft für euch ist auch ein wichtiges Geschäft beziehungsweise auch eine wichtige Informationsquelle.
0: Ja, gerade die Wartung. Ich sag mal, klassisches Beispiel immer. Der Deutsche ist so gestrickt, das Auto muss regelmäßig in die Werkstatt. Und eine Heizung wird manchmal so ein bisschen stiefmütterlich behandelt.
1: Ja.
0: Na, und wenn ich gerade so viel Geld investiere, ist eine Wartung enorm wichtig. Was natürlich auch die Lebensdauer beeinträchtigt. Also ich kann ein Beispiel nennen. Wir hatten einen Kunden gehabt, der hat seine Wärmepumpe nie gewartet, überhaupt nichts gemacht. Das Ding war halt nach 12 Jahren hinüber, ne? Wiederum hast du Kunden, alle 2 Jahre vernünftige Wartung gemacht, dann kann so eine Wärmepumpe auch 25, 30 Jahre alt werden.
1: Mhm. Luca, du hast ja auch deine Erfahrung machen können, praktischerseits. Vielleicht kannst du ein bisschen was berichten, wie du es erlebt hast.
2: Richtig, genau. Also ich glaube, vorab muss man erstmal sagen, diese Wartung an Wärmepumpen, die ist ja gerade noch bei unseren Kunden so ein bisschen in der Schwebe. Also brauche ich diese Wartung wirklich? Aber wenn man sich das dann wirklich meiner Praxis anguckt und gerade eure Kombianlagen aufschraubt und wirklich dann sieht, wie viel Schleim zum Beispiel, das war das beste Beispiel, in dem Kondensatablauf sitzt und dann auch sieht, was passiert, wenn der Kondensatablauf sowas von zusitzt, dass quasi die ganze Anlage überschwemmt wird, spätestens dann wird klar, ich brauche eine Wartung. Und diese Erkenntnis war auf jeden Fall eine wesentliche und das zieht sich dann natürlich weiter. Einmal natürlich der Kondensatablauf, aber natürlich auch die Lamellen, die dafür sorgen, dass ich natürlich die frische Luft anziehe, die natürlich nach ein, zwei Jahren Betrieb auch zusitzen, sei es durch Laub oder sonstigen Schmutz, der durch die Lüftungsanlage bei euren Kombigeräten angesaugt wird. Und gerade diese Erkenntnis, wie gesagt, dass die Wartung wirklich sinnvoll ist, das war wirklich eine Haupterkenntnis. Ich glaube, die auch die Zuhörer hier mitnehmen können. Ne?
1: Ja, es ist für viele ja noch nicht so ein Geschäftsfeld. Ne? Manche sagen, okay, wir bauen halt ein und gucken mal, wie es geht oder sowas. Aber für sich die Wartung zu entdecken und das auch dann aufrechtzuerhalten, glaube ich, das sagt er ja auch und schult das, glaube ich, auch. Ne?
0: Ja, Iggy, also das ist ja ein Bestandteil. Ja, es gibt ja, oder es gab in der Vergangenheit viele Installateure oder Endkunden, die sagt dann, eine Wärmepumpe ist wartungsfrei und das ist dem ja nicht. Mhm. Ich sag mal, man muss den Verdampfer reinigen, weil, wie Luca eben sagte, natürlich werden die äußeren Bedingungen von der Luft immer mit angesaugt. Auch wenn wir jetzt von der THZ oder auf der Stiebelwelt LWZ sprechen, das Lüftungsintegralgerät, sieht man das klassisch, wenn die Luft angesaugt wird, man hat hinten einen Hauptfilter, aber da geht ja trotzdem machen was durch. Mhm. Das heißt, das setzt sich im Verdampfer fest. Wenn der Filter zu ist, kommt keine Luft rein. Wenn der Verdampfer zu ist, habe ich keine vernünftige Wärmeumsetzung und so weiter. Das heißt also, die Filterreinigung, die Verdampferreinigung ist schon enorm wichtig und auch gerade, wie der Luca gesagt hat, das Kondensat und das ist nicht so außer Acht zu lassen.
1: Ja, also Empfehlung von euch ist dann so auch, wie Luca gerade sagte, alle zwei Jahre oder sowas halt da vorzugehen?
0: Genau, wir geben ja auf unsere Anlagen 5 Jahre Garantie. Mhm. Wenn wir so eine Fernwartung noch freigeben, 7 Jahre. Aber die Garantiebedingung ist halt im 2., 4. und bei der Garantieverlängerung im 6. Jahr eine Wartung zu machen, um auch die vollständige Garantie zu bekommen.
1: Okay. Und der Wartungsteil, wie würdest du es beschreiben? Wie geht man dann vor oder wie sollte man vorgehen? Was ist alles sozusagen inkludiert? Das hast du gesagt, die Lamellen sind zu Staub. Ich meine, steht ja immer draußen, weitestgehend der erste Teil.
0: Ja, grundsätzlich ist erstmal die Filter. Das heißt also einmal den sogenannten Hauptfilter, wo die Luft von außen reinkommt, der muss gereinigt werden. Dann die Innenfilter, Zu- und Abluftfilter sollten gereinigt oder gewechselt werden. Das sind aber Dinge, die auch der Endkunde selber machen kann.
1: Okay.
0: Dann sollte man immer Kondensat sauber machen, weil die Kondensatabführung geht halt über den Siphon. Mhm. Wenn der Kondensatschlauch zu nah am Siphon ist, heißt also, ich habe vielleicht ein bisschen Wasser in so einem, ich sag mal, so einen kleinen Sack drin im Schlauch, der Schlauch aber zu nah am Siphon ist, kommen natürlich über die, über die Kanalisation diese Fäkalien- oder Ammoniakgerüche und die setzen sich dann in Verbindung mit dem Wasser zu dem Bioschleim.
1: Mhm. Okay, das ist der Schleim, den Luca gerade beschrieben hatte.
0: Genau, okay. Ja, wenn ich den natürlich nicht regelmäßig sauber mache, dann setzt mir das halt irgendwann mal auch in die Maschine rein. Wenn sie es in die Maschine reinsetzt, das sind natürlich auch diese Gase, die auch der Verdampfer nicht mag. Und dann kann es halt passieren, dass, wenn ich das alles außer Acht lasse, dass mir so ein Verdampfer kaputt geht. Und wenn wir nachweisen, dass das kein Materialfehler ist, dann ist auch die Garantie raus und dann wird es halt auch für den Kunden teuer. Und das sollte man immer über umgehen, weil so bei der THZ, LWZ, so ein Verdampfer mit allem drum und dran, ist man halt dann auch mal schnell 6.000 Euro los. Und eine Wartung, die dann irgendwo bei rund 300, 350 Euro, vielleicht auch 400 sein könnte, alle 2 Jahre, die sind besser aufgehoben als wie neuer Verdampfer.
2: Und diese Angaben, die quasi in der Wartung gemacht werden, die gebt ihr quasi vor oder ist das in der Norm geregelt? Und lernen die Kunden das bei euch oder wie können wir uns das vorstellen?
0: Genau, es ist so, Wir bieten die Schulung halt an, wo wir halt sagen, was wir halt anbieten. Es gibt halt auch Wartungsprotokolle, die auch die Handwerker in der Regel dann auf sich umschreiben. Ne? Gewisse Vorgaben, sprich, stimmen die Einstellungen noch, stimmen die Stromverbräuche noch, beziehungsweise die Stromaufnahmen, weil darüber kann ich auch sehr, sehr viel sehen, wenn die Stromaufnahmen sich unheimlich verschieben, ob was vielleicht mit dem Verdichter ist, von der Luftansaugung her. Also von daher haben wir schon so unsere Vorgaben, wo der Fachhandwerker nachgucken sollte, sprich nach dem Wartungsprotokoll.
2: Also hat er wirklich eine Checkliste, wenn er vor der Anlage steht und sagt, das und das muss ich machen, sodass er quasi nicht alleine vor einer Wartung steht und sagt, was muss ich jetzt hier überhaupt machen?
0: Genau, also er hat einmal zum einen das Wartungsprotokoll und zum anderen über die Schulung kriegen die halt auch beigebracht, auf was sie alles achten sollten und was sie tun sollen, beziehungsweise auch müssen.
1: Mhm. Und die Installateure nehmen das auch wahr, deiner Meinung nach, jetzt schon? Oder ist noch ein bisschen Luft nach oben?
0: Ja, Luft nach oben ist immer. Ich glaube, das wissen wir alle. Aber man hat dieses Thema in den letzten Jahren schon sehr sensibilisiert. Und ich sag mal dann gerade, wenn ich da jetzt ein bisschen Werbung für euch machen darf, kommt es ja nicht von irgendwo her, dass sich Hersteller wie ihr Gedanken machen, was entwickle ich, dass ich dem Fachhandwerker das Leben einfacher machen kann. Umso schöner ist es halt zu wissen, dass es da wirklich ein Kofferset gibt, was wirklich nur für die THZ-LWZ ist und sagen können, ey, Kunde, das ist genau das richtige Werkzeug. Also das finde ich halt cool. Und daran sieht man, man produziert ja was oder stellt nichts zusammen, wenn die Nachfrage nicht ist.
1: Gut, das merken wir auch, Luca. Ne? Also zumindest ist das ja auch so, wie Niki gerade sagt. Welche Teile waren für dich bei der Wartung so besonders interessant dann? Außerdem, was du gesehen hast, also was du festgestellt hast, dann konntest du auch selber was machen.
2: Also was, halt, ne? Genau, was man jetzt unabhängig von TK-Lor natürlich immer wieder sieht und auch hört, sind diese Lamellenreinigungen. Ob ich jetzt eine Außeneinheit habe oder diese Kombigeräte, die Lamellen muss ich irgendwie immer reinigen und nach der Reinigung dann natürlich auch wieder aufstellen. Und wenn man sieht, wenn man so eine Reinigung wirklich macht und sieht, wie viel Schmutz da wirklich vorhängt, dann sieht man auch, dass das wirklich Sinn macht, dass man, so wie ihr sagt, 1 bis 2 Jahre so eine Wartung wirklich macht, um halt einfach diese Effizienz zu steigern, ne? Weil, korrigier mich, wenn man das nicht macht, verbraucht die Wärmepumpe natürlich auch mehr Energie, richtig?
0: Ja, das Ding ist halt, wenn der Verdampfer zu ist, ne, der saugt ja die Luft an, um sie dann im Kältekreis umzuwandeln und pustet dann über den Ventilator ja die kalte Luft wieder raus. Heißt also, wenn der Verdampfer natürlich zu ist, kann wenig Luft durchgehen. Wenn wenig Luft durchgehen kann, kann der Verdampfer wenig Energie aufnehmen. Und da gehen natürlich die Effizienzzahlen kaputt. Ne? Das ist einfach so. Und von daher ist es wirklich schon elementar wichtig, dass der Verdampfer halt sauber ist.
1: Und die Lamellen lassen sich mit einem Hochdruckreiniger am besten sauber machen?
0: Oder? Hochdruckreiniger nicht. Also,
1: ich wollte mal wissen, ob ihr aufpasst.
0: Dann haben wir nicht lange Freude dran. Also.
1: Ich habe aber von einem Fall gehört, der es gemacht hat. Und das ist nämlich kaputt gegangen.
2: Genau. Es gibt da ja schon recht gute Ideen, die auch an uns angetragen werden. Sei es Hochdruckreiniger, Dampfreiniger hatten wir schon im Angebot. Vielleicht kannst du da einmal aufräumen und sagen, wie man da am besten vorgeht.
0: Also, wie ich sage, Hochdruckreiniger auf keinen Fall. Ich sag mal, aus vertrieblicher Sicht, was mein Job ist, würde ich sagen, jawohl, mach eine Hochdruckreiniger.
1: Genau.
0: Nein, Spaß beiseite. Das würde natürlich auch nicht gut für den Hersteller sprechen, wenn da regelmäßig was gemacht werden muss. Ich sag mal so, man kann mit Drucksprühern arbeiten, man kann mit Gartenschlauch arbeiten. Also, es sollte nicht den hohen Druck haben. Es gibt mittlerweile so Akku Druckpistolen, die haben, hört sich jetzt wild an, aber die haben jetzt keinen wahnsinnigen Druck. Also man sollte wirklich es tunlichst zu vermeiden, hohe Drücke da rein zu jagen. Also es macht am meisten Sinn, einen vernünftigen Verdampferreiniger aufzusprühen, den einziehen zu lassen und dann mit relativ wenig Druck das einfach von oben nach unten durchspülen, weil der Dreck löst sich dann so oder so.
1: Und du hast es live gesehen, also ist immer ordentlich was drin. Ne?
2: Richtig, genau. Kann man sich
1: kaum vorstellen, tatsächlich saugt doch einiges an.
2: Richtig, genau. Da auch nochmal viele Grüße an Patrick, der hatte immer einen kleinen Staubsauger dabei, den durften wir dann auch nach jeder Wartung einmal leeren, weil da hat sich wirklich so viel Staub und Dreck gesammelt. Aber was man dazu natürlich auch sagen muss, abgesehen von der Reinigung gehört natürlich auch immer dazu, dass ich einmal mit einem Kältemittelspüler über die Lötstellen gehe und das auch einmal kontrolliere, richtig?
0: Ja, das ist halt auch ganz wichtig, ne? Einfach mal zu gucken, auch wenn ich keinen Kälteschein habe, kann ich ja schon viele Dinge kontrollieren. Ne? Sehe ich irgendwo Ölflecken, sehe ich schon Leckagen oder ich gehe halt im Prinzip wie Luca sagte, im Prinzip zum Absprühen an den Schradern, an den Lötstellen. Ich sollte auch die Elektroanschlüsse kontrollieren. Sitzen die noch alle fest? Das sind halt so wirklich Dinge, die ich kontrollieren kann, ohne dass ich jetzt ein Elektromeister bin oder dass ich einen Kälteschein habe. Mhm. Weil mit der Sichtkontrolle kann man auch schon sehr, sehr viel abdecken.
1: Und liegt ja auch so ein bisschen nahe wie damals bei der Gashausschau, also heizungsseitig, da wurde das ja ähnlich auch gemacht, also Gasleitung abzuschnüffeln, aber auch eine Sichtkontrolle zu machen.
0: Ne? Genau.
1: Gab es da ja auch schon. Ne? Was sind so die häufigsten Ursachen, Fälle, die ihr mitkriegt, wo man sagen kann, okay, das sind ja eigentlich vielleicht leichte Fälle, die auch abzustellen sind, vielleicht bedienerseitig auch oder so, oder vom Nutzerverhalten her?
0: Ja, immer interessant ist es immer wieder zu sehen, und da weiß ich tatsächlich auch, wenn ich vor Ort bin, Kunden, sprich Fachhandwerker, mehr aber die Endkunden hin. Wenn jemand ein neues Haus baut, stellt sich so eine Anlage hin, wo ich sage, tu dir und uns allen Gefallen, mach die Wärmepumpe oder das Lüftungsintegralgerät aus, wenn ihr am Gartenarbeiten machen seid oder wenn ihr Steine schneidet.
1: Ach so,
0: weil man muss sich im Prinzip den Staubsaugereffekt vorstellen, die sind alle schön am Steine schneiden. Die Wärmepumpe läuft, heißt also, die saugt die Luft an. Und nach 4 bis 6 Wochen rufen die Kunden an, die Anlage ist so laut, die macht Geräusche wie verrückt. Und man zieht dann hinten den Hauptfilter oder den Wärterfilter raus und der ist zu. Mhm. Der ist einfach nach 2 Monaten zu. Kunde sagt dann, ja, warum ist das zu? Kann ja nicht sein, soll ich alle 2 Monate das Ding sauber machen? Sag ich, was habt ihr gemacht? Gartenarbeiten, gepflastert? Ja, haben wir vorletzte Woche alles gemacht. Ja, Entschuldigung, ich hatte euch darauf hingewiesen. Ne?
1: Ja, wir haben es auch im Hochdruck sauber, reiniger sauber ja, gemacht. Genau.
0: Aber am Ende des Tages auch die Geschichte mit dem Kondensatablauf, dass der nicht direkt im Siphon liegt, dass wir da über den Bioschleim auch vermeiden können. Also tatsächlich sind, was der Endkunde machen kann, Filterwechsel schon sehr viel wert. Mhm.
1: Und das sind wahrscheinlich die meisten Fälle, die so von Endkunden an euch herangetragen werden. Ne?
0: Genau. Ja, das merkt man immer daran, selbst Endkunden können ja, wir haben ja auch eine Endkundenseite und die bestellen sich dann halt die Filter dann immer separat. Ja, das heißt also, wenn der Endkunde irgendwo welche hat, geht er nicht zum Handwerker hin und sagt, ich brauche mal ein paar Filter. Die wissen halt schon, welche Filter sie haben und die können sie auch direkt dann bei uns im Online-Shop nachbestellen. Mhm.
1: Was würdest du dir vom Fachhandwerker noch wünschen, beziehungsweise wie das Fachhandwerk aufgestellt sein sollte, gerade in Bezug auf nicht nur eure, aber insgesamt Wärmepumpen vielleicht?
0: Ja, ich denke, wir müssen mal einfach so anfangen, dass das Problem ist, das Fachhandwerk hat halt Personalmangel. Ne, wir haben halt eine Fachhandwerkernot, also das, was hinten dran kommt. Viel, viel schwieriger wird es, glaube ich, noch, was in den nächsten 10 Jahren in Rente geht und was hinten dran kommt. Da habe ich eigentlich so ein bisschen mehr Angst vor, weil ich glaube schon, dass der Handwerker mehr offen wäre, wenn einfach das Zeitfenster und das Drumherum nicht so schlimm wäre. Ne? Bürokratie, Personalmangel, das ist halt schon das, was sie halt irgendwo treibt. Aber grundsätzlich ist, wenn ich Schulungen anbiete, weil ich selber immer mit dabei bin, wenn wir Kunden einladen oder aus meinem Gebiet, ist es mir halt auch wichtig, dabei zu sein und die dann halt auch so noch mitzunehmen. Ne? Das ist halt schon wichtig. Und mal zu hören, wenn die alle zusammen sind und die sich untereinander unterhalten, hört man schon, der eine hat das Problem, dann helfen die sich auch untereinander und sagt, hör mal, wir könnten das so machen, du könntest das so machen. Also ich glaube schon, dass da ein Umdenken stattgefunden hat von diesen Nichtwartungen, zur Wartung, weil man festgestellt hat, auch da ist das Geschäft weitergehend genauso wie vorher beim fossilen Brennstoff auch.
1: Naja gut, und wie du sagst, 300, 350 Euro ist ja jetzt auch nicht wenig, ne? Und was man damit verdienen kann und zusätzlich halt was an Zubehör, Ersatzteilen und sonst dergleichen noch kommt, ist jetzt auch nicht genau.
0: Ich meine, die Zeit ist einfach da. Eine Wartung bei Öl und Gas dauert auch seine 2-3 Stunden und das ist bei einer Wärmepumpe genauso. Also der Zeitaufwand ist jetzt nicht weniger und nicht mehr. Es ist einfach nur die Arbeit ein Stück weit anders.
2: Mhm. Und dann kommt es natürlich auch immer wieder ein Stück weit auf die Art der Wärmepumpe drauf an. Ne? Wenn ich dann natürlich sage, okay, ich habe so ein Kombigerät wie von euch, kann ich dann natürlich die Lüftungsreinigung zum Beispiel auch gleich mit anbieten, oder?
0: Ja, wir haben ja dadurch, dass wir die Filter drin haben, in der Maschine brauche ich jetzt in der Rohrleitung nicht großartig was zu wechseln. Es gibt Tellerventile, die haben halt so Hütchen, ne, dass man die noch tauscht. Die sind ja eigentlich, dafür ist das ja ausgelegt, dass wir die Rohre sauber halten. Wenn wir das nicht drin hätten, dann wäre das nach ein paar Jahren eine schöne Bakterienschleuder.
1: Ja, ist bei vielen halt so, sieht man ja auch, ne, im Bestand gerade, wenn du da mal an die Decke guckst oder so, das ist schon ganz ordentlich belegt teilweise. Ne? Also vielleicht nur die ersten 1,5-2 Meter, aber da ist schon immer noch ganz gut an Staub und Flusen und Dreck
2: weit drin. Auf jeden Fall, ja.
1: Jetzt gerade bei Badezimmerlüftung oder sowas. Ne?
2: Ja.
1: Niki, was würdest du in Bezug auf die Wärmepumpe dir noch wünschen?
0: Ha, schwierige Frage. Wenn ich jetzt von uns ausgehe, würde ich natürlich sagen, gerne noch eine größere Maschine.
1: Mehr Leistung, oder?
0: Ja, okay. Also wir sind da schon ganz gut aufgestellt, aber wir haben ja eben schon gesagt, mehr und besser geht immer. Mhm. Grundsätzlich muss ich für mich immer sagen, bin jetzt seit etwas über 6 Jahren im Unternehmen. Ich habe vor 8 Jahren ein Haus gebaut und habe gesagt, bei mir kommt keine Wärmepumpe rein. So ein Scheiß mache ich nicht. Ich mach Gas rein, die Mieter können bezahlen. Ich war aber dann im Prinzip gezwungen worden, seinerzeit schon, oder mir wurde auferlegt, eine Wärmepumpe zu machen. Ich war dann so ein bisschen skeptisch, habe dann aber festgestellt, weil, ja, wie gesagt, ich war da noch nicht im Unternehmen. Mhm. Ja, das ist richtig cool, weil die Energiekosten sehr, sehr niedrig sind, die Effizienzzahlen gut sind. Wo ich heute dann sage, wo ich dann ein Jahr später im Unternehmen angefangen habe, hat sich das noch weitergebildet. Und heute sage ich, für mich gibt es eigentlich keine Alternative dazu. Mhm. Also ich bin ehrlich gesagt so ein bisschen manchmal erschrocken, welche Floskeln da noch rumgehen, wenn ein Kunde sagt, mein Haus kann ich nur eine Wärmepumpe stellen, wenn ich dämme. Mhm. Dann sage ich immer klassisch auch zu ihm als Beispiel, wenn du 5000 Liter Öl verbrauchst und du würdest dein Haus dämmen, würdest du auch nur 3000 Liter Öl noch brauchen oder 2,5. Mhm. Also würde sich das Dämmen auch für deine fossile Heizung lohnen? Also da zu sagen, das lohnt sich nicht nur, weil es eine Wärmepumpe ist, das sind halt also immer so schräge Aussagen. Mhm. Und da springt man halt schnell mal auf. Von daher ist dieses Aufklären umso wichtiger.
2: Also würdest du schon sagen, dass diese Skepsis sich mittlerweile ein bisschen zurückentwickelt durch die ganzen Aufklärarbeiten, die ihr da auch vornehmt? Oder wie schätzt du das ein?
0: Interessanter ist es eigentlich, dass diese Beratung, Intensivität ein Stück weit schon ein bisschen weniger wird. Aber man sieht, dass Fachhandwerker, viele Fachhandwerker Infoabende machen, Webinare werden mittlerweile gemacht, Hausmessen werden gemacht, dass die doch immer und mehr angenommen werden. Ne? Also die Leute informieren sich schon. Also wenn du selbst beim letzten Hausmessetag, den ich hatte vor 14 Tagen, oder beziehungsweise letzten Samstag bei 35 Grad in der prallen Sonne, auch Menschen herkommen, die Ü60, Ü70 sind, die sich tatsächlich mit dem Thema auch beschäftigen. Mhm. Also da sieht man schon, dass da ein Umdenken stattfindet.
1: Ja, ist doch schön. Ist doch gut. Ich glaube, es ist noch ein langer Weg. Ne? Also man merkt aber, dass es stetig nach oben geht. Wir suchen Alternativen. Nicht alles passt da, aber ich glaube, das ist ein Großteil, der passt. Und der wächst einfach weiter. Und wir müssen uns und werden uns ja hinbewegen, zwangsläufig.
0: Also für uns kann ich einfach nur sagen, oder für alle europäischen Hersteller, wenn ich jetzt böse wäre, würde ich sagen, man müsste das so ein bisschen kappen, dass wir nicht uns so überfluten lassen von dem asiatischen Markt. Und jetzt auf deine Frage hinzukommen, was wünsche ich mir bei der Wärmepumpe? Mhm. Tatsächlich wünsche ich mir da von der EU mehr Eindämmung von außen, dass wir nicht überflutet werden von dem asiatischen Markt, sondern dass man das eindämmt. Und wenn man nur sagt, diese Maschinen werden nicht gefördert. Mhm. Weil dann habe ich eine Selbstregulierung.
1: Ja, ist so ein Politikum, ne? Welche Steuern gehen auf was und wer hat dann welche Regeln drauf und welche Firma ist wohin verkauft worden und so. Das ist ja auch alles nicht so ganz einfach in dieser Welt mittlerweile.
0: Tatsächlich,
1: ne?
0: Ist das
1: so. Seid ihr ja auch von betroffen. Also das ist, lieben Gruß
0: verkauft
1: an die globale Welt. Ne?
0: Ja, in dem Sinne haben wir das Glück, wir können nicht verkauft werden, da wir die Familie Stiebel eine Familienstiftung gegründet hat und somit sind wir deutsch und bleiben auch deutsch.
1: Ja, das ist
0: wo wir auch sehr stolz drauf sind.
1: Ja, das ist auch schön. Und es ist auch ein langes Unternehmen, traditionsbehaftet und auch gut aufgestellt.
0: Ja, ich meine, die Stiebel-Eltern gibt es jetzt seit 102 Jahren. Mhm. Stiebel hat jetzt ja 50 Jahre Wärmepumpe und Tekalor hat jetzt ja 25-jähriges. Also mehr geht eigentlich, glaube ich, nicht nach außen.
1: Ja. Wunderbar. ein herzliches Dankeschön. Also ja, wir wollten das Thema natürlich Tekalor, das Thema Wärmepumpe, aber das Thema Wartung und Service im Nachgang zur Installation und Neuinstallation bringen. Und ich glaube, da hast du und ihr beide halt gute Punkte gebracht, warum das auch interessant ist und vor allen Dingen auch ein Geschäftsmodell ist, welches man auf alle Fälle machen kann als Installateur. Und
0: dafür ja, vielen Dank für die Einladung an euch beide erstmal.
1: Ne? Ja, alles gut. Sehr und an Patrick gerne. Natürlich auch. Ne? Als Gast bei uns im Podcast Handwerk to go gibt es auch einen schönen Pott Honig. Und zwar nämlich einen Wöhler eigenen Honig. Wir haben eigene Bienen hier auf dem Gelände. Die werden von einem Wöhler-Mitarbeiter auch als Imker betrieben. Und ich reiche dir den mal rüber.
0: Ja, das ist jetzt deiner. Dank. Vielleicht,
1: ich hoffe, du das magst auch gut. Honig oder einen Teil deiner Familie oder wie auch
0: immer. Also tatsächlich kann ich sagen, meine Lebensgefährtin, mein Sohn, sind wie irre auf Honig. Also bei uns geht Honig schon sehr. Und wir sind auch wirklich, was Honig betrifft, immer darauf bedacht, auch regionale oder wirklich Honige zu verwenden, wo die auch weiß, wo die herkommt. Also von daher, vielen lieben Dank dafür.
1: Kannst du hier um die Ecke hier, wenn ihr gleich mal rumgeht, guck mal, dann zeigt dir das, wie das sind. Danke, Luca. Ja, genau. Du hast das Schlusswort. Niki, du hast noch einen Gruß an deine Installateure oder Firma, wie auch immer, loswerden.
0: Ja, als erstes, wie gesagt, schon mal vielen Dank an euch beide. An Patrick, liebe Grüße, der das möglich gemacht hat, der die Verbindung zu euch hergestellt hat. Und ja, liebe Community, beschäftigt euch mit dem Thema Wärmepumpe und vor allem mit dem Thema Wartung. Vielen Dank, dass ich da sein durfte.
1: Danke.
0: Dankeschön.
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1: Um 18 Uhr mit Kevin Bieler. Jens Spahn tritt als Vorsitzender der Unionsfraktion zurück. Der CDU-Politiker reagierte damit auf massive Kritik an seiner Elternschaft mit Hilfe einer Leihmutter in den USA. Aus Berlin, Uwe Berndt.
2: Also Jens Spahn hat eine schriftliche Erklärung veröffentlicht, in dem er zum Beispiel schreibt: Mir ist in den letzten Tagen bewusst geworden, dass mein persönliches Glück, gemeinsam mit meinem Mann eine Familie zu gründen und Vater zu werden, nicht vereinbar ist mit meinem politischen Amt. Der Spagat zwischen meiner privaten Entscheidung zu einem Kind durch Leihmutterschaft und der nachvollziehbaren Erwartung an mich als Vorsitzenden unserer Fraktion ist größer geworden, als ich es erwartet hatte. Also er hatte wohl gehofft, dass die Partei das hinnehmen würde, und diese große Empörung, die hatte er nicht erwartet.
1: Parteienkollegen im Norden haben Spahns Rücktritt begrüßt. Der niedersächsische CDU-Fraktionschef Lechner sagte, Glaubwürdigkeit sei das höchste Gut. Diese habe Spahn nach seiner privaten Entscheidung nicht mehr verkörpern können. Schleswig-Holsteins CDU-Generalsekretär Kilian betonte, neben den ethischen Fragen gehe es auch um die Vorbildfunktion politischer Verantwortungsträger. Betreiber kleiner Solaranlagen können auch künftig mit einem festen Preis für eingespeisten Strom rechnen. Bundeswirtschaftsministerin Reiche hat ihre Pläne, die Förderung im kommenden Jahr ganz zu streichen, laut einem Entwurf geändert. Der liegt dem ARD-Hauptstadtstudio vor. Demnach ist weiter eine feste Vergütung vorgesehen, wenn neue Anlagen ans Netz gehen. Allerdings sei die Summe niedriger als bisher und soll nur über 3 Jahre gezahlt werden. Die Neuregelung betrifft vor allem kleine Solaranlagen auf Dächern. Nach dem Angriff auf einen Sicherheitsmitarbeiter der Deutschen Bahn in Baden-Württemberg hat die Staatsanwaltschaft Haftbefehl gegen einen 36-Jährigen beantragt. Was dem Mann konkret vorgeworfen wird, ist noch nicht bekannt. Im Raum stehen ein versuchtes Tötungsdelikt oder gefährliche Körperverletzung. Nach Angaben der Polizei war es in einem Regionalzug bei einer Fahrscheinkontrolle zu einer Schlägerei mit einem Fahrgast gekommen. Im Zuge dessen stürzte ein Sicherheitsmitarbeiter der Bahn bei voller Fahrt aus dem Waggon. Die genauen Umstände sind noch unklar. Der Angreifer wurde noch im Zug festgenommen. Bei der Fußball-WM stehen an diesem Wochenende die letzten beiden von insgesamt 104 Spielen an. Heute Abend bestreiten Frankreich und England in Miami das Spiel um Platz 3. Aus dem ARD-WM-Team Felix Gerhardt.
3: Für Frankreichs Didier Deschamps ist es nach 14 Jahren das letzte Spiel als Nationaltrainer. 2018 hatte er die Equipe Tricolore in Russland zum WM-Titel geführt. Nun hat er für das Spiel um Platz 3 einige Änderungen in der Startelf angekündigt. Für Englands Trainer Thomas Tuchel geht es dagegen auch um Schadensbegrenzung. Nach dem Halbfinalaus gegen Argentinien wurde Tuchel von Medien und Experten hart kritisiert. Zuletzt hatte sogar US-Präsident Trump gefragt, warum Stürmer Harry Kane so viel Defensivarbeit habe verrichten müssen. Tuchel zeigte sich auf der Pressekonferenz trotzig, er übernehme die Verantwortung, es sei jedoch eine Frage der Perspektive. Sollte England das Spiel gewinnen, wäre es die erfolgreichste WM seit 60 Jahren, so Tuchel.
1: Der slowenische Radrennprofi Tadej Pogacar hat die 14. Etappe der Tour de France gewonnen. Der viermalige Toursieger und Titelverteidiger baute damit seine Gesamtführung aus. Der deutsche Hoffnungsträger Florian Lipowitz wurde Siebter. Das waren die Nachrichten. Das Wetter

0: Norddeutschland oft bewölkt, dabei selten auch etwas Regen und vereinzelt etwas Sonne. Höchstwerte 18 bis 23 Grad. In der Nacht wechselnd bewölkt, später im Norden stellenweise Schauer. Tiefstwerte 16 bis 10 Grad. Morgen zeitweise Regen, teils gewittrig, örtlich teils länger freundlich. Höchstens 18 bis 22 Grad. Am Montag örtlich Schauer oder Gewitter, zur Nordsee hin freundlicher bei 18 bis 23 Grad. Am Dienstag ein Wechsel von Sonne und Wolken bei 19 bis 24 Grad. Die Zeit, es ist 18.04 Uhr.
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0: Sternstaub. Das war Sternstaub von Joris. Vielen ist Joris vielleicht noch von dem Hit Herz über Kopf bekannt. Beim Stichwort Sternstaub beginnen auch die Augen meines heutigen Gastes zu leuchten. Andreas Schwarz ist Diplomphysiker und Astrophysiker und beschäftigt sich seit vielen Jahren mit den faszinierenden Geheimnissen des Universums. Er freut sich darauf, uns heute mit auf die Reise in die Weiten des Weltraums zu nehmen. Andreas, schön, dass du da bist. Das Mikrofon gehört dir.
1: Ja, erstmal, Christoph, ein ganz großes Dankeschön für die Einladung. Das freut mich natürlich sehr. Vorab muss ich eine kleine Einschränkung machen. Ich habe mich leicht erkältet, deswegen klingt meine Stimme manchmal ein bisschen belegt. Vielleicht muss ich auch mal ein bisschen zwischendurch räuspern oder husten. Das bitte ich gleich vorweg zu entschuldigen. Ja, und Sternstaub ist eigentlich das richtige Stichwort. Ich bin ja auch Vorsitzender vom Astronomischen Verein Wilhelmshaven-Friesland und Koordinator des Astronomienetzwerks WESA-EMS, welches seinen Sitz an der Jadow-Schule in Wilhelmshaven hat, aus 5 Hochschulen, darunter 2 Universitäten, dem Deutschen Zentrum für Luft- und Raumfahrt und 12 astronomische Vereinigungen besteht. Ja, und Astrobiologie ist unser großes Thema in diesem Netzwerk. Wir haben eine Kooperation mit der Deutschen Astrobiologischen Gesellschaft jetzt im Juni gestartet. Seit 2023 haben wir auch eine Kooperation mit dem interdisziplinären Forschungszentrum für Exoterrestrik an der Universität Würzburg. Kurzum, Sternstaub ist Kohlenstoff und dieser Kohlenstoff, der wird in den Sternen aufgebaut, nämlich in der Endphase der Sternenentwicklung. Da wird durch Kernfusion das Kohlenstoff aufgebaut aus 3 Heliumatomkernen, die ziemlich gleichzeitig miteinander reagieren müssen. Und das ist schon ein Wunder. Warum? Weil das so unwahrscheinlich ist, dass 3 Heliumatomkerne gleich miteinander interagieren. Das funktioniert nur deshalb, weil es eine ganz spezielle Resonanz in der Kernphysik gibt. Also ein quantenphysikalischer Effekt, der dazu führt, dass diese 3 Teilchen tatsächlich zu Kohlenstoff reagieren. Und Kohlenstoff ist bei uns auf der Erde sowieso der Grundbaustein des Lebens, aber dürfte auch im weiten Universum der bevorzugte Grundbaustein für das Leben sein. Es gibt Alternativen wie Silizium, die sind aber deutlich unwahrscheinlicher. Und wenn so ein Stern stirbt und eine bestimmte Masse hat, also mehr als 8 Sonnenmassen, dann explodiert dieser Stern. Das nennen wir Supernova. Und diese Supernova strahlt diesen Sternenstaub denn durch die ganze Galaxis. Und dort, wenn sich denn Planeten gebildet haben, da ist dieser Sternstaub dann vorhanden und dieser Kohlenstoff kann sich sehr verzweigt zu ganz komplexen Molekülen zusammenschließen und daraus entsteht dann das Leben. Und die Geheimnisse des Lebens beginnen mit dem Sternstaub.
0: Das ist ja wirklich spannend. Ich bin gespannt auf diese Stunde, was du jetzt zu erzählen hast. Wollen wir erstmal wieder Musik machen? Oder? Ja gut. Dann kommt jetzt auch was mit Sternen und zwar Stars von Simply Red.

0: Astrobiologie. Das klingt so richtig spannend. Da würde mich ja interessieren, was forscht man denn da so? Andreas, erzähl mal.
1: Ja, ich kann auch direkt hier darauf eingehen, was im Rahmen des Astronomienetzwerks WESA-EMS dazu gemacht wird. Und da möchte ich an die Uni Bremen gehen, und zwar an das ZAHM. Das ist ein Forschungszentrum dort für angewandte Raumfahrttechnik und Mikrogravitation. Da gibt es natürlich verschiedene Sachen, die da gemacht werden. Und eins ist eben Astrobiologie. Und ein Kollege von mir, das ist der Dr. Jakob Heinz, der ist dort tätig. Und die fahren in die Atacama-Wüste, weil die Atacama-Wüste marsähnlich ist von der Landschaft her. Sie ist also vergleichbar. Und was macht man da? Man untersucht das Verhalten von Mikroben in der Atacama-Wüste, um dann mögliche Rückschlüsse für Leben auf den Mars daraus zu ziehen. Und der Jakob Heinz ist auch im Vorstand der Deutschen Astrobiologischen Gesellschaft. Und ganz konkret, was macht Astrobiologie? Wir forschen nach Leben im Weltraum. Unter natürlich Einschluss des irdischen Lebens. Denn auch auf der Erde gibt es ja viele Lebensformen, die teilweise unter extremen Bedingungen leben. Wir nennen das Extremophile. Und wenn wir solche Lebensformen auf der Erde erforschen, die wirklich in sehr unwirklichen Dingen, Bereichen leben, dann können wir Rückschlüsse drauf ziehen, wie wahrscheinlich denn deren Entstehung eben auf anderen Planeten unter den gleichen Voraussetzungen ist. Ja, und der Mars ist sowieso ein ganz interessanter Aspekt, weil vor 50 Jahren ist die erste astrobiologische Mission zum Mars aufgebrochen, die sogenannte Viking-Mission. Die Viking-Mission bestand aus zwei Raumsonden, die jeweils einen Orbiter und eine Landeeinheit hatten. Die erste Landeeinheit hat am 20. Juli 1976 aufgesetzt auf der Marsoberfläche, erfolgreich. Die zweite Einheit am 3. September 1976. Und ein Ziel war neben natürlich der allgemeinen Erforschung, wie die Marsatmosphäre zusammengesetzt ist und wie die Bodenbeschaffenheit ist, ob es möglicherweise auch biologische Aktivitäten im Marsboden gibt. Dazu wurden drei Experimente auserkoren, die im Prinzip gucken sollten, ob es einen Stoffwechsel gibt. Also Stoffwechsel kennen wir alle. Pflanzen geben Kohlenstoff, geben Sauerstoff ab, wandeln also Kohlenstoffdioxid und Wasser mit Hilfe von Licht in Sauerstoff und Stärke, Zucker um. Und wir tierischen Lebewesen, also Menschen und Tiere, geben wiederum das Kohlenstoffdioxid ab, was die Pflanzen wiederum aufnehmen. Das können wir natürlich auf der Erde ohne Probleme messen. Die interessante Frage ist, haben wir so einen Stoffwechsel vielleicht im Marsboden auch? Das setzt natürlich kohlenstoffbasierte Lebensformen voraus. Davon sind wir natürlich dann auch ausgegangen. Und dann sind die Raumsonden gelandet, haben ihre Experimente durchgeführt. Ja, und dann stellten wir plötzlich fest, die Experimente verliefen positiv. Sie schienen erstmal Leben nachzuweisen. Und die Euphorie war natürlich groß. Die Experimente verliefen positiv. Aber dann kam leider noch das vierte Experiment dazu, wo man mit einem Gaschromatographen und einem Massenspektrometer dann untersuchte, ob es organische Verbindungen im Marsboden gibt. Ja, und organische Verbindungen gab es nicht im Marsboden. Das ist ungefähr so, als wenn man ein Konzert mit viel Musik hört, aber keine Instrumente da sind, die das erzeugen. Und dann stellte man sich natürlich die Frage, gibt es die Möglichkeit, dass das, was wir da gesehen oder beobachtet haben, vielleicht auf chemische Weise, nicht auf biologische Weise entstanden ist? Und da kam wiederum die Forschung in der Atacama-Wüste uns zugelegen, denn man hat festgestellt, dass alles, was wir auch beobachtet haben auf dem Mars, durch rein chemische abiotische Prozesse entstehen kann, wenn bestimmte chemische Verbindungen im Boden vorhanden sind, das sind sogenannte Perchlorate, und die hat man in der Atacama-Wüste, und da sind vergleichbare Ergebnisse dann bei Vergleichsexperimenten rausgekommen. Und mittlerweile haben spätere Raumsondenmissionen, hier ganz konkret die Phoenix-Mission 2008, tatsächlich auch Perchlorate im Marsboden entdeckt. Und heute können wir sagen, dass all das, was wir in den Experimenten beobachtet haben, auch auf rein chemische Weise entstehen kann. Und die Frage nach Leben auf dem Mars offen ist. Denn auf der einen Seite sind die Experimente nicht aussagekräftig genug, um zu sagen, ja, da gibt es Leben. Es gibt eben diese Widersprüche, dass wir keine organischen Verbindungen gefunden haben. Auf der anderen Seite wissen wir heute, dass die Empfindlichkeit auch nicht genau ausgereicht hatte. Und vor allen Dingen auch, dass selbst wenn man chemisch erklären kann, biologische Aktivitäten nicht ausschließen kann. Fazit: Modernere Raumsonden müssen jetzt natürlich ganz genau mit verbesserten Experimentiermöglichkeiten schauen, ob es doch Leben auf dem Mars gibt. Und jetzt wird das Ganze komplizierter, weil die Marsoberfläche ist natürlich der Strahlung der Sonne ungefiltert ausgesetzt. Also die ultraviolette Strahlung wird nicht durch eine Ozonschicht zurückgehalten. Und auch die Teilchenstrahlung wird nicht durch ein Magnetfeld abgeschirmt, wie es hier bei uns auf der Erde der Fall ist. So, dass also Lebensformen ungeschützt auf der Oberfläche schon mal unwahrscheinlich sind. Sie sind wahrscheinlich in geschützten Nischen, in Höhlen, unter der Oberfläche. Und es wird gerade eine Mars-Mission geplant aus aufeinander abgestimmten Teilsystemen, robotischen Systemen, fahrenden Rovern, laufenden Einheiten, fliegenden Einheiten. Deswegen der Begriff für das Projekt ist Mars-Symphonie, weil die eben aufeinander abgestimmt sein müssen und da auch eine gewisse Harmonie herrschen muss. Und damit möchte man in die Höhlen des Mars hinein, in die geschützten Nischen, um da zu schauen, ob möglicherweise dort Leben entstanden ist. Was wir wissen, ist, dass der Mars in seiner Anfangszeit ähnlich wie die Erde von Ozeanen und fließenden Flüssen durchsetzt war, selbstverständlich auch eine dichtere Atmosphäre hatte, auch höhere Temperaturen, wo flüssiges Wasser möglich war. Aber aufgrund der geringen Gravitation des Mars und aufgrund des fehlenden Magnetfeldes hat sich die Atmosphäre halt verflüchtigt und heute kann flüssiges Wasser auf dem Mars halt nicht mehr existieren. Höhere Lebensformen sind natürlich ausgeschlossen, Tiere, Pflanzen, Menschen oder Marsmenschen dann in dem Fall oder andere Lebensformen, die höher entwickelt sind. Aber einfache Lebensformen könnten dort noch existieren und danach möchte man suchen und diese Mars-Symphonie-Mission, ja, die soll etwa in den 2030er Jahren stattfinden. Da ist sie geplant. Sie wird von der DLR gefördert und das Interdisziplinäre Forschungszentrum für Exoterrestrik der Universität Würzburg ist daran beteiligt mit einer Meteor- und UAP-Kamera. Und auch der Begriff UAP, den möchte ich kurz erläutern. Das ist der moderne Begriff für UFO. Wir sprechen aber links in der Wissenschaft von unidentifizierten anomalen Phänomenen, weil wir natürlich nicht von fliegenden Untertassen und außerirdischen Raumschiffen per se ausgehen, sondern für uns ist es einfach ein unbekanntes Phänomen, wofür wir noch keine Erklärung haben. Wir schließen zwar nichts aus, aber wir favorisieren auch nichts. Wir forschen ergebnisoffen. Und diese UAP- und Meteorkamera, die soll denn halt auf einer Landeeinheit stationiert werden. Und dann möchte man einmal auch die Meteore auf dem Mars messen. Auf der Erde gibt es ein dichtes Netz an Meteorkameras. Hier ergibt sich auch eine Zusammenarbeit wiederum im Rahmen des Astronomienetzwerks WeserEMS, weil zum Beispiel an der Universität Oldenburg, die ja auch ein Mitglied in dem Netzwerk ist, da wird eben mit Kameras, werden da Meteore erforscht. Und so ergibt sich hier auch wieder eine Kooperation, denn die Expertise, die wir zum Beispiel an der Uni Oldenburg haben und an die Partner, die mit der Uni Oldenburg in diesen verschiedenen Meteornetzwerken verbunden sind. Da gibt es einmal die All Sky 7 Kamera und einmal Free Pond, das ist ein französisches System, die eben europaweit sich die Meteore anschauen. Und um etwas über die Häufigkeit von diesen Kleinkörpern im erdnahen Bereich herauszufinden. Ja, und astrobiologische Forschung hört natürlich beim Mars auch nicht auf. Es gibt die JUICE Mission, da habe ich auch einen schönen Vortrag jetzt an der Uni Bremen zugehalten. Da möchte man mit der Raumsonde die möglichen Ozeane, die unter den Eismänteln der Jupitermonde vorhanden zu sein scheinen, erforschen. Also man möchte diese Ozeane nachweisen. Da dürfte sich denn flüssiges Wasser befinden, salzhaltiges Wasser befinden, in einem moderaten Temperaturbereich. Und auch auf den Jupitermonden Europa und Ganymede, sowie auf den Saturnmonden Titan und Enceladus, sind einfache Lebensformen hier in unserem Sonnensystem möglich. Ja, und bevor ich denn von den Mikroben in unserem Sonnensystem in die weiten Bereiche der extrasolaren Planeten in unserer Galaxis gehe, denke ich, sollten wir nochmal zur Aufmunterung ein schönes Lied einspielen.
0: Ja klar, das machen wir. Also das klingt ja wirklich interessant. Und hätte man auf dem Mars Leben gefunden oder rausgefunden, dass da irgendwann mal Leben war, alleine das hätte ja bedeutet, dass das ganze Weltall voller Leben ist, wenn in unserem Nachbar auf unserem Nachbarplaneten schon Leben ist. Also ich glaube, da wird man noch eine ganze Weile suchen müssen. Das ist so ungefähr, als wenn ich durch die Gegend laufe und sage, es muss jetzt hier ein Centstück auf der Erde liegen, aber das Centstück findet man eigentlich immer eher durch Zufall. Man kann nicht sagen, ich will jetzt unbedingt ein Centstück finden. So ähnlich kommt mir das vor. Wir haben ja zwei Nachbarn, Venus und Mars. Jetzt kommt Venus und Mars von den Wings.

0: Ja, du hattest die Venus gerade noch angesprochen, das passend zum Lied. Da möchte ich ganz kurz natürlich auch drauf eingehen. Unser Nachbarplanet Venus. Die Venus ist ja die Göttin der Liebe. Aber wie wir alle wissen, kann die Liebe manchmal auch die Hölle sein. Und ja, der Planet Venus ist im Prinzip von seinen Eigenschaften höllenmäßig. Die Venus ist vergleichbar groß wie die Erde, aber natürlich näher an der Sonne dran. Und hat die höchste Oberflächentemperatur im ganzen Sonnensystem. Mehr noch als der sonnennächste Merkur. Warum? Die Venus-Atmosphäre ist sehr dicht. Am Boden ist ein Druck, der 90 mal stärker ist als auf der Erde. Und die Venus-Atmosphäre besteht zu 95% aus Kohlenstoffdioxid, ein Treibhausgas. Und aufgrund dieses Treibhausgases ist dort die Oberflächentemperatur bei 480 Grad plus. Hinzu kommt noch, dass es Wolken aus Schwefelsäure gibt und auch Schwefelsäure regnet. Also wirklich kein einladender Planet. Und wenn man da mit einer Raumsonde landen möchte, dann muss man da tatsächlich die Raumsonde wie ein U-Boot bauen, das hohe Temperaturen aushält und säurebeständig ist. Die Sorwärts haben da damals sehr großen Erfolg gehabt. Also im Gegensatz zum Mars, wo sie leider meistens Misserfolge hatten, haben sie bei der Venus sehr erfolgreich auch Raumsonden bis zum Boden gebracht, die dann auch funktionierten. Und diese Raumsonden haben aber maximal eine Stunde durchgehalten, dann war dann auch Schluss, weil eben aufgrund der hohen Temperaturen, der Drücke und eben des Schwefelsäureregens das nicht lange halten konnte. Im Gegensatz dazu hat der Lander von Viking 1, der 1976 gelandet ist, bis November 1982, also 6 Jahre durchgehalten und 6 Jahre noch Daten vom Mars gefunkt. Aber auf dem Mars sind auch sehr viel moderatere Lebensbedingungen. Aber Umweltbedingungen. Gehen wir weiter. Die interessantere Frage ist ja wirklich, Mikroben, ja, also im Sonnensystem kann es da potenziell Mikroben noch auf dem Mars oder auf den genannten Jupiter- und Saturnmonden geben. Aber wenn wir nach höher entwickelten Leben schauen wollen, also Leben, was vergleichbar ist mit uns Menschen, eine Intelligenz hat, eine technologische Entwicklung durchgemacht hat, da müssen wir natürlich zu den Planeten schauen, die außerhalb unseres Sonnensystems um andere Sterne kreisen. Und das ist auch Teil der Astrobiologie, nämlich einmal rauszufinden, welche Eigenschaften müssen denn die Sterne erstmal haben, damit Leben entstehen kann. Und da möchte ich gleich noch einen Schlenker wieder zur Erde machen. Das Leben auf der Erde ist vor etwa 3,6 Milliarden Jahren entstanden. Aber in den ersten 3 Milliarden Jahren war das wirklich einfaches mikrobielles Leben. Erst in den letzten 600 Millionen Jahren sind denn komplexere mehrzellige Lebensformen entstanden. Und unsere Sonne ist nicht unveränderlich. Die Sonne nimmt an Strahlkraft zu. Das ist bei allen Sternen so, dass im Laufe der Zeit ihre Strahlungsleistung zunimmt. Und in einigen 100 Millionen Jahren wird es auf der Erde so sein, dass die Strahlkraft der Sonne so hoch ist, dass wir hier Temperaturen von 100 Grad haben. Dann ist es natürlich vorbei mit dem Leben auf der Erde. Und die habitable Zone, in der sich unser Planet ja noch befindet, verschiebt sich dann Richtung Mars. Und wenn man sich das mal betrachtet, ist die Entstehung von höher entwickeltem Leben nur in einer ganz schmalen zeitlichen Pforte möglich. Also da passt der biblische Spruch sehr gut. Die Pforte, die zum Leben führt, ist sehr schmal. Und es ist etwa ein Bereich von 1 Milliarde Jahre, wenn man jetzt von der Entstehung der mehrzelligen, komplexeren Lebensformen ausgeht, bis hin zu deren Beendigung, weil eben die Strahlkraft der Sonne so zugenommen hat, das ist etwa 1 Milliarde Jahre. Und die Lebensdauer von Sonne und Sonnensystem liegt etwa bei 10 Milliarden Jahren, das ist etwa 10%. Das heißt, nach dem, was wir vom Leben bisher wissen, müssen wir nach Sternen schauen, die eine gewisse Größe haben, eine gewisse Masse haben, so wie unsere Sonne. Das heißt, lange genug strahlen, stabil strahlen, dass eine Evolution stattfinden kann. Wenn der Stern zu klein ist, hat er zwar auch eine sehr hohe Lebensdauer. Rote Zwergsterne haben eine Lebensdauer von 100 Milliarden Jahren, das ist natürlich noch besser. Aber eine geringere Leuchtkraft. Der Planet muss sehr nah am Stern sein. Und dann gerät Planet und Stern in Wechselwirkung miteinander. Die sind meistens auch von Strahlungsausbrüchen durchzogen. Und das ist dann schwierig. Also muss der Stern schon ein bisschen mehr Masse haben. Wenn er zu viel Masse hat, schon das Doppelte der Sonnenmasse führt dazu, dass die Lebensdauer des Sterns nur noch bei etwa 1 Milliarde Jahre liegt. Das ist zu kurz für die Evolution, die wir kannten. Also schaut man nach Sternen, die vergleichbar nicht exakt der Sonne entsprechen, aber so ungefähr in deren Massenbereich liegen. Und dann schaut man dann, ob da Planeten existieren. Und das war die nächste Herausforderung, die Sterne zu finden. Das ist schon relativ lange möglich. Aber unsere Beobachtungsmöglichkeiten, unsere technologischen, um Planeten nachzuweisen, die sind relativ neu. Und erst 1992 hat man den ersten Planeten außerhalb unseres Sonnensystems nachgewiesen. Der war an einem Neutronenstern. Und den ersten Planeten um einen Stern, um eine andere Sonne, hat man 1995 nachgewiesen. Und um zu zeigen, wie kompliziert das ist, gebe ich mal an, wie hell der Stern im Vergleich zum Planeten ist. Licht hat ja sowohl Wellen- als auch Teilcheneigenschaften. Ich gehe jetzt mal zu den Teilcheneigenschaften. Und von so einem Stern, wenn da 10 Milliarden Photonen, so nennt man die Lichtteilchen, kommen, ist ein Photon davon von dem Planeten. Also in einem Verhältnis von 1 zu 10 Milliarden. Das ist gewaltig. Im infraroten Bereich ist das Verhältnis ein bisschen besser. Da ist es dann 10 Millionen zu 1. Das heißt, auf 10 Millionen Teilchen, Lichtteilchen von einem Stern, kommt ein Lichtteilchen vom Planeten. Deswegen beobachten wir auch im Infraroten. Und das James-Webb-Teleskop, was ja so viele extrasolare Planeten jetzt entdeckt, das arbeitet in diesem infraroten Bereich. Das heißt, die nächste Schwelle ist, nach den Sternen, die wir nachgewiesen haben, dann zu schauen, ob ein Planet im habitablen Abstand zum Stern, also in einem Abstandsbereich, sich befindet, wo Leben möglich ist, flüssiges Wasser möglich ist. Da haben wir natürlich schon einige Planeten entdeckt. Dann ist es natürlich schwieriger, einen Planeten mit einer kleineren Masse nachzuweisen, also vergleichbar halt mit der Erde. Große Planeten mit größeren Massen kann man leichter nachweisen, die machen sich leichter bemerkbar. Aber mittlerweile entdecken wir auch immer erdähnlichere Planeten. Und die technologische Entwicklung der Messtechnik geht voran, denn wir entwickeln mittlerweile auch Techniken, um die Atmosphären der extrasolaren Planeten zu untersuchen, nach sogenannten biologischen Signaturen. Das sind chemische Verbindungen, die bei uns auf der Erde vor allem durch biologische Aktivitäten entstehen. Unsere starke Sauerstoffatmosphäre mit einem Anteil von etwa 21% ist komplett untypisch für einen Planeten, weil der Sauerstoff sehr reaktiv ist. Und man kennt keine Prozesse, die so große Sauerstoffmengen chemisch auf dem Planeten erklären würde. Auf der Erde ist das vorhanden. Sauerstoff, Ozon, was ja praktisch Sauerstoff ist, welches aus 3 Atomen anstatt von 2 Atomen besteht, Methan, Lachgas, das ist die Stickstoffoxid. Das sind so mögliche Hinweise, dass da biologische Aktivitäten sein könnten. Biologische Aktivitäten sein könnten heißt aber auch, dass es keine hundertprozentige Beweisführung ist. Es ist nur eine Möglichkeit dann. Das heißt, da muss die Entwicklung weitergehen. Die Hochschule Emden-Leer, die entwickelt solche Optiken, um die Atmosphären von extrasolaren Planeten untersuchen zu können. Der Professor Philipp Huke, der ist daran beteiligt und auch die Hochschule Emden-Leer ist Teil des Astronomienetzwerks Weser-Ems und Philipp Huke gehört auch mit zu den ausführenden Stellen in diesem Netzwerk. Also man sieht, durch diese Vernetzung kommen dann Kompetenzen und Expertisen zusammen, um Astrobiologie zu betreiben, denn Astrobiologie ist eine stark interdisziplinäre Wissenschaft. Da steckt natürlich Astronomie und Biologie drin, wie der Name schon sagt. Da steckt Geophysik, Geologie drin. Da steckt Biochemie, da steckt Chemie drin, da steckt Biophysik mit drin. Also da stecken ganz verschiedene Wissenschaftszweige drin, denn man muss ja wirklich schauen, wie muss ein Planet beschaffen sein, wie muss der Stern beschaffen sein, wie muss die Atmosphäre beschaffen sein. Und das muss alles untersucht und aufeinander abgestimmt werden. Und ein Planet, auch das vielleicht noch, der darf nicht zu klein sein, weil dann kann er keine Atmosphäre halten. Er muss möglichst einen flüssigen Kern haben, damit ein Magnetfeld generiert wird, um eben mögliches Leben vor der Strahlung zu schützen. Es sei denn, es ist unter der Oberfläche oder am Wasser, da ist es natürlich geschützt. Wenn der Planet zu groß ist, dann könnte die Atmosphäre zu dicht werden, dass nicht ausreichend Sonnenstrahlung mehr durchkommt oder mögliche Kontinente des Planeten aufgrund der Gravitation unter dem Meeresspiegel liegen. Das heißt, damit höher entwickeltes Leben, wie wir es kennen, entstehen kann, da müssen auch auf dem Planeten bestimmte Voraussetzungen gelten. Und wenn man so die Wahrscheinlichkeiten ausrechnet, also so grob abschätzt, geeignete Sterne, geeignete Planeten, dann kommt man doch nach dem jetzigen Stand auf einen relativ kleinen Prozentsatz von Sternen und möglichen Planeten, wo höher entwickeltes Leben entstanden sein könnte. So im Augenblick geht die Forschung eher dahin, dass umso höher entwickelt das Leben ist, umso unwahrscheinlicher wird es. Gleichwohl hat alleine unsere Milchstraße 300 Milliarden Sonnen, 300 Milliarden Sterne. Und wir schätzen, dass es etwa 400 Milliarden Planeten gibt. Und dann ist ja unsere Galaxis nicht alleine. Es gibt auch nochmal 200 Milliarden Galaxien. Wenn man das also hochrechnet, dann dürfte es natürlich von Leben im Universum wimmeln. Zumal wir auch davon ausgehen, dass wenn bestimmte Rahmenbedingungen eben erfüllt sind, Leben auch entsteht. Es gibt auch Theorien oder Ansätze, die davon ausgehen, dass auch die Entstehung von höher entwickelten Leben mit einer höheren Wahrscheinlichkeit stattfindet, wenn eben die Rahmenbedingungen entsprechend sind. Aber wir stehen hier noch wirklich ganz am Anfang. Wir fangen gerade erst an, einmal die Theorien aufzustellen und die Messtechniken zu entwickeln, um eben zu schauen, wie wahrscheinlich Leben ist und natürlich dann auch zu versuchen, das Leben nachzuweisen. Und dann gibt's natürlich die Versuche, die wir da seit den 1960er Jahren mit wissenschaftlicher Professionalität durchführen, nämlich nach Signalen zu schauen. Wir gehen ja davon aus, dass auch Außerirdische kommunizieren und auch dann wie wir über elektromagnetische Wellen und Strahlung. Und tatsächlich gibt es dafür Suchprogramme, das nennt man SETI, Suche nach außerirdischen Intelligenzen. Aber mittlerweile beschränkt man sich nicht mal mehr darauf. Man versucht natürlich auch zu schauen, ob es künstliche Artefakte gibt, die möglicherweise von außerirdischen Zivilisationen gebaut worden sind. So wie wir ja auch Raumsonden erstmal nur innerhalb des Sonnensystems hinausschicken. Einige davon verlassen das Sonnensystem ja mittlerweile. Aber wir planen auch, ich denke mal so in etwa 100 Jahren planen wir auch Raumsonden, so mit etwa 20% der Lichtgeschwindigkeit zu den nächsten Sternen und Planeten zu schicken. Und analog könnten das natürlich außerirdische Zivilisationen auch machen, dass sie mit Raumsonden unser Sonnensystem erforschen.
1: Ja, Mensch, das klingt ja richtig spannend. Aber ich würde mich ja schon freuen, wenn man wenigstens Mikroben findet, nicht gleich höher entwickeltes Leben, wenn man bedenkt, vier Milliarden Jahre gibt's schon Leben und ein paar hundert Millionen Jahre gibt's erst höheres Leben. Deswegen ist ja die Wahrscheinlichkeit viel, viel größer, dass man irgendwelche Mikroben findet. Und das finde ich schon Wahnsinn, wenn das irgendwann geschieht. Also wir entfernen uns jetzt ein bisschen von der Erde. Und da passt nichts besser, ich suche mir gerade mal ein schönes Stück aus, da passt doch eigentlich nichts besser als, man braucht dafür ein Supersonic Rocket Ship und zwar von den Kinks.

0: Ja, tatsächlich ist Astrobiologie eines der interessantesten Bereiche auch in der Astrophysik. Nicht alleine, da ist eigentlich jeder Bereich interessant, aber ich denke so, die meisten Menschen interessieren sich natürlich für die Frage, ja, gibt es außer uns noch Leben im Weltraum und vor allen Dingen gibt es sowas Vergleichbares wie uns Menschen. Und wir Menschen sind ja sozusagen auch erst recht spät in das ganze Leben eingetreten. Ich bin jetzt kein Biologe, ich weiß nicht hundertprozentig genau, aber so einige Millionen Jahre, so 2-3 Millionen Jahre gibt es den modernen Menschen und natürlich auch mit der entsprechenden Entwicklung. Und ja, auch, dass wir existieren, da spielt ja auch der Zufall natürlich eine große Rolle. Bis vor 65 Millionen Jahren, da ist die Erde ja noch von Dinosauriern bevölkert worden. Und wenn es nicht diesen großen Impact gegeben hätte, den Einschlag von einem kleinen Planeten mit einem Durchmesser von etwa 10 bis 15 Kilometern, dann wären die Dinosaurier nicht ausgestorben und hätten sich möglicherweise die Menschen gar nicht so entwickelt, wie wir das heute kennen. Also auch das spielt übrigens, wenn wir mal schauen, wie wahrscheinlich ist eigentlich die Entstehung von Leben, da kommt es so auf ganz viele Faktoren an, die bei uns im Sonnensystem stimmen. Einmal ein Stern, der, wie schon gesagt, die entsprechende Lebensspanne hat, so wie unsere Sonne. Dann ein Planet, der eine Größenordnung hat, dass er eine stabile Atmosphäre halten kann, also weder zu groß noch zu klein dafür ist und gleichzeitig einen geeigneten Abstand zum Stern hat. Aber damit hört das nicht auf. Diese großen gasförmigen Planeten im äußeren Sonnensystem, Jupiter, Saturn, Uranus und Neptun, aber vor allen Dingen der massenreiche Jupiter, die lenken die ganzen Kleinkörper von der Erde weitgehend ab. Also es klappt nicht immer, wie wir bei den Dinosauriern gesehen haben, aber im Falle der Erde wird doch das meiste eben abgefangen. Und wenn ein Sonnensystem solche Planeten nicht hat, dann ist die Impaktwahrscheinlichkeit höher und dann ist auch die Entwicklung von höher entwickelten Leben natürlich stärker gestört. Das heißt, auch solche Betrachtungen müssen natürlich gemacht werden. Und was wir natürlich noch gar nicht wissen ist, wie entwickelt sich eigentlich dann so eine technologische Zivilisation? Hat die eine relativ kurze Lebensdauer, weil so wie wir Menschen auf der Erde, sie sich irgendwann durch Umweltzerstörung und Kriege selbst zerstört? Ist das eine normale Entwicklung für intelligente Lebensformen? Das sind nur Mutmaßungen. Es kann sein, dass andere intelligente Lebensformen ganz anders ticken. Die haben eine ganz andere Moralvorstellung als wir. Die haben vielleicht ganz, ganz andere Religionen oder vielleicht auch gar keine Religion. Das wissen wir nicht. Wir haben nur den Vergleich mit uns Menschen. Der reicht aber nicht aus, um die Eigenschaften von möglichen außerirdischen Zivilisationen halt zu beschreiben. Also unsere Science-Fiction-Filme sind da mal relativ eindeutig. Entweder sind das ganz liebe Zivilisationen wie bei E.T. oder bei der unheimlichen Begegnung der dritten Art oder halt ganz böse Lebensformen, so wie bei Krieg der Welten, welcher in seiner Ursprungsform der Roman auch von Lebewesen auf dem Mars übrigens ausging, die die Erde dann überfallen, um sie zu besiedeln und dann an irdischen Bakterien übrigens sterben. Also daher, die Erde wird dann gerettet. Das sind Fragen, mit denen beschäftigen sich auch die Astrobiologen. Es gibt auch Exosoziologen, die sich auch mit der Frage beschäftigen, was passiert eigentlich mit uns Menschen im Falle eines Erstkontaktes? Das ist ja nicht nur jetzt die Frage, dass wir im Science Fiction, die hier bei uns landen müssen und dann eine direkte Interaktion stattfindet. Es reicht ja schon aus, dass wir eine höher entwickelte Lebensform entdecken. Und dann ist klar, der Mensch ist eben nicht mehr einmalig im Universum. Das macht was mit der kulturellen Entwicklung des Menschen. Wenn die natürlich hier auch noch landen oder direkt mit uns in Kontakt treten, dann ist das natürlich egal, ob gut oder schlecht, wie auch immer. Es macht auf jeden Fall was mit den Menschen und auch das muss erforscht werden. Also es gibt auch Wissenschaftlerinnen und Wissenschaftler, die sich mit den Folgen eines Erstkontaktes auseinandersetzen, die Exosoziologen, wie gesagt. Und auch da fehlen uns natürlich die Vergleichswerte und der Mensch ist nicht immer der richtige Vergleichswert. Man hört oft das Argument, ja, bei Kolumbus oder bei Magellan, wie auch immer, mit den Ureinwohnern in den USA, da hat man ja gesehen, wie der Erstkontakt mit einer höher entwickelten Zivilisation und einer etwas nicht so hoch entwickelten Zivilisation ablief. Das ist aber nicht vergleichbar, weil auch wir uns weiterentwickelt haben. Und heute gehen wir mit unseren Ureinwohnern in der Regel, je nachdem, um welchen Staat es sich natürlich handelt, gehen wir heute mit unseren Ureinwohnern natürlich auch sehr viel andersum als noch in der Vergangenheit, als wir noch Kolonialherren waren und so weiter. So sehen wir das ja heute auch als Fehler an, was da gelaufen ist, und müssen hier auch natürlich gewaltig viel ausarbeiten. Das kann natürlich für eine höher entwickelte Zivilisation genauso sein, dass die über solche, ich sag mal, primitiven Auswüchse längst hinweggekommen ist, weil sie sonst selber gar nicht hätte weiter existieren können. Aber das sind wiederum Mutmaßungen, aber das ist auch Teil der Forschung, um das halt herauszufinden. Und was ganz interessant ist, neben den wissenschaftlichen Aspekten sind natürlich extrem viele technologische Aspekte notwendig. Wir brauchen Technologien, um eben nach Signalen zu suchen. Entschuldigung. Wir brauchen Teleskope, wir brauchen geeignete Software, um so viele Daten zu analysieren. Da haben wir gewaltige Sprünge natürlich auch gemacht. Wir haben modernste Raumsonden, wir sind in der Lage, minutiös auf anderen Himmelskörpern zu landen. Ich denke jetzt nur an die Artemis 2 Mission, die ist um eine Minute verspätet wieder zur Erde zurückzukommen. Sie sollte um 2.47 Uhr mitteleuropäischer Zeit landen, oder genauer gesagt mitteleuropäischer Sommerzeit landen, und hat es erst um 2.48 Uhr geschafft. Aber man sieht, wie genau wir in der Raumfahrt schon allein technologisch da arbeiten können. Wir nutzen die Schwerkraftfelder von Planeten, um Raumsonden möglichst energiearm zu den entsprechenden Planeten und Monden zu bringen. Auch die JUICE-Mission, die jetzt zum Jupiter geht, die ist schon 2023 gestartet worden. Aber um Energie zu sparen, die man möglichst dann im Jupiter-System einsetzt, läuft diese Mission an die Venus vorbei, mehrfach an die Erde vorbei, dann am Jupiter vorbei, um den Schwung, das durch das Gravitationsfeld der Planeten zu nutzen, zum Ziel zu kommen. Das dauert länger. Die JUICE-Mission wird etwa 2031 denn am Jupiter sein, im Juli 2031, etwa bis 2034 dann das Jupiter-System mit seinen Monden erforschen, eben auch zu schauen nach den Ozeanen. Es wird darauf aufbauend, wenn man die Ozeane dann nachgewiesen hat, nachfolgende Missionen geben, um dann auch nach Leben selber zu suchen. Und auch das sind technologische Herausforderungen. Die Raumsonden können ja nicht direkt im Ozean landen. Der Ozean ist unter einem dicken Eispanzer. Das heißt, man überlegt sich jetzt verschiedene Systeme, Schmelzroboter, die sich durch die Eisfläche schmelzen, um dann im Ozean Untersuchungen zu machen. Und da die natürlich auch in Funkkontakt mit ihrem Orbiter sein müssen, der dann um den Mond herumfliegt, um die Daten aufzunehmen, muss es dann ein Glasfaserkabel geben, das mit abgerollt wird, um die Verbindung dann nach oben zu halten. Und man überlegt sich auch Missionen, die durch die Geysire, also das sind so Ausstöße vom gefrorenen Eispartikeln und vielleicht auch ein bisschen flüssigen Wasser, die durch die Gezeitenwirkung des Jupiters aufgrund der Ozeane ausgestoßen werden, dass man da durchfliegt und die ausgestoßenen Teilchen dann untersucht auf biologische Aktivitäten. Ziel ist es denn ja, mikrobielles Leben oder eben typische chemische Elemente, die darauf hindeuten, nachzuweisen. Und das sind wirklich technologische Herausforderungen, das zu schaffen. Schon die Viking-Mission war eine technologische Herausforderung. Und darüber übrigens wird am 20. Juli bei uns auf der Website vom Astronomischen Verein www.astronomie-whv-free.de ein ausführlicher Artikel veröffentlicht, der diese Viking-Mission, die vor 50 Jahren so erfolgreich stattfand, dann auch ausführlich und interessant und abenteuerlich dann beschreibt, mit vielen schönen Bildern auch von der Mission. Ja, das sind so unsere technologischen Herausforderungen im Bereich der Astrobiologie, auch die Messtechniken weiterzuentwickeln, um die Atmosphären der Planeten besser zu untersuchen. Und wenn man bedenkt, wie weit wir in wenigen Jahren gekommen sind, das ist schon hervorragend, muss man wirklich sagen.
1: Ja, das ist wirklich eine spannende Sache. Die erste Stunde ist jetzt schon um. Das ging wahnsinnig schnell. Ich spiele aber noch zwei Titel für einen Beitrag dazwischen. Das wird zu knapp. Erstmal kommt Across the Universe von den Beatles.

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1: 10 Uhr die Nachrichten mit Silke von Walkow. Die Übersicht. CSU-Politiker Hoffmann wird kommissarischer Nachfolger von Spahn. Iran meldet mehr als 50 Tote nach US-Angriffen. Bayern-Koalition will Gehörlosengeld doch einführen. Das Wetter, Sonne und Wolken, im Süden auch Gewitter. Berlin. Nach dem Rücktritt von Jens Spahn übernimmt CSU-Landesgruppenchef Hoffmann das Amt des Unionsfraktionsvorsitzenden kommissarisch. Der Abgeordnete für den Wahlkreis Main-Spessart-Miltenberg war bisher der erste Stellvertreter von Spahn. Dieser hatte am Mittag sein Amt niedergelegt. Hintergrund war eine Debatte um die Elternschaft von Spahn und seinem Mann. Die beiden haben ein Kind mithilfe einer Leihmutter aus den USA bekommen. In Deutschland ist die Leihmutterschaft verboten. Politiker aus Reihen der Koalition zollten Spahn für seinen Rücktritt Respekt, darunter CSU-Chef Söder, die stellvertretende CDU-Chefin Prien und der SPD-Fraktionsvorsitzende Mirsch. Teheran. Seit der neuen Eskalation am Persischen Golf sind im Iran nach Regierungsangaben mindestens 50 Menschen ums Leben gekommen. Mehr als 500 Menschen wurden demnach bei den US-Angriffen verletzt. Die Regierung berichtet in der Regel nur über zivile Opfer. Über Verluste unter den Streitkräften gibt es keine offiziellen Daten. Das US-Militär hat vor allem die südlichen Küstenprovinzen Irans angegriffen. Die Nachrichtenagentur Tasnim berichtete, alleine in der südwestlichen, ölreichen Industrieprovinz Khuzestan seien es in den vergangenen 10 Tagen Angriffe auf 95 Orte gewesen. Karlsruhe. Die Staatsanwaltschaft hat nach einer Attacke auf einen Bahnmitarbeiter einen Haftbefehl gegen den mutmaßlichen Angreifer beantragt. Der 36-Jährige soll im Rahmen einer Fahrscheinkontrolle in eine gewaltsame Auseinandersetzung mit dem 26 Jahre alten Sicherheitsmann der Deutschen Bahn verwickelt gewesen sein. Dabei stürzte der Bahnmitarbeiter bei voller Fahrt durch eine Tür aus dem Zug. Er befindet sich nach wie vor in einem kritischen Zustand. Neu-Delhi. Indien hat erstmals eine privat entwickelte Orbitalrakete erfolgreich gestartet. An Bord der Rakete vom Unternehmen Skyroot Aerospace befanden sich mehrere Geräte zur Satellitenerprobung und für Experimente im Orbit. Indien ist damit nach den USA und China das dritte Land, in dem einem Privatunternehmen der Start einer Rakete in die Erdumlaufbahn gelungen ist. In Europa arbeiten Firmen wie das in Ottobrunn bei München ansässige ISA Aerospace daran. Neubrandenburg. Der Waldbrand im Müritz-Nationalpark in Mecklenburg-Vorpommern breitet sich nach Behördenangaben immer noch aus. Betroffen seien mittlerweile rund 388 Hektar. Der Landkreis Mecklenburgische Seenplatte hat Urlauber gebeten, das Gebiet weiträumig zu meiden und Umwege in Kauf zu nehmen. Die 400 Bewohner der Ortschaft Granzin können unterdessen zurück in ihre Häuser. Sie waren am Montag, als das Feuer ausbrach, vorsorglich in Sicherheit gebracht worden. Altmunition in dem Gebiet erschwert die Brandbekämpfung. Irsee. CSU und Freie Wähler wollen noch in dieser Wahlperiode ein Gehörlosengeld in Bayern einführen. Das sagte CSU-Fraktionschef Holecek nach einer Klausur der Fraktionsspitzen. Bereits in ihrem Koalitionsvertrag hatten sich die beiden Parteien darauf verständigt. Aufgrund der klammen Haushaltslage wurde es bisher aber noch nicht eingeführt. Mit dem Geld sollen unabhängig vom Einkommen behinderungsbedingte Mehrkosten für Gehörlose ausgeglichen werden. Ab wann das Geld ausgezahlt werden soll, ist noch unklar. Das Wetter in Bayern. Bis zum Abend weg.

0: wechseln sich Sonne und Wolken ab, im Norden nur vereinzelt, im Süden öfter Schauer und Gewitter. Lokal sind Starkregen, Hagel und Sturmböen möglich. In der Nacht teils klar, teils bewölkt, im Süden klingen die Schauer ab. In Franken muss weiter mit Schauern und Gewittern gerechnet werden. Abkühlung auf 16 bis 11 Grad. Morgenschauer und einzelne Gewitter, am Montag und Dienstag weitgehend trocken, die Höchstwerte 18 bis 25 Grad. Es ist 19.05 Uhr.
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0: Hallo zur zweiten Stunde Kilowatt im Bürgerfunk auf Radio Jade. Am Mikrofon ist Christoph Überschau. Heute geht's um Astronomie. Ich habe hier einen ganz tollen Gast, und zwar Andreas Schwarz, Diplomphysiker und Astrophysiker, für die Leute, die noch dazugekommen sind. Er hat in der ersten Stunde schon eine ganze Menge uns erzählt. Er wird das wahrscheinlich gleich nochmal alles kurz zusammenfassen. Und dann geht's weiter. Ich bin schon gespannt, was er uns noch so alles berichten wird. Andreas, bitte.
1: Ja, auch nochmal vielen Dank übrigens für die Einladung in deine Sendung. Und wie ich gerade ja in der Pause mitbekommen habe, wir haben sogar auf Zypern gehört von einem Kollegen der Jadow-Schule, Professor Klaus Wippig. Also auf die Weise jetzt auch nochmal einen Gruß zurück. Und auch von Christoph Überschar, denn da passt es auch wieder gut fachlich zusammen, denn der Kollege ist ja Professor für Elektrotechnik, und technologische Entwicklungen brauchen wir ja auch, um eben Astrophysik betreiben zu können. Und gleichzeitig auch für die Raumfahrt braucht man natürlich Technologie, und ohne Elektrotechnik geht das auch nicht. Und auch die Jadow-Schule, um das vielleicht mal kurz zu erwähnen, ist ja der formelle Sitz des Astronomienetzwerks WESA-EMS. Das ist 2022 gegründet worden. Die Initiative ging hier in Wilhelmshaven aus. Wir haben uns erstmal nur als astronomischer Verein Wilhelmshaven-Friesland mit dem Astronomieclub Ostfriesland, übrigens, die sind auch besonders Technik besetzen, was Teleskoptechnik und so weiter anbelangt, und die dazugehörende Elektrotechnik natürlich auch und Software und so weiter, sind die ostfriesischen Kolleginnen und Kollegen super aufgestellt. Und die Astronomische Vereinigung Oldenburger Sternfreunde. Wir haben uns am 7. Mai 2022 in Wilhelmshaven getroffen zu einem regionalen Astronomietreffen. Und da ist die Initiative mit dem Astronomienetzwerk WESA-EMS entstanden. Am 18.11.2022 dann an der Universität Oldenburg, an der Karl-von-Ossietzky-Universität Oldenburg, haben wir das Netzwerk dann gegründet. 3 Hochschulen und 7 astronomische Vereinigungen. Und am 24.10. 2025 sind noch 8 weitere Institutionen beigetreten, nämlich die Universität Bremen, die Hochschule Bremen, das Deutsche Zentrum für Luft- und Raumfahrt Nord, die Olbers-Gesellschaft, das Olbers-Planetarium, die Volkssternwarte Langwedel, die Astronomische Vereinigung Lilienthal und das Teleskopium Lilienthal, was streng genommen keine astronomische Vereinigung, sondern eine astronomische Stiftung ist. Und da wird wirklich ganz viel Expertise zusammengebracht, und in diesem Netzwerk treffen wirklich Bürgerinnen und Bürgerwissenschaftler, das passt auch gut zum Bürgerfunk, auf hauptberufliche Wissenschaftlerinnen und Wissenschaftler. Und ich kann wirklich versichern, das ist wie eine Familie. Da gibt es keine Rangstufen, da gibt es keine elitären Gruppen, wie auch immer, wie man das vielleicht in anderen Bereichen kennt, sondern das ist eine Truppe wie bei Star Trek, die ihre Forschung voranbringen möchte, die Forschungsergebnisse teilen möchte. Und wie kann man Forschungsergebnisse am besten teilen? Ja, indem man entsprechende Bildungs- und Öffentlichkeitsarbeit macht. Da sind wir als Netzwerk natürlich auch stark vertreten. Es gibt einen Kollegen, es gibt ganz verschiedene Kollegen, die unterschiedlich spezialisiert sind, ob nun in der Theorie oder in der Praxis. Und das, diese Gesamtmischung ergibt praktisch das erfolgreiche Netzwerk, und das möchte ich auch gar nicht mehr missen, weil es macht einfach Spaß. Und bei der Gründung des Netzwerks hatten wir auch nie Schwierigkeiten, Leute davon überzeugen zu müssen, sondern man hat wirklich sofort gemerkt, da steht jeder hinter, und das macht, glaube ich, auch den Erfolg des Netzwerks aus. Und um nochmal die Astrobiologie natürlich auch abzuschließen: Wir werden im Netzwerk natürlich weiterhin uns auch mit Astrobiologie beschäftigen, denn ich bin schon seit meinem 7. Lebensjahr, seitdem die erste Folge Captain Future im Fernsehen lief, das war am 27.09.1980, interessiert mich das Thema natürlich besonders. Und jetzt bin ich umso glücklicher, dass das, was als Kindheitstraum mal angefangen hat, dass ich das tatsächlich als Beruf und als fachliche Betätigung tatsächlich leben kann. Und das ist auch eine Berufung, sowas machen zu dürfen, seinen Traum leben zu dürfen. Dafür bin ich auch sehr dankbar. Und ja, wir sind natürlich daran interessiert, auch irgendwann mal die Frage zu klären, ob es Leben gibt. Und wer uns dabei begleiten möchte, wer sich dafür interessiert, der sei auch immer bei unseren öffentlichen Veranstaltungen und Vorträgen eingeladen. So halte ich am 28.07. diesen Jahr, also jetzt praktisch wir haben ja heute den Wir haben ja heute schon den 18., also genau in 10 Tagen, halte ich bei den Bremerhavener Sternfreunden ab 18 Uhr den Vortrag Astrobiologie. Wer nicht ganz so weit fahren möchte, aber noch ein bisschen zeitlich warten kann, den gleichen Vortrag halte ich dann am 24. Oktober um 19 Uhr auch auf dem Treff bei Siebitzburg. Also praktisch, da gibt es, das ist in der Störtebecker Straße, glaube ich. Das kann man aber auf unserer Website natürlich auch alles nachlesen. Da halte ich den Vortrag Astrobiologie ebenfalls. Und zu den ganzen Themen kann ich auch nur Kolleginnen und Kollegen natürlich auch noch weiterempfehlen, wie Dr. Jakob Heinz oder auch Christian Peters, der sich mit dem UAP-Thema auch beschäftigt hat. Beide haben am Tag der Astronomie und Raumfahrt an der Jade-Hochschule am 28.03. diesen Jahres da über diese Themen sehr gute Vorträge gehalten. Und sie halten diese Vorträge auch im Programm des Olbers, der Olbers-Gesellschaft. Die machen die sogenannten Planetariumsvorträge im Olbers-Planetarium. Und da werde ich auch wieder sein mit 2 Themen, Abenteuer Mond und Abenteuer Mars. Da ist also der Mars dann auch wieder Thema. Und die Kollegen Dr. Jakob Heinz und Christian Peters sind dann auch da. Wobei natürlich noch viel mehr an Vortragenden da ist. Also die Astronomie hat ja eine ganze Palette und Bandbreite an interessanten Themen. Und man findet eben auf den jeweiligen Websites auch die ganzen Informationen dazu. Und ich kann wirklich jedem nur nahelegen, schaut euch die Vorträge an, es ist sehr interessant, es ist relativ kostengünstig. Wir machen viele Vorträge sogar kostenlos, die beiden genannten Vorträge sind kostenlos von mir, aber natürlich, wenn es was kostet, ist es auch meistens nur ein geringerer Preis und das Geld fließt dann auch in unsere Vereinsarbeit oder in die Arbeit der Institution, um weitere Bildungs- und Öffentlichkeitsarbeit damit zu machen. Und eine große Geschichte, die wir ja auch gemacht haben, ist das Tiny Observatorium. Das ist eine mobile Sternwarte, die in der Trägerschaft der ländlichen Erwachsenenbildung in Niedersachsen ist und auch von der Universität Oldenburg begleitet wird. Und unser Verein hat diese mobile Sternwarte auch schon mehrfach gehostet am Banther See. Da bieten wir öffentliche Beobachtungsprogramme an und natürlich auch Vorträge von Wissenschaftlerinnen und Wissenschaftlern. Und das Ganze kostet keinen Pfennig für die interessierte Bevölkerung. Entweder, weil es natürlich einmal auch gefördert wird. So wurde das Tiny Observatorium von der Klaus-Schirra-Stiftung gefördert im Rahmen des Projektes Licht aus. Wir selber haben auch schon Spenden für unseren Verein bekommen, womit wir halt derartige Veranstaltungen eben finanzieren. Und wir haben natürlich auch Mitglieder, die uns über ihre Mitgliedsbeiträge natürlich finanziell unterstützen, darunter auch Fördermitglieder und darüber hinaus natürlich auch einen hervorragenden Arbeitseinsatz zeigen. Und das gilt nicht nur für unseren Verein, das gilt für alle Vereinigungen, die wir auch in unserem Netzwerk haben und für alle Institutionen, ob es die Hochschulen sind oder das Deutsche Zentrum für Luft- und Raumfahrt. Die sind wirklich aktiv beteiligt, die helfen immer. Man muss denen nicht hinterherrennen, die machen das freiwillig, die machen das gerne. Wenn die nicht wirklich irgendwas anderes zu tun haben, was dem entgegensteht, können wir uns auch immer auf sie verlassen. Und das macht das gesamte Bild praktisch aus. Und wenn man unter solchen Rahmenbedingungen dann auch Astrobiologie noch treiben kann, dann ist das natürlich einfach wie 6 richtig im Lotto. Und wenn wir schon über Astrobiologie und den Menschen sprechen, dann möchte ich jetzt ein bisschen von der Astrobiologie weggehen und einfach mal so darüber gleich sprechen. Da kommt gleich noch ein passendes Musikstück, was so herausfordernd eben auch für die Menschheit ist. Also das Weltall ist ja immer auch eine Herausforderung für die Menschheit. Auch um überleben zu können. Also ohne Weltraum wird die Menschheit, also ohne den Weltraum zu ergründen und auch zu erforschen und auch in ihn vorzudringen, wird die Menschheit gar nicht überleben können. Darauf gehe ich denn jetzt im zweiten Teil ein.
0: Okay, jetzt weiß ich gar nicht, welches Musikstück er meint, aber ich habe hier genug. Irgendjemand hat bestimmt schon gemerkt, dass das alles irgendwie mit dem Thema zusammenhängt, die Musikstücke, die ich rausgesucht habe. Aber ich finde das ja toll, dass du erzählt hast, dass sich da so einige Organisationen zusammengeschlossen haben. Also gemeinsam ist man stark, kann man da nur zu sagen. Und das ist nur vernünftig. So, jetzt kommt The Church, vielleicht ist das schon so ein passendes Stück. The Church mit Under the Milky Way.

0: Ja, wie wichtig doch Raumfahrt sein kann und wie schlimm oder wie schlecht es ist, wenn man sie nicht hat oder nicht beherrscht, das haben uns die Dinosaurier gezeigt. Tja, da schlug einfach ein Impactor ein, also ein Kleinplanet, wie schon gesagt, Größenordnung so 10 Kilometern bis 15 Kilometern. Und ich muss mal kurz erläutern, was das bedeutet, wenn so ein Impactor einschlägt. Schon so ein 500 Meter Brocken hat globale Auswirkungen. So ein 10 Meter Brocken hat schon die Stärke einer Kernwaffe, also einer Hiroshima-Bombe. Und je nachdem, wie er, in welcher Festigkeit er ist, also wenn es sich um einen Metallmeteoriten, also einen Metallkleinplaneten handelt, dann kommt er natürlich bis zum Boden komplett durch und dann gibt es eine gewaltige Explosion, weil was wird da in Energie umgesetzt? Die kinetische Energie. So ein Himmelskörper bewegt sich so etwa mit, je nachdem wie Erde und Impactor zusammentreffen und in welcher Geschwindigkeit, ist das so zwischen 12 Metern pro Sekunde und 72 Metern pro Sekunde. Jetzt hört sich das natürlich alles wenig an, weil so ein Kleinkörper im Bereich der Erde bewegt sich mit 42 Kilometer pro Sekunde und die Erde bewegt sich mit 30 Kilometer pro Sekunde, also Kilometer pro Sekunde. So, wenn die frontal aufeinandertreffen, ist die Relativgeschwindigkeit 72 Kilometer pro Sekunde. Das hört sich wenig an. Wenn wir es jetzt aber in km/h umrechnen, 42 Kilometer pro Sekunde sind 72.000 Meter pro Sekunde. Und wenn man das Ganze dann so mal 3,6 nimmt, dann hat man 10 Kilometer pro Stunde. Und das heißt, das Ding schlägt maximal mit einer Geschwindigkeit von 260.000 Stundenkilometern auf die Erde ein. Und in Bruchteilen von Sekunden wird natürlich diese kinetische Energie, die durch die Geschwindigkeit zustande kommt, mit verbunden mit einer Masse natürlich dann, in thermische, explosionsartige Energie umgewandelt. Und so ein Impactor, der wirklich mehrere Kilometer groß ist, der macht nicht einfach nur irgendwie was an der Stelle kaputt, wo der einschlägt, sondern da wird wirklich massiv glühendes Gestein in die Atmosphäre geschleudert. Dieses glühende Gestein verbreitet sich um den ganzen Erdball und weltweit geht glühendes Gestein nieder. Das ist wirklich wie so ein Höllenuntergang. Und auch die Druckwellen, die da entstehen, Erdbebenwellen oder Luftdruckwellen, da entstehen Hyper-Hurricanes, die breiten sich natürlich mehrfach um die ganze Erde aus. Also da gibt's keinen sicheren Ort, nix. Gewaltige Mengen an Staub gehen in die Atmosphäre rein. Und dieser Staub verdunkelt die Sonneneinstrahlung. Das heißt, wir haben Winter auf der Erde. Zu jeder Jahreszeit und überall. Das kennt man auch im Falle eines Nuklearkrieges. Wenn also viele Kernwaffen eingesetzt werden, dann wird ja auch viel Staub in die Atmosphäre geschleudert. Das nennt man den nuklearen Winter. Das hat man beim Impact halt auch. Und daran sind letztendlich die Dinosaurier zugrunde gegangen. Wenn wir also so einen Impact haben, und selbst wenn er kleiner ist, so ab 500 Metern, dann haben wir weltweite Auswirkungen. Und damit der Mensch überhaupt überleben kann, muss er solche Impakte abwehren können. Da arbeiten wir übrigens auch dran, mit Technologien, die auch wiederum in Bremen lokalisiert sind, unter anderem, ich sage nur die Hera-Mission, die DART-Mission. Denn womit können wir die Dinger ablenken oder abwehren? Nicht so wie im Science-Fiction-Film, da schickt man ein paar Atomraketen hoch und dann wird das Ding pulverisiert. Das funktioniert in der Realität natürlich überhaupt nicht. Die einzige Chance, die wir haben, ist zu versuchen, das Objekt etwas abzulenken, wenn wir es rechtzeitig entdecken, damit aufgrund einer kleinen Ablenkung dann eine große Ablenkung draus wirkt auf der Längenstrecke und dann natürlich das Ganze an der Erde vorbeigeht. Wir haben im Rahmen der DART-Mission sowas geprüft. Die DART-Mission hat sich einem kleinen Asteroiden genähert und hat den Mond des Asteroiden mit einem Projektil beschossen und tatsächlich konnten wir die Umlaufbahn ändern und damit konnten wir nachweisen, dass eben das prinzipiell möglich ist. Und es ist nicht eine Frage, ob eines Tages wieder so ein Impact stattfinden wird. Er wird irgendwann kommen. So etwa alle 100 Jahre hat man so einen Impact von einem Körper mit etwa 10 bis 20 Metern Durchmesser. Und es gibt einen besonderen Tag, der nennt sich Asteroids Day. Der ist am 30. Juni, weil am 30. Juni 1908 ist über Sibirien ein wahrscheinlich 50 Meter großer Gesteinskleinplanet in die Atmosphäre eingedrungen, der schon in der Atmosphäre explodiert und hat in einem Umkreis von 30 Kilometern den Wald wie Streichhölzer umgeknickt. Noch in 60 Kilometern Entfernung wurden Türen eingedrückt, Menschen durch die Luft gewirbelt. In etwa 100 Kilometern Entfernung hat der Lokführer der Transsibirischen Eisenbahn die Lok angehalten, weil er dachte, die Lok explodiert. Und die Druckwelle, das kann man durch Luftdruckmessungen, konnte man das feststellen, hat sich dreimal um die Erde bewegt. Und wäre das Ereignis nur wenige Stunden später eingetreten, dann wäre irgendeine Großstadt in Nordeuropa betroffen gewesen. Das heißt, es war ein Riesenglück, dass das im unbewohnten Gebiet stattfand. Man weiß auch nicht, ob es Opfer gegeben hat. Wenn, waren es nur wirklich sehr wenig Opfer. Ja, und am 13. Februar 2013 gab es ja dann wieder einen Park mit einem 17 Meter großen Brocken, der auch von der Energie her die Stärke der Hiroshima-Bombe so überschritten hat. Aber er explodierte auch in der Luft und die Druckwelle hat sich dann gut verteilt, ist also nicht direkt am Boden entstanden. Es sind aber sehr viele Scheiben zu Bruch gegangen. Es gab sehr viele Schnittverletzungen bei den Menschen, die dort lebten. Übrigens auch wieder Sibirien. Und Gebäude wurden zum Teil beschädigt, Dächer eingedrückt und so weiter. Und sowas kann immer wieder passieren. Und deswegen müssen wir uns mit solchen Fragen beschäftigen. Und das tun wir auch. Und das tun wir auch im Rahmen des Netzwerks. Eben uns damit zu beschäftigen, wie wahrscheinlich sind solche Impakte, wie häufig treten die auf, was können wir dagegen unternehmen. Auch da ist übrigens wiederum die Universität Oldenburg beteiligt, denn sie guckt sich diese ganzen Meteore ja schon an, das habe ich ja schon erzählt, mit Oil Sky 7 oder mit Freepon. Und dann geht es darum, auch festzustellen, wie häufig auch so Mikrometeoriden sind. Warum? Weil die natürlich auch gefährlich sein können für die Raumfahrt und so weiter. Satelliten können betroffen werden, bemannte Raumstationen können betroffen werden, bemannte Missionen können betroffen werden. Daher müssen wir auch danach forschen, wie weit das Ganze verbreitet ist und was wir da für Sicherheitsmaßnahmen ergreifen. Also das ist ein ganz wichtiger Aspekt, warum wir uns auch mit Weltraumforschung als Menschheit beschäftigen müssen. Es wird irgendwann die Herausforderung kommen, dass wir uns mit der Frage eines Impaktes beschäftigen müssen. Und bevor ich weiter darauf eingehe, denke ich, spielen wir noch mal ein Lied.
1: Ja klar, aber das ist wirklich erschreckend mit den Meteoriten. Und immer mal wieder kommt so eine Meldung und denkt man, oh, hoffentlich trifft er uns nicht. Das ist schon schön, wenn man das vorher weiß. Und ja, er kann ja scheinbar dann auch vielleicht abgelenkt werden. Hoffen wir mal. Leider habe ich kein Stück mit Meteor oder Meteorit. Dafür habe ich Komet. Ist zwar was anderes natürlich, aber es ist halt auch ein Stück, was für diese Sendung geeignet ist. Und zwar von Udo Lindenberg und Apache 207.

0: Ja, Kometen ist auch ein ganz gutes, ja auch Kleinkörper. Also Kleinkörper sind Kometen, sind Planetoiden, Asteroiden oder Kleinplaneten. Und dann gibt es noch die Meteoriten. Der Unterschied zwischen Kleinplanet und Meteorit ist nur der Meteorit mit D geschrieben am Schluss, nicht mit T. Ich gehe gleich noch auf den Unterschied ein. Der ist nur bei 1 Meter. Also alles, was größer oder ab 1 Meter nennt man Kleinplanet, unter 1 Meter nennt man Meteorit mit D geschrieben. Der Meteorit mit T geschrieben ist das, was unten auf der Erde dann angekommen ist. Und natürlich können theoretisch auch Kometen einschlagen. Es ist schwierig abzuschätzen, wie häufig Kometeneinschläge sind. Wir gehen davon aus, dass, ich sag mal, wenn wir mal 100% von diesen größeren Impaktereignissen annehmen, dass 98% Kleinplaneten und etwa 2% darunter Kometen sind. Also Kometeneinschläge sind deutlich seltener, was aber gut für uns ist, denn Kometen sind unberechenbarer als Kleinplaneten. Beim Kleinplaneten können wir relativ gut die Bahn berechnen. Kleinplaneten sind meistens so lokalisiert zwischen Jupiter und Mars, in der Bahn dazwischen, aber es gibt gewaltige Abweichungen. Es gibt eben auch Kleinplaneten, die der Erde sehr nahe kommen, das nennt man denn Near-Earth-Objects. Und die müssen wir natürlich genauer beobachten, weil die könnten potenziell dann irgendwann mal gefährlich werden und einschlagen. Aber der Vorteil ist eben, die beobachten wir mit großem Vorlauf und da können wir dann rechtzeitig dann auch Abwehrmaßnahmen ergreifen. Dann gibt es auch sogenannte Erdbahnkreuzer natürlich, die auch sogar die Erdbahn kreuzen, die wir aber auch noch relativ gut beobachten können. Schwieriger wird es eben bei kleineren Körpern, die unter 10 Metern werden, die können wir nicht mehr lückenlos beobachten. Und das mal eben so ein Brocken einschlägt, so zwischen 10 und 20 Metern, das haben wir auch gesehen 2013, das kam auch unvorhergesehen. Oder wenn das Objekt aus Richtung Sonne kommt, dann können wir es auch nicht sehen. Also das kann natürlich passieren, dass uns das durchschlüpft. Wenn aber ein Komet kommt, der kommt aus der Oortschen Wolke, das ist sozusagen der äußerste Bereich des Sonnensystems. Die Oortsche Wolke ist etwa 30.000 Mal bis 100.000 Mal größer als die mittlere Entfernung Erde-Sonne. Die mittlere Entfernung Erde-Sonne bezeichnet man als astronomische Einheit. Das heißt, die astronomische Einheit ist die mittlere Entfernung zwischen Erde und Sonne. Das sind 150 Millionen Kilometer. Und die Oortsche Wolke, der innerste Rand, ist so etwa ab 30.000 astronomischen Einheiten bis 100.000 astronomischen Einheiten. Und wenn wir die Lichtgeschwindigkeit zugrunde legen, dann braucht das Licht von der Sonne bis zum äußersten Bereich der Oortschen Wolke etwa 1,3 Jahre. Also das gesamte Sonnensystem ist deutlich größer als unser Planetensystem. So, und so ab und zu kommt dann so ein Komet, auch aus diesem äußeren Sonnensystem. Der wird dann entdeckt, so etwa ein Jahr vorher. Wenn wir Glück haben, manchmal auch nur wenige Monate vorher. Und das sind dann wirkliche Herausforderungen, weil A, dann haben wir natürlich nicht den großen Vorlauf, um den abzuwehren. B, ist die Abwehr natürlich sehr viel schwieriger bei einem derart porösen Körper. Ein Komet ist im Prinzip ein schmutziger Schneeball, wenn man so will. Der besteht überwiegend aus Wassereis. Aber die Kometenkerne können halt Durchmesser zwischen 1 und 100 Kilometern haben. Und sie haben eine höhere Bahngeschwindigkeit. Und die kinetische Energie ist ja von der Masse und der Geschwindigkeit abhängig. Und die Geschwindigkeit geht quadratisch in diese Energie ein. Das heißt, eine höhere Geschwindigkeit führt wirklich zu einer deutlichen Steigerung der kinetischen Energie. Wenn wir also so einen entdecken, dann ist die eine Herausforderung eben, den abzuwehren. Aber auch die Bahn ist nicht so stabil wie bei einem Kleinplaneten. Warum? Es gibt Ausgasungen bei den Kometen. Diese Ausgasungen führen eben dazu, dass der Komet auf seine Bahn etwas ändern kann, dass er nicht so ganz stabil auf seiner Bahn ist, was auch die präzise Vorausberechnung eines möglichen Impaktes oder eines Nicht-Impaktes dann entsprechend schwieriger macht. Wir sind jetzt dabei, sage ich mal, wir konzentrieren uns eben, weil das die höhere Wahrscheinlichkeit ist, wie gesagt 98 zu 2, dass eben ein Kleinplanet auf die Erde einschlägt. Aber auf längere Sicht müssen wir uns natürlich auch mit der Frage beschäftigen, dass man Komet einschlagen könnte. Das heißt, wir sind gezwungen, Weltraumforschung und auch Raumfahrt zu betreiben, um die Menschheit vor zukünftigen Ereignissen zu schützen. Die Dinosaurier, die sind das beste Beispiel dafür, hatten diese Möglichkeiten nicht, und es gab etwa 4 Ereignisse, wo eben schon Impakte stattfanden in der Vergangenheit, und was dazu führte, dass eben ein Großteil der Lebensform dann ausgestorben ist, nie völlig, so dass es weiterging und wir uns als Menschen halt entwickeln konnten. Wir haben Gott sei Dank auf der einen Seite die Intelligenz, uns damit zu beschäftigen und eben auch diesen Gefahren dann halt zu begegnen. Aber wir brauchen auch die emotionale Reife, die Energie da reinzustecken und weniger in unseren Auseinandersetzungen durch Kriege und klimatische Veränderung unseres Planeten. Wir sollten mehr reinstecken, tatsächlich darin, unsere Erde weiterzuentwickeln, uns möglichen Gefahren zu stellen, den Klimawandel natürlich auch in den Griff zu bekommen. Das ist ganz wichtig. Ja, und das wäre so die Herausforderung, die durch Kleinplaneten, durch Kometen eben auf die Menschheit zukommt. Auf eine weitere Herausforderung, da geht's denn um Sonnenstürme, gehe ich jetzt nach unserem nächsten Musikstück ein. Vielleicht hast du ein passendes Stück, was irgendwie mit der Sonne oder Sonnenstürmen zu tun haben könnte. Müssen wir mal gucken. Ja. Da ist was, höre ich gerade. Dann übergebe ich an den Kollegen und bis gleich.
1: Geht aber ums Schwarze Loch. Passt eigentlich nicht so gut. Black Hole Sun von Soundgarden ist das.

0: Ja, wir haben uns gerade ja über die Herausforderungen eben unterhalten, die auf die Erde zukommen können, auf die Menschheit durch in Form von Kleinplaneten. Das ist nicht die einzige Gefahr. Wir haben ja jetzt in letzter Zeit eine sehr hohe Sonnenaktivität. Das ist auch normal, nichts Außergewöhnliches. Die Sonne schwankt in ihrer Aktivität so etwa mit einem Zyklus von 11 Jahren beziehungsweise 22 Jahren, je nachdem, wenn man das magnetisch oder nur von der Aktivität her betrachtet. Und diese Sonnenaktivität, das ist einfach ein Sonnenwind, der wird durch Magnetfelder in der Sonne generiert. Da sind also gewaltige Magnetfelder und die führen dazu, dass eben, ich gehe jetzt auf die Details gar nicht so sehr ein, sondern da werden elektrisch geladene Teilchen eben von der Sonne weggeblasen. Das nennt man Sonnenwind. Das ist normal. Uns erreicht immer permanenten Sonnenwind. Aber wie bei jedem Wind auf der Erde, da kann auch ein Sonnensturm draus werden. Dann wird eine ganze Menge an solchen Teilchen mit deutlich höherer Geschwindigkeit ausgeblasen. Die trifft dann auf unsere Atmosphäre, wird interagiert mit dem Magnetfeld der Erde. Und das Schöne daran sind diese schönen Polarlichter, die wir beobachten können. Ne? Diese schönen bunten Polarlichter, grün, rot und blau. Und man konnte jetzt gerade in letzter Zeit ja auch oft Polarlichter beobachten. Das ist die schöne Seite daran. Aber wenn so ein Sonnensturm die Erde trifft, kann das gewaltige Auswirkungen auf unsere Technologie, auf unsere Digitalisierung haben. Ich möchte dazu auf ein Ereignis in der Vergangenheit zurückblicken. Und ein Ereignis dieser Stärke hat die Erde seitdem nicht wieder getroffen. Das muss man dazu sagen. Und das war 1859. Das ist das sogenannte Carrington-Ereignis. Da gab es dann komplexe Sonnenflecken. Diese Sonnenflecken, das sind dunkle Bereiche auf der Sonne, wo die Magnetfeldlinien ein- und austreten. Da ist dann die Temperatur etwas geringer, um etwa 1000 Grad. Also ist immer noch heiß genug. Aber deswegen erscheint das eben dunkel, im Gegensatz zur restlichen Sonnenoberfläche. Und drumherum, um die Sonnenflecken hat man wieder einen Ausgleich. Da ist eine etwas höhere Temperatur, als die Sonnenoberfläche hat. Das nennt man dann Fackeln. Das sind dann so hellere Gebiete, die sich um die Sonnenflecken herumbilden. Man kennt ja diese Bilder von den Protuberanzen, wo so Plasmateilchen dann rausgeschossen werden. Und das Carrington-Ereignis 1859 war eben so ein massiver Sonnensturm, der die Erde frontal getroffen hat. Und damals gab es natürlich noch nicht viel Elektronik. Es gab nur Telegrafenleitungen. Man kennt das noch aus den Western vielleicht, wo denn Morsezeichen durchgegeben wurden und die wurden von so einem Papierstreifen dann aufgenommen. Und in diesen Telegrafenleitungen sind Überspannungen erzeugt worden, die dann die Papierstreifen zum Brennen gebracht haben. So, und auch heute hat man Ereignisse gehabt, wo es zu Stromausfällen aufgrund von Solarstürmen kam oder zu Beschädigungen im elektronischen Bereich oder zu falschen Computerbefehlen, sogenannter Bitumkehr oder Byteumkehr besser gesagt. Das ist auch schon bisher mit den bisherigen Ereignissen aufgetreten. Aber noch hat uns nicht so ein massiver Sonnensturm je getroffen. Was passiert also, wenn uns so ein massiver Sonnensturm trifft? So ganz genau wissen wir das eigentlich nicht. Da gibt es unterschiedliche Studien, die einen sagen, es gibt halt doch Zerstörungen und Beschädigungen. Und dann gibt es eben Studien, die gehen weiter und sagen, oh, dann sind wir wieder in der Steinzeit zurück, weil alles kaputt ist. Denn ja auch die Satelliten sind betroffen. Wie will man die schützen? Kann man sie schützen? Wie kann man die Elektronik auf der Erde schützen? Wir sind ja heute von der Digitalisierung, von der Elektronik massivst mehr abhängig als in der Vergangenheit mit unserer analogen Technik. So schön die Digitalisierung in vielen Dingen auch Vereinfachung bringt, im Falle eines Großereignisses kann es aber eben auch zu einer Katastrophe für uns werden, weil diese Technologie da nicht zur Verfügung steht und wir alternative Technologien, analoge Technologien, um denn bei einem Ausfall das kompensieren zu können, gar nicht mehr verfügen. Und so ein massiver Sonnensturm, der kann eben dazu führen, dass eben es zu massiven Ausfällen in unserer Kommunikation, in unserer Navigation, in unserer technologischen Welt kommt. Und ja, dann stehen wir erstmal da. Und das müssen wir auch erforschen. Mit solchen Fragen beschäftigen wir uns auch. Und wie gesagt, es gibt hier noch keine abschließenden Antworten, was passieren wird, wie schlimm es uns treffen wird und was wir denn so tun wollen. Das heißt, hier ist ein Bereich, mit dem müssen wir uns auch auseinandersetzen. Und wie bei einem Kleinplaneten übrigens, gilt auch für so einen Sonnensturm, es ist nicht die Frage, ob er uns wieder trifft. Es ist nur die Frage, wann er uns wieder trifft und wie er uns dann trifft. Und darauf müssen wir uns vorbereiten. Unsere Technologie ist empfindlich, sie ist eben anfällig für solche Sonnenstürme und wir müssen Antworten darauf finden und das tun unsere Forscherinnen und Forscher auch. Und bis dahin können wir natürlich unsere Polarlichter genießen. Sie sind ja auch immer schöne Eigenschaften. Die unterschiedlichen Farben der Polarlichter, die kommen übrigens durch die unterschiedlichen Atome zustande. Rote und grüne Polarlichter entstehen durch Sauerstoff. Der wird ionisiert. Die Elektronen werden abgetrennt. Und wenn die wieder zurück in den Atomverbund gehen, dann wird die überschüssige Energie in Form von elektromagnetischer Strahlung im grünen und roten Bereich abgestrahlt. Violette, blaue Polarlichter entstehen durch Stickstoffatome, die ja auch in unserer Atmosphäre vorhanden sind. Ja, und unser Magnetfeld ist überhaupt eines der wichtigsten Voraussetzungen, dass wir überleben können, denn ohne das Magnetfeld der Erde wird uns die solare Strahlung und auch die kosmische Strahlung, die ja noch aus dem ganzen Universum von den galaktischen Kernen, von anderen hochenergetischen astronomischen Objekten kommt, die würde uns natürlich auch massiv schädigen. Ja, die würde die Erde sterilisieren, wenn wir eben kein Magnetfeld hätten. Also das Magnetfeld der Erde ist auch für das Überleben der Menschheit wichtig. Und die Vorgänge, die eben mit dem Magnetfeld der Erde zu tun haben, und eben auch mit der Interaktion mit den solaren Stürmen, die müssen wir eben auch entsprechend erforschen. Und es ist wie beim Wetter, es gibt tatsächlich Satelliten, die die Sonnenstürme beobachten und so sogenannte Wetterberichte, eben Weltraumwetterberichte erstellen. Wir sprechen auch vom Weltraumwetter, denn es ist ja nicht nur gefährlich für unsere Technologie. Die Astronautinnen und Astronauten, die in der Raumstation sind, die auf bemannten Missionen sind, die sind natürlich dieser Teilchenstrahlung ungeschützt ausgeliefert. Und wenn natürlich so ein massiver Sonnensturm die ISS trifft, dann ist das natürlich lebensgefährlich. Das heißt, in so einem Fall müsste die Station auch evakuiert werden. Und selbst bei der Mondlandung oder wenn man sich auf dem Mond befindet und ungeschützt ist, dann kann so ein Sonnensturm auch sehr gefährlich werden. Und wir hatten den Fall fast bei Apollo 17 gehabt. Die Astronauten, die damals die letzten Astronauten noch auf dem Mond waren, im Dezember 1972, die haben den Mond kurz vor so einem starken Sonnensturm verlassen, hatten also Glück gehabt. Und damals hat man das Weltraumwetter natürlich nicht so erforscht wie heute. Heute beobachtet man das Weltraumwetter wirklich kontinuierlich und genau, so dass man auch immer rechtzeitig informiert ist. Aber natürlich, wenn so ein Sonnensturm entsteht, hat man in der Regel auch nur 1 bis 1,5 Tage Zeit, bis das Ereignis denn die Erde erreicht. Also so viel Vorlauf hat man dann auch nicht. Deswegen muss man sich schon vorher mit der Frage beschäftigen, was macht man dann, wenn das Ereignis uns ereilt? Ja, das ist so ein zweites Beispiel für die Herausforderung, die Menschheit eben mit dem Weltall hat. Und ich habe schon zu Christoph gesagt, das war eine tolle Sendung und es hat mir auch sehr gefallen, dass ich hier eingeladen war und noch bin natürlich. Und wir haben schon abgesprochen, dass wir die nächste Sendung wieder gemeinsam machen. Das ist dann die 50. Sendung, die Jubiläumssendung am 15. August. Von 18 bis 20 Uhr wieder. Und dann werden wir uns mal stärker auch mit solchen Fragen beschäftigen, wie Weltraumwirtschaft. Was bedeutet eigentlich die kommerzielle Nutzung des Weltalls für uns? Ist auch ein ganz wichtiges Thema. Wir alle kennen ja immer die Frage, kann man Grundstücke auf dem Mond kaufen? Das kann man nicht, das verbietet der Weltraumvertrag noch. Aber mittlerweile fangen ja die Nationen auch an, Bodenschätze auf den Himmelskörpern ins Visier zu nehmen. Also noch nehmen sie die ins Visier, noch können sie die nicht abbauen. Aber es ist natürlich geplant, erstmal für Raumfahrtmissionen vor Ort Bodenschätze zu nutzen und natürlich irgendwann vielleicht auch mal diese Bodenschätze zur Erde zu bringen. Warum? Weil auf der Erde natürlich die Bodenschätze begrenzt sind, im Weltraum für uns aber unbegrenzt vorhanden sind. Und die Artemis 2 Mission, die erste bemannte Umkreisung des Mondes und die zukünftigen Missionen zum Mond, die dann bemannt auch dort landen wollen, das sind schon Missionen, wo es nicht mehr darum geht, mal kurz zum Mond zu fliegen, um kurz da zu bleiben. Das sind Missionen, wo man dauerhaft auf dem Mond bleiben möchte, wo man tatsächlich eine feste Raumstation bauen möchte, wo man aber auch Rohstoffe vom Mond für braucht. So gibt es in den Kratern auf dem Mond Eis, welches übrigens wieder durch Kometeneinschläge dahin gekommen ist. Und dieses Eis möchte man natürlich für die Wassernutzung nutzen, weil alles, was man von der Erde mitbringen möchte, kostet ganz viel Geld und Energie. Alles, was man auf dem Mond schon hat und vor Ort verarbeiten kann, das kann man natürlich dann kostengünstiger nutzen und vor allen Dingen auch einfacher nutzen. Naja, und wie gesagt, die Artemis-Mission dient schon dazu, auf dem Mond zu bleiben. Und neben den Amerikanern möchten die Chinesen das Gleiche. Die möchten auch ab 2030 erstmals bemannt auf dem Mond landen und auch eine Raumstation dort errichten. Ja, und dann stehen wir natürlich vor der Frage, wie ist das alles rechtlich? Was bedeutet das eigentlich, wenn man dort landet? Wem gehören eigentlich die Rohstoffe auf dem Mond? Wem gehören die Rohstoffe eines Asteroiden? Wem gehören die Rohstoffe auf dem Mars? Das sind Fragen, die sind noch gar nicht abschließend beantwortet. Der Weltraumvertrag von 1967, der ist da noch viel zu einfach gestrickt. Der hat diese Entwicklung nicht vorweggenommen. Es war zwar ein Mondvertrag geplant, der sehr viel konkreter sein sollte, der wurde aber von den meisten Staaten nicht ratifiziert. Übrigens auch von China und den USA nicht. Woran man schon sieht, dass die sehr stark daran arbeiten, das Weltall eben auch kommerziell zu nutzen. Und auch hier heißt es wieder für die Menschheit, ohne die kommerzielle Nutzung des Weltalls können wir gar nicht überleben, weil die vielen Rohstoffe, die wir brauchen, die sind auf der Erde nur begrenzt vorhanden. Aber das sind nicht die einzigen Herausforderungen, die wir damit haben werden. Wir müssen auch eine nachhaltige Raumfahrt entwickeln. Wir haben Weltraumschrott im erdnahen Bereich. Das nimmt immer mehr zu. Das müssen wir einmal natürlich vermindern. Das heißt, wir müssen bei zukünftigen Missionen Technologien entwickeln, dass weniger Weltraumschrott entsteht. Wir müssen uns aber auch überlegen, ob wir diesen Weltraumschrott irgendwie beseitigen können. Auch daran wird geforscht, denn umso mehr Weltraumschrott da ist, umso wahrscheinlicher wird es auch Kollisionen geben. Und diese Kollisionen können zu einer Kettenreaktion führen, die dann auch wichtige Satelliten der Kommunikation, der Navigation, der Sicherheit eben zerstören. Ja, nicht nur der Navigation und Kommunikation und der Sicherheit. Auch unsere Wetter- und Klimaforschung wäre ja ohne Satelliten gar nicht denkbar. Wie selbstverständlich hören wir uns immer die Wetterberichte an, die ohne Satelliten gar nicht möglich wären. Das heißt, wir sind auf den erdnahen Weltraum natürlich sehr stark angewiesen. Wir müssen diesen Bereich sauber halten. Wir müssen mit nachhaltigen Technologien daran arbeiten, dass er sauber bleibt, dass er für alle Nationen gleichmäßig auch nutzbar und zugänglich bleibt. Denn sobald wir in das Weltall eintreten, treten wir nicht mehr als Nationen oder Nationalitäten oder bestimmte religiöse Gruppen in das Weltall ein. Wir sind dann Botschafter der ganzen Menschheit. Das ist übrigens auch im Weltraumvertrag von 1967 festgelegt. Und in diesem Sinne wird man in Zukunft auch noch Raumfahrt betreiben können, weil sie viel zu komplex, viel zu teuer und eine viel zu große Herausforderung für einzelne Nationen und Nationalitäten ist. Hier geht eigentlich nur noch etwas über internationale Kooperation zum Wohle der ganzen Menschheit. Wir sehen es ja bei der ISS auch. Trotz der politischen Lage ist das der einzige Bereich, wo jetzt auch noch eine Zusammenarbeit zwischen Europäern, Russen und Amerikanern erfolgreich stattfindet. Und man wird ohne diese Zusammenarbeit eben auch nicht in das Weltall vordringen können. Aber über das Thema Weltraumwirtschaft und natürlich auch über das, was wir hier eigentlich vor Ort machen, das ist ja auch ganz interessant, denn die Weltraumwirtschaft ist auch ein Thema im Astronomienetzwerk WESA-EMS. Es gibt auch dort eine entsprechende Fachgruppe und hier haben wir natürlich auch die hervorragende Zusammenarbeit mit den Standorten in Bremen, denn unser Astronomienetzwerk WESA-EMS beschäftigt sich ja nicht nur klassisch mit Astronomie und Astrophysik, sondern auch mit Geowissenschaften, mit Gravitationsphysik, mit Raumfahrtwissenschaften, mit Weltraumforschung, damit ist die weltraumgestützte Forschung gemeint, und allen assoziierten Wissenschaften, die irgendwie damit zu tun haben. Und das bedeutet, dass wir sehr viel mehr machen als nur reine Astronomie und Astrophysik. Aber wie gesagt, darüber werden wir sprechen in der kommenden Sendung, in der Jubiläumssendung, in der 50. Sendung von Christoph Überschar Kilowatt. Ja, am Schluss möchte ich mich nochmal bei dir bedanken, Christoph. Es war eine tolle Sendung. Ich entschuldige nochmal meine etwas belegte Stimme und mein Räuspern und Husten. Das ist einer Erkältung geschuldet. Aber gleichwohl danke ich dir sehr natürlich für alles. Und es war eine tolle Sendung. Und ich freue mich auf die 50. Sendung, die wir auf jeden Fall zusammen machen werden.
1: Andreas, ich freue mich. Ich muss dir danken, weil du hast die Sendung praktisch zu dem gemacht, was sie jetzt geworden ist. Sowas Interessantes, also ich glaube die 49. Sendung und ich hatte vielleicht auch die 50. Sendung, das werden meine interessantesten Sendungen sein. Da bin ich

0: Das war's dann.
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Hallo und herzlich willkommen, liebe Funkamateure und Technikfreunde. Eine neue Ausgabe von Radio DARC steht in den Startlöchern. Ja, und was für eine Ausgabe. Wir freuen uns sehr, Ihnen heute die Sendung Nummer 600 präsentieren zu können. Das Datum der Erstveröffentlichung ist Freitag, der 7. August 2026. Ich bin Colli Farren und werde Sie durch unsere Jubiläumsausgabe führen. On Air sind wir mittlerweile seit fast 12 Jahren, seit März 2015, und seitdem gibt es jede Woche eine volle Stunde lang volles Programm mit News aus der Technikwelt. Tausende von Arbeitsstunden haben wir für Sie in all diesen Jahren geleistet, alles ehrenamtlich, rein als Hobbyprojekt. Da mögen Sie sich natürlich fragen, warum das alles? Die Antwort wird uns in Kürze unser Chefredakteur Rainer Englert, Delta Foxtrot 2, November Uniform, selbst geben. Ja, Radio DARC rockt die Welt. Seit wir aus England senden, sind wir auf 9670 Kilohertz in ganz Europa zu hören. Im Nahen Osten, in Indien, Indonesien, Japan, Australien, sogar in Neuseeland. Rockin' all over the world, kann man da nur sagen. Und das kommt jetzt zum Start von Status Quo.

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1: Heute mit diesen Themen. Radio DARC feiert seine 600. Sendung. Polin Elektronik ist insolvent. Sendemasten in Junglinster sollen gesprengt werden und deutsches Team unter den 5 Weltbesten bei der IARU HF Championship. Radio DARC feiert seine 600. Sendung. Gestartet am 28. März 2015 sendet der Deutsche Amateur-Radioclub durchgehend jede Woche ein flottes DX- und Technikmagazin auf Kurzwelle. Es hat sich mittlerweile einen festen Hörerstamm in ganz Europa erarbeitet. Seitdem verfolgen jeden Sonntag Tausende von Funkenthusiasten unsere Sendung und durch die Übernahmen in die Programmfolgen von 22 Bürgerradios können wir neben der klassischen Kurzwelle mittlerweile sogar mehr als 10 Millionen Menschen auf UKW und per DAB Plus erreichen. Entstanden ist das Programm mit dem Motto von Funkamateuren für Funkamateure. Aus dem Bewusstsein heraus, dass das Verschwinden der einstmals wichtigen Auslandsdienste wie der Deutschen Welle, der BBC, Radio Moskau oder der Stimme Amerikas eine schmerzliche Lücke in der Medienlandschaft hinterlassen hat. Mit eigenen Produktionen ist der DARC somit einer der letzten Anbieter von Kurzwellenprogrammen in Deutschland. Radio DARC ist in dieser Form weltweit einzigartig. Kein anderer Amateurfunkverein produziert über Jahre hinweg ein vergleichbares wöchentliches Radiomagazin, das auf vielen Wegen im Rundfunk großflächig verbreitet wird. Alle Inhalte werden von 10 Redakteuren rein ehrenamtlich erarbeitet. Absolute Highlights und eine besondere Ehre waren ein Interview mit dem Professor, Nobelpreisträger und Softwareautor Joe Taylor, Kilo 1 Julia Tango, welches er unserem Sender im Jahr 2019 gab, sowie ein Gespräch mit dem deutschen Astronauten Matthias Maurer, Kilo India 5, Kilo Foxtrot Hotel. Die markanten RTL-Sendemasten auf dem Lensterbirg im luxemburgischen Junglinster stehen vor ihrem Ende. Die 3 215 Meter hohen Antennenträger sollen in den kommenden Monaten kontrolliert gesprengt und anschließend zurückgebaut werden. Die Antennen sind nicht denkmalgeschützt und der Rückbau ist aus rechtlichen Gründen vor Anfang Oktober nicht möglich. Die Sendeanlage gehörte zum legendären Sender Radio Luxemburg, war bis 1974 auf Langwelle im Dauerbetrieb. Sie ist noch heute ein prägendes Wahrzeichen des Lang- und Kurzwellenrundfunks in Luxemburg. Nachdem die Masten bereits seit einiger Zeit außer Betrieb sind, besitzen sie heute nur noch historischen Wert. Mit ihrem Abriss verschwindet ein weiteres Stück europäischer Rundfunkgeschichte. Auf dem frei werdenden Gelände ist die Entwicklung eines großen Baugebiets vorgesehen. Der bekannte Elektronikhändler Polin Elektronik ist insolvent. Das meldet der Donaukurier in seiner Ausgabe vom 29. Juli 2026. Demzufolge wurde der Antrag am 29. Juli 2026 beim zuständigen Gericht eingereicht. Das Unternehmen mit Sitz im oberbayerischen Pförring in der Nähe von Ingolstadt beschäftigt rund 140 Mitarbeiter.

Zum Insolvenzverwalter wurde der Nürnberger Rechtsanwalt Joachim Exner bestellt. Nach Angaben des Insolvenzverwalters soll der Geschäftsbetrieb zunächst uneingeschränkt fortgeführt werden. Es wird der Erhalt des Unternehmens angestrebt. Sowohl der Online-Shop als auch das Ladengeschäft in Pförring bleiben vorerst geöffnet. Die Löhne und Gehälter der Beschäftigten sind nach aktuellem Stand bis Oktober 2026 gesichert. Zu den Ursachen der Insolvenz oder zur wirtschaftlichen Situation des Unternehmens wurden bislang keine weiteren Details veröffentlicht. Den Einstieg in den Elektronikhandel vollzog das Unternehmen 1972, als Max Polin Senior die Konkursmasse des Radioherstellers Emut übernahm und die erworbenen Waren über Anzeigen vertrieb. 2 Jahre später folgte der Groß- und Einzelhandel mit elektronischen Bauteilen. Seitdem entwickelte sich Polin Elektronik zu einem der bekanntesten Anbieter für Elektronik, Bauteile und Technikzubehör im deutschsprachigen Raum. Viele Funkamateure und Elektronikbastler schätzen vor allem die günstigen Preise für allerlei Restposten. Nach den eingereichten Loks im IARU-HF Championship liegt die Spitzengruppe der HQ-Teams sehr dicht beisammen. Nur 4% trennen die Top 5 voneinander. Das deutsche Delta Alpha 0 Hotel Quebec Team hat bei sommerlichen Temperaturen rund 20.000 Funkverbindungen eingefahren. Nun wird die Auswertung wieder spannend, wie sich Punktabzüge auf das Endergebnis auswirken. Es gilt aber als nahezu sicher, dass es das deutsche Team unter die 5 weltbesten Wettbewerbsteilnehmer geschafft hat. Die IARU HF Championship gilt als die Weltmeisterschaft der Funkamateure und ermittelt jedes Jahr die Besten unter den Besten. Ein Sieg gilt als der heilige Gral des Amateurfunks. Das waren unsere heutigen Meldungen aus der Funkwelt. Seit fast 12 Jahren gibt es das einzigartige Kurzwellenprogramm von Radio DARC. Und wir möchten gerne noch älter werden. Alt wie ein Baum beispielsweise. Und das kommt nun von den Hoodies.

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1: Liebe Hörerinnen und Hörer, man mag es kaum glauben, heute feiern wir unsere Sendung Nummer 600. Seit fast 12 Jahren sind wir jede Woche für Sie da und lassen Sie Einblick nehmen in die spannende Welt der Technik. Bei mir ist nun unser Chefredakteur, Rainer Englert, Delta Foxtrot 2 November Uniform. Rainer agiert ja überwiegend eher im Hintergrund, koordiniert die Beiträge, wählt die Musik aus und wickelt die administrativen Vorgänge ab, etwa zur Vertragsgestaltung und Sendetechnik. Daher würde ich ihm gerne zum runden Jubiläum ein paar Fragen stellen. Hallo Rainer.
2: Hallo Conny.
1: Rainer, erzähl uns doch bitte mal, was so alles geschieht, bevor eine Sendung fertig ist.
2: Ja, was muss alles so geschehen, bis eine Sendung fertig ist? Naja, es geht eigentlich los mit einem thematischen Leitfaden. Ich mache so für alle Sendungen immer im Voraus einen Plan, was wir an Themen so bringen können und wollen. Dann spreche ich mit den entsprechenden Redakteuren und den Zulieferanten. Dann recherchiere ich auch selbst Inhalte. Also ich gehe dann auf technische Seiten wie zum Beispiel chip.de, heise.de oder natürlich auch intern. Also wir haben ja beim DARC eine Redaktion, einen Fachbuchverlag und die Clubzeitschrift CQDL. Und da tauschen wir uns natürlich auch immer eng aus, was die Themenauswahl angeht. Ja, dann muss ich das natürlich alles zusammen koordinieren und ein sogenanntes Briefing schreiben. Das heißt, es ist eine Liste, in der steht dann drin, wann genau welcher Beitrag kommt, wie lang die sind, die Abfolge und die Regieanweisungen. Und diese Liste, die heißt das sogenannte Sendungsbriefing, die geht dann jede Woche an dich, das weißt du ja. Und dann machst du daraus ja die fertige Sendung. Wir kaufen auch gelegentlich Fremdproduktionen ein. Dann, wenn alles kommt, muss ich nochmal drüber schauen, ob irgendwelche Fehler drin sind, ob irgendwelche Sachen doppelt sind. Die schneide ich dann gegebenenfalls noch raus. Und wenn alles fertig ist, lade ich das dann auf die Sendeserver hoch mit FTP. So funktioniert's.
1: Wie viele Arbeitsstunden braucht es denn so, um eine Sendung zu produzieren?
2: Ja, im Schnitt etwa 6 bis 8 Stunden. Das betrifft jetzt allerdings nur meine Arbeit. Dazu kommen dann noch die Arbeitsstunden der zuliefernden Redakteure und auch deine Arbeitszeit, Conny.
1: 6 bis 8 Stunden jede Woche, seit fast 12 Jahren und alles ehrenamtlich, ohne Bezahlung. Warum tut man sich denn so etwas an, Rainer?
2: Tja, warum tut man sich sowas an? Ich glaube, das ist einfach ein gewisses Maß an Idealismus. Wenn man das so von draußen betrachtet, naja, da könnte man meinen, es ist eigentlich verrückt. Aber weißt du, wir Funkamateure sind alle irgendwie Idealisten und von unserer Mission beseelt. Es geht uns nicht ums Geld, nicht um Ruhm oder irgendwie sowas. Amateurfunk ist mehr als ein Hobby. Es ist eine Lebensanschauung und so handelt man dann eben auch. Ich persönlich mache meine Redaktionsarbeit für Radio DRC aus der Überzeugung, dass ich damit der Gesellschaft was geben kann. Ich habe den Anspruch, dass jeder Hörer, jede Hörerin am Ende der Sendung mit dem Gefühl rausgeht, etwas dazugelernt zu haben, also etwas aufgenommen zu haben, was vorher nicht da war. Ich glaube, dass es ein großer Fehler war, die früheren Kurzwellenprogramme wie die Deutsche Welle, Voice of America, Radio Japan, wir kennen sie ja alle, abzuschalten. Heute merkt man so langsam wieder, was da eigentlich auch verloren gegangen ist. Es ist die Möglichkeit, zensurfrei über Landesgrenzen hinweg Nachrichten zu transportieren. Wir wissen ja, das Internet ist zensierbar, ist blockierbar, das wird ja auch gemacht in vielen Ländern, aber bei der Kurzwelle geht das eben nicht. Und ich bin davon überzeugt, dass die Kurzwelle, das Kurzwellenradio für Menschen in totalitären Staaten nach wie vor eine verlässliche Informationsquelle ist, ja. Und an diese Tradition möchte der DARC und ich mit meiner Arbeit eigentlich anknüpfen und sie nicht sterben lassen. Ne? Vielleicht dazu noch eine Geschichte. Zu Beginn des Ukraine-Konflikts habe ich 3 ukrainischen Journalistinnen Sendeplätze auf Kurzwelle verschafft. Damals noch über den ORF-Sender in Moosbrunn bei Wien. Und sie haben damit ein Programm aufgesetzt, um der russischen Deinformation zu begegnen. Darum geht's mir. Das ist so eigentlich das, was ich will. Es geht mir um die Wahrheit.
1: Seit mehr als 600 Sendungen lieferst du immer wieder neue Inhalte, weitgehend ohne Wiederholungen. Woher kommen denn all deine Ideen und die gesendeten Inhalte?
2: Aus ganz unterschiedlichen Quellen. Eine der wichtigsten Quellen sind überraschenderweise unsere Hörerinnen und Hörer selbst. Ich bekomme jede Woche Dutzende E-Mails mit irgendwelchen Themenvorschlägen. Dann haben wir eine Reihe von festen Mitarbeitern, mit denen ich Themen telefonisch bespreche. Ja, da ist vor allem der Wolf Dieter, der DL2-MCD, ja, auch natürlich meine XWL, meine Ehefrau Eva Maria, DG9-MFG, ist ganz wichtig hier, ne? Auf die möchte ich mich auch gern verlassen. Ja, dann gibt's natürlich noch jede Menge YouTuber und Amateurfunk-Podcaster, die mir gern Beiträge zur Verfügung stellen. Ja, und ich habe es ja auch vorhin schon erwähnt, eine wichtige Quelle ist auch unsere vereinseigenen Medien. Wir haben ja einen eigenen Verlag, wir machen die Clubzeitschrift CQDL und auch mit der Redaktion tausche ich mich eng aus und wir ja teilen Beiträge, was in der CQDL erscheint, erscheint manchmal auch auf Radio DARC.
1: Das heißt also, Radio DARC lebt stark von den Hörern selbst?
2: Eindeutig ja. Unser Programm lebt stark vom Publikum selbst und auch vom Mitmachen. Gelegentlich verwenden wir auch eingekaufte Beiträge, zum Beispiel vom Deutschlandfunk, vom NDR, WDR oder vom Hessischen Rundfunk oder wie sie alle heißen.
1: Wie viel kostet so eine Fremdproduktion im Schnitt?
2: Ja, so im Schnitt ungefähr 100 Euro für Wissenschaftsbeiträge beispielsweise. Das ist allerdings ein absoluter Vorzugspreis für uns. Der DHRC ist ja gemeinnützig und wir dienen dem öffentlichen Wohl. Da hat man dann entsprechende Konditionen für uns. Und für alle ARD-Anstalten in Deutschland gibt es eine Zentralstelle für Lizenzierungen und Zweitverwertungen in Hamburg. Da bekomme ich dann auf Anfrage einen Sendevertrag.
1: Weil wir schon beim Geld sind, was kostet eigentlich eine Sendestunde?
2: Naja, eine Kurzwellenstunde aus Wufferten kostet uns im Moment etwa 125 Euro bei 250 Kilowatt Sendeleistung und mit einer Vorhangantenne. Ne? Die kleineren Dienstleister wie zum Beispiel Channel 292 oder Museumsradio Plattenkiste, die verlangen so zwischen 20 und 25 Euro. Und dann kommen eben noch kleinere Positionen dazu, wie gelegentlich mal Reisekosten oder ja, für Dienstleister oder für eben diese Lizenzen.
1: Und GEMA-Gebühren für die gespielte Musik?
2: Nein, wir senden aus England, dort gibt's keine GEMA. Und für die Ausspielungen auf den deutschen Bürgerradios gibt's Pauschalverträge für die gespielte Musik.
1: Wie wird denn das alles finanziert?
2: Aus dem Haushalt des DARC. Der Vorstand und die Hauptversammlung haben vor 10 Jahren beschlossen, dass unsere Programme aus Vereinsmitteln finanziert werden. Ein entsprechender Etatposten ist dann immer im Haushaltsansatz vorhanden. Der wird dann von der Hauptversammlung beschlossen und genehmigt. Insgesamt gibt der Verein so 0,5% seiner Einnahmen für Radio DRC aus. Also das ist wirklich überschaubar.
1: Vielleicht nochmal zurück zu den Anfängen. Wie ist Radio DRC eigentlich entstanden?
2: Ja, wie ist es entstanden? Du wirst es nicht glauben. Es war zunächst eine Schnapsidee am Stammtisch. Wir sind Anfang 2015 beim UV-Abend, also beim monatlichen Treff München Süd, zusammengesessen und haben da so diskutiert über allerlei Themen, wie man das halt so macht am UV-Abend. Und dann kam das Gespräch auf die damals so im Wochentakt erfolgte Sprengung von Sendern. Und jemand hat dann gefragt, wäre es nicht eigentlich eine Idee, wenn wir ein eigenes Radioprogramm aufsetzen irgendwie? Wenn wir schon so rumjammern, ja, dann sollten wir doch selbst was dagegen tun. Ich glaube, das war der Wolfgang, der Delta Lima 8 Mike Delta Hotel aus Erding, dessen Idee war das eigentlich, ja. Ja, und bei uns im Ortsverband ist ein professioneller Radiomacher, das ist der Peter Bertelshofer, der Delta Fox 2 Charlie X-Ray, Der ist Geschäftsführer eines Privatradios in München und der sagte mir, ja, wenn ihr das machen wollt, dann unterstütze ich euch, dann zeige ich euch, wie das geht, was man dafür braucht und welche Kontakte und so. Und gesagt, getan. Das hat mich dann doch irgendwie etwas gereizt und ich habe dann beim ehemaligen ORF-Sender in Wien in Moosbrunn angefragt, ob man da Sendezeit mieten kann. Ja, man konnte. Und dann haben wir einen Moderator gesucht und Conny, den Rest kennst du ja. Seitdem haben wir die Ehre, mit dir zusammenzuarbeiten. Und 3 Monate später war dann die erste Sendung von Radio DRC auf den Antennen.
1: Nun, das freut mich auch, dass wir uns damals gefunden haben. Worauf bist du nach all diesen Jahren eigentlich stolz?
2: Ja, worauf bin ich stolz? Ich würde mal sagen, dass es uns jetzt schon seit fast 12 Jahren gibt. So manche Sendung des öffentlichen rechtlichen Rundfunks hat bei weitem nicht so lange überlebt, ja. Ich kann mich da so an Sendungen erinnern wie Disco mit Ilja Richter, ne? Das Fernsehsendung, ganz bekannt. Die gab es so auch so ungefähr 10 Jahre, dann war Schluss. Oder Dalli Dalli oder wie sie alle heißen. Das waren also Sendungen, die irgendwie so 10, 15 Jahre existiert haben. Aber dass wir bei Radio DRC jetzt mittlerweile auch schon langsam so in diese Liga vorstoßen, ja, ich glaube, darauf können wir schon stolz sein. Mein großes Vorbild ist der österreichische Medienjournalist und Autor Wolf Harrand, OE1 Whisky Hotel Charlie. Er ist ja leider vor 5 Jahren verstorben. Der hat es in 20 Jahren Schaffenszeit auf etwa 3000 Radiosendungen gebracht. Ich hätte mir eigentlich nicht träumen lassen, dass wir auch mal so tendenziell in diese Größenordnung vorrücken. Ja, was ist noch so, was mich stolz macht? Dass ich durch meine Tätigkeit eigentlich sehr viele interessante Menschen kennenlerne. Ich durfte zum Beispiel den Physiker und Nobelpreisträger Joe Taylor, Kilo 1 Julia Tango, kennenlernen persönlich. Wir hatten den Astronauten Matthias Maurer zu Gast, die Antarktisforscherin Theresa Thoma, dann hatten wir die ehemalige Landesbischöfin Margot Käßmann und sogar den damaligen niedersächsischen Ministerpräsidenten Stefan Weil schon in unseren Sendungen. Ja, und ein Höhepunkt war, zum 75-jährigen Vereinsjubiläum durfte ich Grußbotschaften des Bundespräsidenten Frank-Walter Steinmeier und des hessischen Ministerpräsidenten Boris Rhein senden. Das ist schon was, also so eine Chance kriegt nicht jeder und ich habe das als große Ehre empfunden.
1: Rainer, was meinst du, wie geht es weiter mit Radio DARC? Vielleicht sogar Sendung Nummer 1000 eines Tages?
2: Naja, da bin ich eher skeptisch. Also eine Sendung Nummer 1000, das wäre so Ende 2032. Ja, ich bin mittlerweile 65 Jahre alt und habe leider schon ein paar gesundheitliche Probleme. Auch muss ich ehrlicherweise sagen, es kann niemand sagen, wie lange es unsere Sendepartner noch geben wird in England, ne? Auch dort ist das Thema Abschaltung nicht mehr tabu. Obwohl, sagen wir, durch die aktuellen geopolitischen Krisen hat es nochmal einen gewissen Aufschub bekommen. Ich sage nur mal Irankrieg, Ukraine und so. Aber ich glaube, wenn das irgendwann mal zu Ende ist, dann wird man sich auch in England überlegen, ob man das noch weiterführen will. Und ich fürchte, auch dort wird irgendwann mal ein Sprengkommando anrücken. Und das war's dann mit der Kurzwelle. Ja, und ich persönlich, ich möchte die Chefredaktion bald in neue Hände legen. Die Zeit, glaube ich, ist reif für einen neuen Kopf oder für mehrere neue Köpfe. Ne? Ich habe dazu mit einem Funkfreund aus Ostfriesland intensive Gespräche geführt in den letzten Wochen. Er hat Interesse, meine Nachfolge anzutreten. Aber mehr kann ich dazu im Moment noch nicht sagen, denn wir sind noch in Verhandlungen.
1: Du willst aufhören? Das ist jetzt doch etwas schockierend, oder?
2: Nein, das hast du jetzt falsch verstanden. Also ich bleibe dir, dem DARC und der Hörerschaft natürlich schon noch erhalten. Es geht um die Chefredaktion, also um die Gesamtverantwortung und das letzte Wort. Ich möchte nach wie vor im Team mitarbeiten, ja, im Wechsel vielleicht mit meinem Nachfolger. möchte inhaltlich zuarbeiten. Also ich bin nicht weg. Und wenn alles so läuft wie geplant, dann wird sich halt nur meine Rolle etwas verändern.
1: Nun gut, Rainer, dann weiterhin frohes Schaffen. Den nächsten Musiktitel wirst du sicherlich selbst ansagen, wie ich dich kenne.
2: Ja, gerne. Das ist ein ganz besonderer Titel. Er wurde extra für diese Jubiläumssendung komponiert und gesungen von meinem bekannten Funkfreund Hubert Herrmann, Delta Oscar 1, Mike Hotel. Das ist ein Lied, das mich, wie ich es gehört habe, wirklich sehr berührt hat und das eigentlich so den Geist des Amateurfunks beschreibt. Wir leben ja leider in einer Zeit, wo viel mit Säbel gerasselt wird. Die Spannungen nehmen immer weiter zu, wissen wir ja alle, ne? Deswegen ist es wichtig, dass wir das nicht aus dem Auge verlieren, was eigentlich den Amateurfunk ausmacht. Wir Funkamateure sollen zusammenhalten auf der Welt. Wir sollen Freundschaft miteinander pflegen, miteinander funken, statt gegeneinander zu kämpfen. Bisschen plakativ gesagt, ja. Und der Amateurfunk zeigt, dass echte Verständigung möglich ist. Und genau das drückt dieser Song aus, den ich jetzt auflegen habe. Dem ist nichts mehr hinzuzufügen. Hier ist also Delta Oscar 1 Mike Hotel mit CQ CQ hinaus zur Welt. Ja.

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1: Es ist ein Privileg der Funkamateure, dass sie mit Menschen kommunizieren können, die Normalbürgern nicht zugänglich sind. Forscher in der Antarktis beispielsweise oder Weltraumfahrer. Im August 2022 hatten wir bereits den Astronauten Matthias Maurer als Gast bei uns. Für die heutige Sendung Nummer 600 können wir Ihnen jetzt eine weitere ganz besondere Interviewpartnerin ankündigen. Das ist die erste deutsche Frau im Weltall. Ihr Name? Rabea Rogge. Sie war im April 2025 Astronautin auf der FRAM-2-Expedition. Stefanie Heine, Delta Oscar 7 Papa Romeo, hat sie anlässlich der Funkfachmesse Ham Radio nach ihrem Werdegang befragt.
2: Wir haben hier die erste deutsche Astronautin im Weltall. Ich freue mich sehr. Erzähl doch mal bitte was über dich.
3: Hallo zusammen. Mein Name ist Rabea und ich bin eigentlich Robotikforscherin. Ich komme auch gerade von der Kampagne in Norwegen. Genau, und letztes Jahr bin ich mit FRAM 2 im All gewesen.
2: Was machst du denn eigentlich beruflich? Jetzt habe ich eine Astronautin hier und dann stellt die als erstes die Frage, was machst du eigentlich gerade beruflich?
3: Genau, ich forsche mit Robotik in extremen Situationen, also in der Arktis. Ich lebe in Norwegen und da geht es darum, okay, wenn man so einem Roboter beibringen sollte, wie er sich zu verhalten hat, wenn es brenzlig wird, wie macht man das? Und das ist meine aktuelle Forschung.
2: Ja, Wahnsinn. Wissenschaftlerin, Forscherin, erste deutsche Astronautin und du hast ein Rufzeichen, besser gesagt zwei Rufzeichen. Magst du uns die Rufzeichen nennen?
3: Lima, Bravo, Nein, November, Juliet und das US-Kennzeichen nutze ich nicht.
2: Das andere Rufzeichen ist Kilo, Delta, 3, Alpha, India, Delta und Lima, Bravo, 9, November, Juliet. Funkst du denn zu Hause?
3: Im Moment versuche ich noch Schlaf nachzuholen. Oh ja. Also wenn ich dann mal wieder Freizeit habe, dann sehr gerne.
2: Wir freuen uns und es gibt ja eine ganz besondere Mission, die ihr da auch hattet, die Fram-to-Ham-Mission. Genau. Was gibt's denn da zu sagen?
3: Genau, ich finde, wenn man so das Privileg hat, unter den ersten 700 Menschen zu sein, die ins All geflogen sind, dann hat man auch die Aufgabe, etwas zurückzugeben. Und das, was mir am meisten eingefallen ist, war, okay, der direkteste Weg mit uns im All dann in Kontakt zu treten, ist natürlich, wenn man uns anfunkt. So, und dann dachte ich, wie cool wäre es denn, wenn man irgendwie so ein Rätsel hätte, was dann international von Studentengruppen gelöst werden kann, zusammen, was wir durch SSTV runterschicken. Und dann ist Fram2Ham mit auch ARIS in Kollaboration, diese Idee ist geboren worden. Und wir hatten eben über die 3,5 Tage, die wir im All waren, die Puzzleteile runtergesendet und dann haben die Studis das zusammengesetzt und dann noch ein paar Fragen beantwortet. Genau, und dann so gesehen direkt mit uns so diese Freude für Technologie, diese Freude für Wissenschaft geteilt.
2: Und das ist so, glaube ich, wir haben eben gerade, du konntest es nicht hören, wir haben ja schon eben gerade mit Theresa Thoma und mit dem Stefan von ARIS gesprochen.
3: Ah, ja.
2: Und haben das mal gesagt, dass der Amateurfunk ja sehr viel in die Jugendarbeit investiert, ne, und dass wir versuchen, Kinder und Jugendliche an die Technik heranzufunken. Und da ist die Frage, wie hast du denn Kontakt zu ARIS überhaupt bekommen? Wie bist du auf das Thema eigentlich aufmerksam geworden?
3: Ganz am Anfang, also vor der Mission? Mhm. Ich habe Elektrotechnik studiert an der Uni, an der ETH Zürich. Und die ETH Zürich ist sehr theoretisch, was ja auch toll ist. Und ich habe mich dann immer gefragt, okay, so Kommunikation ist fast schon schwarze Magie für mich. Also, dass überhaupt ein Signal ankommt, finde ich immer noch unglaublich. Aber ich möchte mal gerne wissen, wie das so in der Praxis dann aussieht. Und dann habe ich geguckt an unserer Uni. Gab es einen Funkkurs auch, dass man die Lizenz machen konnte. Und dann hatten wir auch so mein erster Funkkontakt in Zürich war dann auch gerade mit Berlin. Ich komme aus Berlin, deswegen fand ich es sehr cool. Und so bin ich da reingekommen.
2: Und ARIS freut sich sehr über diesen Kontakt. Und wir haben es auch ARIS und DRC zu verdanken, dass du heute hier bist. Ich freue mich total, dass du dir die Zeit nimmst hier. Welche Rolle der Amateurfunk bei der Mission hatte, das haben wir ja eben gerade schon gesagt. Aber was hat das eigentlich, wir müssen uns das ja jetzt mal vorstellen. Ich meine, du bist Pilotin gewesen, ja? Du hattest die Verantwortung noch für 3 weitere Astronauten da oben. Wie sah da dein Alltag aus und wo war da der Amateurfunk zu finden?
3: Genau, also ARIS hat ja wirklich auch sehr, sehr viel mitgeholfen, die Technologie aufzubauen. Und eins der besten Dinge, die wir gemacht haben, war, glaube ich, zu automatisieren, wann wir senden. Weil gewisse Länder haben natürlich teilgenommen. Und dann musste ich nicht immer ausschalten oder jetzt funken wir, wenn wir gerade über Europa sind zum Beispiel. Und das heißt, für mich sah es so aus, am Morgen habe ich das Setup aufgebaut, habe ich geguckt, dass es funktioniert und dann habe ich das weil ich die anderen Experimente gemacht habe, immer im Blick gehalten, geguckt, okay, es funkt noch und dann am Abend wieder abgebaut. Nächsten Tag ging es wieder los.
2: Und die Funkkontakte, wie waren die so?
3: Genau, den zweiten Teil, den wir hatten bezüglich Funkkontakten, war ein Funkkontakt mit der TU Berlin, in meiner Heimatstadt. Ja. Mhm. Und das war am allerersten Tag geplant. Und wir hatten, ich glaube, niemand von uns ist davon ausgegangen, dass es funktionieren wird, weil einem ist schlecht am Anfang tatsächlich. So ist es nicht, man ist nicht so auf der Höhe eigentlich am ersten Tag, aber uns ging es dann an dem Zeitpunkt schon wieder gut. Das heißt, wir haben das probiert. Das war ein Zeitfenster von 10 Minuten. Und als erstes habe ich nichts gehört. Dann habe ich die Studis gehört, aber sie haben mich nicht gehört. Mhm. Und dann habe ich gehört, dass sie mich gehört haben. Und ich fand, es war einfach so ein, ich kann das gar nicht beschreiben, so ein herzerwärmender Moment, wo man weiß, okay, unser Setup funktioniert, deren Setup funktioniert, so diese Freude, die man ja kennt im Amateurfunk. Ja. Und dann haben wir ein paar Fragen durchbekommen und das war einfach so schön. Am Ende habe ich noch so den Applaus gehört. Ja. Das war toll.
2: Ja, ich hatte vorhin schon erzählt, wo du noch nicht da warst, dass ich in Dessau war bei der Familie Hohme. Die machen da Amateurfunk AG und Astronomie AG in einem an der Schule. Die Kinder haben die ganze Technik aufgebaut. Die haben damals mit Alexander Gerst gefunkt von Dessau zu ISS. Cool. Und dann sieht man richtig die ISS, auch für die Zuschauer, die Amateurfunk noch nicht so kennen. Man sieht richtig dann auf dem Beamer, wie die ISS dann in den Empfangsbereich kommt. Und man sieht richtig, wie die Schüler stehen in Reihe mit ihren Fragen. Und es ist so spannend. Und dieser Gänsehautmoment und dieser Jubel, wenn auf einmal der Kontakt zustande kommt. Ich kriege jetzt noch Gänsehaut. Und das ist genau das, was den Amateurfunk einfach ausmacht, oder?
3: Ja, genau. So, dass man lernt, okay, wenn ich verstehe, wie das alles funktioniert. Wenn ich so ein bisschen wissenschaftlich arbeite, so ein bisschen experimentiere, dann habe ich am Ende so dieses unglaubliche Erfolgserlebnis.
2: Wir haben ja eben gerade darüber gesprochen, mit Kindern und mit Weltall, mit Kindern, mit dieser Tüftler, mit diesem Daniel-Düsentrieb-Gedanke. Wie kommt man denn dazu? Oder wann hast du denn dir in den Kopf gesetzt, ich würde gern mal in den Weltraum fliegen?
3: Bei mir kam das so, dass ich, also ich hatte... Ich weiß, als Kind mochte ich Dinos, musste ich auch mal ganz ehrlich sagen, und noch gar nicht so das Weltall. Und dann hatte ich irgendwann so einen R2-D2-Roboter von Lego, den man programmieren konnte. Und ich fand es einfach unglaublich faszinierend, wie diese Maschine versteht, was die reale Welt da draußen ist. Und ich dachte, wow, ich möchte irgendwie so an dieser Zukunft mitarbeiten. Und einfach so, wie man diese Fragen auch stellen kann, wie man dann weiterkommt und zwar steht, okay, was ist denn der nächste Schritt und der nächste Schritt. Und dadurch kam ich sehr früh zur Technologie, muss ich sagen. Und dann erst später, als Perseverance auf dem Mars gelandet ist, hatte ich so diesen Moment von, wow, also das Weltall ist ja ultra cool und wir, also ich kann da mitarbeiten an dieser Welt. Und das wurde so der zweite Moment.
2: Das ist einfach Wahnsinn. Und dann kommt dieser Moment, wo du sagst, mein Gott, das rückt in greifbare Nähe. Ich bin auf diesem Weg und schaffe es wirklich bis ins Weltall. Und dann bist du da oben und was war dein erster Eindruck da oben? Was hattest du für Gefühle?
3: Ich war tatsächlich davor war ich ein bisschen kritisch, weil man oft hört, na gut, so die Liebe zur Erde findet man im All. Und ich dachte, na gut, aber die Liebe zur Erde findet man ja auch auf der Erde. Und das denke ich auch immer noch. Mhm. Ich würde aber sagen, dass es ein so emotionaler Moment ist, so einen riesigen Planeten, so das Größte, was man je gesehen hat, im All schweben zu sehen in dieser Schwärze. Und ich dachte mir, wow, wir haben ja wirklich die perfekten Voraussetzungen. Wir haben den perfekten Planeten, um alles zu erreichen, was wir möchten als Menschheit, wenn wir uns zusammenreißen.
2: Das war auch der Moment, wo Alexander Gerst gesagt hat, die Erde sieht so zerbrechlich aus, lasst sie uns bitte einfach schützen. Und da waren Kinder, Eltern, Großeltern, die Lehrkräfte waren da. Und ich finde, das ist so wichtig, dass es solche Initiativen gibt. Ich finde es großartig, dass die Astronauten bei so einer Geschichte wie Ares mitmachen. Also wir sind da wirklich auch sehr, sehr dankbar, dass sowas zustande kommt. Man darf ja nicht vergessen, das ist eure Arbeit da oben, auch auf der Neumayer-3-Station. Oh. Theresa Thoma steht da, die hat als Frau dort überwintert, genau, hat für die Technik gesorgt. Die hat verrückte Bilder geschickt, wo Spaghetti gefroren sind. Ja, draußen oder aus der Pinguinkolonie hast du uns Bilder geschickt. Und solche Bilder bekommen wir auch von euch. Und es gibt nichts Wichtigeres. Ja? Und deswegen liebe ich diesen Amateurfunk auch so. Es gibt nichts Wichtigeres, als den Leuten einfach mal zu zeigen, dass es sich lohnt, Kinder und Jugendliche früh an die Technik heranzuführen und dafür zu arbeiten. Und da ist Ares ein ganz dickes Dankeschön nochmal für Ares, dass sie das hier alles ermöglichen. Und natürlich auch noch dem DRRC mit seinem Ausbildungsjugendarbeit und Weiterbildungsreferat hier direkt hinter uns, wo die Kinder bereits früh schon löten lernen. Dann sind sie ja, wie auch Theresa, schon haben den Funken im Herzen mit Amateurfunk, gehen dann mit diesem Rufzeichen auch in die Ausbildung hinein, als Berufsqualifikation, das Rufzeichen einfach. Ne? Und jetzt stehe ich hier vom DRRC mit der ersten deutschen Astronautin. Ja, hast du vielleicht noch eine Abschlussbotschaft hier für die Funkamateure?
3: Ja, ich sag immer, träumt groß und unterstützt andere Leute in ihren Träumen. Also wenn jemand euch eine neue Idee erzählt von einem coolen Projekt, let's go. Aber ich glaube, das machen wir ja auch eh in der Funker-Community. Ja.
2: Vielen lieben Dank. Und damit verabschieden Rabea Rogge und Steffi Heine, Delta Oscar 7 Papa Romeo, uns mit VY73. Herzlichen Dank, dass ihr hier seid. Applaus

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1: Sie haben es gehört. Heute läuft die 600. Sendung von Radio DARC über die Antennen. Seit fast 12 Jahren gibt es jede Woche Interessantes aus der Funk- und Technikwelt für Sie. Und das auf Kurzwelle. Dort sind wir mittlerweile fast alleine, zumindest was Programme aus Deutschland angeht. Die früher allgegenwärtigen Kurzwellensendungen vieler Länder sind leider seit vielen Jahren Geschichte. Radio DARC will zeigen, dass die Kurzwelle nicht tot ist. Und bis auf ein paar ganz wenige Ausnahmen ist noch jemand da für Sie jede Woche, um die Ionosphäre zu analysieren, die Sonne zu beobachten und um das Erdmagnetfeld zu messen. Klar, die Rede ist hier von unserem guten Geist hinter der Funkwettervorhersage und das ist Christian Reiber, Delta Lima 8, Mike, Delta Whisky vom HF-Referat des DARC. An dieser Stelle von allen Redaktionsmitarbeitern vielen Dank für deine langjährige und wirklich einzigartige Arbeit für die Amateurfunkgemeinschaft. Christian, was hast du uns denn heute in der 600. Jubiläumssendung zu berichten?
2: Zunächst mal danke für die Blumen, Conny. Aber die gebühren auch allen anderen, die dieses Projekt seit 2015 am Laufen halten. Wie so häufig ist es ein harter Kern von einer Handvoll Menschen, die die dafür nötige Ausdauer und Beständigkeit an den Tag legen. Hut ab, kann ich da nur sagen. Übrigens, Funkamateure können mit Mikrofonen umgehen. Warum nicht selber mal einen kleinen Beitrag machen und an die Redaktion schicken? In den Ortsverbänden passiert ja jede Menge. Damit zum Funkwetter und da wurde es wie erwartet auf der Sonne recht ruhig. Von 152 solaren Fluxeinheiten ging es abwärts. Am Donnerstag lagen wir nur noch bei 104. Viele aktive Regionen verschwanden auf die Sonnenrückseite und was noch zu sehen ist, verfiel in das Stadium, das die Beobachter als Slow Decay bezeichnen. Die Fleckengruppen verlieren an Größe, Flecken, magnetischer Komplexität und Flareaktivität. An den letzten Tagen war die Anzahl der C-Flares dann nur einstellig. An M- oder gar X-Flares war gar nicht zu denken. Der solare Flux sinkt über das Wochenende noch weiter ab und dürfte unter 100 Einheiten fallen. Etwa am Dienstag wird dann die alte Region 4493 zurückerwartet und die könnte den nächsten Aufwärtstrend einleiten. Zum nächsten Wochenende hin wären dann wieder 130 Einheiten möglich. Im Erdmagnetfeld war es sehr ruhig. Nur am Sonntag erwischte uns die Plasmawolke eines koronalen Masseauswurfs, der von einem der letzten größeren Flares losgeschickt wurde. Die machte erheblich Eindruck auf die Ionosphäre. Die MUF brach von über 25 MHz auf unter 20 MHz ein und es dauerte bis zum Donnerstag, bis das überwunden war. In den nächsten Tagen ist sowas nicht zu erwarten. Die überwiegend ruhige Magnetik setzt sich fort. Lediglich zur Wochenmitte verbreitet ein koronales Loch etwas mehr Unruhe. 20 und 17 Meter werden wieder die zuverlässigsten DX-Bänder sein. 15 Meter öffnet vornehmlich in südliche Richtungen. Gegen Ende der Woche sollte sich das dann mit der anziehenden Sonnenaktivität ausweiten. Sporadik E beginnt langsam abzubauen. Auf 6 und vor allem 10 Meter wird es weiter Öffnungen geben, aber die werden seltener und kürzer ausfallen. Und jetzt noch zum 12. August, dem nächsten Mittwoch. Zu diesem Datum gibt es gleich drei Dinge zu sagen. Erstens erreichen am Abend die Perseiden ihr Maximum, der prominenteste Meteorschauer des Jahres und dick angestrichen im Kalender der Meteorsketterfreunde. Das Sternbild Perseus, der scheinbare Ursprung der Sternschnuppen, ist um Mitternacht hoch im Nordosten zu finden. Zum Zweiten ist Neumond und das ist deswegen interessant, weil der Mond kein QRM produziert, wenn man die Sternschnuppen mit unseren Terahertz-Empfängern namens Augen locken möchte. Und zum Dritten wird es da am Tag dunkel, zumindest in einem knapp 300 Kilometer breiten Streifen, der von Sibirien über Grönland, Island, den Ostatlantik und dann quer über Nordspanien bis zu den Balearen verläuft. Jawohl, es gibt eine totale Sonnenfinsternis. Hierzulande ist die Sonne nur teilweise verfinstert, aber immerhin zu 84% im Nordosten Deutschlands bis hin zu 90% im Süden. Und das fällt dann durchaus auf, denn das Licht wirkt deutlich verändert. In Hamburg beginnt die Verdunkelung um 19.13 Uhr Lokalzeit, die maximale Bedeckung von 85% wird um 20.07 Uhr erreicht und das Spektakel endet mit Sonnenuntergang. München erlebt den Beginn um 19.22 Uhr und die maximale Bedeckung von 90% um 20.15 Uhr. 17 Minuten später geht die Sonne dann noch teilverfinstert unter. Die Sonne steht dann also tief im Westen, man braucht einen entsprechenden Standort und natürlich Glück mit dem Wetter. Ganz wichtig! Trotz 90% Bedeckung bitte keinesfalls ohne Schutz in die Sonne schauen. Die 10 dB weniger Strahlung durch die Bedeckung sind immer noch gut 40 dB mehr als das, was unsere Augen vertragen können. Viel Erfolg beim Beobachten und beim Funken. Good DX!

Das war's nun für heute. Wir sind leider schon wieder am Ende von Radio DARC angelangt. Die Sendung der vergangenen Stunde war ein Programmbeitrag des gemeinnützigen Deutschen Amateur-Radio-Clubs im Rahmen der Sendefolgen unserer Übernahmepartner. Redaktion und Musikauswahl hatte Rainer Englert, Delta Foxtrot 2, November Uniform. Wir hoffen, die Sendung hat Spaß gemacht. Wenn ja, sagen Sie es doch einfach weiter. Wenn Sie wollen, hören wir uns nächste Woche wieder. Gleiche Zeit, gleiche Frequenz. 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Auf Wiederhören. Moin, tschüss, servus und 73, gut DX. Bis zum nächsten Mal.

0: Kurzwelle, Mittelwelle und UKW. Mehrere Radio-Freaks, die setzen unser Programm um auf diversen Frequenzen und wir sind natürlich auch im Internet auf diversen Streams. Ja, hallo, hier ist Radio Nordsee International, hier ist der Deutsche Dienst und hier sind die Seesender-Hits. Und mit den Seesender-Hits erinnern wir an die glorreiche Zeit der Piratensender, als von Falls und von Schiffen das europäische Festland und natürlich auch England, die große Insel England mit Schottland und Irland, bestrahlt wurde mit flotter Popmusik. Wir erinnern in dieser Sendung immer mit Mitschnitten, mit Jingles, mit Informationen, wenn es denn neue Informationen gibt und natürlich mit ganz viel Musik und gerne haben wir auch Musikwünsche hier im Programm. Ich glaube, wir haben ein, zwei Musikwünsche heute im Programm und dann haben wir noch ein bisschen was abzuarbeiten. Ich hatte ja ganz tolles Material bekommen in Bezug auf Silvester, Neujahrsmitschnitte und wir sind heute nochmal für etwa 2x9 Minuten bei der Ross Revenge und es wäre ja Quatsch, wenn ich diese Mitschnitte irgendwie im Sommer spiele. Die passen ja noch in die Jahreszeit. Also 2x Silvester, Neujahrsgrüße von der Ross Revenge hier eingebaut im Programm. In den Seesender-Hits natürlich ganz viel Musik und auch ganz viele Coversongs haben wir heute im Schlagercafé gespielt. Die meisten Titel davon sind im Original ganz tolle Seesender-Hits, deswegen habe ich sie hier mit im Programm. Und ein Titel, den wir in einer Coverversion von Peggy Marsh ausnahmsweise in Englisch gespielt haben, Running Scared aus dem Jahr 1966. Hier ist das Original. Hier ist Roy Orbison mit Running Scared aus dem Jahr 1961.
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1: Neues gibt es auf jeden Fall vom eigenen Sender, wenn man auf den Sendeplan schaut, rni220.com. Wenn ihr die Erstausstrahlung hört, ihr kennt das schon, dann gibt es immer um Mitternacht ein Midnight-Spezial, ein historisches Programm. Und da haben wir heute den 1. Januar 72 0 bis 1 Uhr Radio Nordsee International einen historischen Mitschnitt, wie gesagt, heute um Mitternacht. Dann haben wir montags immer einen internationalen Tag mit tollen Sendungen. Ich möchte hinweisen auf Guten Morgen, aber nein, mit Pete aus Dörpen. Wir hatten heute im Schlagercafé jemand aus Dörpen, aber ich sehe gerade Dörpen in Schleswig-Holstein wird anders geschrieben als das Dörpen, das niederländische Dortmund in der niederländischen Sprache. Ich sehe das gerade. Wie gesagt, montags 11 Uhr, Guten Morgen, aber nein, mit den Geburtstagen der Woche. Dann haben wir um 13 Uhr bis 16 Uhr mal Peter Voss mit einer Top 40. Diesmal am Montag die Top 40 vom 8. Januar 1977. Und zwischen 16 und 18 Uhr Music from the High Seas und mit unserem Jingle Tom. Und jede Menge internationale Sendungen, niederländische Sendungen, englische Sendungen, deutsche Sendungen am internationalen Montag und zum Beispiel immer um 23 Uhr. Das ist auch immer ein ganz tolles Programm. Dikte Graf mit dem Dreamaster. Zeit für Musik in den Seesender-Hits. Ich hatte im Schlagercafé heute mal die deutsche Version gespielt von Daniel Boone, Annabelle aus 1972. Und hier ist das Original, wie er es von der Mebo 2 kennt.

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1: Wir hörten aus 1972 die englische Originalversion von Daniel Boone, Annabelle. Und Henk de Brouwer hat mir gemailt und hat mir eine ganz tolle Adresse genannt, wo man eine Übersicht bekommt über die holländischen Mittelwellensender und auch die jeweiligen Streams und auch die Städte. Diese Adresse gebe ich gleich nach dem nächsten Titel durch.

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1: Die Mittelwelle lebt in Holland. Ich habe mal auf der 1224 kHz reingehört. Ich habe da nur irgendwie was Japanisches gehört. Ich glaube NHK Tokio war das, was zu hören war. Also von den Testsendungen von Rem Island ist bisher, zumindest was ich so mitbekommen habe, nichts angekommen. Wer andere Infos hat, darf mir gerne mailen. Wir haben das natürlich weiterhin im Blick. 1224 kHz wurden Testsendungen von der Rem Island angekündigt. Und ich sage das, Hemke Brauer hat mir gemailt und hat mir eine Seite genannt, die heißt mediamagazin.nl. Mediamagazin.nl, also Magazin hinten mit E, Magazine ausgesprochen, Mediamagazine ausgesprochen, Mediamagazin.nl. Und da gibt es eine Unterrubrik Livestreams, regionale Radiosender, niederländische Radiosender. Und da sind ganz unten im letzten Teil dieser Liste sind alle Mittelwellenstreams aufgelistet von den Low-Power-Mittelwellensender und auch die Städte stehen dabei. Ich habe mal durchgezählt, es sind fast 30 Stationen, also weit über 25. Ich denke so nicht ganz 30 Stationen werden da aktuell aufgezählt und es ist ein Kommen und Gehen, wer sich da kundig machen will, wer irgendwie im deutsch-niederländischen Grenzgebiet wohnt. Tolle Adresse, mediamagazine.nl draufgehen und dann auf Livestreams, regionale Radiosender. Und wir werden natürlich weiterhin drüber berichten. Ich danke dem Henkte Brauer, ich werde mir die Seite auch noch ganz genau ansehen und vielleicht das ein oder andere Mal über den ein oder anderen Sender berichten, denn es sind einige Sender dabei, die als Landpiraten sich ganz große Namen gemacht haben und die jetzt als Low-Power-Mittelwellensender in den Niederlanden arbeiten. Und wenn ich so ein bisschen immer in die Programmpläne reinschaue, dann sehe ich da jedes Mal auch Namen, die bei uns hier bei Radio Nordseeinternational beim niederländischen Dienst mitarbeiten. Ein Musikwunsch hat er noch, Henkte Brauer, und zwar ein Titel aus den 80s. Er würde gern Christopher Cross wieder hören mit Alright. Henk, hier ist dein Musikwunsch.

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6: Music. Wir sind die Seesender-Hits und wir sind zwischen den Jahren bei den Radioschiffen und wir waren gerade bei der Ross Revenge, dem Sendeschiff von Radio Caroline und Radio 819 im Jahre 1988 hinein in das Jahr 1989 mit Silvester und Neujahrsgrüßen und danke für diesen tollen Mitschnitt an Achim Brückner und zur historischen Einordnung. Die Ross Revenge war damals das einzige letzte Sendeschiff in internationalen Gewässern, das als Piratensender fungiert hatte. Die Communicator mit Laser Radio hatte schon längst aufgegeben. Und nachher hören wir nochmal auch etwa 9 Minuten Radio Caroline ein Jahr später. Und das war dann auch das letzte Mal, dass es Silvester- und Neujahrsgrüße gab von einem Radioschiff. Zeit für Musik in den Seesender-Hits. Bernie Paul hatte ich gespielt, Oh No No, in einer deutschen Version von Wenke Mürre, heute im Schlagercafé. Und hier ist das Original von Bernie Paul, Oh No No, aus 1981. 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

0: Piratensender werden wieder lebendig durch deinen Musikwunsch. Gerne auch Infos, wenn es eine persönliche Geschichte dazu gibt. Kritik, Anregungen und deine Piratensender-Musikwünsche bitte an rogerblue@gmx.de. Roger Blue als ein Wort ohne Strich, Punkt oder Leerzeichen. Also rogerblue@gmx.de oder via Telefon 0281 442 707 34. 0281 442 707 34. Und gerne spiele ich euch hier eure Musikwünsche, aber ich habe mich mal wieder mit der Zeit ein klein bisschen verzettelt. Ich wollte jetzt eigentlich einen Musikwunsch erfüllen. Dann kommen wir aber ein bisschen in Schwierigkeiten wahrscheinlich mit unseren historischen Mitschnitten. Und zwischen den Jahren möchte ich heute wirklich abarbeiten. Letzter historischer Mitschnitt, den wir in dieser Reihe haben. Caroline Silvester 1989. Wir sind nochmal für 8 Minuten und 45 Sekunden bei der Ross Revenge.
1: 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And what we're going to do is actually play everybody's favorite records from the 80s. 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
2: In den Seesender-Hits waren wir mit einem historischen Mitschnitt das letzte Mal bei einem Radioschiff. Das letzte Mal, dass von einem Radioschiff aus Silvester- oder Neujahrsgrüße geschickt wurden, die Ross Revenge 1989 hinein in das Jahr 1990. Und diesen Mitschnitt haben wir Ray Robinson zu verdanken, der diesen Mitschnitt auf etsnorek.com, einer englischen Seesenderseite, hinterlegt hat. Und er hat diesen Mitschnitt gemacht. Danke, dass wir diesen Mitschnitt spielen durften. Und damit sind unsere historischen Mitschnitte mit Neujahrs- und Silvestergrüßen auf den Radioschiffen beendet. Ein Musikwunsch schaffen wir noch in den Seesender-Hits. Und zwar hatte ich hier einen Titel gespielt von Aphrodite's Child. Und der Ludwig aus Remscheid hat zugehört. Und Aphrodite's Child sagt ihm was, aber er würde gern den Titel Rain and Tears hören. Ludwig, hier ist dein Musikwunsch.

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8: Und ihr hört tatsächlich den deutschen Dienst von Radio Nordsee International, 24 Stunden, 7 Tage die Woche. Und es geht hier gleich weiter aus dem Funkhaus in Hannover live mit einer Live-Sendung mit Frank the Hammer. Und heute Abend bringt er auch nochmal eine Live-Sendung mit Country-Musik. Gleich gibt's normale Popmusik. Ich würde mich freuen, wenn ihr nächste Woche wieder zuschaltet, schon zum Schlagercafé und auch zu den Seesender-Hits. Noch ganz viel Spaß mit den weiteren Sendungen. Ich wünsche euch eine schöne Woche und alles Gute. Tschüss, sagt der Roger, und ich verabschiede mich mit Chiquitita. Das hat sich heute der Rainer Holtmann von unserem Hörerclub, der Chef von unserem Hörerclub, gewünscht. Und ich habe es in einer deutschen Version gespielt. Und hier ist einmal die ganz, auch ganz seltene niederländische Version. Aber mit Chiquitita in Niederländisch und damit Gruß auch an den niederländischen Dienst. Jetzt sagt aber der Roger ganz schnell: Ciao.
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2: Im Studio Lisa Schwarzkopf. Schönen guten Abend. Wegen der Hitze fällt die Getreideernte in diesem Jahr deutlich schlechter aus. Um einen Engpass müssen wir uns aber keine Sorgen machen. Das hat der Deutsche Raiffeisenverband mitgeteilt. Die Versorgung mit Getreide sei gesichert. Für die Bauern sind die anhaltend hohen Temperaturen und die Trockenheit ein herber Schlag. Seit Juni haben sie gut 3 Millionen Tonnen Getreide und Raps verloren. Über 600 Millionen Euro gehen der Landwirtschaft durch die Lappen, so der DRV. In Deutschland gibt es laut Statistischem Bundesamt immer mehr Kindeswohlgefährdungen. Die Jugendämter haben im vergangenen Jahr fast 80.000 Fälle von Gewalt und Vernachlässigung festgestellt. Das ist der 4. Höchststand in Folge. Bundeskanzler Merz hat zum 65. Jahrestag des Mauerbaus dazu aufgerufen, die Demokratie zu verteidigen. Er sagt, die Mauer hat uns gezeigt, dass Freiheit und Demokratie nicht selbstverständlich sind. Ähnlich sieht es auch Bundestagspräsidentin Julia Klöckner. Bei einer Gedenkveranstaltung in Berlin betonte sie außerdem, dass die Spaltung zwischen Ost und West immer noch da ist.
3: Die Mauer stand 28 Jahre. Sie fiel vor 37 Jahren. Und sie scheint doch häufig noch fest in unseren Köpfen zu stecken. Selbst in den Generationen, die nach dem Mauerfall geboren wurden, wirkt es nach.
2: Einer der größten Batteriespeicher Deutschlands steht jetzt in Sachsen-Anhalt. Die Anlage in Leuna wurde offiziell eingeweiht. Der Speicher nimmt überschüssigen Strom aus Wind- und Solaranlagen auf. Wenn er gebraucht wird, kann der Strom wieder ins Netz eingespeist werden. Er ist ins Ziel gefallen und hat sich die nächste Zehnkampfkrone aufgesetzt. Weltmeister Leo Neugebauer ist jetzt auch Europameister. Bei der Leichtathletik-EM in Birmingham hat sich der 26-Jährige mit einem knappen Vorsprung von 38 Punkten die Goldmedaille geholt. Sein Teamkollege Niklas Kaul bringt Silber nach Deutschland.
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1: Einfach eine Beschreibung eingeben und die KI produziert dazu einen Song. Das bietet das Unternehmen Suno an. Vor dem Landgericht München musste es jetzt aber eine deutliche Niederlage einstecken. Das Gericht hat Suno nämlich verboten, geschützte Lieder ohne Genehmigung zu benutzen. Das KI-Modell war mit bekannten Songs wie Atemlos, Steady Cool und Mambo No. 5 trainiert worden und gab sie bei Tests erkennbar wieder. Die Hackerattacke eines KI-Modells des ChatGPT-Entwicklers OpenAI hat vor einer Weile für viel Aufsehen gesorgt. Einen ähnlichen Fall hat jetzt Konkurrent Anthropic eingeräumt. In Testläufen sei eine KI ungeplant in Computersysteme von 3 Unternehmen eingedrungen. Allerdings war der Weg zum Internet wegen eines Missverständnisses auch immer frei. Und wer Waschmaschine, Kühlschrank, TV oder Handy lieber reparieren statt wegwerfen möchte, findet jetzt Hilfe. Die neue Webseite reparieren-statt-wegwerfen.de vermittelt direkt passende Werkstätten in der Nähe. Hintergrund ist das neue Recht auf Reparatur. Laut einer Studie haben zwar 44% der Verbraucher davon gehört, die genauen Regeln kennen aber die wenigsten.
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1: Im Studio Lisa Schwarzkopf. Schönen guten Abend. Wegen der Hitze fällt die Getreideernte in diesem Jahr deutlich schlechter aus. Um einen Engpass müssen wir uns aber keine Sorgen machen. Das hat der Deutsche Raiffeisenverband mitgeteilt. Die Versorgung mit Getreide sei gesichert. Für die Bauern sind die anhaltend hohen Temperaturen und die Trockenheit ein herber Schlag. Seit Juni haben sie gut 3 Millionen Tonnen Getreide und Raps verloren. Über 600 Millionen Euro gehen der Landwirtschaft durch die Lappen, so der DRV. In Deutschland gibt es laut Statistischem Bundesamt immer mehr Kindeswohlgefährdungen. Die Jugendämter haben im vergangenen Jahr fast 80.000 Fälle von Gewalt und Vernachlässigung festgestellt. Das ist der 4. Höchststand in Folge. Bundeskanzler Merz hat zum 65. Jahrestag des Mauerbaus dazu aufgerufen, die Demokratie zu verteidigen. Er sagt, die Mauer hat uns gezeigt, dass Freiheit und Demokratie nicht selbstverständlich sind. Ähnlich sieht es auch Bundestagspräsidentin Julia Klöckner. Bei einer Gedenkveranstaltung in Berlin betonte sie außerdem, dass die Spaltung zwischen Ost und West immer noch da ist.
2: Die Mauer stand 28 Jahre. Sie fiel vor 37 Jahren. Und sie scheint doch häufig noch fest in unseren Köpfen zu stecken. Selbst in den Generationen, die nach dem Mauerfall geboren wurden, wirkt es nach.
1: Einer der größten Batteriespeicher Deutschlands steht jetzt in Sachsen-Anhalt. Die Anlage in Leuna wurde offiziell eingeweiht. Der Speicher nimmt überschüssigen Strom aus Wind- und Solaranlagen auf. Wenn er gebraucht wird, kann der Strom wieder ins Netz eingespeist werden. Er ist ins Ziel gefallen und hat sich die nächste Zehnkampfkrone aufgesetzt. Weltmeister Leo Neugebauer ist jetzt auch Europameister. Bei der Leichtathletik-EM in Birmingham hat sich der 26-Jährige mit einem knappen Vorsprung von 38 Punkten die Goldmedaille geholt. Sein Teamkollege Niklas Kaul bringt Silber nach Deutschland.
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4: 1990 pilgerten so viele Deutsche wie nie zuvor über die Alpen, um Franz Beckenbauer und seinem Team bei der Fußball-WM in Italien die Daumen zu drücken.
5: Ich kann mich an unglaublich viele Campingwagen erinnern.
6: Man kam wieder zueinander, Ost- und Westdeutschland.
4: Erinnert sich Jürgen Klinsmann an die erste Weltmeisterschaft nach dem Mauerfall.
7: Schwarz-Rot-Gold, das war überall. Wir hatten eigentlich nur Heimspiele in Italien.
4: So Kapitän Lothar Matthäus, der damals bei Inter Mailand spielte und der unangefochtene Leitwolf der Nationalmannschaft war, auf und neben dem Platz.
7: Da habe ich die Jungs zum Motorbootfahren eingeladen, wir sind Wasserski gefahren. Also ich habe dann noch die Urlaubsgestaltung ein bisschen gemacht, dass den Jungs gut geht.
4: Für gute Stimmung sorgten in diesem Sommer außerdem Mannschafts-DJ Pierre Littbarski mit seinem ganz eigenen Musikgeschmack.
7: Wobei ein Lied, das lief immer. Hot Chocolate, So You Win Again. Kann ich heute noch auswendig.
4: Und die mit angereisten Familien der Spieler, die alle in einem Hotel im Nachbarort untergebracht waren.
8: Wir haben untereinander so viel Spaß und Freude gehabt.
9: Es war so richtig familiär.
4: Vor allem aber hatten die Spieler den richtigen Sportsgeist.
10: Druck war schon da, aber wir waren natürlich auch selbstbewusst.
11: Und wir waren eine Gemeinschaft, die nur eines im Fokus hatte, diese Weltmeisterschaft zu gewinnen.
4: Bis heute unvergessen bleibt Andy Bremes großartig geschossener und alles entscheidender Elfmeter im Endspiel gegen Argentinien.
12: Er war halt derjenige, welcher der uns zum Weltmeister machte.
13: Ja!
14: Einzigartig.
13: Für Deutschland
0: 1-0. 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
1: Starkes Übergewicht betrifft rund 17 Millionen Menschen in Deutschland und trotzdem bleibt der Weg zur Behandlung für viele extrem schwierig. Häufig fehlen spezialisierte Ärzte und dazu kommt oft noch die Angst vor unangenehmen Situationen in der Praxis. Genau hier kann die Telemedizin, also die Online-Sprechstunde, den Zugang durchaus erleichtern und Versorgungslücken schließen. Mehr von Annabel Kopp.
2: Telemedizin, also ein Online-Arztbesuch, kann vielen Patienten mit Adipositas erste Hürden oder Scham nehmen. Denn die Sprechstunde findet zu Hause vor dem Bildschirm statt, erklärt Facharzt für Allgemeinmedizin Stefan Spieren.
3: Die meisten haben einfach einen langen Leidensweg und haben vielleicht schon zigmal eine Diät versucht und sind natürlich auch stigmatisiert und trauen sich dann einfach nicht. Telemedizin ist natürlich von der Hürde deutlich einfacher, als wenn man in eine Praxis muss.
2: Wichtig ist aber,
3: dass es eine Plattform ist, die zugelassen ist, wo also wirklich auch Ärzte arbeiten, die in Deutschland zugelassen sind. Zweitens natürlich, dass man während dieser Videosprechstunde auf dieser Plattform genauso gründlich untersucht, befragt und aufgeklärt wird wie in einer normalen Sprechstunde.
2: Christine Winkler ist Adipositas-Patientin und hat mithilfe der Telemedizin einen Weg gefunden, nachhaltig mit ihrem Übergewicht umzugehen.
4: Ich konnte offen über die Dinge sprechen, ohne dass mir das Gefühl gegeben wurde, ja, beobachtet zu werden. Und gleichzeitig hatte ich endlich Kontakt zu jemandem mit Erfahrung im Bereich Adipositas. Und es ist eine chronische Erkrankung, die kontinuierliche und engmaschige ärztliche Begleitung einfach notwendig macht.
2: Niemand muss mit Adipositas alleine klarkommen. Für Christine Winkler war die Online-Sprechstunde eine große Unterstützung.
4: Der erste Schritt, er kostet oft Mut, aber genau dieser Schritt verändert unglaublich viel. Die Hilfe anzunehmen, das bedeutet einfach keine Schwäche, sondern Verantwortung. Und auch Verantwortung für die eigene Gesundheit. Gerade digitale Angebote, ja, die können den Einstieg deutlich einfacher machen. Und jede Veränderung, die beginnt mit einem ehrlichen Gespräch, egal ob dann in der Praxis oder online.
1: Telemedizin soll den klassischen Arztbesuch nicht ersetzen, sondern das Angebot ergänzen und Versorgungslücken schließen. Für viele Menschen mit Adipositas kann es der erste Schritt zur Behandlung sein. Weitere Infos gibt's auch unter ueber-gewicht.de.
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2: Im Studio Lisa Schwarzkopf. Die Hitze wirkt sich auch massiv auf die Ernte in Deutschland aus. Seit Juni sind den Bauern rund 3 Millionen Tonnen Getreide und Raps verloren gegangen, heißt es aus der Agrarbranche. Die Verluste liegen bei mehr als 600 Millionen Euro. Einen Engpass beim Getreide erwarten die Bauern aber nicht. Philipp Spinne vom Deutschen Reifeisenverband sagte uns:
3: Was jetzt entscheidend wird, ist die Logistik. Denn je knapper die Versorgungsbilanzen sind, desto bedeutender ist es, dass die richtige Menge zum richtigen Zeitpunkt am richtigen Ort ankommt. Die aktuellen niedrigen Wasserstände und die damit verbundenen Einschränkungen der Binnenschifffahrt sehen wir deshalb mit großer Sorge.
2: Die Bundesregierung sucht nach neuen Impulsen, um die Wirtschaft anzukurbeln. Wie das Handelsblatt schreibt, hat Kanzler Merz einige Wirtschaftsvertreter zur nächsten Kabinettsklausur in 2 Wochen eingeladen. Dabei soll es vor allem um Wettbewerbsfähigkeit und Schlüsseltechnologien gehen. Zu diesen Themen will Merz unter anderem mit Siemens-Chef Busch, Handwerkspräsident Dittrich und dem Chef eines KI-Unternehmens sprechen. Die Bahn will auch ihre Servicekräfte an Bahnhöfen besser vor Angriffen schützen. Rund 2700 Beschäftigte können ab sofort freiwillig Bodycams tragen. Erste Geräte sind bereits in Frankfurt und Bielefeld im Einsatz. Im ersten Halbjahr gab es laut Bahn 50 Angriffe auf Servicekräfte. Der Ätna-Ausbruch sorgt weiter für Reisechaos auf Sizilien. Der Flughafen Catania bleibt weiter gesperrt. Der Vulkan auf der Mittelmeerinsel war vergangenen Samstag ausgebrochen. Seitdem mussten schon hunderte Flüge gestrichen werden. Es ist sein 2. großer Titel. Deutschlands Rekordzehnkämpfer Leo Neugebauer hat sich bei der Leichtathletik-EM in Birmingham die Goldmedaille gesichert. Der amtierende Weltmeister setzte sich gegen seinen Teamkollegen Niklas Kaul mit einem knappen Vorsprung von 38 Punkten durch. Kaul kann sich mit Silber schmücken.
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4: Mit KI-Support. Trocken ist es heute und meistens klar, nur im Norden ziehen mal ein paar Wolken durch. Später wird dann auch richtig viel Sonne dabei sein. Dazu wird es heiß mit maximal 31 bis 38 Grad. Morgen kommen von Westen her mehr Wolken rein. Da sind vereinzelt kräftige Schauer und Gewitter drin. Sonst bleibt es oft freundlich. Heiß wird's wieder mit bis zu 38 Grad.
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5: Wer mit dem Auto in den Urlaub fährt, der braucht oft starke Nerven. Staus, Mautstationen und jede Menge Organisation gehören für viele einfach dazu. Zum Glück wird das Reisen aber immer digitaler und das kann unterwegs einiges erleichtern. Über die besten digitalen Angebote für die anstehenden Urlaubsreisen hat sich Annabel Kopp informiert.
6: Schon ab 2027 wird es keine klassische Klebevignette für Mautstrecken mehr geben. Nach und nach wird sie durch eine digitale Vignette ersetzt, die in verschiedenen Varianten von Tages- bis zur Jahresvignette bei vielen Verkaufsstellen erhältlich bleibt, bestätigt auch Stefan Zangerle vom österreichischen Autobahnbetreiber Asfinag.
7: Wir empfehlen natürlich den Kauf direkt im Asfinag Mautshop, aber auch bei all unseren bekannten Vertriebsstellen wie dem ADAC, dem ARBÖ, dem ÖMTC oder bei vielen Tankstellen und Trafiken kann man die digitale Vignette einfach erwerben.
6: Aber Vorsicht! Schon jetzt tauchen immer mehr Meldungen auf, dass Kundinnen und Kunden E-Mails mit dubiosen Links oder Ersatzmautforderungen erhalten haben. Diese sind aber fake. Zur maximalen Sicherheit wird daher die sogenannte digitale Streckenmaut Flex empfohlen.
7: Das funktioniert sehr einfach in unserem Mautshop. Einfach sich registrieren, ein Zahlungsmittel hinterlegen und dann sind Sie für alle Mautstellen in Österreich freigeschalten. Die Abrechnung erfolgt im Nachhinein, nach der Durchfahrt und es ist auch sichergestellt, dass man nie mehr bezahlt als wie den Preis der Mehrfahrtenkarte.
6: Besonders jetzt im Urlaubsreiseverkehr sparen wir an den Mautstellen, wenn wir die richtigen

0: Ja, der Pumuckl ist wieder da. Nachdem der kleine rothaarige Kobold und Schreinermeister Florian Eder in der ersten Staffel zu einem unzertrennlichen Duo zusammengewachsen sind, geht der Schabernack jetzt in eine zweite Runde. 13 neue Folgen voller Spaß, Herzlichkeit und jede Menge Wirbel in der Schreinerwerkstatt warten ab dem 17. Juli auf DVD und Blu-ray auf kleine und große Fans. Mein Kollege Matthias Pillasch gibt uns einen Vorgeschmack auf Neue Geschichten vom Pumuckl, Staffel 2.
1: In der Werkstatt von Schreinermeister Florian Eder ist wieder einiges los. Sein Nachbar Alfie, ein selbsterklärter Experte für Kobolde und Geister, lässt einfach nicht von seiner Theorie ab, dass es den Hausgeist tatsächlich gibt. Um seinen Verdacht endlich zu beweisen, hat er sich etwas ganz Besonderes ausgedacht.
2: Das, mein Lieber, ist eine Fotofalle. Die allermeisten Geisterwesen sind bei Anwesenheit von Menschen unsichtbar. Sind sie aber alleine und fühlen sich sicher, dann werden sie sichtbar. Mit Hilfe dieser von mir entwickelten Konstruktion bin ich in der Lage, dieses Wesen zu fotografieren.
1: Als Köder soll Schokolade dienen, denn die haben Kobolde besonders gern. Pumuckl bekommt von dem Plan natürlich Wind und gibt sich erst einmal unbeeindruckt.
3: Eine Fotofalle mit einem Schokoköder. Also, dass ich nicht lache. Wie blöd hält er mich denn? Dieser Alfie-Bauer erwischt mich sowieso nicht. Niemals erwischt er mich.
1: Eder kennt seinen Kobold allerdings ganz genau und macht sich trotzdem ein bisschen Sorgen.
4: Du Pumuckl, unterschätzt mir diesen Alfie nicht. Magst nicht lieber doch auf, nicht das, was passiert mit der Fotofalle. Sag einmal, kann man die überhaupt fotografieren?
3: Vielleicht.
1: Allein in der Werkstatt zurückgeblieben, hält sich Pumuckl tapfer von der Falle fern. Doch dann entdeckt er die Schokolade und seine Neugier wird größer als seine Vorsicht.
3: Ist das wohl deine Schokolade ist? Sieht aus wie volle Milch. Volle Milch, die kommt mir recht. Schmeckt nicht schlecht, mein Lieber, schlecht.
1: Ob Pumuckl dem Koboldjäger Alfie wirklich in die Falle tappt, das verraten wir an dieser Stelle natürlich noch nicht.

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1: Im Studio Lisa Schwarzkopf. Die Hitze wirkt sich auch massiv auf die Ernte in Deutschland aus. Seit Juni sind den Bauern rund 3 Millionen Tonnen Getreide und Raps verloren gegangen, heißt es aus der Agrarbranche. Die Verluste liegen bei mehr als 600 Millionen Euro. Einen Engpass beim Getreide erwarten die Bauern aber nicht. Philipp Spinne vom Deutschen Reifeisenverband sagte uns:
2: Was jetzt entscheidend wird, ist die Logistik. Denn je knapper die Versorgungsbilanzen sind, desto bedeutender ist es, dass die richtige Menge zum richtigen Zeitpunkt am richtigen Ort ankommt. Die aktuellen niedrigen Wasserstände und die damit verbundenen Einschränkungen der Binnenschifffahrt sehen wir deshalb mit großer Sorge.
1: Die Bundesregierung sucht nach neuen Impulsen, um die Wirtschaft anzukurbeln. Wie das Handelsblatt schreibt, hat Kanzler Merz einige Wirtschaftsvertreter zur nächsten Kabinettsklausur in 2 Wochen eingeladen. Dabei soll es vor allem um Wettbewerbsfähigkeit und Schlüsseltechnologien gehen. Zu diesen Themen will Merz unter anderem mit Siemens-Chef Busch, Handwerkspräsident Dittrich und dem Chef eines KI-Unternehmens sprechen. Die Bahn will auch ihre Servicekräfte an Bahnhöfen besser vor Angriffen schützen. Rund 2700 Beschäftigte können ab sofort freiwillig Bodycams tragen. Erste Geräte sind bereits in Frankfurt und Bielefeld im Einsatz. Im ersten Halbjahr gab es laut Bahn 50 Angriffe auf Servicekräfte. Der Ätna-Ausbruch sorgt weiter für Reisechaos auf Sizilien. Der Flughafen Catania bleibt weiter gesperrt. Der Vulkan auf der Mittelmeerinsel war vergangenen Samstag ausgebrochen. Seitdem mussten schon hunderte Flüge gestrichen werden. Es ist sein 2. großer Titel. Deutschlands Rekordzehnkämpfer Leo Neugebauer hat sich bei der Leichtathletik-EM in Birmingham die Goldmedaille gesichert. Der amtierende Weltmeister setzte sich gegen seinen Teamkollegen Niklas Kaul mit einem knappen Vorsprung von 38 Punkten durch. Kaul kann sich mit Silber schmücken.

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1: Phishing-Angriffe mit gefälschten E-Mails, um uns sensible Daten wie Passwörter, Bankverbindungen und Kreditkartennummern zu stehlen, nehmen derzeit stark zu. Und dank künstlicher Intelligenz, kurz KI, werden die unbekannten Angreifer auch immer erfolgreicher. Mario Hattig hat sich mal schlau gemacht, warum das so ist und wie sich jeder von uns, egal ob zu Hause oder bei der Arbeit, davor schützen kann.
2: KI-generierte Phishing-Mails orientieren sich längst am Schreibstil realer Personen und wirken inzwischen so täuschend echt, dass immer mehr Menschen auf sie reinfallen.
3: Früher hatte man da Grammatik, Rechtschreibfehler, komische E-Mail-Adressen oder ganz unpersönliche Anreden. Inzwischen sind sie so professionell gemacht, dass man es im Berufsalltag und im privaten Umfeld nicht mehr unterscheiden kann.
2: So die IT-Sicherheitsexpertin Dr. Yvonne Bernhardt von Hornet Security bei Proofpoint. Außerdem vereinfacht KI das Leben der Cyberkriminellen, weil die Aufgaben für sie übernimmt.
3: Die früher richtig viel Zeit gekostet haben, also zum Beispiel das Recherchieren von Zielpersonen, sogenannte Open Source Intelligence, das Verfassen von überzeugenden E-Mails sowie das dynamische Anpassen von Chartcode an die Sicherheitssysteme, die die angegriffenen Personen haben. All das liegt gerade voll im Trend und wird sogar noch zunehmen.
2: Zurzeit sind übrigens besonders viele gefälschte E-Mails unterwegs, die eine angebliche Sprachnachricht oder ein Deepfake-Video aus dem Freundeskreis, vom Chef oder von Geschäftspartnern ankündigen.
3: Dafür klickt der Empfänger dann einen Link an, gibt sein Passwort ein, manchmal noch einen zweiten Faktor und schon haben die Betrüger sofort Zugriff auf seinen Rechner und kommen von da aus schnell und einfach an weitere sensible Daten.
2: Das lässt sich aber verhindern, wenn man erstmal beim Absender nachfragt, ob der die E-Mail überhaupt geschickt hat. Auch ein gutes Antivirenprogramm hilft. Und natürlich, dass man sich selbst immer auf dem Laufenden hält.
3: Es gibt spezielle Security Awareness Trainings, wo Benutzer sensibilisiert werden. Die bekommen dann Phishing-Simulationen, kriegen kleine E-Trainings und werden dadurch natürlich sensibilisiert. Einerseits für den Berufsalltag, aber sie können dieses Wissen natürlich auch privat nutzen. Und Hornet Security bei Proofpoint hilft da natürlich gerne als weltweit anerkannter Partner weiter.
1: Mehr Infos zum Thema und alle anderen KI-generierten Betrugsmaschen findet man online unter hornetsecurity.com. Und bitte erstmal in Ruhe nachdenken, bevor man irgendwas anklickt. Denn noch immer werden 95% aller Cybersicherheitsvorfälle durch menschliches Versagen verursacht.
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1: Fast 90% der Deutschen nutzen inzwischen das Internet. Doch oft hängt es vom Alter ab, wie gut sie damit zurechtkommen. Laut einer Studie benötigen knapp 85% der Menschen über 65 Jahre gelegentlich Unterstützung im Umgang mit der digitalen Welt. Das betrifft nicht nur den Zugang zum Internet, sondern auch die Installation technischer Geräte, die Nutzung von Software, Videochats oder Homebanking. Mehr über das Thema digitale Teilhabe und Hilfe für diejenigen, die sich mit moderner Technik schwer tun, jetzt in einem Beitrag von Steffi Rhein.
2: Wer sich sicher in der digitalen Welt bewegt, vergisst schnell, wie schwer es für andere sein kann, Schritt zu halten. Wer hier abgehängt wird, steht im Alltag oft vor großen Hürden. Deshalb ist digitale Teilhabe so wichtig. Jeder Mensch, ob jung oder alt, sollte die Möglichkeit haben, digitale Angebote zu nutzen. Doch oft scheitert das schon an ganz alltäglichen Dingen, wie der Einrichtung eines Smartphones, Druckers oder Internetzugangs, sagt Max Wunderlich vom Digital Home Service der Telekom.
3: Aber auch Software-Updates oder der Umstieg auf neue Betriebssysteme machen vielen zu schaffen. Zum Beispiel stellt Microsoft im Oktober den Support für Windows 10 ein. Dieses Betriebssystem ist auf rund 30 Millionen Geräten in Deutschland installiert. Aus Sicherheitsgründen wird Nutzerinnen und Nutzern dringend empfohlen, auf Windows 11 zu wechseln. Nicht jeder wird das problemlos hinbekommen, daher stehen wir gerne mit Rat und Tat zur Seite.
2: Besonders ältere Menschen haben häufig mit der Technik zu kämpfen. Die erste Anlaufstelle sind dann oft die Enkel oder andere Familienmitglieder. Doch auch professionelle Hilfsangebote werden immer häufiger in Anspruch genommen.
3: Wir vom Digital Home Service bemerken viel Unsicherheit bei den Kundinnen und Kunden und gleichzeitig den Wunsch, dazuzugehören. Manche trauen sich nicht, dumme Fragen zu stellen, obwohl sie längst den Überblick verloren haben. Wenn da jemand verständlich und geduldig erklärt, öffnet sich oft eine neue Welt.
2: Und es sind längst nicht nur ältere Menschen, die Unterstützung benötigen. Digitale Hilfe sollte für alle zugänglich sein.
3: Ein wichtiger Schritt ist, technische Unterstützung so selbstverständlich zu machen wie ein Besuch beim Hausarzt oder eine Beratung in der Apotheke. Es braucht Angebote, die man kennt, denen man vertraut und die man im Zweifel einfach anrufen kann.
1: Also wenn der Drucker den Dienst versagt, das Smartphone sich nicht mit dem Internet verbindet oder der Computer dringend einen neuen Virenscanner benötigt, dann sollte man nicht zögern, professionelle Hilfe in Anspruch zu nehmen. Alle Infos zum Digital Home Service gibt's auf der Webseite der Telekom.
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